0: zwischen Engelskirchen und Bielstein bis 17 Uhr gesperrt. Die A63 Mainz Richtung Kaiserslautern ist zwischen Göllheim und Winnweiler wegen einer Fahrbahnerneuerung bis Sonntag 22 Uhr gesperrt. Die A66 Wiesbaden Richtung Frankfurt ist zwischen dem Schirsteiner Kreuz und Wiesbaden-Biebrich wegen einer Baustelle bis Montag 5 Uhr gesperrt. Die A96 München-Lindau ist zwischen Kreuz Memmingen und Aitrach in beiden Richtungen wegen einer Baustelle bis 4 Uhr gesperrt.
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2: Mit Dennis Tienert, hallo Deutschland, hallo Welt. Also hat uns der Daniel doch schon ein ganz großes Stück in die richtige Richtung getragen hier beim Deutschland Dart. Bisschen Hilfe von mir vielleicht. Mein Einstiegstipp war ja Schild und Speer. Es hat also was mit Männern zu tun, das haben wir schon rausgefunden. Und die Sache befindet sich in Baden-Württemberg, aber nicht in Stuttgart. Wir rätseln gleich weiter hier in 10 Minuten.
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0: London is calling in der Popnacht. Guten Morgen, Wolfgang. Eigentlich aus Tiefenbach, gerade im Urlaub in London. Und du hörst da natürlich die Popnacht, weil du hast die Heimat immer dabei. So ist es.
1: Logisch.
0: Wie ist es denn da? Du machst Urlaub da? Ist einfach so?
1: Nee, ist so ein kleines Geburtstagsgeschenk für mich.
0: Ja, und ist nicht zum ersten Mal, hast du mir erzählt. Das heißt, du bist also eigentlich London-Fan. Warum? Was fasziniert dich so an dieser Stadt?
1: Alles. Das ist eine faszinierende Stadt. Also das ist phänomenal. Ich finde es einfach phänomenal da.
0: Okay. Dann gucken wir mal jetzt, aber holen wir uns wieder nach Deutschland kurz. Ne? Wir suchen ja unseren Deutschland-Dart-File, der irgendwo stecken geblieben ist auf unserer Deutschland-Dart-Karte. Wir wissen noch nicht so wahnsinnig viel, aber auch schon entscheidende Infos haben wir rausgekriegt. Es geht also irgendwie um Männer. Es hat was mit Männern zu tun. Schild und Speer war der Einstiegstipp. Wir wissen, wir befinden uns in Baden-Württemberg, aber nicht in Stuttgart. So viel hat der Daniel schon aus mir rausgekriegt. Jetzt bist du dran.
1: Ist es in der Nähe zu Rheinland-Pfalz. In der unmittelbaren Nähe zu Rheinland-Pfalz.
0: Nein.
1: Ups.
0: Wieso? Was hast du gedacht?
1: Mannheim.
0: Ah. Ja, stimmt, naheliegend. Na, das wäre vielleicht ein bisschen zu einfach gewesen. Vor allem habe ich ja beim Einstieg auch, aber da warst du wahrscheinlich noch nicht dabei, gesagt, wir suchen keine Stadt, sondern wir suchen ja eine ganz bestimmte, konkrete Sache. Also keinen Ortsnamen, sondern irgendeine Sehenswürdigkeit oder irgendwas Kurioses, Besonderes, Einzigartiges, weißt du?
1: Okay, dann wird's schwierig. Dann versuchen wir mal, ist es eventuell, naja gut, das wäre zu naheliegend, das war ja gestern schon mit einem Straßennamen.
0: Ja, du hast zugehört, das finde ich gut.
1: Ja. Es ist immer wieder interessant, was da rauskommt bei.
0: Ja. Das wird heute nicht weniger interessant werden.
1: Bin ich mir sicher. Ja. Hat es irgendwas mit einer Landschaft zu tun?
0: Nein.
1: Schade.
0: Ein Nein darfst aber noch.
1: Ja, einen habe ich noch.
0: Vielleicht können wir es nochmal so ein bisschen einkringeln, ranzoomen, wo es denn sein könnte in Baden-Württemberg. Dass wir da irgendwie zumindest mal in der Richtung unterwegs sind, richtig. Weil aktuell wissen wir ja nur, dass es nicht in der Nähe zu Rheinland-Pfalz liegt, also nicht im Nordosten Westen von Baden-Württemberg, aber wir haben ja da zum Beispiel ein sehr berühmtes Gebirge.
1: Das kann ja fast nur die Schwäbische Alb
0: sein. Ja, oder noch größer.
1: Der Schwarzwald.
0: Jetzt macht da draus noch eine Ja-Nein-Frage.
1: Ist es im Schwarzwald?
0: Ja, es ist im Schwarzwald.
1: Gut, also und das auf Männer bezogen jetzt. Bin ich gerade mal am Ortschaften durchgehen.
0: Wie gesagt, Ortschaft ist nicht die richtige Herangehensweise. Ne? Wir suchen keinen Ortsnamen, sondern es ist irgendeine Sache, die überregional bekannt wurde durch gewisse Umstände. Und auch einzigartig in Deutschland ist.
1: Auch einzigartig in Deutschland. Mhm.
0: Aber Wolfgang, du hast natürlich immer die Zeit oder die Möglichkeit zu sagen, okay, es ist mir jetzt zu anstrengend, ich komme da nicht weiter. Dann kannst du auch aufsteigen. Du musst das dritte Nein dir nicht verdienen. Also du kannst auch einfach sagen, du machst frei für den nächsten. Oder du hast eine konkrete Frage noch.
1: Aus dem Schwarzwald kennt man die Kuckucksuhren. Mhm. Hat das irgendwas mit den Uhren zu tun?
0: Nein.
1: Nicht. Gut.
0: Und damit haben wir es. Wolfgang, danke, dass du mitgemacht hast. Liebe Grüße nach London.
1: Ja, gerne.
0: Gute Nacht und wer macht weiter? 07221 2011. Tschüss.

0: Alle Hoffnung liegt auf Ralf aus Ettenheim. Hallo.
1: Ja,
0: guten
1: hallo.
0: Morgen. Du hast eine Idee, wo denn unser schwarz-rot-goldener Deutschland-Tatpfeil stecken geblieben ist?
1: Ja, wahrscheinlich in Triberg. Da gibt es extra Männerparkplätze.
0: Und ja, okay, also ich zwinge dich jetzt nicht dazu, das noch konkreter zu formulieren. Es ist tatsächlich richtig. Es geht um die Männerparkplätze in Triberg. Es waren auf jeden Fall die ersten in Deutschland und sollen auch immer noch die einzigen Deutschlands sein, wenn nicht sogar weltweit. Und jetzt hast du mir gerade erzählt, du hast da schon mal dir die angeguckt, ne? Hast auch schon mal eingeparkt?
1: Nein, mehr oder weniger. Ich war mit dem Motorrad dort.
0: Ach so, ja gut, dann ist es natürlich einfach. Aber weißt du, warum es diese Männerparkplätze gibt? Kennst du die Geschichte dahinter?
1: Ja, das ist etwas frech.
0: Ja.
1: Vom Bürgermeister gewesen. In einem Parkhaus sind ja meistens die Parkplätze alle rechteckig.
0: Ja, also normgerecht. Ne? Es gibt eine gewisse Norm, eine Vorgabe, wie groß die sein müssen und so weiter. Ja, und da gab es jetzt eben aus baulichen Gründen sind diese Parkplätze nicht so einfach zu beparken, weil sie eben nicht dieser Norm entsprechen. Das heißt, man kann da nur rückwärts einparken. Und da hat dann tatsächlich der damalige Bürgermeister, die gibt es schon ein paar Jahre, wie du gerade richtig gesagt hast, einfach sich so einen Werbegag überlegt und hat gesagt, wir machen hier die ersten Männerparkplätze Deutschlands.
1: Genau. Ja.
0: Aber ist es denn so, weil du hast es zwar selber nicht probiert, aber du standst schon mal da drauf, ist es denn so schwer, wie man annehmen könnte? Ach, jetzt noch nicht gesehen.
1: Würde ich jetzt nicht unterschreiben, dass es so schwer ist, nur weil der nicht rechtwinklig ist. Gott im Himmel. Man stellt sich halt rein.
0: Okay. Ja. Aber Ralf, dann danke ich dir fürs Lösen und fürs Erlösen.
1: Okay.
0: Dass wir es jetzt wissen, also es ging um die Männerparkplätze in Triberg. Ralf, du hast dir damit das Popnacht-Goodie verdient. Wir grüßen ganz lieb nach Ettenheim, ja? Gute Nacht.
1: Okay.
0: Ciao.

0: 2.31 Uhr ist es.
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2: Am frühen Morgen ziehen in NW Gewitter auf, die sich am Vormittag nach Rheinland-Pfalz ausbreiten und am Nachmittag Baden-Württemberg erreichen. Die Gewitter können örtlich heftig sein mit Starkregen, Hagel und Sturmböen. Es wird schwülwarm bei 21 bis 30 Grad. 30 Grad gibt es noch mal stellenweise am Oberrhein.
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3: Vorsicht bitte auf der A62 Landstuhl Richtung Nonnweiler. Zwischen Glan-Münchweiler und Kusel befindet sich eine ungesicherte Unfallstelle. Vorsicht bitte im Kreis Merzig-Wadern auf der Landesstraße zwischen B268 in Losheim am See und mit Losheim liegt ein Tier auf der Fahrbahn. Vorsicht bitte auf der Landesstraße Leonberg Richtung Stuttgart. Zwischen B14, Schattenring und Dreieck Wildpark befindet sich eine ungesicherte Unfallstelle. Die A4 Köln Richtung Olpe ist zwischen Engelskirchen und Bielstein bis 17 Uhr gesperrt. Die A63 Mainz Richtung Kaiserslautern ist zwischen Göllheim und Winnweiler wegen einer Fahrbahnerneuerung bis Sonntag 22 Uhr gesperrt. Die A66 Wiesbaden Richtung Frankfurt ist zwischen dem Schirsteiner Kreuz und Wiesbaden-Biebrich wegen einer Baustelle bis Montag 5 Uhr gesperrt. Die A96 München-Lindau ist zwischen Kreuz Memmingen und Aitrach in beiden Richtungen wegen einer Baustelle bis 4 Uhr gesperrt.
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0: 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Hi.

0: Prominenz, die Elite des Landes trifft sich in der Popnacht. Julia aus Schluchsee, guten Morgen.
1: Ja, hallöchen.
0: Du bist die Freundin, wie du mir gerade erzählt hast, vom deutschen Meister im Heißluftballonfahren. Dann erlebst du ja immer die geilsten Sonnenuntergänge. Hat er dich auch so rumgekriegt?
1: Jein. Also das Ballonfahren war richtig toll.
0: Ja.
1: Aber meine erste Ballonfahrt hat mir an dem Abend, an dem wir auch zusammengekommen sind, also irgendwie hat das funktioniert. Also bei... Da wird man auch immer getauft und mein Taufname geht bis runter an die Seite.
0: Also, wie? Man wird im Ballon getauft? Wieso das denn?
1: Danach, nach der Ballonfahrt kriegt man traditionell eine Taufe, weil früher, also ganz kurz gefasst, früher war der war das nur den Adligen bestimmt, dass man Ballon fährt
0: fahren
1: und
0: dürfen.
1: Deswegen kriegt man heutzutage noch ein Adelstitel, so ein bisschen aus Spaß und normalerweise.
0: Also jeder, der zum ersten Mal in einem Heißluftballon ist, mitgefahren ist, der kriegt danach so einen Adelstitel.
1: Genau, genau.
0: Und wie heißt
1: normalerweise
0: deiner?
1: Normalerweise schon. Boah, das dauert. Wirklich.
0: Ja, was also, heißt das? Das kann ja nicht so lange dauern. Ich habe Zeit. Wie heißt du? Wie sieht so ein Adelstitel aus, so ein typischer von Ballonfahrern?
1: Oh, ich habe 3 Jahre gebraucht, um den auswendig zu lernen, aber ich glaube, ich kriege ihn gerade so noch hin.
0: Ja,
1: Himmelsfee Julia, zünftig aufsteigende Aeronautin der fantastischen Dorffestüberfahrt, frei wegschweben und Charlie Kilo beobachtende Herrin der lauen Bodenwinde, höhengenießende Luftika, freudige Freifrau über Grafenhausen, den freudigen Menschenscharen von oben herabwinken und stoppelhoppend landen hinterm eingezäunten Wald, hinter Riederner Wald.
0: So, ja, okay.
1: Ist, glaube ich, noch ein Fehler drin, aber...
0: Jetzt verstehe ich, warum das 3 Jahre gedauert hat. Okay.
1: Genau.
0: Aber jetzt, ich finde das ganze Thema furchtbar faszinierend. Was muss denn ein Ballonfahrer leisten, erstmal um Ballonfahrmeister zu werden?
1: Der macht eine Ausbildung, also eine Pilotenausbildung. Und,
0: aber man macht ja so Wettbewerbe, also klar, der muss natürlich Ballon fahren können, ist klar, aber es gibt ja irgendwie offensichtlich eine Meisterschaft. Was passiert da? Du hast mir nämlich erzählt, das ist das Beste am Ballonfahrerleben. Warum?
1: Ja, da ist einfach Spannung drin. Also man versucht verschiedene Aufgaben zu machen. Die meisten sind Zielanfahrten. Also man kriegt eine Koordinate und man fährt die an. Dann gibt es verschiedene Koordinaten, wie zum Beispiel so ein Donut. Dann ist da so ein Donut auf der Karte und dann muss man versuchen, so lange wie möglich da drin zu bleiben.
0: Verstehe.
1: Muss so
0: Linien abfliegen und so weiter. Und dann guckt man halt, wer hat das am akkuratesten geschafft.
1: So in etwa, genau.
0: Okay.
1: Oder eben bei den Zielanfahrten wirft man meistens einen Marker. Kann man jetzt auch schon digital machen. Kommt immer auf die Situation an und so weiter. Gibt es ganz verschiedene.
0: Wo war es für dich bisher am schönsten? Weil ich meine, man hat da ja wirklich den geilsten Ausblick. Und wenn man das so morgens sieht oder abends, meistens sind ja früh morgens und abends unterwegs, oder? Tagsüber habe ich irgendwie noch nie bewusst warum das eigentlich? Wegen der Sonnenunter- und Aufgänge oder wegen thermischen Gründen? Oder was ist da der Grund für?
1: Wegen der Thermik.
0: Ah ja, okay.
1: Also ganz kurz gefasst, genau.
0: Okay.
1: Genau.
0: Aber wo war der schönste Flug, den du bisher hattest?
1: Boah, der war wirklich in Schluchsee hier. Wir hatten eine wunderschöne Ballonfahrt über dem Schluchsee und der war spiegelglatt, keine Boote und so weiter. Und über die Wutachschlucht und die war einfach der Wahnsinn.
0: Ja, und dann so leise, ne? Man gleitet ja, wenn nicht gerade der Brenner läuft, dann hörst du ja nichts. Du hörst das Vögelzwitschern und so weiter. Das ist also wirklich, glaube ich, wirklich die romantischste Art, durch die Luft zu gleiten.
1: Ja, absolut.
0: Ich würde ja auch so gern machen, aber ich bin so ein Schisser, ich traue mich nicht. Gab es denn mal irgendeine brenzliche Situation bei euch? Irgendwo, wo ihr vielleicht mal fast hängen geblieben wart oder nicht mehr hoch oder ewig nicht runtergekommen seid? Oder ist das komplett ungefährlich?
1: Och, also man geht immer mit der Sicherheit in den Ballon, dass er lufttauglich ist und dann, man hört das ja immer wieder mal in den Nachrichten, aber hier in Deutschland eher selten.
0: Also du fühlst dich immer sicher an der Seite von deinem Freund, dem deutschen Meister im Heißluftballonfahren.
1: Genau, genau. Ist das sicherste Fortbewegungsmittel in der Luft, also das ist...
0: Ja, gut.
1: Der Pilot will ja selber auch wieder sicher ankommen.
0: Dann denke ich da nochmal dran. Ich arbeite an meiner Angst. Julia, danke, dass du uns kurz auf einen kleinen imaginären Flug im Ballon mit dich die Nacht genommen hast. Liebe Grüße nach Schluchsee.
1: Ja, immer wieder gerne.
0: Mach's gut. Ciao.
1: Tschüss.

Vorsicht mal, auf der A7 Füssen heute Richtung Ulm zwischen Rastplatz Tannengarten und Rastplatz Reudelberger Forst liegt ein Tier. Fahrt vorsichtig und kommt gut an mit der Popnacht.

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1: Um 3 Uhr mit Lisa Kuppa. Das BAföG für Studierende wird wohl doch nicht erhöht. Bundesforschungsministerin Bär sagte den Funke-Medien, sie habe gehört, dass die Reform von den Regierungsfraktionen nicht mehr unterstützt werde. Aus der Nachrichtenredaktion Stefanie Meyer-Negle.
2: Die CSU-Politikerin äußerte Verständnis für das Mögliche aus und verwies auf Kürzungen bei Pflegebedürftigen und dem Kindergeld. Da könne man nicht an anderer Stelle gleichzeitig höhere Leistungen versprechen. Dass es überhaupt BAföG in Deutschland gibt und keine Studiengebühren, ist aus ihrer Sicht eine privilegierte Situation. Es sei kein Drama, wenn Studierende neben dem Studium jobbten und wichtige Erfahrungen fürs Leben und den Beruf sammelten, sagte Bär.
1: Viele junge Menschen verzichten auf Kinder, weil sie sich Sorgen über die Zukunft machen. Das zeigt eine Studie der Bart-Stiftung für Zukunftsfragen in Hamburg. 2/3 der Befragten sagen, sie wollen wegen Geldsorgen keine Familie gründen. 60% begründen es mit einer unsicheren Zukunft für Kinder. Mehr als die Hälfte kritisiert die fehlende staatliche Unterstützung. Berufliche Gründe werden dagegen seltener genannt als noch vor 10 Jahren. US-Verteidigungsminister Hegseth hat die NATO-Verbündeten erneut aufgefordert, ihre Verteidigungsausgaben deutlich zu erhöhen. Anderenfalls drohten Konsequenzen, sagte er bei einer Sicherheitskonferenz in Singapur. Einzelheiten von Jasper Tiedemann.
3: Hegseth forderte vor allem westeuropäische Staaten auf Moralpredigten zu verzichten, wenn sie mit den USA nicht einer Meinung seien. Zudem kündigte Hegseth wichtige Entscheidungen zur Sicherheit Europas an, ohne auf Einzelheiten einzugehen. Einem Bericht der Welt am Sonntag zufolge wollen die USA bei einer NATO-Konferenz im Juni darüber informieren, welche militärischen Fähigkeiten sie künftig nicht mehr oder nur noch eingeschränkt für die Verteidigung Europas bereitstellen werden.
1: Während des Champions-League-Finales ist es in Paris zu Zusammenstößen zwischen der Polizei und Fußballfans gekommen. Nach Behördenangaben wurden Wurfgeschosse und Tränengas eingesetzt. Ein Polizist wurde verletzt. Nahe der Champs-Élysées ist eine Bushaltestelle zerstört worden. Außerdem gab es mehrere Sachschäden. Insgesamt wurden 45 Menschen in Gewahrsam genommen, 89 erhielten eine Geldstrafe. Das Finale in Budapest hat Paris Saint-Germain gewonnen mit 4:3 nach Elfmeterschießen gegen den FC Arsenal. Das Wetter in Deutschland. In der Nacht meist trocken bei 18 bis 7 Grad. Nur im Westen einzelne Schauer und Gewitter. Am Tag in der Mitte und im Süden dichte Wolken und sonnige Phasen im Wechsel, dazu schwül warm. Später von West nach Ost teils kräftige Schauer und Gewitter, örtlich Unwettergefahr durch Starkregen, Hagel und Sturmböen. Ganz im Norden trocken und freundlich. Dazu gibt es maximal 18 bis 30 Grad. Und zum Abschluss noch die Zeit. Es ist gleich 3:03 Uhr.
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4: Vorsicht bitte auf der A7 Füssen-Reute Richtung Ulm. Zwischen Rastplatz Tannengarten und Rastplatz Reudelberger Forst liegt ein Tier. Die A4 Köln Richtung Olpe ist zwischen Engelskirchen und Bielstein bis 17 Uhr gesperrt. Die A63 Mainz Richtung Kaiserslautern ist zwischen Göllheim und Winnweiler wegen einer Fahrbahnerneuerung bis Sonntag 22 Uhr gesperrt. Die A66 Wiesbaden Richtung Frankfurt ist zwischen dem Schirsteiner Kreuz und Wiesbaden-Biebrich wegen einer Baustelle bis Montag 5 Uhr gesperrt. Die A96 München-Lindau ist zwischen Kreuz Memmingen und Aitrach in beiden Richtungen wegen einer Baustelle bis 4 Uhr gesperrt. Die B51 Grenzübergang Hahnweiler-Saarbrücken ist zwischen Bübingen und der A620 Saarbrücken-Güdingen nach einem Unfall in beiden Richtungen gesperrt.
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1: Mit Dennis Tienert. Hallo Deutschland, hallo Welt. Jetzt ist der Himmel wieder am dunkelsten. 3 Uhr, die dunkelste und toteste Stunde der Nacht. Der Kopf wird langsam schwer, die Augen müde. Aber wir stoppen das mit den 3 Songs zum Wachbleiben, die ihr vorschlagt. Die 3 nach 3. Es gibt wie immer nur 2 goldene Regeln dafür. Der Song, den ihr euch wünscht, der darf nicht schon gelaufen sein und er muss in unserer Datenbank drin sein. Ansonsten ist alles erlaubt. Was darf es denn bitte sein? Eure Vorschläge jetzt per WhatsApp oder Signal an die 0722 1 2011.
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0: habe sehr viel Gutes gesehen unter euren Vorschlägen. Ich muss ja mal so ein bisschen gegenchecken, schon mal beim ersten Drüberflug, ob wir diese Sachen, die ihr euch da wünscht, auch haben. Nicht, dass ich hier irgendwas rausziehe, wo ich dann feststelle, das gibt's gar nicht, das haben wir nicht. Genau, und da war ich schon, also da wünsche ich mir schon den ein oder anderen Song, die ihr euch auch wünscht, da freue ich mich drauf, aber ich darf mich da nicht so sehr reinsteigern, weil wir machen es wie immer, der Zufall entscheidet und ich ziehe jetzt blind unter allen drei Songs raus, die dann die 3 nach 3 sind, die drei Songs, die ihr euch wünscht zum Wachbleiben in der totesten Stunde der Nacht. Wir machen es wie immer, ich mach die Augen zu und scroll ein paar Mal hoch und runter und bleibt dann irgendwo mit der Maus hängen und das ist dann einfach die Auswahl, ja. Das ist am fairsten von allen, so. Jetzt kommen wir 1, 2, 3, 4, 5, 6 mal runter und 1, 2 mal wieder hoch und landen. Oh, auf einer Sprachnachricht, da muss ich diesen Regler hier öffnen und auf Play drücken.
1: Hallo, liebes SWR3-Team. Wir sind auf dem Weg an den Gardasee, schon relativ früh morgens. Und wir freuen uns jetzt auf ein paar schöne, freie Tage. Ja. Und damit die Fahrt ein bisschen kurzweiliger wird, würden wir uns gerne von Paul Kalkbrenner Time to Dance wünschen.
0: Oh.
1: Wir waren vor kurzem auf einem Konzert in Potsdam und es war richtig toll. Und kleiner Tipp, er kommt bald nach Sindelfingen.
0: Danke.
1: Es grüßen euch Babsi und Tino. Ciao.
0: Hey, gute Weiterfahrt. Kalkbrenner ist eingeloggt. So, Song Nummer 2. 1, 2, 3, 4 und zack. Carly Grasser, Blink 182, I Miss You. Für die Gitarren ist also auch schon gesorgt. Und dann brauchen wir noch ein Finale. Und das kommt heute von Flo. Hallo Dennis, heute habe ich einen ganz besonderen Vorschlag für die 3 nach 3. Und zwar Jecke Jecke von Mori Kante. Der Song war mal Nummer 1 in Deutschland in den 80ern, das weiß ich natürlich. Und ich freue mich sehr, dass wir den dank deines Wunsches hören dürfen. Das sind eure 3 nach 3 hier heute Nacht in der Popnacht. Wach bleiben.

0: sagen wir doch mal Danke an die Popnachthörer Babsi und Tino, an Kali und an Flo für diese tollen Vorschläge heute Nacht für die 3 nach 3. Paul Kalkbrenner, Time to Dance, Blink 182, I Miss You und Morikante Jeke. Ich weiß gar nicht, ob ich das richtig ausgesprochen habe. Ich hoffe ja. Nicht, dass das peinlich ist. Muss ich das einfach nochmal checken. Was sagt denn unsere Aussprachedatenbank? Wir haben ja hier so eine tolle Datenbank. So, hier. Wie wird's ausgesprochen?
1: Morikante.
0: Ach so, guck mal. Das war also falsch. Morikante, Jeke, Jeke. Alles klar. Ehre gerettet. Die nächsten 303 gibt's, ich habe gerade nachgeguckt, am 8. Juni. Freue ich mich jetzt schon drauf.

0: 3:31.
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2: Am frühen Morgen ziehen in NW Gewitter auf, die sich am Vormittag nach Rheinland-Pfalz ausbreiten und am Nachmittag Baden-Württemberg erreichen. Die Gewitter können örtlich heftig sein mit Starkregen, Hagel und Sturmböen. Es wird schwülwarm bei 21 bis 30 Grad.
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3: Vorsicht bitte im Kreis Lörrach. Auf der Tegernauer Landstraße zwischen Tegernau und Niedertegernau laufen Rinder auf der Fahrbahn. Die A4 Köln Richtung Olpe ist zwischen Engelskirchen und Bielstein bis 17 Uhr gesperrt. Die A63 Mainz Richtung Kaiserslautern ist zwischen Göllheim und Winnweiler wegen einer Fahrbahnerneuerung bis Sonntag 22 Uhr gesperrt. Die A66 Wiesbaden Richtung Frankfurt ist zwischen dem Schirsteiner Kreuz und Wiesbaden-Biebrich wegen einer Baustelle bis Montag 5 Uhr gesperrt. Die A96 München-Lindau ist zwischen Kreuz Memmingen und Aitrach in beiden Richtungen wegen einer Baustelle bis 4 Uhr gesperrt. Die B51 Grenzübergang Hahnweiler-Saarbrücken ist zwischen Bübingen und der A620 Saarbrücken-Güdingen nach einem Unfall in beiden Richtungen gesperrt.
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Eilmeldung aus dem Verkehrszentrum. Achtung, Falschfahrer auf der B17 Augsburg-Landsberg zwischen Messe-Universität in Augsburg und Kloster-Lechfeld-Geltendorf. Kommt euch ein Falschfahrer entgegen. Fahrt äußerst rechts, nicht überholen. Auf der B17 Augsburg-Landsberg zwischen Messe-Universität in Augsburg und Kloster-Lechfeld-Geltendorf ist ein Falschfahrer unterwegs. Vorsicht hier in beiden Richtungen.

3.42 Uhr. Hallöchen, zum Thema komische Straßen kommen hier immer noch Sachen rein. Wir haben ja vorhin gefragt, so, welche Straßen kennt ihr, die einen seltsamen Namen tragen. Bei uns in der Herdecke, schreibt Nussi hier an den 0722211, gibt es den Heimweg. Das ist doch sehr süß. Fabian schreibt, hallo, zu euren lustigen Straßennamen. Kann ich die, in der ich wohne, mit dazu zählen? Ich wohne am Eselsköpfchen in Theisbergstegen. Das war anfangs gar nicht so leicht, da eine Pizza hinliefern zu lassen, weil der Pizzabote immer gedacht hat, ich will ihn verarschen. Gute Nacht, schreibt der Fabian hier. Dann Diana, guten Morgen. In Essen im Ruhrgebiet gibt es eine Straße, die heißt Zornige Ameise. Das ist ja total witzig, wenn man irgendwo auf dem Amt oder so ganz seriös seine Adresse durchgeben muss. Dann sage ich, ich wohne Zornige Ameise 3. Frank schreibt, moin Dennis, in Tellingstedt gibt es die Straße Jungsparadies. Der dortige Kinderspielplatz hat den gleichen Namen, Jungsparadies. Grüßt er hier aus Bernau bei Berlin. Wir grüßen ganz lieb zurück. Uwe noch, Glück auf. Noch was zu den interessanten Straßennamen. Letztens auf einer 90 Kilometer Fahrradtour in Wuppertal nach Gelsenkirchen, von Wuppertal nach Gelsenkirchen im Gevelsberger Stadtteil Silschede, bei etwa 30 Grad landete ich im Weg, der heißt Kalte Welt. Muss ja erfrischend gewesen sein. Und Markus noch aus Bensheim. Hi Dennis, in Frankfurt in der Nähe des Flughafens gibt es im Wald von Zeppelinheim eine Straße, die heißt Hurenschneise. Da wohnt zwar niemand, aber da parken die Leute, die die startenden und landenden Flugzeuge sehen wollen. Hurenschneise, auch lustig. Wenn ihr auch noch was habt, wir haben noch ein bisschen Zeit bis um 6. Wir lachen gerne noch weiter über eure Straßen. Schickt einfach rüber oder gerne auch anrufen an der 0722 1211 hier in der Popnacht.

Update für den Falschfahrer auf der B17 Augsburg-Landsberg. Zwischen Messeuniversität in Augsburg und Kloster Lechfeld-Geltendorf kommt er euch entgegen. Weiterhin äußerst rechts fahren, nicht überholen auf der B17 Augsburg-Landsberg. Zwischen Messeuniversität in Augsburg und Kloster Lechfeld-Geltendorf ist der Falschfahrer unterwegs. Vorsicht hier in beiden Richtungen. Hat sich jetzt für mich irgendwie nicht viel verändert, aber er wurde nochmal reingeschickt. Da muss ich ihn nochmal vorlesen.

44, hier ist die Popnacht und es gibt eine Entwarnung aus dem Verkehrszentrum auf der B17 Augsburg-Landsberg. Der Falschfahrer zwischen Messe-Universität in Augsburg und Kloster Lechfeld-Geltendorf ist weg.

Neuer Falschfahrer, Achtung auf der A60 Wittlich-Lüttich. Zwischen Kreuz Wittlich und Spangdahlem kommt euch ein Falschfahrer entgegen. Fahrt äußerst rechts, nicht überholen. Auf der A60 Wittlich-Lüttich zwischen Kreuz Wittlich und Spangdahlem ist ein Falschfahrer unterwegs. Vorsicht hier in beiden Richtungen.

0: Um 4 Uhr mit Lisa Kuppa. Viele junge Menschen verzichten darauf, eine Familie zu gründen, weil sie sich Sorgen über die Zukunft machen. Das zeigt eine Studie der Barth-Stiftung für Zukunftsfragen in Hamburg. Aus der Nachrichtenredaktion Andreas Hein.
1: Dass die Geburtenrate zurückgeht, ist oft nicht auf einen fehlenden Kinderwunsch zurückzuführen, sondern auf wachsende Unsicherheiten. 2/3 der Befragten sagen, sie wollen wegen finanzieller Sorgen keine Kinder bekommen. Rund 60% sehen eine unsichere Zukunft für Kinder. Und mehr als die Hälfte kritisiert die fehlende staatliche Unterstützung. Häufig wurde auch der Wunsch nach Freiheit und Unabhängigkeit sowie der fehlende passende Partner genannt. Berufliche Gründe spielen aber seltener eine Rolle als früher. Sowohl die Vereinbarkeit von Familie und Beruf als auch der höhere Stellenwert einer Karriere wurden seltener genannt als noch vor 10 Jahren.
0: Bundesforschungsministerin Beer rechnet nicht mehr mit einer schnellen BAföG-Reform. Sie habe gehört, diese werde von den Regierungsfraktionen nicht mehr unterstützt, sagte die CSU-Politikerin den Funke-Medien. Beer äußerte Verständnis für das Mögliche aus und verwies auf Kürzungen bei Pflegebedürftigen und dem Kindergeld. Da könne man nicht an anderer Stelle gleichzeitig höhere Leistungen versprechen. Wegen des Ebola-Ausbruchs in der Demokratischen Republik Kongo fordert die Weltgesundheitsorganisation eine bessere Zusammenarbeit. WHO-Chef Tedros sagte bei einem Besuch vor Ort, man müsse mehr auf die lokale Bevölkerung hören. Das sei wichtig, um wirksame Lösungen gegen die Epidemie zu finden. Seit Mitte Mai sind im Kongo fast 250 Ebola-Tote und mehr als 1000 Verdachtsfälle registriert worden. Die WHO befürchtet, dass das Ausmaß der Epidemie deutlich größer ist. Tennisprofi Alexander Zverev trifft im Achtelfinale der French Open heute auf den Niederländer Jesper de Jong. Nach dem Ausscheiden von Novak Djokovic und Jannik Sinner gilt Zverev als letzter verbliebener Favorit auf den Titel. Sportreporter Steffen Gahr.
2: Gegen Jesper de Jong hat Zverev noch nie verloren. Der Niederländer steht noch nicht einmal in den Top 100. Alles andere als ein Erfolg von Zverev, der Nummer 3 der Welt, wäre eine Riesenüberraschung. Aber davon gab es im Turnierverlauf ja durchaus schon ein paar. Und Fakt ist auch, spielerisch war Zverevs letzter Auftritt ein kleiner Rückschritt. Einen Satz hat er liegen lassen. Er war nicht so dominant wie in der Runde zuvor. Nach 2 Night Sessions in Folge wird Zverev nun am Nachmittag auf dem vollbesetzten Center Court gefordert. Und das bei deutlich kühleren Temperaturen, was seinem Spiel nicht entgegenkommt.
0: Das Wetter in Deutschland. Am Morgen meist trocken bei 18 bis 7 Grad. Heute in der Mitte und im Süden dichte Wolken und sonnige Phasen im Wechsel, dazu schwülwarm. Später von West nach Ost teils kräftige Schauer und Gewitter, örtlich Unwetter mit Starkregen, Hagel und Sturmböen. Dazu gibt es maximal 18 bis 30 Grad. Die Zeit, es ist 4.03 Uhr.
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4: Vorsicht bitte auf der A620 Saarbrücken Richtung Saarlouis. Zwischen Völklingenwerden und Wattgassen liegt ein Tier auf der Fahrbahn. Die A4 Köln Richtung Olpe ist zwischen Engelskirchen und Bielstein bis 17 Uhr gesperrt. Die A63 Mainz Richtung Kaiserslautern ist zwischen Göllheim und Winnweiler wegen einer Fahrbahnerneuerung bis Sonntag 22 Uhr gesperrt. Die A66 Wiesbaden Richtung Frankfurt ist zwischen dem Schirsteiner Kreuz und Wiesbaden-Biebrich wegen einer Baustelle bis Montag 5 Uhr gesperrt. Die B51 Grenzübergang Hahnweiler-Saarbrücken ist zwischen Bübingen und der A620 Saarbrücken-Güdingen nach einem Unfall in beiden Richtungen gesperrt.
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0: So Leute, das muss ich jetzt aber richtig lohnen und von euch auch gewürdigt werden mit maximaler Weltverbesserung.
1: Quizzen ohne Wissen.
0: Weil für unser Lieblings-Weltverbesserungsquiz musste ich gerade extra jemanden aus dem Bett klingeln. Weil der musste zu Hause meinen Laptop aufklappen, sich mit meinem Passwort da einloggen und mir die Quizfragen aus meiner Notiz-App fotografieren und mir hier ins Studio schicken, weil sich meine komplette Sendungsvorbereitung gestern Nachmittag offensichtlich nicht mit der Cloud synchronisiert hat. Das hatte ich vorhin schon gemerkt bei Deutschland Dart, aber eben ist mir eingefallen, Mist, die Quizfragen sind ja auch nicht da. Also dafür, dass ich da jetzt jemanden wecken musste, damit ihr euch jetzt ein Popnacht-Goodie verdienen könnt, erwarte ich, dass ihr die Welt maximal verbessert. Für alle, die nicht wissen, wie es geht, es ist das einfachste Quiz der Welt, weil ihr nichts wissen müsst. Das trägt es ja schon im Namen. Quizzen ohne Wissen heißt es. Ihr kriegt drei Fragen mit jeweils drei Antwortmöglichkeiten. Wenn euch die nicht weiterhelfen, könnt ihr jede Frage mit einem Wohltätigkeits-Karma-Joker überspringen. Das ist irgendetwas Nettes, was ihr für einen anderen Menschen dann tut. Also ihr bietet mir an, ihr macht irgendwas Nettes und dafür müsst ihr mir dann die richtige Antwort nicht geben. So machen wir die Welt dann im Kleinen ein bisschen besser. Wer hat Bock, sich ein Popnacht-Goodie zu verdienen und die Welt zu verbessern? Und wer ist vor allem um 4.15 Uhr schon wach genug, um nichts zu wissen? 07221 2011.

0: Ich mag Simone jetzt schon. Simone, du hast schon im ersten Schritt jetzt im Vorgespräch. Simone aus Eschenberg, erstmal hallo, guten Morgen in Thüringen.
1: Hallo, Eschenbergen.
0: Eschenbergen, Entschuldigung. Du hast mir gerade schon, das war schon deine erste gute Tat, das Vorgespräch. Du hast mir schon sehr gute Laune gemacht, du.
1: Dankeschön, du mir auch.
0: Du bist auch irgendwie, eigentlich müsstest du längst im Bett sein. Du bist irgendwo versackt in Erfurt, hast du gesagt. Aber eigentlich hast du heute Pläne. Du willst zum Motocross nach Teutschenthal. Und da war ich erst so begeistert und dachte so, was echt, du fährst Motocross? Erzähl mir mehr. Und was hast du dann gesagt?
1: Ich habe gesagt, ich fahre nur wegen der hübschen Typen dahin.
0: Du bist also Single, ja?
1: Ja.
0: Okay, das ist mal gut zu wissen. Aber mit so anderen Mädels noch? Oder machst du das wirklich alleine nur zum Typen gucken dahin fahren?
1: Nee, ich fahre da mit drei Kumpeln.
0: Ja, okay, das ist auch schlau, weil wenn du mit Mädels hinfährst, dann gibt es eventuell Streit.
1: Das stimmt. Ja, das brauche ich auch nicht. Aber die Typen, mit denen ich hinfahre, die sind auch raus. Ich muss jemanden neuen kennenlernen.
0: Dann drücken wir dir wirklich alle Daumen, die wir haben, dass das klappt, Simone. Und damit da auch genug Ausstrahlung dabei ist, laden wir jetzt mal dein Karma-Konto auf mit einer neuen Runde Quizzen ohne Wissen. Du weißt, wie es geht, ne? Drei Fragen kriegst du mit jeweils drei Antwortmöglichkeiten. Wenn die dir nicht weiterhelfen, kannst du jede Frage mit einem Karma-Joker überspringen. Das ist irgendetwas Nettes, was du für einen anderen Menschen tust. Eine Möglichkeit gibt es zu verlieren, und zwar, wenn du übermütig wirst und dich auf eine falsche Antwort festlegst, vielleicht auch, weil du glaubst, du weißt es, dann ist das Spiel vorbei. Alle bis dahin angebotenen Joker musst du natürlich trotzdem einlösen und das Popnacht-Goodie ist natürlich auch weg, ne, um das wir jetzt hier spielen. Okay. Aber das ist ja alles Ehrensache und klar. Wie sieht es denn hier zum Beispiel mit den Spice Girls aus? Wir sind doch so eine Generation.
1: Ja.
0: Spice Girls kennst du. Und das war damals auch aktuell, oder? Bei dir.
1: Ja, aber die fand ich nicht so geil, aber ich kenne ich.
0: Wer ist denn bei den Spice Girls als erstes ausgestiegen? War das A, Victoria Beckham, B, Gary Halliwell oder C, Emma Bunton?
1: Keine Ahnung, ich ziehe den Karma-Joker.
0: Okay, was machst du?
1: Ich würde für meine Nachbarin ausnahmsweise mal das Unkraut auf der Straße mitzupfen. Weil ich mache immer nur bis zur Grenze.
0: Ach so, okay. Aber also du müsstest nicht mehr machen, du machst das jetzt tatsächlich. Das ist schon wirklich was du Nettes tust, ne? Nicht, was du eh tun müsstest.
1: Ich muss das nicht machen. Ich würde es für sie mitmachen, weil ihre Kinder das nicht für sie machen. Und deshalb mache ich das dann halt.
0: Gary Halliwell ist die erste Aussteigerin gewesen.
1: Okay.
0: Das erste offiziell lauteste Konzert der Welt hat heute vor 50 Jahren die Band The Who gespielt. Wer hält denn heute diesen Rekord? Ist es A, Metallica, B, Manowar oder C, Motorhead?
1: Scheiße, der nächste Karma-Joker.
0: Für mich ist das total toll, weil wir wollen ja die Welt verbessern, ne? Und du kannst auch gerne jederzeit einen Joker ziehen. Es geht eher um dich, dass du mal zeigst, dass du auch was weißt.
1: Ja, nee, anscheinend weiß ich gar nicht. Danke.
0: Ist nicht schlimm, die Fragen sind extra schwer. Was machst du denn?
1: Ich würde meinem Papa die Haare schneiden.
0: Aber ist das was Positives?
1: Das ist was Positives, aber die Mutti, nee, aber ich würde das machen. Die Mutti sagt immer, ich soll es nicht machen, aber er würde sich halt freuen, wenn er nicht extra zum Friseur latschen muss.
0: Echt? Okay, gut. Also hast du schon mal gemacht?
1: Ja, aber nicht beim Party.
0: Achso, ja gut. Aber okay, wir lassen das mal als Karma-Joker gelten. Wir hoffen, das geht
1: gut.
0: Danke. Manowar.
1: Oh Gott, jetzt bitte die dritte Frage. Ja, Manowar war es wirklich?
0: Genau, das war 2008 nordhessischen Bad Arolsen. 139 Dezibel wurden damit extra entwickelten Verstärkern erreicht und die konnten, also die haben Düsenjets übertönt, ne, weil ein Düsenjet kommt in etwa nur so auf 130 Dezibel.
1: Krass.
0: Letzte Frage, dann haben wir es. Wie nennt man eine Gruppe von Rehen? A, Sprung, B, Wurf oder C, Lauf? Sprung, Wurf oder Lauf? Eine Gruppe von Rehen.
1: Also ich würde Lauf sagen, aber ich bin mir nicht hundertprozentig sicher.
0: Ja.
1: Deshalb würde ich wahrscheinlich den Hammer-Sprunger noch mal ziehen.
0: Das ist sehr klug.
1: Okay, Simone. Dann mache ich das doch.
0: Ja. Dann, was machst du?
1: Ich würde einem Obdachlosen was zu essen schenken.
0: Okay, das ist auch damit akzeptiert. Wir haben die Welt maximal besser gemacht. Das wäre schiefgegangen, hättest du dich auf Lauf festgelegt, denn die richtige Antwort ist Sprung. Eine Gruppe von Rehen nennt man Sprung. Guck mal, hast du was gelernt? Krass. Wirst du nie wieder vergessen.
1: Ich hab drei neue Sachen gelernt. Krass.
0: Oder? Na, zwei davon geil, brauchst du vielleicht nicht, aber ich finde das letzte für den mit den Reden fand ich wirklich selber auch ganz interessant.
1: Krass.
0: Simone, du freust dich, ich hör's.
1: Ich freue mich übelst, ja wirklich, danke schön. Voll das geil.
0: Popnacht-Goodie schicken wir dir zu. Und cool. Liebe Grüße nach Eschenbergen, viel Spaß und vor allem Erfolg beim Motocross heute, ja?
1: Danke.
0: Dass du nicht alleine nach Hause gehst. Mach's gut.
1: Na doch, ich kann keinen mitnehmen.
0: Nein, na gut. Dann nicht, dann geh nur gucken.
1: Mach's ja, genau.
0: Gut. Ciao.

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7: 4:31.
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8: Am frühen Morgen ziehen in NW Gewitter auf, die sich am Vormittag nach Rheinland-Pfalz ausbreiten und am Nachmittag Baden-Württemberg erreichen. Die Gewitter können örtlich heftig sein mit Starkregen, Hagel und Sturmböen. Es wird schwülwarm bei 21 bis 30 Grad. 30 Grad gibt es nochmal stellenweise am Oberrhein.
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9: Entwarnung auf der A60 Wittlich-Lüttich. Kein Falschfahrer mehr zwischen Kreuz Wittlich und Spangdahle. Vorsicht bitte auf der A81 Singen Richtung Stuttgart. Zwischen Kreuz Hegau und Engen liegt ein Reh. Die A4 Köln Richtung Olpe ist zwischen Engelskirchen und Bielstein bis 17 Uhr gesperrt. Die A63 Mainz Richtung Kaiserslautern ist zwischen Göllheim und Winnweiler wegen einer Fahrbahnerneuerung bis Sonntag 22 Uhr gesperrt. Die A66 Wiesbaden Richtung Frankfurt ist zwischen dem Schirsteiner Kreuz und Wiesbaden-Biebrich wegen einer Baustelle bis Montag 5 Uhr gesperrt. Die B51 Grenzübergang Hahnweiler-Saarbrücken ist zwischen Bübingen und der A620 Saarbrücken-Güdingen nach einem Unfall in beiden Richtungen gesperrt.
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0: Der Tag ist schon 4 Stunden 45 Minuten alt und ihr habt noch kein einziges Mal gelacht? Dann machen wir das jetzt zusammen hier in der Popnacht mit Comedian Simon Stäblein. Der ist gerade auch auf Tour und wir gehen davon aus, dass er da im Hotel schläft und nicht zeltet.
1: Letztens kamen auch Freunde zu mir und meinten so, ey, wollen wir nächstes Jahr mal zelten? Ich so, nee. Nee. Jetzt denk doch mal drüber nach, hab ich gerade. Ich möchte nicht. Ich bin 38 Jahre alt. Ich mache mittlerweile gezieltes Rückentraining, okay? Und das mache ich bestimmt nicht, um mir auf so einer knüppelharten Isomatte und so einer krummen Eichelnwurzel den dritten Lendenwirbel wieder rauszudrücken, okay? Ich komme nicht mit. Und ich schlafe auch sicherlich nicht in einem Sack. Dafür bin ich zu reich. Ich schlafe nicht in einem Sack. Der Inhalt von so einem Schlafsack nach 9 Tagen, wenn sich der Fußschweiß mit deinem Furz vermischt, weil dieses Ding ist ja immer auf 50 Grad und 100% Luftfeuchtigkeit. Und wenn die beiden Gewerke sich vermischt haben und am Ende dieses Lagers musst du dieses Riesenteil wieder in diese kleine Vorhaut zurückquetschen. Du hast keine Ahnung, wie das jeder rausgekommen ist. Und dann komprimierst du diesen ekelhaften Gasball und stopfst ihn zurück in diese scheiß kleine Vorhaut, als ob du das zu Hause zum Waschen rausholen würdest, was du da eine Stunde reingearbeitet hast. Niemand holt seinen Schlafsack nach einem Ferienlager raus und wäscht den. Der kommt so zurück auf den Dachboden. Und dann dieser ganze Scheiß noch ein Jahr nachfermentiert. Und so haben das Generationen vor dir auch schon gemacht. In solchen Schlafsäcken, auf solchen Dachböden sind Fürze aus dem 14. Jahrhundert drin. Lasst euch da nicht verarschen.
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Leute, wir müssen kurz Anteil nehmen am nächtlichen Schicksal von Popnachthörer Thomas, der hier gerade schreibt an den 0722211. Moin Dennis, bin gerade von der Serie meiner Freundin wach geworden. Fürchterlich. Wollte dann leiser machen. Dann wurde sie wach, weil ich leiser machen wollte. Jetzt bin ich in die Küche umgezogen und hau mir den Rest vom Mittag rein. Thomas. Also erstmal tut uns das furchtbar leid, weil es gibt nichts Schlimmeres, als um seinen Schlaf gebracht zu werden. Das verstehe ich total gut. Auf der anderen Seite bin ich sehr happy, dass du da bist. Ja, also, dass du jetzt Popnacht hörst. Es ist eine verfahrene Situation, aber denk dran, wir sind mit dir wach und ich wäre froh, wenn ich jetzt was zu essen hätte. Also es hätte auch schlimmer kommen können. Jay, yo, Chucky.

0: Sie habe gehört, dass die Reform von der Regierung nicht mehr unterstützt werde. Aus der Nachrichtenredaktion Stefanie Meyer-Negle.
1: Die CSU-Politikerin äußerte Verständnis für das Mögliche aus und verwies auf Kürzungen bei Pflegebedürftigen und dem Kindergeld. Da könne man nicht an anderer Stelle gleichzeitig höhere Leistungen versprechen. Dass es überhaupt BAföG in Deutschland gibt und keine Studiengebühren, ist aus ihrer Sicht eine privilegierte Situation. Es sei kein Drama, wenn Studierende neben dem Studium jobbten und wichtige Erfahrungen fürs Leben und den Beruf sammelten, sagte Bär.
0: In Deutschland fehlen nach Angaben des Richterbunds rund 2000 Staatsanwälte. In fast allen Bundesländern müssten 3 Ermittler die Arbeit für 4 tun, sagte Verbandschef Rehbehn der Bild am Sonntag. Strafverfahren würden immer länger dauern und kleinere Fälle würden häufig eingestellt. Rehbehn fordert Bund und Länder auf, sich auf die angekündigte Personaloffensive zu einigen. Bundesjustizministerin Hubig hatte neue Stellen für die Justiz versprochen. Der Bund will diese aber nicht dauerhaft finanzieren. Viele junge Menschen verzichten auf Kinder, weil sie sich Sorgen über die Zukunft machen. Das zeigt eine Studie der Barth-Stiftung für Zukunftsfragen in Hamburg. 2/3 der Befragten sagen, sie wollen wegen Geldsorgen keine Familie gründen. Mehr als die Hälfte kritisiert die fehlende staatliche Unterstützung. Berufliche Gründe werden dagegen seltener genannt als noch vor 10 Jahren. Die deutsche Fußballnationalmannschaft spielt heute in Mainz gegen Finnland. Es ist das letzte Testspiel auf deutschem Boden, bevor das Team von Trainer Julian Nagelsmann zur Weltmeisterschaft in den USA, Kanada und Mexiko reist. Sportreporter Philipp Hofmeister mit weiteren Infos.
2: Bundestrainer Julian Nagelsmann will in der ausverkauften Mainzer Arena inhaltlich die Dinge sehen, die in den wenigen Trainingseinheiten explizit einstudiert wurden. Personell umsetzen soll das gegen Außenseiter Finnland eine ziemlich junge deutsche Startelf, die im Mittelfeld unter anderem mit Felix Metscher, Alexander Pavlovic und Bayern-Shootingstar Lennart Karl auflaufen wird. Im Sturmzentrum bekommt Dennis Undav seine Chance als Ersatz für Kai Havertz, der am Abend im Champions-League-Finale traf, das Endspiel gegen Titelverteidiger Paris Saint-Germain aber trotzdem mit dem FC Arsenal verlor.
0: Das waren die Nachrichten mit Lisa Kuppar. Das Wetter in Deutschland. Am Morgen meist trocken bei 18 bis 7 Grad. Heute in der Mitte und im Süden dichte Wolken und sonnige Phasen im Wechsel, dazu schwülwarm. Später von West nach Ost teils kräftige Schauer und Gewitter, örtlich Unwettergefahr durch Starkregen, Hagel und Sturmböen. Ganz im Norden trocken und freundlich, dazu gibt es maximal 18 bis 30 Grad. Und zum Abschluss noch die Zeit, es ist 5.03 Uhr.
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4: Vorsicht bitte auf der A1 Saarbrücken Richtung Trier. Zwischen Nonnweiler-Primstal und Nonnweiler-Braunshausen befindet sich eine ungesicherte Unfallstelle und es liegt ein Tier auf der Fahrbahn. Vorsicht bitte auf der A81 Singen Richtung Stuttgart. Zwischen Kreuz Hegau und Engen liegt ein Reh. Die A4 Köln Richtung Olpe ist zwischen Engelskirchen und Bielstein bis 17 Uhr gesperrt. Die A63 Mainz Richtung Kaiserslautern ist zwischen Göllheim und Winnweiler wegen einer Fahrbahnerneuerung bis Sonntag 22 Uhr gesperrt. Die A66 Wiesbaden Richtung Frankfurt ist zwischen dem Schirsteiner Kreuz und Wiesbaden-Biebrich wegen einer Baustelle bis Montag 5 Uhr gesperrt. Die A96 München-Lindau ist zwischen Kreuz Memmingen und Aitrach, beide Richtungen wegen einer Baustelle gesperrt. Die B51 Grenzübergang Hahnweiler-Saarbrücken ist zwischen Bübingen und der A620 Saarbrücken-Güdingen nach einem Unfall in beiden Richtungen gesperrt.
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5: Mit Dennis Thienert, hallo Deutschland, hallo Welt und hallo Silvia und Family im Auto. Die fahren gerade mit uns von Köln zum Lago Maggiore, haben sie uns geschrieben. Ja, die 0722 1211. 6,5 Stunden haben sie noch vor sich. Ob die wohl interessiert, was heute Aktuelles so ansteht? Ich glaube nicht. Wir sagen es euch trotzdem hier in 10 Minuten.
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0: Jetzt geht ihr ja sogar ans Telefon, Silvia und Family, im Auto auf dem Weg zum Lago Maggiore. Hi.
1: Ja, guten Morgen.
0: Ich hatte ja gerade unterstellt, dass ihr euch mit dem Kopf schon im Urlaub aufhaltet und euch möglicherweise überhaupt nicht interessiert, was heute alles Aktuelles so ansteht. Vor allem, weil es sich überwiegend um Sport handelt. Lag ich da richtig, Silvia?
1: Na, interessiert uns brennend.
0: Das klingt sehr überzeugend. Okay, dann hat sich der liebe Kollege Andreas Hein aus dem Popnacht Aktuell Team die Arbeit ja doch nicht umsonst gemacht. Wir blicken kurz mal mit dir in den Tag, Andreas. Und wo fangen wir an beim Sport?
2: Ja, in Mainz wird quasi mit den Stollenschuhen gescharrt. Kurz vor der WM gibt es heute Abend das letzte Länderspiel, bevor die Fußballnationalmannschaft in die USA fliegt. Die Partie Deutschland-Finnland geht um 20.45 Uhr los und wird im ZDF übertragen.
0: Ja, und um ganz großen Sport dreht sich es auch in Hamburg.
2: Dort geht es heute nämlich um den Sport, der frühestens in 10 Jahren in Hamburg stattfinden könnte. Die Olympischen Spiele. Bis dahin wäre noch ein weiter Weg. Heute gibt es einen Bürgerentscheid in Hamburg über eine mögliche Olympiabewerbung. Hamburg wäre ja dann neben Berlin, München und der Rhein-Ruhr-Region als einer der Ausrichtungsorte für Deutschland im Rennen.
0: Und aus Tennis lohnt sich heute auch noch ein Blick.
2: Ja, bei den French Open hat es nacheinander die Favoriten alle rausgehauen. Einer ist aber noch übrig. Alexander Zverev, er spielt heute um den Einzug ins Viertelfinale. Damit das klappt, muss er ab 15.30 Uhr den Niederländer Jesper de Jong bezwingen.
0: Das wird schon. Wir glauben an dich, Alex. Oder Silvia?
1: Auf jeden Fall.
0: Ja. Fühlst du dich top informiert? Weißt du jetzt alles, was du wissen musst?
1: Ja, genau.
0: Na, also.
1: Jetzt fehlt nur noch das Wetter für ein Lago Maggiore.
0: Genau. Dann drücken wir euch die Daumen, dass das gut wird und dass ihr da vor allem heil ankommt, ne? Weil ihr habt noch 6,5 Stunden Fahrt. Da ist einiges noch vor euch und vor allem wenig Stau. Ihr Lieben, gute Fahrt. Schickt mal ein Foto oder so, ne?
1: Ja,
0: Grüße.
1: Alles klar.
0: Tschö.

0: Jetzt erleben wir gemeinsam den Strand, nee, den Sonnenaufgang am Strand von Wangerooge. Dank Daniel, der sich gemeldet hat. Daniel, du bist da, sitzt da gerade und wartest da drauf. Oder er passiert schon, oder?
1: Genau, ich sitze hier am Strand und der Sonnenaufgang ist gerade schon circa 3 Minuten her. Und hier ist super Sonnenschein.
0: Warst du überhaupt im Bett oder bist du dafür extra früh aufgestanden?
1: Ich bin schon die ganze Nacht wach.
0: Wirklich? Das heißt, ihr habt dann die ganze Nacht am Strand gechillt?
1: Ja, genau.
0: Du mit 2 Kumpels. Cool, dann sag mal, also was siehst du denn da gerade? Beschreib mal, wir wollen alle dabei sein bei dem, was du da gerade siehst.
1: Also ich stehe gerade so ein bisschen auf der Düne und schaue gerade aufs Meer mit dem Sonnenaufgang und es ist wunderschön hier.
0: Und was geht da in dir vor, wenn du diesen Moment gerade erlebst?
1: Es ist einfach wunderschön und einfach unbeschreiblich, wie schön einfach das hier ist.
0: Und wie weit weg alles doofe ist dann, ne?
1: Genau, man vergisst einfach alles und genießt einfach diese Sonne.
0: Schön, dass ihr das erlebt. Danke, dass ihr uns da mitgenommen habt. Und einfach mal liebe Grüße an den Strand. Das ist immer das Geile hier in dieser Popnacht, dass man wirklich jede Ecke hier abdeckt und ganz Deutschland dabei ist. Und dass du da jetzt mit deinem kleinen DAB Plus Radio am Strand vom Wangerooge hockst und hier mit mir telefonierst. Das ist einfach immer noch,
1: ja,
0: irre,
1: gerne,
0: nach all den Jahren. Daniel, hab einen schönen Sonntag. Liebe Grüße.
1: Ja, danke. Ciao.

0: 5.31 Uhr ist es.
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2: Am Sonntag von der Mitte bis in den Süden einige, zum Teil kräftige Schauer und Gewitter. Dabei Gefahr von Starkregen, im Süden von schweren Sturmböen. Im Norden bei Sonne und Wolken meist trocken. 17 bis 30 Grad.
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3: Auf der A1 Köln-Koblenz Richtung Trier ist die Ausfahrt Wittlich-Mitte wegen einer Baustelle gesperrt. Bis 1. Juni 22 Uhr. Die A4 Köln Richtung Olpe ist zwischen Engelskirchen und Bielstein bis 17 Uhr gesperrt. Die A63 Mainz Richtung Kaiserslautern ist zwischen Göllheim und Winnweiler wegen einer Fahrbahnerneuerung bis Sonntag 22 Uhr gesperrt. Die A66 Wiesbaden Richtung Frankfurt ist zwischen dem Schirsteiner Kreuz und Wiesbaden-Biebrich wegen einer Baustelle bis Montag 5 Uhr gesperrt. Die A96 München-Lindau ist zwischen Kreuz Memmingen und Aitrach beide Richtungen wegen einer Baustelle gesperrt. Die B51 Grenzübergang Hahnweiler-Saarbrücken ist zwischen Bübingen und der A620 Saarbrücken-Güdingen nach einem Unfall in beiden Richtungen gesperrt.
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0: 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Hi.

0: Wir gucken uns mal auf unser Mann-Frau-Ausgleichsbarometer hier im Studio. Hatten wir heute Nacht die richtige Mischung? Genug Frauen und Männer in der Sendung? Das sieht ganz gut aus eigentlich. Es war nur ein leichter Männerüberschuss. Das steuern wir doch direkt nochmal gegen hier mit Comedian Panayota Petridou. Kennen viele auch als Deutschlands bekannteste Autoverkäuferin, aber inzwischen auch ist sie mit ihrem eigenen Comedy-Programm unterwegs. Das heißt, was letzte Preis? Und da erzählt sie auch ein bisschen was Persönliches. Sowas wie das.
1: Ich werde ja ganz oft gefragt, so, hey, Panayota, bist du eigentlich auch mit einem Griechen zusammen? Und ich bin ja nicht bescheuert. Mein Mann ist halb Deutscher und halb Marokkaner. Nicht geil, wenn er ist, okay? Und das Schöne ist, seine Mutter heißt Gabi und sein Vater heißt Abdelwahed. Und die sind super süß, die sind immer noch zusammen. Sehr, sehr glückliches Paar. Ich freue mich sehr immer, ich meinen Schwiegervater sehe und das Schwiegermutz-Mama auch. Meine Mutter war leider aus demselben Titan geschnitzt. Ja. 1,52 Meter mal 1,52 Meter geballtes Dynamit. Zweimal am Tag hat die sich rasiert. Morgens das Gesicht, abends den Rücken. Und mein Vater ist, wie soll ich ihn erklären, 1927 geboren. Im selben Jahr ist Fidel Castro geboren. Ich schwöre, die waren Brüder, Leute. Trotz dieser vielen schweren Arbeit hatte der einen sehr romantischen Moment in seinem Leben. Er stand am Fließband, guckte raus und sah das allererste Mal Schnee. Rief seinen Arbeitskollegen und sagte, Hello, Leck, kommst du gucken? Draußen kein Regen, andere Material.
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0: Dennis, guten Morgen, mein Lieber. Wir grüßen mal in die Nachtschicht-Cloud. Um 6 Uhr wird ja wieder abgeschlossen und dann bleibt ja alles in der Show, was passiert ist.
1: So ist es.
0: Welcher Song hat es denn heute geschafft beim Chartroulette? Ich habe es leider verschlafen. Wir waren gestern bis Mitternacht noch in Suhl auf Volksfest. Lass uns bitte jetzt nicht dumm sterben. Danke. Liebe Grüße, der Kai. Schönen Feiermorgen.
1: Deine Abwesenheit müsste eigentlich sanktioniert werden, Kai. Aber du hast einen guten Tag erwischt. Darum für dein Tagebuch. Wir haben heute den 18. März 1986 Platz 1 gezogen und das war ein Song von Bapp. Alle Männer aalglatt. Das war, sagen wir, besonders. Aber wir spürten sehr viel Freude bei euch. So, und damit können wir aufgeräumt abschließen, wie Kai richtig sagte. Und alles, was zwischen Mitternacht und jetzt geschah, bleibt unter uns. Ist doch klar. Das war die Popnacht für heute. Mit

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1: Um 6 Uhr mit Wiebke Hus. Die Bundesregierung will offenbar die BAföG-Reform aussetzen. Über 280 Menschen werden beim

0: überhaupt BAföG in Deutschland gibt und keine Studiengebühren, ist aus ihrer Sicht eine privilegierte Situation. Es sei kein Drama, wenn Studierende neben dem Studium jobbten und wichtige Erfahrungen fürs Leben und den Beruf sammelten, sagte Bär.
1: In Deutschland fehlen nach Angaben des Richterbunds rund 2000 Staatsanwälte. In fast allen Bundesländern müssten 3 Ermittler die Arbeit für 4 tun, sagte Verbandschef Rebehn der Bild am Sonntag. Strafverfahren würden immer länger dauern und kleinere Fälle würden häufig eingestellt. Rebehn fordert Bund und Länder auf, sich auf die angekündigte Personaloffensive zu einigen. Bundesjustizministerin Hubig hatte neue Stellen für die Justiz versprochen. Der Bund will diese aber nicht dauerhaft finanzieren. US-Verteidigungsminister Hegseth hat die NATO-Verbündeten erneut aufgefordert, ihre Verteidigungsausgaben deutlich zu erhöhen. Andernfalls drohten Konsequenzen, sagte er bei einer Sicherheitskonferenz in Singapur. Verbündete, die sich weigerten, müssten mit einer deutlichen Änderung der Vorgehensweise der USA rechnen. Auch kündigte Hegseth wichtige Entscheidungen zur Sicherheit Europas an, ohne auf Einzelheiten einzugehen. Titelverteidiger Paris Saint-Germain hat die Fußball-Champions League gewonnen. Die Franzosen setzten sich in Budapest gegen den FC Arsenal im Elfmeterschießen mit 4:3 durch. Während des Champions-League-Finales ist es in Paris zu Zusammenstößen zwischen der Polizei und Fußballfans gekommen. Über 280 Menschen wurden nach Behördenangaben festgenommen. Allein in der Hauptstadt waren 8000 Polizisten im Einsatz. Warum, berichtet Julia Borutta.
2: Eine Maßnahme, um Zustände wie im letzten Jahr mit Zerstörungen, Plünderungen, 200 Verletzten und sogar 2 Toten zu verhindern. Diesmal, so wünschte es sich am Abend Bürgermeister Emmanuel Grégoire auf Ex, solle mit Freude und im gegenseitigen Respekt gefeiert werden. Schon jetzt ist klar, dass die Party weitergeht. Am Sonntag werden 100.000 Fans zur Parade der siegreichen Spieler auf dem Champ de Mars vom Eiffelturm erwartet. Danach werden die Helden von Präsident Macron im Élysée-Palast empfangen.
1: Die Zeit, es ist 6.03 Uhr.
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4: Sonne und Wolken gibt es heute abwechselnd. Teilweise sind kräftige Schauer und Gewitter mit dabei am Vormittag in Rheinland-Pfalz und am Nachmittag das Ganze dann in Baden-Württemberg. Stellenweise gibt es auch Unwettergefahr heute. Höchstens 21 Grad in der Eifel und bis 30 Grad am Kaiserstuhl. Morgen ist es dann meistens trocken mit Sonne und Wolken und es ist nicht mehr so warm und schwül. 6:03 das Neueste aus dem SWR3-Verkehrszentrum. Die A48 Koblenz-Dreieck Vulkaneifel ist zwischen Koblenz-Nord und Kreuz-Koblenz in beiden Richtungen wegen einer Baustelle bis 19 Uhr gesperrt. Bitte der Umleitungsbeschilderung folgen. Dann haben wir die A63 Mainz Richtung Kaiserslautern. Die Autobahn ist zwischen Göllheim und Winnweiler wegen einer Fahrbahnerneuerung bis 22 Uhr gesperrt. Und die A66 Wiesbaden Richtung Frankfurt ist zwischen dem Schiersteiner Kreuz und Wiesbaden-Biebrich wegen einer Baustelle bis morgen früh 5 Uhr gesperrt. Euch allen unterwegs, gute Reise!
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4: Mit Konstantin Zöller, guten Morgen. Während ihr gerade vermutlich ein künstlerisches Relief deutscher Mittelgebirge in euer Rührei in der Pfanne einarbeitet, also so stellen wir es uns zumindest vor. Währenddessen gibt es von uns Musik. Jetzt haben wir erstmal Alex Warren, Fever Dream.
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0: Hm? Was machten ihr hier?
1: 6.10 Uhr, Sonntagmorgen. Was ist denn da los? Es muss doch einen Grund geben. So, das wäre genau die Frage. Hallo, hier ist übrigens SWR 3 Fit. Schönen guten Morgen. Wir machen das so, habe ich mir gedacht. Ihr dürft gerne verraten, was heute Morgen bei euch so ansteht. Allerdings mit einer Einschränkung. Das ist ja die Denkaufgabe. Irgendwas müssen wir ja denken um diese Uhrzeit. Also, heute ist der 31. Mai. 26 Buchstaben hat das Alphabet. 31 minus 26 bleiben 5 übrig. So, und der fünfte Buchstabe ist das E. Ist das nicht eine total plausible Herleitung für dieses Spiel? Nun ja. Also, der fünfte Buchstabe ist das E und wir würden es so machen, das, was ihr gerade macht, müsste so formuliert sein, dass es mit einem E anfängt. Also, wenn ihr gerade Sport macht oder heute vorhabt, dann könntet ihr sowas antworten wie erquickende Leibesübungen ausführen. Hm? Vielleicht ist es aber auch viel leichter und es fängt sowieso mit einem E an. Erdbeerkuchen backen, Eidechsen füttern, was man halt so macht, I don't know. Who knows? Also 07221 2011, was steht an? Es müsste aber mit einem E anfangen. Vielleicht seid ihr leistungsfähig genug am Sonntagmorgen um 6.11 Uhr. Wir werden jetzt auf alle Fälle einheizen. Shakedown Bob Seger in SWR 3.

0: Erheben, das macht ihr wahrscheinlich gerade. Hallo, guten Morgen, hier ist SWR 3 Fit. Wir hatten ja gesagt, heute ist der 31. Mai. So 26 Buchstaben hat das Alphabet, so 31 minus 26 sind 5. Und der fünfte Buchstabe des Alphabets ist ja wohl das E. Und deswegen müsste das, was ihr heute vorhabt, mit einem E am Anfang formuliert werden. Ist das nicht einfach? Gell, finde ich auch. So, 07221 2011, ihr habt interessante Sachen durchgeschickt, zum Beispiel, also das ist ja wirklich wild, Marilene, einkochen von Königskerzenblüten, um daraus Hustensaft zu machen. Die nächste Grippewelle kommt bestimmt, Königskerzenblüten also, einkochen. Oder Silke, eine erfrischende Erdbegehung mit meinem Hund, macht sie gerade. Natürlich, auch das fängt mit einem E an. Und 07221 2011, das ist die Nummer ins Studio. Hallo, hier ist Konzi.
1: Einen wunderschönen guten Morgen, der Holger.
0: Hallo Holger, grüße dich. Na?
1: Also ich kann dienen mit Einsatzvorbereitung für den Ironman.
0: Okay, Einsatzvorbereitung, wo bist du denn heute? Wo ist denn der Ironman?
1: Ironman in St. Leon Roth startet in Obstadt Bayer, so viel ich weiß.
0: Aha.
1: Und ich fahre jetzt zum Motorradstaffeldienst nach Karlsruhe. Von dort aus starten wir dann mit 4 bis 6 Motorrädern zur Begleitung des Ironmans.
0: Ah, cool. Ich meine, jetzt ist es heute wieder relativ warm. Also womit rechnest du so? Womit muss man rechnen, wenn man einen Ironman begleitet? Wie viele Ausfälle gibt es da?
1: Wir machen das jetzt seit einigen Jahren und von bis gibt es leider alles. Von den einfachen kleinen Erschöpfungen, Schürfwunden bis doch leider auch schweren Unfällen, weil ja, die Ironman-Leute sind ganz schön fix auf ihren Fahrrädern.
0: Okay. Ja gut, wunderbar. Holger, dann schön, dass ihr das macht. Viel Freude heute und dann kommt gut ins Ziel alle.
1: Danke, ebenso.
0: Hau rein. Ciao. Tschüss. Adele, Skyfall um 6 Uhr und gleich 21 Minuten.

6.23 Uhr, 7 Minuten vor 6:30. Jetzt gibt's songgewordenen Milchschaum für euch. Das ist Siku. Und der ist sehr sanft. Dangerous Lover heißt dieser Song, der angenehmlich wenig zu dieser Uhrzeit von einem möchte. Das kann man so sagen. Er zwingt sich auch durch das Schreiben seiner Songs dazu, sehr ehrlich zu sich selbst zu sein. So sind wir jetzt auch dabei, wie er uns davon erzählt, dass er sich doch immer wieder auf diese eine Person einlässt, auch wenn die gar nicht ohne und unbedingt gut für ihn ist. Aber er macht es dann trotzdem. Ist halt einfach verführerisch. Siku, Dangerous Lover, neu in SWR3.

0: 6.30 Uhr.
1: Halb sieben ist es. Guten Morgen. Das Neueste aus dem SWR3-Verkehrszentrum. Bitte Vorsicht auf der A3 Würzburg Richtung Frankfurt. Zwischen dem Offenbacher Kreuz und Frankfurt Süd liegen Plastikteile auf allen Fahrstreifen. Vorsicht auf der A3 Frankfurt Richtung Köln. In der Ausfahrt Itzstein ist eine ungesicherte Unfallstelle auf dem Verzögerungsstreifen. Dann die A48 Koblenz-Dreieck Vulkaneifel. Die Autobahn ist zwischen Koblenz-Nord und dem Kreuz Koblenz in beiden Richtungen wegen einer Baustelle bis 19 Uhr gesperrt. Der Umleitungsbeschilderung sollte gefolgt werden. Die A63 Mainz Richtung Kaiserslautern ist zwischen Göllheim und Winnweiler wegen einer Fahrbahnerneuerung bis 22 Uhr gesperrt. Die A66 Wiesbaden Richtung Frankfurt ist zwischen dem Schiersteiner Kreuz und Wiesbaden-Biebrich wegen einer Baustelle bis morgen früh um 5 gesperrt. Und die B294 Pforzheim Richtung Bretten ist zwischen dem Abzweig nach Stein und Bretten wegen einer Unfallaufnahme auch aktuell gesperrt durch allen unterwegs. Gute Reise, kommt gut an mit SWR3.

0: 6.37 Uhr, hallo, schönen guten Morgen. Die Ersten sind schon wach auf dem Zeltplatz vom Campus Festival in Konstanz. Da haben sie die letzten Tage ja auch schon gefeiert. Ja, was macht man, wenn man jetzt wach ist dort? Naja, man sucht seine Stimme, sein Handy, die eigene Würde, die man verloren hat, ist aber alles ziemlich sicher weg. Aber das Zartmann-Konzert gestern, das war gut, ne?
1: Am besten war bei Oh, kommt da um mich auf.
2: Er verbreitet einfach so eine Energie und die überträgt sich dann direkt auf das Publikum, finde ich.
3: Viel, die Crowd mit eingebunden, viel bewegt, also
4: ja, ich
3: echt toll.
4: Es ist cool, dass er in die Crowd rein ist.
5: Aber er will ja alle auftauen, aber eigentlich wollen wir ja warm werden, wenn wir auf so ein Festival gehen, in der Sonne, das Bier genießen.
1: Das ist so ein bisschen gegensätzlich, ne?
4: Sehr, sehr geil, es war sehr toll. Allgemein die ganze Stimmung war geisteskrank.
5: Ich sag dir ehrlich, für mich war der beste Moment der Show, als ich gesehen habe, wie diese goldenen Konfetti-Dinger da rauskamen.
4: Ja. Richtig toll, also wir haben uns einen eigenen Moshpit gemacht und einfach so mit Freunden so einfach alle Energie, die man noch hat, einfach so reinzustecken, ist einfach mega.
6: Ich bin ehrlich, ich kannte nicht viele Songs, aber ich bin da jetzt voll reingewachsen. So. Also ich habe mir halt alles angehört und er hat die Leute halt so mitgenommen. Wir mussten parallel noch ein bisschen Champions League-Finale gucken, schwierige Sache. Und dann haben wir immer leise, leise, alle wollten es fühlen und dann habe ich es halt auch gefühlt. Also ich war eigentlich voll begeistert und ich glaube, ich höre es mir in Zukunft auch mal öfter an.
0: Na, dann habe ich es halt auch gefühlt, finde ich sehr gut. So, nicht jeder Fan war textfremd, manche waren auch sehr, sehr textsicher, sieht man in der SWR3 Insta-Story. Da sieht man eine Frau, die in der ersten Reihe steht und Zartmann kommt mit ihr zum Mikrofon und sie kann wirklich jedes einzelne Wort von diesem Song. Und die ist mit Sicherheit sehr, sehr glücklich ins Bett gegangen. Geisteskrank war das, möchte man fast sagen, ne? Zartmann jetzt in SWR3.

Passt ein bisschen auf, wenn ihr unterwegs seid. Zwei neue Gefahrenstellen. Einmal auf der A5 Karlsruhe Richtung Basel zwischen Achern und Appenweier. Eine ungesicherte Unfallstelle. Und Vorsicht auf der A66 Frankfurt-Wiesbaden zwischen Wiesbaden-Erbenheim und Wiesbaden-Mainzer Straße ist ein E-Scooter-Fahrer auf der Fahrbahn. Passt dann doch besonders gut auf und kommt gut an. Mit Cher, Strong Enough.

0: Cher.
1: Oh, so gut. Ich habe die Tage so ein Interview-Schnipsel von Cher gesehen. Hat sie gesagt, eine Strophe sich selbst bemitleiden, weil der Typ weg ist, ist in Ordnung, aber zwei Strophen nicht. Also sie hat dann immer das so gemacht, eine Strophe lang war alles schlimm und danach wurde es besser und es musste weitergehen, weil so viel Macht kriegt der Typ doch gar nicht, dass man den mehrere Strophen lang besingt, wie schade es ist, dass das jetzt vorbei ist. Hm? Zu klug gedacht. Tame Impala gibt's jetzt in SWR 3, Dracula, 6:48 Uhr.

0: Worte. Dominik Frey, Katholische Kirche.
1: Worauf man auf keinen Fall länger warten sollte, das weiß der Autor und Theologe Jan Frerichs. Er sagt: Warte nicht darauf, dass die Dinge besser werden, denn das Leben wird immer kompliziert sein. Lerne jetzt glücklich zu sein, sonst geht dir die Zeit aus.

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1: Um 7 Uhr mit Wiebke Hus. 2000 Staatsanwälte fehlen in Deutschland. Die Hamburger stimmen über die Olympia-Bewerbung ab. Das Wetter, Sonne und Wolken. Im Tagesverlauf Schauer und Gewitter bei 21 bis 30 Grad. In Deutschland fehlen nach Angaben des Richterbundes rund 2000 Strafverfolger. Verbandsgeschäftsführer Rebehn forderte in der Bild am Sonntag die Politik zum Handeln auf. Aus der Nachrichtenredaktion Ronald Lessig.
2: In fast allen Bundesländern müssten drei Ermittler die Arbeit für vier tun, sagte Rebehn. Viele Strafverfahren dauerten deshalb immer länger, kleinere Fälle würden oft eingestellt. Allein in Nordrhein-Westfalen fehlten laut Personalschlüssel der Justiz mehr als 500 Strafverfolger.

0: Pflegebedürftigen und dem Kindergeld. Da könne man nicht an anderer Stelle gleichzeitig höhere Leistungen versprechen. US-Verteidigungsminister Hegseth hat die NATO-Verbündeten erneut aufgefordert, ihre Verteidigungsausgaben deutlich zu erhöhen. Andernfalls drohten Konsequenzen, sagte Hegseth beim Sicherheitsforum Shangri-La-Dialog in Singapur. Jasper Tiedemann.
1: Hegseth forderte vor allem westeuropäische Staaten auf Moralpredigten zu verzichten, wenn sie mit den USA nicht einer Meinung seien. Zudem kündigte Hegseth wichtige Entscheidungen zur Sicherheit Europas an, ohne auf Einzelheiten einzugehen. Einem Bericht der Welt am Sonntag zufolge wollen die USA bei einer NATO-Konferenz im Juni darüber informieren, welche militärischen Fähigkeiten sie künftig nicht mehr oder nur noch eingeschränkt für die Verteidigung Europas bereitstellen werden.
0: In Hamburg entscheiden die Bürgerinnen und Bürger heute über eine Olympia-Bewerbung der Stadt. Die Wahllokale sind ab 8 Uhr geöffnet. Mehr als 40% der Berechtigten haben ihre Stimme aber bereits per Brief abgegeben. Damit das Referendum Erfolg hat, muss eine Mehrheit mit Ja stimmen und mindestens ein Fünftel der Wahlberechtigten muss für Olympia in Hamburg sein. Mit einem Ergebnis wird gegen 22 Uhr gerechnet. Als Bewerber um die Spiele in den Jahren 36, 40 und 44 feststehen bereits München, Berlin und die Rhein-Ruhr-Region. Titelverteidiger Paris Saint-Germain hat die Fußball-Champions League gewonnen. Die Franzosen setzten sich im Finale von Budapest gegen den FC Arsenal im Elfmeterschießen mit 4:3 durch. In Frankreich gab es wegen des Spiels Ausschreitungen. Landesweit wurden laut Polizei mehr als 400 Menschen festgenommen. Die Zeit, es ist 7.03 Uhr.
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3: Sonne und Wolken gibt es heute abwechselnd, teilweise aber auch kräftige Schauer und Gewitter. Jetzt heute Vormittag in Rheinland-Pfalz und am Nachmittag dann in Baden-Württemberg. Stellenweise auch Unwettergefahr heute. Höchstens 21 Grad in der Eifel und nochmal bis 30 Grad am Kaiserstuhl. Morgen ist es dann meistens trocken mit Sonne und Wolken und nicht mehr so warm und schwül. 3:07 das Neueste aus dem SWR3-Verkehrszentrum. Wir haben die A48 Koblenz-Dreieck Vulkaneifel. Die Autobahn ist zwischen Koblenz-Nord und dem Kreuz Koblenz in beiden Richtungen wegen einer Baustelle bis 19 Uhr gesperrt. Bitte der Umleitungsbeschilderung folgen. Die A63 Mainz Richtung Kaiserslautern ist zwischen Göllheim und Winnweiler wegen einer Fahrbahnerneuerung bis 22 Uhr gesperrt. Die A66 Wiesbaden Richtung Frankfurt ist zwischen dem Schiersteiner Kreuz und Wiesbaden-Biebrich wegen einer Baustelle bis morgen 5 Uhr gesperrt und die B294 Pforzheim Richtung Bretten ist zwischen dem Abzweig nach Stein und Bretten wegen einer Unfallaufnahme gesperrt. Euch allen unterwegs, gute Reise.
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3: Mit Konstantin Zöller, guten Morgen. Im Küchenschrank, ne, das eine Glas Apfelmus, das ihr schon längst vergessen hattet, ne? Und das findet man dann genau im richtigen Moment, wenn man gerade Pfannkuchen zum Frühstück macht am Wochenende oder so. Und dann freut man sich drüber. Und genauso geht's uns auch gleich mit Musik. Aber alles erstmal der Reihe nach. Wir haben jetzt erstmal Ed Sheeran und davor Nico Santos noch.
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10:50. Hier ist SWR 3 am Sonntagmorgen. Wir haben ein Herz für vergessene Songs, beziehungsweise Songs, die so ein bisschen hinten runtergefallen sind. Wir nennen das jetzt hier die zweite Reihe. Also Musik, die mal in SWR 3 lief, aber jetzt irgendwie gerade nicht mehr, weil Madonna, über die reden wir, so viele andere Songs hat und wir nicht alle spielen können aus Gründen. So, also wir haben gleich einen Madonna-Song hier im Programm. Die Frage ist, welcher soll es denn werden? Es wird einer, der lange nicht bei uns lief. Also wir können mal der Reihe nach anfangen. Ich hätte hier zum Beispiel Ray of Light. Vorschlag Nummer 1. Der lief einmal in den letzten 15 Jahren. Hat dieser Song es mal wieder verdient? Oder wollt ihr lieber Express Yourself? Vorschlag Nummer 2. Ich habe nachgeschaut, der lief gar nicht in den letzten 4 Jahren. Kein einziges Mal, wenn das hier... Also, ne, wir haben hier so eine Statistik und da ist er nicht drin. Absurd. Hätte ich gar nicht gedacht. Siehst du, manchmal rutscht es einem einfach durch. Aber das können wir jetzt korrigieren. Den könntet ihr haben mit der 2. Oder aber Don't Tell Me. Wisst ihr noch, da ist sie doch auf diesem Laufband gelaufen. Das war dieses Music-Album. The Country-Phase. Weiß ich noch. Lief ganz oft in MTV. Also... Dieser Song lief 8-mal insgesamt in den letzten 20 Jahren in SWR 3. So, sind doch alles gute Songs. Die Frage ist, welcher davon soll es werden? Es kann nur einer werden. Also entweder Ray of Light, dann die 1. Oder Express Yourself, dann die 2. Oder Don't Tell Me, dann die 3. Jetzt durchschicken an die 07221-2011. Und dann spielen wir den meist gevoteten. 1, 2 oder 3, was darf es denn sein? Hm?

7 Uhr und 18 Minuten. Hallo, hier ist SWR 3 und jetzt gibt's einen Song, der schon länger nicht mehr lief in SWR 3. Also wir hatten ja zur Auswahl gestellt, entweder Ray of Light von Madonna, Express Yourself von Madonna oder Don't Tell Me von Madonna. So oder so, es wird wohl Madonna, können wir an dieser Stelle sagen. Und alle Songs sind zuletzt nicht oft bei uns gelaufen. Wir wollen das korrigieren. Das sind ja alles gute Songs und ihr habt jetzt abgestimmt und es war furchtbar knapp. Aber es gibt einen Gewinner. Gewonnen hat Express Yourself. Schönen Sonntag, kommt gut raus.

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1: Es ist 1,5 Minuten vor 7:30. Das hat euch was gebracht, diese Zeitansage. 7:28:42. Das Neueste aus dem SWR 3 Verkehrszentrum. Bitte Vorsicht auf der B10 Ulm-Stuttgart zwischen Deizisau West und Esslingen-Zell. In beiden Richtungen ist eine Entenfamilie auf der Fahrbahn. Aufpassen. Dann die A48 Koblenz-Dreieck Vulkaneifel. Die Autobahn ist zwischen Koblenz Nord und dem Kreuz Koblenz in beiden Richtungen wegen einer Baustelle bis 19 Uhr gesperrt. Bitte der Umleitungsbeschilderung folgen. Die A63 Mainz Richtung Kaiserslautern ist zwischen Göllheim und Winnweiler wegen einer Fahrbahnerneuerung bis 22 Uhr gesperrt. Die A66 Wiesbaden Richtung Frankfurt ist zwischen dem Schiersteiner Kreuz und Wiesbaden-Biebrich wegen einer Baustelle bis morgen 5 Uhr gesperrt. Die B294 Pforzheim Richtung Bretten ist zwischen dem Abzweig nach Stein und Bretten wegen einer Unfallaufnahme gesperrt. Und im Kreis Karlsruhe kommt es wegen eines Radrennens zu Behinderungen in den Gemeinden Ubstadtweier, Bad Schönborn, Östringen, Greichtal, Flehingen und Brettenbüchig. Es gibt eine örtliche Umleitung. Wer sich auskennt, das Gebiet am besten meiden. Euch allen unterwegs eine gute Reise jetzt mit SWR 3. Mit Kaigo, Khalid und Griffin. Save my love. Schönen guten Tag.

0: Namika in SWR 3, Je ne parle pas français. Das ist die Geschichte also von diesem Typen, mit dem sie sich kaum verständigen kann. Und dann singt sie diese eine Zeile. Ich sitze hier gerade und male übrigens, aber ich komme gleich dazu, warum. Also passt auf, sie singt ja das hier.
1: Ich find's irgendwie charmant und male zwei Tassen Kaffee mit einem Stift auf deine Hand.
0: Sie malt ihm zwei Tassen Kaffee mit einem Stift auf seine Hand. Aha, ich habe jetzt mal versucht, zwei Tassen Kaffee zu malen. Und ich meine, wenn du mit einem Stift auf eine Hand malst, du bist ja jetzt auch nicht so genau. Wie kriegt man das hin, dass diese zwei Tassen Kaffee nicht wie Brüste aussehen? Also ich habe es jetzt nicht hingekriegt. Ich habe das einfach mal so gemacht, habe gedacht, wie sieht denn das wohl aus? Und habe ich gedacht, oh, das hätte ja sehr missverständlich ausgehen können und auch sehr blöd. Oder sehr gut. Aber gut, ich verliere mich hier. Vielleicht muss ich noch Tassen malen üben. BTS Dynamite jetzt.

0: Die offene Zahnpastatube soll ja so ein Klassiker sein. So wie die schmutzigen Socken, die ständig in der Wohnung rumliegen. Tatsächlich gibt's einige Gründe, warum Paare sich hin und wieder in die Haare geraten. So gesehen also fast ein kleines Wunder, dass nicht mehr Partnerschaften in die Brüche gehen. Denn trotz der nervigen Macken, die jeder von uns hat, bleiben die meisten zusammen. Mehr noch. Eine riesige Mehrheit sagt in einer Studie sogar, dass das ihrer Liebe überhaupt keinen Abbruch tut. Vielleicht, weil Liebe etwas kann, was vielen von uns sonst schwerfällt. Das, was uns am anderen ständig nervt, zwar deutlich zu sehen, aber schlichtweg zu ignorieren. Und das lässt sich im Prinzip sogar schon in der Bibel nachlesen. In einem bei Brautpaaren beliebten Text nämlich. Die Liebe ist langmütig, die Liebe ist gütig. Sie ereifert sich nicht, sie prahlt nicht, sie bläht sich nicht auf. Sie handelt nicht ungehörig, sucht nicht ihren Vorteil, lässt sich nicht zum Zorn reizen, trägt das Böse nicht nach. Sie erträgt alles, glaubt alles, hofft alles, hält allem stand. Die Bibel trifft dabei vielen Paaren offenbar einen Punkt. Und trotzdem gibt es klare Grenzen. Das hat auch die Studie gezeigt. Denn die Paare haben auch gesagt, wenn der andere untreu wird oder sogar gewalttätig, dann ist Schluss. Auch bei der Liebe.
1: Martin Wolf von der katholischen Kirche war das. Ich habe vergessen anzumoderieren. Upsi. Liebe lässt uns über vieles hinwegsehen, aber eben nicht über alles. Das war sein Punkt. Ach, guck mal, dafür zur Wiedergutmachung habe ich direkt einen Song. Da geht es auch um die Liebe. The Big L. Oder es geht um Lampen. She's the top.

Nanu, was ist denn das für eine Mauer mit Stacheldraht hier? Ach so, das ist die Blockade, die die von der Band Tampa City so haben. Mhm, mhm, Self-Aware heißt dieser Song. Man würde sich ja gerne auf jemanden einlassen, aber man kann einfach nicht. Viel zu verkopft, ne? Die Ahnung, dass da einfach was nicht passt, ist einfach sehr, sehr da. Und deswegen kann man auch nicht so tun, einfach mal so zwischenrein, um einfach mal eine gute Zeit zu haben und vielleicht gar nicht so drüber nachzudenken und einfach mal zu gucken, ach ja, wo führt denn das hin oder so. Nee, nee, nee. Die stehen einfach da und sagen, nee, ich muss jetzt diese Person weiterwinken, weil das klappt so nicht, ne? Das ist das Problem, dass sie besingen. Immerhin, so wird keiner verarscht. Die sind sehr, sehr ehrlich mit sich und dem anderen dann augenscheinlich auch und haben ein sehr gut funktionierendes Bewusstsein. Self-aware. Tampa City. Neu in SWR3.

Achtung, bitte aufpassen. Eine ungesicherte Unfallstelle auf der A81 Singen Richtung Stuttgart zwischen Tuningen und Villingen-Schwenningen. Eine ungesicherte Unfallstelle, da passt ihr doch besser auf heute Morgen. Und jetzt Junior Senior. Ach, ein Disco Fox. Move your feet.

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1: Alles Wichtige jetzt um 8 Uhr mit Anja von Hübbenet.
2: Vermieter in Deutschland wollen nicht klimafreundlich sanieren. Über den USA explodiert ein großer Meteor. Das Wetter, Sonne und Wolken im Tagesverlauf, Schauer und Gewitter, Höchstwerte 21 bis 30 Grad. Viele private Vermieter in Deutschland scheuen eine energetische Sanierung ihrer Gebäude. Das zeigt eine Umfrage des Instituts der deutschen Wirtschaft IW und eines Immobilienunternehmens. Die genauen Zahlen hat SWR3-Reporter Thomas Bertsch.
3: Rund 60% haben demnach zurzeit keine Pläne, Heizung zu modernisieren oder für bessere Dämmungen zu sorgen. Gründe seien vor allem die zunehmenden politischen und energetischen Anforderungen. Bei der Befragung vor einem Jahr gaben noch knapp 50% der Vermieter an, keine Sanierung zu planen. Ein Sprecher des IW sagte, ohne klare Orientierung, realistische Anforderungen und praktikable Förderstrukturen werde die Transformation des Gebäudebestandes nicht gelingen. Umweltverbände und die Grünen warnen vor Rückschritten beim Klimaschutz.
2: In Deutschland fehlen rund 2000 Strafverfolger, das sagt der Richterbund. Verbandsgeschäftsführer Rebehn hat in der Bild am Sonntag die Politik zum Handeln aufgefordert. Einzelheiten von SWR3-Reporter Ronald Lessig.
4: In fast allen

0: Ist ein großer Meteor abgestürzt. Die NASA sagt, er sei im Nordosten der USA zwischen Massachusetts und New Hampshire in einer Höhe von 64 Kilometern explodiert. Dabei hatte er eine Geschwindigkeit von 120.000 Kilometern pro Stunde. Die Energie, die bei der Explosion frei geworden ist, entsprach laut der Experten der von 300 Tonnen Sprengstoff vom Typ TNT. Anwohner sagen, der Knall sei so laut gewesen, dass Hauswände vibriert hätten. Nach dem Champions-League-Finale ist es in Paris zu Zusammenstößen zwischen der Polizei und Fußballfans gekommen. Allein in Paris hat die Polizei mehr als 280 Menschen festgenommen. Randalierer haben zwei Geschäfte, Fahrzeuge und eine Bushaltestelle zerstört. In der Hauptstadt waren 8000 Polizisten im Einsatz. Paris Saint-Germain hatte gegen Arsenal London mit 4:3 im Elfmeterschießen gewonnen. 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
2: Sonne und Wolken gibt's heute abwechselnd. Teilweise gibt's auch kräftige Schauer und Gewitter am Vormittag. Das Ganze in Rheinland-Pfalz. Und am Nachmittag wird's dann in Baden-Württemberg nass. Stellenweise gibt's auch Unwettergefahr heute. Höchstens 21 Grad in der Eifel und bis 30 Grad am Kaiserstuhl. Morgen ist es meistens trocken mit Sonne und Wolken und nicht mehr so warm und schwül. Es ist 8:03, das Neueste aus dem SWR3-Verkehrszentrum. Die A48 Koblenz-Dreieck-Vulkaneifel ist zwischen Koblenz-Nord und dem Kreuz Koblenz in beiden Richtungen wegen einer Baustelle bis 19 Uhr gesperrt. Bitte der Umleitungsbeschilderung folgen. Die A63 Mainz Richtung Kaiserslautern ist zwischen Göllheim und Windweiler heute noch bis 22 Uhr wegen der Fahrbahnerneuerung gesperrt. Und die A66 Wiesbaden Richtung Frankfurt ist zwischen dem Schierstander Kreuz und Wiesbaden-Biebrich wegen einer Baustelle bis morgen 5 Uhr gesperrt. Euch allen unterwegs gute Reise.
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2: Mit Konstantin Zöller, guten Morgen. Während ihr euch zum Frühstück nach 300 Stunden Gartenarbeit gerade über die 4 Erdbeeren freut, die die Vögel und Schnecken übrig gelassen haben, währenddessen gibt's von uns Musik. Maisie Peters, My Regards.
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Hallo, hier ist SWR3 am Sonntagmorgen. Schönen guten Morgen. Na, seid ihr schon leistungsfähig um 8 Uhr und gleich 14 Minuten? Das würden wir jetzt gemeinsam rausfinden. Wir wollen uns jetzt gemeinsam wachrechnen mit einer Runde Promi-Mathe. Also, es ist ja wohl so. Alexander Zverev spielt bei den French Open oben den Einzug ins Viertelfinale heute Nachmittag um 15.30 Uhr. Und wir wollen aus Alexander Zverev jetzt eine Rechenaufgabe machen. Okay, also ihr rechnet schnell und ruft dann direkt an 07221 2011. Also die Aufgabe ist machbar, aber es geht eben auch um Schnelligkeit. Ne? Also 07221 2011, das ist die Nummer, die ihr gleich wählt, wenn ihr zu Ende gerechnet habt und ein Ergebnis habt, okay? Seid ihr bereit? Also, hier kommt unsere Rechenaufgabe. Es geht natürlich um SWR3, ich habe mich vergessen zu sagen. SWR3, ich komme zu euch. Hier kommt unsere Aufgabe. Alexander Zverev ist 1,98 Meter groß. 6 aufeinander gestapelte Original French Open Tennisbälle entsprechen 20% seiner Körpergröße. So, wie hoch sind 15 aufeinander gestapelte Tennisbälle in Zentimetern? Okay, Alexander Zverev ist 1,98 Meter groß. 6 aufeinander gestapelte Original French Open Tennisbälle entsprechen 20% seiner Körpergröße. Wie hoch sind 15 aufeinander gestapelte Tennisbälle? Okay, noch ruft keiner an. Ich lasse euch mal rechnen, ne? Lost Frequencies, where are you now in SWR3? 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

0: 8:17 Uhr. Schönen guten Morgen, hier ist SWR3. Wir spielen gerade eine Runde Promi-Matte. Daniel aus Offenbach ist der Erste, der angerufen hat bei unserer Aufgabe. Hallo Daniel.
1: Guten Morgen.
0: Guten Morgen. Du warst sehr, sehr schnell, muss ich dir lassen. Also kam kurz danach, 2 Sekunden später kam jemand anderes noch, aber du warst in Leitung 1. Und du hast auch einen Lösungsweg für uns, ne? Soll ich die Aufgabe, ich lese noch mal ganz kurz vor. Alexander Zverev ist 1,98 Meter groß, 6 aufeinander gestapelte Original French Open Tennisbälle entsprechen 20% seiner Körpergröße. Wie hoch sind 15 aufeinander gestapelte Tennisbälle in Zentimetern? Und jetzt kommst du.
1: Also 1,98 Meter sind 198 Zentimeter, mal 0,2 sind 20% davon, geteilt durch 6. Haben wir, was das für ein ist, und dann mal 15 und dann enden wir bei 99 Zentimetern.
0: Und das ist vollkommen richtig. Sehr gut. Das hast du natürlich alles komplett im Kopf gemacht und ohne Taschenrechner. Stimmt's, Daniel?
1: Natürlich nicht.
0: So, 6,6 Zentimeter Durchmesser hat so ein French Open Tennisball. Die sind auch hart genormt, habe ich gesehen. Kannst du mit Tennis irgendwas anfangen?
1: Nee, überhaupt nicht. Von daher nicht mal beim Zugucken.
0: Gut, aber mit Mathe schon eher. Achso, ich habe noch gar nicht gefragt, was du beruflich machst, weil normalerweise sind das Leute in Technikberufen, die immer die schnellsten sind.
1: Ich bin Informatiker.
0: Ja nun, lieber Daniel, der SWR3 Elch kommt nach Offenbach. Hat mich gefreut. Schönen Sonntag.
1: Danke, tschüss.

0: Achtung!
1: Attention!
0: Bonjour.
1: Attention!
2: Auf Passe!
3: Ein Blitzwitz.
4: Hey, gestern hat mir jemand ganz lang und hektisch gewunken und ich habe gar nicht erkennen können, ob der mir winkt oder der Person hinter mir.
5: Naja, das gibt's manchmal.
4: Mein Job als Bademeister bin ich jetzt trotzdem los.

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7: Es ist gleich 8 Uhr und 31 Minuten. Das Neueste aus dem SWR 3 Verkehrszentrum. Wir haben die A48, Koblenz, Dreieck Vulkaneifel. Die Autobahn ist zwischen Koblenz Nord und dem Kreuz Koblenz in beiden Richtungen wegen einer Baustelle bis 19 Uhr gesperrt. Bitte der Umleitungsbeschilderung folgen. Die A63 Mainz Richtung Kaiserslautern ist zwischen Göllheim und Winnweiler wegen einer Fahrbahnerneuerung bis 22 Uhr gesperrt. Und die A66 Wiesbaden Richtung Frankfurt ist zwischen dem Schiersteiner Kreuz und Wiesbaden-Biebrich wegen einer Baustelle bis morgen 5 Uhr gesperrt. Euch allen unterwegs eine gute Reise. Und gleich fassen wir die vergangene Woche nochmal zusammen mit Rolschs Wochenrückblick.

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1: 8.38 Uhr haben wir es. Schönen guten Morgen. März, Temu, Kimmich. In dieser Suppe kochen wir jetzt. Hier ist Stefan Reusch.
2: Der Anfangssatz ist wichtig. Hier. Friedrich Merz ist beliebt. Wow, ein toller Anfangssatz, aber falsch. Noch schlimmer gewesen wäre der Anfangssatz: Friedrich Merz wird als Kanzler ausgewechselt. Das ist noch falscher. Das wäre ja wie wir in Deutschland bei der Fußball-WM, tschüss, nicht mal die Gruppenphase überstehen. Und das ist ja komplett 50-50. Wichtig, sich möglichst teuer verkaufen. Auch Billiganbieter wollen möglichst teuer verkaufen. Je schrottiger das Produkt, desto üppiger der Gewinn. Temu soll jetzt 200 Millionen Strafe zahlen. Grund unter anderem: Verbrauchern drohen gesundheitliche Schäden durch Temu-Produkte. Als nächstes ist dann sicher Rheinmetall dran. Schäden durch Rheinmetall-Produkte sind ja auch nicht auszuschließen. Teil des Geschäftsmodells womöglich. Weiß man's? Man weiß so wenig. Dazu aktuell weise Worte eines Fußballers. Nur weil man eine Meinung hat, sagt Kimmich, ist man noch kein Experte. Kimmich will nichts bei der WM über Politik sagen müssen. Das hat nichts zu tun mit ich habe kein Interesse. Kein Interesse? Abgekürzt? KI? Nein, KI, da müssen wir uns für interessieren. KI wird unser ganzes Leben verändern. Überall, hier, Meldung, Rom. Der Papst warnt davor, dass KI Desinformation verbreiten könnte. Der Papst warnt vor Desinformation seit 2000 Jahren? Na. Aber in der Art könnten einige rumzetern. Und es gibt auch Verdachtsmomente. Kirche. Das Wort Kirche beginnt mit den zwei Buchstaben. Na. Genau wie Kimmich. Sie hörten Desinformation.
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Schaut mal, dieser Song läuft von hier bis Phnom Penh an jeder Pommesbude in Zukunft. Das ist der neue Song von David Guetta und Jennifer Lopez, Save Me Tonight. Irgendjemand hat gesagt, ey, man hört sofort, dass es ein David Guetta-Song ist. Das müssen wir auch erstmal hinkriegen, ne? Ob der so eine Programmierung hat irgendwie bei seiner Technik, dass sich seine Songs dann schon ähnlich anhören. Ich meine, er singt ja nicht, ne? Er braucht ja irgendwas, was einen Wiedererkennungswert darstellt. Ne? Dass die Songs ähnlich sind, aber halt nicht genau identisch, weil sonst wäre es ja auch blöd, ne? Save Me Tonight heißt in jedem Fall der neue Song mit Jennifer Lopez jetzt. Neu in SWR 3.

Achtung, bitte aufpassen, auf der A7 Ulm Richtung Würzburg zwischen dem Kreuz Ulm-Elchingen und Langenau eine ungesicherte Unfallstelle. Es liegen auch noch zwei Motorräder auf der Fahrbahn. Passt hier gut auf. Das war SWR 3 fit an diesem Sonntagmorgen. Jetzt geht's gleich weiter mit dem Talk mit Thees, mit Christian Thees. Mein Name ist Konstantin Zöller. Und immer dran denken, wenn euch jemand von seinen Unsicherheiten erzählt, könntet ihr sagen, ja, ist mir auch schon aufgefallen. Oder ihr könntet lieb sein.

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2: Vermieter in Deutschland wollen nicht klimafreundlich sanieren. In Paris nimmt die Polizei nach dem Champions League-Finale mehr als 280 Menschen fest. Das Wetter: Sonne und Wolken, im Tagesverlauf Schauer und Gewitter, Höchstwerte 21 bis 30 Grad. Viele private Vermieter in Deutschland scheuen eine energetische Sanierung ihrer Gebäude. Das zeigt eine Umfrage des Instituts der deutschen Wirtschaft IW und eines Immobilienunternehmens. Die genauen Zahlen hat SWR3-Reporter Thomas Bertsch.
3: Rund 60% haben demnach zurzeit keine Pläne, Heizung zu modernisieren oder für bessere Dämmung zu sorgen. Gründe seien vor allem die zunehmenden politischen und energetischen Anforderungen. Bei der Befragung vor einem Jahr gaben noch knapp 50% der Vermieter an, keine Sanierung zu planen. Ein Sprecher des IW sagte, ohne klare Orientierung, realistische Anforderungen und praktikable Förderstrukturen werde die Transformation des Gebäudebestandes nicht gelingen. Umweltverbände und die Grünen warnen vor Rückschritten beim Klimaschutz.
2: In Deutschland fehlen rund 2000 Strafverfolger, das sagt der Richterbund. Verbandsgeschäftsführer Rebehn hat in der Bild am Sonntag die Politik zum Handeln aufgefordert. Einzelheiten von SR3-Reporter Ronald Lessig.
4: In fast allen Bundesländern müssten 3 Ermittler die Arbeit für 4 tun, sagte Rebehn. Viele Strafverfahren dauerten deshalb immer länger, kleinere Fälle würden oft eingestellt. Allein in Nordrhein-Westfalen fehlten laut Personalschlüssel der Justiz mehr als 500 Strafverfolger. Die Lücke sei im Vergleich zum Vorjahr nochmals um rund 100 Ermittler gewachsen. Rebehn forderte, dass Bund und Länder die angekündigte Personaloffensive endlich starten. Die sind sich aber in Detailfragen noch nicht einig. Dabei geht es etwa darum, wie lange der Bund die neuen Stellen in der Justiz

0: Stelle zerstört. Die Polizei war mit 8000 Mann im Einsatz. Sie hat Tränengas eingesetzt und mehr als 280 Menschen festgenommen. Das Champions League-Finale hat Paris Saint-Germain gegen Arsenal London mit 4:3 im Elfmeterschießen gewonnen. 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
2: Das Wetter. Aktuell ist es in Baden-Württemberg noch meist sonnig. In Rheinland-Pfalz dagegen schon bewölkt. Hier gibt es zum Teil auch jetzt schon Regen und Gewitter. Und dann heute Nachmittag entstehen in Baden-Württemberg häufig Schauer und teilweise auch kräftige Gewitter. Dabei kann es heftig schütten, hier und da auch mal hageln. Außerdem sind Sturmböen möglich. Und auch außerhalb der Gewitter legt der Wind deutlich zu. Schwülwarm wird es heute bei Temperaturen zwischen 21 Grad im hohen Westerwald und nochmal knapp 30 Grad im Breisgau. Das Neueste aus dem SWR3-Verkehrszentrum. Vorsicht auf der A8 Karlsruhe Richtung Stuttgart. Zwischen Heimsheim und Rotesheim liegen Metallteile auf der linken Spur. A3 Köln Richtung Frankfurt. Zwischen Raststätte Sessenhausen West und Ransbach-Baumbach steht Wasser auf der Fahrbahn. Die rechte und mittlere Spur sind wegen eines Feuerwehreinsatzes gesperrt. 2 Kilometer Stau und bitte Vorsicht, das Stauende befindet sich in einer Kurve. Die A48 Koblenz-Dreieck Vulkaneifel ist zwischen Koblenz-Nord und Kreuz-Koblenz in beiden Richtungen wegen einer Baustelle bis 19 Uhr gesperrt. Bitte der Umleitungsbeschilderung folgen. Und die A63 Mainz Richtung Kaiserslautern, so rum, die ist zwischen Göllheim und Winnweiler wegen einer Fahrbahnerneuerung bis 22 Uhr heute Abend gesperrt. Und die A66 Wiesbaden Richtung Frankfurt ist zwischen dem Schiersteiner Kreuz und Wiesbaden-Biebrich wegen einer Baustelle bis morgen früh 5 Uhr gesperrt. Gute Fahrt allen unterwegs.
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2: Hallo, guten Morgen. So, ich freue mich auf meinen allerersten Gast. Sie ist eine der bekanntesten Gesichter unter den ARD-AuslandskorrespondentInnen. Seit 5 Jahren ist sie in Tel Aviv und hat eine turbulente Zeit natürlich hinter sich. Sophie von der Tann. Hallo, guten Morgen.
3: Guten Morgen, vielen Dank für die Einladung.
2: Wie hast du geschlafen?
3: Ganz okay, ich habe ziemlich vollen Tag vor mir, deswegen bin ich auch so ein bisschen nervös, aber das gehört, glaube ich, mit dazu. Ein bisschen Adrenalin schadet ja auch nicht für die Konzentration.
2: Bitte. Ein voller Tag in Deutschland macht dich nervös?
3: Wahrscheinlich, weil das nicht so mein Alltag ist. Also wenn ich irgendwie 20 Schalten habe, bin ich da manchmal entspannter mit, als wenn ich was anderes habe.
2: Ich frage dir auch nur, weil ich davon ausgehen muss, dass dein Schlafrhythmus einfach komplett hinüber ist durch die letzten Jahre.
3: Mittlerweile geht's wieder.
2: Echt?
3: Ja. Also das war eine Zeit lang natürlich schon extrem. Und und ich glaube, es gehört auch dazu, dass man irgendwie lernt, in diesem Alltag sich seine Ruhepausen noch manchmal zu schaffen, um einfach weiter zu funktionieren, sonst geht das nicht.
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0: SWR 3 läuft bei euch. Hier ist der Talk am Sonntagvormittag mit meinem ersten Gast. Und es ist ja Sophie von der Tann, unsere Nahostkorrespondentin aus Tel Aviv, die seit der Berichterstattung dem 7. Oktober, ich glaube, fast jeder, der regelmäßig Fernsehen schaut, kennt. Wir wollen sie ein bisschen kennenlernen heute Vormittag. Sie hat damals Orientalistik, Geschichte, Theologie, war auch dabei studiert. Und du hast dich schon immer für den Nahen Osten interessiert. Sophie, was für Interessen hattest du als Kind?
1: Ich glaube, ich war immer sehr neugierig in alten Büchern und Kisten rumzuwühlen. Das hat mir immer Spaß gemacht.
0: Ihr hattet einen guten Dachboden.
1: Wir haben einen guten Dachboden, wo man viel wühlen kann. Und das hat mir immer Spaß gemacht, da in den verstaubten alten Sachen irgendwas versuchen zu finden. Und mich hat das immer fasziniert, dass es in meinem Ort, ich komme aus Hessen, aus der Rhön, aus einem kleinen Ort, dass es da eine jüdische Geschichte gab, die mit dem Holocaust im Prinzip komplett geendet hat. Und dass es dort Menschen gab, die meine Nachbarn hätten sein können. Und da war ein Name, der mir schon ziemlich früh über den Weg gelaufen ist. Jüngster hieß diese Familie.
0: Jüngster.
1: Die war ziemlich bekannt bei uns im Ort und hatten auch nach dem Holocaust weiter diejenigen, die überlebt hatten und nach ins damalige Mandatsgebiet Palästina geflohen sind und dann in Israel gelebt haben, weiter Kontakt gehalten. Aber der Kontakt ist irgendwann abgebrochen und mich hat das immer fasziniert und irgendwann wurden Stolpersteine verlegt bei mir im Ort und dann wurde ich gefragt, ob ich helfen könnte, die zu finden. Und mit ein bisschen Recherche habe ich die dann tatsächlich auch gefunden, Facebook geschaut. Die Namen hatten sich mittlerweile geändert, der Nachname der Familie.
0: Du solltest die Stolpersteine finden?
1: Nee, die Menschen, sagen, die Nachfahren.
0: Ich denke gerade, okay, aber das sind aber nicht gut angebrachte Stolpersteine.
1: Die da werden Nachfahren, ja dann immer die Nachfahren auch eingeladen, wenn es Überlebende gibt.
0: Okay,
1: und deren
0: da warst
1: Nachfahren,
0: du schon ein bisschen älter jetzt allerdings.
1: Da war ich schon ein bisschen älter.
0: Ja.
1: Und da war ich dann auch schon in Israel. Und also, weil du so fragst, was mich als Kind interessiert hat, mich hat diese jüdische Geschichte tatsächlich sehr interessiert. Und ich habe damals schon irgendwie so ein bisschen rumgewühlt und nachgelesen und fand das total spannend. Und das war wie so ein Full-Circle-Moment, als ich dann in Israel gelebt habe und diese Familie tatsächlich gefunden habe. Und die haben mich zu sich eingeladen. Wir haben gemeinsam einen Film geschaut, eine Videoaufnahme, als damals der Synagogenstein zu uns in den Ort gebracht wurde, also ein Stein aus Jerusalem an den Ort, wo die Synagoge gestanden hatte, die zerstört wurde. Und ja.
0: Und die wussten ja auch nicht, dass die Stolpersteine dort installiert wurden, oder?
1: Diese Familie, die wussten das
0: logischerweise
1: nicht. Ich hatte die leider auch erst danach gefunden, nachdem diese Stolpersteine schon verlegt wurden, aber ja, ich bin mittlerweile mit denen befreundet. Das ist total schön. Die laden mich immer wieder zu sich nach Hause ein. Und ja, wie gesagt, es war so eine Art Full-Circle-Moment für mich.
0: Was hat dich am meisten beeindruckt an dieser Familie, die du dann in Israel gefunden hast?
1: Ich bin da in das Haus reingekommen, in einem Vorort von Tel Aviv. Und da hing ein Gemälde von unserem Stadttor. Mitten in der Rhön, ein kleiner Ort, 5000 Seelenort. Und ich dachte, Wahnsinn, die haben diese Beziehungen gehalten, auch wenn nicht mehr sozusagen auf einer persönlichen Ebene, jetzt in den letzten Jahren. Das hatte sich ein bisschen verlaufen, weil derjenige, der damals es geschafft hatte zu fliehen, ist, ich glaube, vor 20 Jahren mittlerweile gestorben. Deswegen hatte sich das ein bisschen verlaufen. Aber grundsätzlich war das so lebendig doch noch für die. Und die hatten sich so gefreut, dass sich jemand aus diesem Ort bei ihnen meldet.
0: Sophie von der Tann, die sich schon sehr früh für den Nahen Osten interessierte. Gleich weiter hier in SWR 3.

0: Ihr hört den Talk hier in SWR 3 am Sonntagvormittag. Mein Gast ist unsere ARD-Korrespondentin aus Tel Aviv bis zum Sommer noch, Sophie von der Tann, die so ein bisschen zwischen den Extremen lebt. Dich fasziniert auf einmal dieses Land Israel natürlich, weil es so vielfältig ist, all die verschiedenen Kulturen und die Einwanderer aus den USA, aus der Ukraine, aus Russland. Ja. Das andere Extrem ist dann wiederum zum Beispiel das Westjordanland mit einer ganz anderen Realität. Welcher Moment zeigt ganz gut, wie surreal sich das Leben zwischen diesen Extremen für dich manchmal anfühlt?
1: Da ist mir ein Tag besonders in Erinnerung geblieben. Da waren wir im Westjordanland unterwegs, weil wir über Siedlergewalt berichtet haben, die massiv zugenommen hat, jetzt auch noch mal mehr im Schatten des Irankrieges. Und ich habe da einen Mann interviewt, dessen Sohn erschossen wurde. Und wir standen in dieser eigentlich wunderschönen grünen Landschaft, weil es war noch Frühjahr und es war so richtig strotzend grün, aber auf dem Boden war noch das getrocknete Blut von seinem Sohn. Und dann fahren wir später zurück und es ist Raketenalarm und ich sehe, wie die Raketen abgefangen werden über uns und wir stellen uns unter eine Brücke, weil wir hoffen, vielleicht sind wir hier ein bisschen sicherer, nur um dann rauszufinden, nein, eigentlich sind wir hier gar nicht sicherer. Und abends stehe ich im Bunker und da kommt dann, nachdem der Alarm vorüber ist, die Durchsage, everything back to normal. Und ich dachte mir einfach nur so, normal? Da geht einem dann sehr viel durch den Kopf und ich habe irgendwie versucht, am Ende von diesem Tag dafür Worte zu finden und ich habe sie eigentlich nicht gefunden, weil es waren, das kann schon sehr an einem zehren. Und ich bin ja Journalistin, ich kann, wenn ich will, mir eine Pause nehmen und raus, das ist nicht meine Heimat. Die Menschen, die dort leben, die in Israel leben, die im Gazastreifen leben, die im Westjordanland leben, für die ist das Realität, für die ist das Alltag. Und das ist nochmal was ganz anderes, das muss man immer wieder dazu sagen.
0: Wie viele Sekunden hast du oder wie viele Minuten nach Sirenenalarm?
1: Also es kommt wirklich darauf an, von wo die Rakete kommt und wo man sich befindet. Wenn was aus dem Iran kommt, dann hat man relativ lange Zeit. Da gibt es einen Voralarm, 10 Minuten. Man soll sich in die Nähe vom Bunker begeben. Und dann gibt es nochmal einen scharfen Alarm, dass man reingehen soll. Wenn zum Beispiel von der Hezbollah aus dem Libanon geschossen wird, hat man deutlich weniger Zeit. Besonders, wenn man sich im Norden direkt an der Grenze zum Libanon befindet. Dann gab es auch mal Angriffe von den Houthis aus dem Jemen. Da gab es sehr weitflächigen Alarm, aber relativ wenige Raketen, die da geschossen wurden. Und da habe ich oft auch erlebt, dass die Leute da irgendwie vergleichsweise irgendwie entspannt sind, damit umgehen, dass man da nicht direkt also in den Untergrundbunker geht, während zum Beispiel bei den iranischen Angriffen, weil das ballistische Raketen sind, all wirklich in Untergrundbunker, wenn es irgendwie ging, reingegangen sind. Also das klingt so ein bisschen absurd, aber man guckt wirklich, wo kommt die Rakete her? Und wo befinde ich mich hier gerade? Was sind die Möglichkeiten, die ich habe? Und auch wir zum Beispiel in der Berichterstattung, wenn so eine Gefahrenlage herrscht, überlegen wir uns immer ganz genau, wo ist der nächste Bunker? Wie lange brauchen wir dahin? Und wie ist die aktuelle Situation? Jetzt ist es gerade was ganz anderes, als noch der Krieg mit dem Iran war, als diese iranischen Angriffe vor der Waffenruhe noch waren, haben wir uns das immer sehr genau überlegt.
0: Und die Notfalltasche ist natürlich immer dabei. Was ist drin?
1: Nee, die ist nicht immer dabei.
0: Die ist nicht immer dabei. Nee, also, wann ist sie dabei?
1: Also ich habe die zu Hause stehen und ich muss auch zugeben, manchmal gehe ich da dran, weil ich brauche auch ein T-Shirt. Und
0: oder Schokolade.
1: Ja, also...
0: ist da Essen drin?
1: Also, und das ist mir auch wirklich wichtig zu sagen, wir leben auch in einer gewissen Art von Normalität. Also ich bin jetzt nicht die ganze Zeit da mit Helm und Weste und Notfalltasche unterwegs und marschiere da durch den Schützengraben. Also ich glaube, das ist so das Bild, was man manchmal von Kriegsreportern hat. So ja. Ist es nicht.
0: Und Sophie von der Tann, unsere ARD-Korrespondentin.

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3: Es ist 9:30 Uhr, das Neueste aus dem SWR 3 Verkehrszentrum. Einmal bitte Vorsicht auf der A3 Frankfurt Richtung Würzburg. Zwischen Dreieck Würzburg West und Würzburg Kist steht ein brennendes Fahrzeug. Dann die A48 Koblenz Dreieck Vulkaneifel ist zwischen Koblenz Nord und Kreuz Koblenz in beiden Richtungen wegen einer Baustelle bis 19 Uhr heute Abend gesperrt. Bitte der Umleitungsbeschilderung folgen. Dann die A63 Mainz Richtung Kaiserslautern zwischen Göllheim und Winnweiler. Fahrbahnerneuerung, die Strecke ist bis 22 Uhr heute Abend gesperrt. Die A66 Wiesbaden Richtung Frankfurt ist zwischen dem Schiersteiner Kreuz und Wiesbaden-Biebrich wegen einer Baustelle bis morgen 5 Uhr gesperrt. Und dann noch die B54 Limburg-Wiesbaden, die ist zwischen Dietz und Bleidenstadt wegen einer Veranstaltung bis ca. 18 Uhr in beiden Richtungen gesperrt. Allen unterwegs eine gute Fahrt. Gleich weiter im Talk hier mit Sophie von der Tann. Mein Name ist Christian Thees.

0: SWR3 läuft bei euch. Ich spreche mit unserer ARD-Korrespondentin aus Tel Aviv, Sophie von der Tann. Der Gesicht, auch im Prinzip alle, die seit dem 7. Oktober verstärkt auch Berichterstattung schauen, kennen. Ja, damals dieser 7. Oktober mit dem Angriff der Hamas auf Israel. Das ist ja etwas passiert, Sophie, auf das man sich nicht vorbereiten kann. Wo hattest du das Gefühl damals? Ich bin kurz davor, auch hier an meine Grenzen zu stoßen.
1: Das war eine unglaublich intensive Zeit, in der wir am Anfang auch noch gar nicht überblicken konnten, wie massiv das ist, was da passiert ist, wie krass die Grausamkeit war, wie weitreichende Folgen das auch haben würde, dieser Angriff der Hamas-Terroristen am 7. Oktober und die Verschleppung von Geiseln. Und es sind ja dann vor allen Dingen die Geschichten von Menschen, die einem in Erinnerung bleiben. Und das war ein paar Tage nach dem 7. Oktober, dass wir in ein Hotel gefahren sind am Toten Meer. Dort waren Menschen untergebracht, die aus den angegriffenen Kibbuzim kamen und es dort überlebt hatten. Und ich habe dort mit einer jungen Frau gesprochen, die mir das geschildert hat, wie sie da in ihrem Kibbutz im Schutzraum ausgeharrt hatte unter Todesangst. Und ich bin dann einige Wochen später mit ihr zurückgekehrt ins Kibbutz Be'eri, in das komplett zerstörte Haus von ihrem Vater, wo sie versucht hat, noch irgendwas zu finden, irgendwelche Andenken, irgendwelche Gegenstände aus dem Haus, aber da war eigentlich kaum mehr was übrig. Und jetzt habe ich sie vor ein paar Tagen wieder getroffen.
0: Oh, und ganz bewusst oder zufällig?
1: Zufällig, ganz zufällig. Und sie kriegt bald den Schlüssel fürs neue Haus, weil die dort neue Gebäude gebaut haben. Ein neues Viertel ist dort entstanden in dem Kibbutz. Und also das Leben geht irgendwie auch weiter. Und das fand ich jetzt irgendwie sehr hoffnungsvoll und auch schön zu sehen, so, dass es da eine Perspektive gibt, auch für ihren Vater dann endlich zurückzuziehen.
0: Nachdem ihr davon erfahren habt, von diesem Angriff. Was ist das Erste, was du gemacht hast an diesem Tag? Wo hast du angefangen?
1: Na, das war ja früh morgens, als der Raketenalarm auch in Tel Aviv losging. Und dann war natürlich mein erster Blick aufs Handy, um rauszufinden, was passiert da eigentlich gerade. Und dann kamen so nach und nach Videos rein vom Grenzgebiet, vom Gazastreifen. Und wir haben erstmal gar nicht begriffen, was da abläuft. Also, dass da tatsächlich Hamas infiltriert hat, über diesen Grenzzaun irgendwie gekommen ist, da durchgedrungen ist, das war kaum vorstellbar zu dem Zeitpunkt für mich. Und was das für Ausmaße hatte, das hat sich dann erst nach und nach gezeigt. Und wir haben dann natürlich sofort versucht zu organisieren, okay, wir müssen Live-Schalten machen, wo fahren wir hin, wo gibt es da einen sicheren Ort oder halbwegs sicheren Ort, an dem wir uns aufhalten können. Wir sind deshalb zu einem Krankenhaus in der Nähe vom Gazastreifen, das größte Krankenhaus dort, wo wirklich im Minutentakt die Verletzten eingeliefert wurden.
0: Gleich weiter hier im SWR3 Talk mit Sophie von der Tann.

0: 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Hier ist der Talk. Ich spreche mit unserer ARD-Korrespondentin in Tel Aviv, Sophie von der Tann, und erfahren ein bisschen etwas von ihrem Alltag und von der Arbeit vor Ort. Sie lebt ja zwischen wirklich verschiedenen Welten, zwischen großen Gegensätzen. Und es bedeutet auch das Verarbeiten von vielen Bildern. Du bist für Israel zuständig, aber auch fürs Westjordanland und den Gazastreifen. Wie hast du den Gazastreifen vor dem 7. Oktober damals erlebt?
1: Ja, ich war öfter im Gazastreifen und es ist schwer beschreibbar. Das ist eigentlich ein sehr, sehr kleines Gebiet, wo Menschen schon damals auf sehr engem Raum gelebt haben und zum Teil in sehr, sehr großer Armut, auch schon vor dem 7. Oktober.
0: Und es sind aber alles flache Gebäude, oder?
1: Nee.
0: Also, gibt es da auch richtig hohe, große Gebäude?
1: Ja, ja.
0: Im Gazastreifen schon.
1: Ja, ja. Das,
0: es gibt da auch Hochhäuser.
1: Es gibt Hochhäuser. Okay, und es, in allem Leid gab es auch, also wenn ich mich zurückerinnere, muss ich auch an schöne Dinge, an schöne Szenen denken, an den Strand im Gazastreifen zum Beispiel, wo die Kinder am Wasser gespielt haben und wo die Menschen, ich weiß noch, da waren wir einmal und haben eine Geschichte gemacht über eine Kläranlage, die mit deutschen Entwicklungsgeldern gebaut wurde, damit die Wasserqualität besser wurde und die Menschen da eben auch direkt im Wasser sicherer sind, wenn man da irgendwie schwimmen gehen will. Und dann waren wir am Strand und ich muss noch an diese Bilder denken von den rumtollenden Kindern. Da waren auch Pferde am Strand und ganze Familien, die da mit großen Wassermelonen saßen und uns ein Stück abgegeben haben. Ich durfte am Ende noch auf einem Kamel reiten. Also es war, also da gab es auch in allem Leid eine gewisse Normalität und schöne Szenen, schönes, ja, Leben. Die Menschen versuchen ja irgendwie immer überall das Beste draus zu machen. Mhm. Und ja, das ist sowas, was mir in Erinnerung geblieben ist. Oder wir haben mal eine Geschichte gemacht über einen Boxclub für Frauen, was ziemlich ungewöhnlich im Gazastreifen ist. Und das war eine tolle Atmosphäre da. Und ich durfte sogar auch ein bisschen mit beim Training machen. Und dann nach dem 7. Oktober, als ich zum ersten Mal im Gazastreifen war, mit Embed, mit dem israelischen Militär, das sind so geführte Pressetouren, das ist im Moment der einzige Weg für uns in den Gazastreifen, überhaupt reinzukommen.
0: Auch aktuell noch?
1: Auch aktuell noch.
0: Okay.
1: Stand ich auf einmal, ich konnte es kaum glauben, vor diesem Boxclub. Da, wo wir sind da mit gepanzerten Fahrzeugen reingefahren und da, wo wir rausgelassen wurden, war auf einmal dieser Boxclub. Und da stand dann ein israelischer Panzer auf dem Hof. Ich weiß nicht, was jetzt damit ist. Das ist schon eine Weile her. Das war im Februar 2024. Mhm. Und da sind wir auch an der Küstenstraße vorbeigekommen, wo wir eben ein paar Monate vorher noch am Strand waren. Und da war alles zerstört, Straßen aufgerissen. Man konnte die Gerippe der Gebäude sehen. Das, was da so an Strandinfrastruktur war. Weil, ja, da gab es sogar, ja, so eine Art, ja, Strandbars. Da gibt es keinen Alkohol, aber so Strandstühle und sowas, alles zerstört. Ja, das sind auch Bilder, die werden mir nicht aus dem Kopf gehen.
0: Ja. Gleich weiter hier in SWR 3 mit ARD-Korrespondentin Sophie von der Tann, die auch auf Social Media oft Einblicke hinter die Kulissen und in ihre Arbeit gibt. 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
2: Der Rückgang der Geburtenrate hängt offenbar mit Zukunftssorgen zusammen. Über den USA explodiert ein großer Meteor. Das Wetter schwül mit Sonne, Wolken und teils kräftigen Gewittern, 21 bis 30 Grad. Viele junge Leute wollen keine Kinder, weil sie sich Sorgen wegen der Zukunft machen. Das zeigt eine Studie der BAT-Stiftung für Zukunftsfragen in Hamburg. An der repräsentativen Befragung haben 2000 junge Menschen teilgenommen. Details aus der Studie hat SWR3-Reporter Andreas Hein.
3: Dass die Geburtenrate zurückgeht, ist oft nicht auf einen fehlenden Kinderwunsch zurückzuführen, sondern auf wachsende Unsicherheiten. 2/3 der Befragten sagen, sie wollen wegen finanzieller Sorgen keine Kinder bekommen. Rund 60% sehen eine unsichere Zukunft für Kinder. Und mehr als die Hälfte kritisiert die fehlende staatliche Unterstützung. Häufig wurde auch der Wunsch nach Freiheit und Unabhängigkeit sowie der fehlende passende Partner genannt. Berufliche Gründe spielen aber seltener eine Rolle als früher. Sowohl die Vereinbarkeit von Familie und Beruf als auch der höhere Stellenwert einer Karriere wurden seltener genannt als noch vor 10 Jahren.
2: Eine Erhöhung des BAföG für Studierende ist offenbar vom Tisch. Bundesforschungsministerin Beer sieht keine Chance mehr für eine Reform. Das hat sie der Funke Mediengruppe gesagt. Einzelheiten von SWR3-Reporterin Irene Lottes.
4: Ihr Haus habe alle Weichen für die Reform gestellt, aber sie habe gehört, dass die Pläne von den Regierungsfraktionen nicht mehr unterstützt werden, sagte Forschungsministerin Beer der Funke Mediengruppe. Noch im April schien der Streit um die Finanzierung beendet. Bei der Haushaltsaufstellung sei eine Einigung erzielt worden, hieß es da noch. Jetzt offenbar die Kehrtwende. Ministerin Beer zeigt aber Verständnis. Angesichts von Kürzungen bei Pflegebedürftigen und dem Kindergeld könne man nicht an anderer Stelle höhere Leistungen versprechen.
2: Die meisten privaten Vermieter in Deutschland planen zurzeit nicht, ihre Häuser besser zu dämmen oder neue Heizungen oder Fenster einzubauen. Das zeigt eine Umfrage des Instituts der deutschen Wirtschaft und eines privaten Immobilienanbieters. Hauptgrund sind demnach immer höhere Anforderungen und die unsicheren staatlichen Zuschüsse. Laut der Umfrage sind die meisten Häuser der privaten Vermieter so alt, dass sie energetisch saniert werden müssten. Trotzdem haben bei der Online-Befragung mehr als 60% angegeben, das sei zurzeit nicht dringend. Über den USA ist ein großer Meteor abgestürzt. Die NASA sagt, er sei im Nordosten der USA zwischen Massachusetts und New Hampshire in einer Höhe von 64 Kilometern explodiert.

0: Teilweise kräftige Gewitter, dabei kann es heftig schütten, hier und da auch mal hageln. Außerdem sind Sturmböen möglich. Schwülwarm wird es heute bei Temperaturen zwischen 21 und 30 Grad. Das Neueste aus dem SWR3-Verkehrszentrum. Vorsicht auf der A5, Kassel Richtung Frankfurt. Zwischen Bad Homburger Kreuz und Nordwestkreuz Frankfurt eine ungesicherte Unfallstelle. Die A48, Koblenz-Dreieck Vulkaneifel, ist zwischen Koblenz-Nord und Kreuz-Koblenz in beiden Richtungen wegen einer Baustelle bis 19 Uhr gesperrt. Bitte der Umleitungsbeschilderung folgen. Die A63, Mainz Richtung Kaiserslautern, ist zwischen Göllheim und Winnweiler wegen einer Fahrbahnerneuerung bis 22 Uhr gesperrt. Und die A66, Wiesbaden Richtung Frankfurt, ist zwischen dem Schiersteiner Kreuz und Wiesbaden-Biebrich wegen einer Baustelle bis morgen früh 5 Uhr gesperrt. Gute Fahrt allen unterwegs.
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0: Hallo und guten Morgen. Mein Gast ist Sophie von der Tann, unsere ARD-Korrespondentin aus Tel Aviv, die schon immer, wie wir vorhin gehört haben, sehr neugierig war. Du hast ja auch Hebräisch und Arabisch gelernt. Konntest du es vorher schon oder erst nachdem du vor Ort einen Job in Tel Aviv hattest?
2: Nee, ich habe damit schon vorher angefangen. Hebräisch habe ich tatsächlich angefangen, in der AG neben der Schule zu lernen, weil ich es faszinierend fand. Ich hatte immer so ein... Ja, also ich weiß, es klingt jetzt richtig nerdy, aber mir haben alte Sprachen Spaß gemacht. Ich war auf dem altsprachlichen Gymnasium, Latein und Griechisch gemacht und es gab eine Hebräisch-AG und dachte ich mir so, kann man ja mal ausprobieren. Hätte nicht gedacht, dass ich dann irgendwann von dem Althebräisch mal ins moderne Ivrit den Weg machen würde. Damit habe ich dann begonnen, als ich nach Israel gegangen bin, das zu lernen. Und ich bin auch immer noch dabei zu lernen.
0: Ja, klar.
2: Also, ich komme so ganz gut durch.
0: Das gab in der Schule. Warum gab es das da in der Schule?
2: Also ich war kurz auf einer Schule, wo das angeboten wurde. Ja, das gab halt eine Lehrerin, die hat daran Spaß gehabt und hat das angeboten. Da habe ich mitgemacht und dann habe ich die Schule gewechselt und habe aber weitergemacht bei einem Dekan in Ruhestand. Und das war, ich weiß noch, meine besagte Rallye-Lehrerin war immer nicht so begeistert, dass ich unterm Tisch meine Hebräisch-Vokabeln gelernt habe. Aber irgendwie konnte sie auch nicht so richtig böse auf mich sein, weil es war ja Hebräisch. Und als Rallye-Lehrerin hat man da ja durchaus auch einen Bezug zu.
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0: SWR3 am Sonntagvormittag. Hier ist der Talk mit unserer ARD-Korrespondentin aus Tel Aviv, Sophie von der Tann, die seit dem 7. Oktober natürlich unglaublich viele Eindrücke hat verarbeiten müssen. Stressige Tage natürlich auch zeitweise hinter sich hatte. Sophie, was sind deine Momente der Entspannung? Nachdem du tagsüber über die härtesten Sachen berichtet hast, vielleicht auch außerhalb der Stadt natürlich. Ja, was ist dein Gegengewicht, damit dein Kopf auch ein bisschen entspannen kann? Denn das braucht der Geist.
1: Ist gar nicht so leicht, weil man ist permanent umgeben von den Themen. Ich erinnere mich noch, als die allererste Waffenruhe im Gazastreifen war. Im November 2023 war das, glaube ich. Da habe ich abends immer die Helikopter gehört, die die Geiseln zurückgebracht haben in ein Krankenhaus bei mir um die Ecke. Also auch wenn ich zu Hause war und bei mir auf dem Balkon noch abends war, konnte ich das hören. Wenn ich morgens auf dem Weg zur Arbeit war, habe ich die Plakate der Geiseln gesehen. Wenn ich abends nochmal auf mein Handy schaue, dann sind da die letzten Push-Benachrichtigungen genauso wie morgens. Im Moment wache ich morgens oft auf zu Nachrichten aus sämtlichen WhatsApp-Gruppen und Telegram-Channels über Siedlerangriffe, die wieder passiert sind. Das ist im Moment ein Riesenthema im Westjordanland. Also es ist wirklich manchmal sehr, sehr schwer, davon Abstand zu finden. Freunde treffen und sehen und mal über was anderes sprechen, total wichtig, auch nicht so easy. Deswegen sollte man nicht nur mit Journalisten abhängen, weil dann kommt es immer dazu, dass man sich doch wieder über die Themen, die einen so im Job beschäftigen, unterhält. Also auch irgendwie Freunde vor Ort, die was ganz anderes machen. Meine besten israelischen Freunde, er ist Künstler, sie ist Architektin, da kann man auch mal über was anderes reden. Dann, mir hilft Sport total. Ich habe sehr viel Yoga gemacht tatsächlich. Habe angefangen während des Krieges mit Yoga, weil mir das geholfen hat, mich auf was anderes zu konzentrieren, weil ich da irgendwie so einen Punkt an der Wand anstarren muss, damit ich die Pose halten kann, weil ich bin nicht sonderlich gut im Yoga. Dann hilft mir das. Ich gehe viel laufen. Und ich bin wahnsinnig dankbar für meine Kolleginnen und Kollegen. Und dann manchmal auch wirklich einfach das Land verlassen. Wirklich, ja. Abstand, raus.
0: Ja.
1: Aber der Clou ist natürlich schon, und damit struggle ich manchmal auch, sich im Alltag diese Pausen zu schaffen. Weil sonst brennt man halt irgendwie aus.
0: Chillen ist nicht deine Stärke.
1: Ein aktives Chillen mache ich lieber. Deswegen Sport.
0: Aktives Chillen. Wenn du sagst, du gehst joggen und du gehst laufen, stelle ich mir vor, dass du dann am Meer, am Strand entlang läufst.
1: Ja,
0: stimmt das?
1: Ja, das ist tatsächlich so.
0: Gibt es irgendjemanden in Tel Aviv, der das nicht macht, wenn er joggen geht?
1: Also, das wäre schon irgendwie dumm, das nicht zu machen. Man kann auch an so einem Park langlaufen, aber das ist ein großes Privileg, da so zu leben und am Wasser entlang laufen zu können.
0: Sophie von der Tann hier in SWR 3, gleich noch einmal zurück.

0: Wir verabschieden uns von Sophie von der Tann hier in SWR 3, die nach ihren 5 Jahren in Tel Aviv als Korrespondentin auch eine kleine Auszeit nehmen wird in diesem Sommer. Danach kommt irgendetwas Neues. Und Sophie, Reporter so aus Krisengebieten erzählen ja ganz oft von einer gewissen Abhängigkeit, die man entwickelt. Ja? Das passiert einfach mit deinem Körper. Aber da läufst du nicht Gefahr.
1: Ich glaube, das ist eine klassische Gefahr, irgendwie, dass man so ein Adrenalin-Junkie werden kann. Gerade wenn man von irgendwie einem Kriegsgebiet und Krisengebiet ins nächste hoppt. Aber es ist ja auch ein bisschen was anderes. Wir leben ja da vor Ort. Also ich bin ja nicht jemand, der so rein und raus springt in unterschiedliche Krisengebiete. Ja, ich habe ja einen gewissen Alltag dort. Und da muss man das lernen, auch im Alltag irgendwie zu regulieren. Aber trotzdem, klar, der Kontrast nach Deutschland wird natürlich trotzdem sehr, sehr groß.
0: Sophie, dank dir für diese Begegnung und für deine Einblicke. Auch das ist ein bisschen Transparenz, wie du arbeitest und wie du Dinge empfindest und mit welchen Herausforderungen du vor allem auch während der letzten Jahre dann zu tun gehabt hast. Danke dafür.
1: Vielen Dank dir.
0: Unsere ARD-Journalistin und Korrespondentin aus Tel Aviv, Sophie von der Tann, hier in SWR 3.
1: Danke.

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1: SWR 3, hier ist der Talk. Heute Vormittag noch mit Silke Seufrank. Sie ist Deutschlands bekannteste Parkour-Athletin und auch Stunt-Double bei Tribute von Panem zum Beispiel war sie mit dabei. Aber jetzt freuen wir uns erstmal auf Deutschlands bekannteste Gynäkologin. Es ist Sheila Dillis. Guten Tag.
2: Guten Tag, hallo, schön, dass du mich bei dir hast. Ich freue mich sehr.
1: So, als Amerikanerin, als gute Amerikanerin ursprünglich mal, hast du auch die deutsche Staatsbürgerschaft?
2: Habe ich, ja.
1: Hast du auch, aber auch noch die amerikanische?
2: Ja.
1: Okay, gut. Hast du dein Kaugummi jetzt erstmal rausgenommen?
2: Ja, genau, richtig, ja.
1: Aber das ist geblieben. Hast du festgestellt, dass Amerikaner mehr Kaugummi kauen als Deutsche?
2: Nicht wirklich. Das ist, glaube ich, ein Vorurteil. Genauso wie nicht alle Amerikaner Cowboyhüte tragen und Cowboystiefel. Also, nein. Das ist eigentlich tatsächlich fast nur Texas.

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6: Es ist 10:30, das Neueste aus dem SWR 3 Verkehrszentrum. A3, Frankfurt Richtung Köln, zwischen Siebengebirge und Kreuzbonn-Siegburg. Unfallaufnahme auf der rechten Spur, 2 Kilometer Stau, Verzögerung bis zu einer Viertelstunde. Die A48 Koblenz-Dreieck Vulkaneifel ist zwischen Koblenz-Nord und Kreuz-Koblenz in beiden Richtungen wegen einer Baustelle bis 19 Uhr gesperrt. Bitte der Umleitungsbeschilderung folgen. Die A63 Mainz Richtung Kaiserslautern ist zwischen Göllheim und Winnweiler wegen einer Fahrbahnerneuerung bis 22 Uhr heute gesperrt. Die A66 Wiesbaden Richtung Frankfurt ist zwischen dem Schiersteiner Kreuz und Wiesbaden-Biebrich wegen einer Baustelle bis morgen früh 5 Uhr gesperrt. Und dann haben wir noch die Schweiz, A2 Luzern Richtung Gotthard, zwischen Wassen und Göschnen 3 Kilometer Stau, Verzögerung bis zu 30 Minuten. Gute Fahrt allen unterwegs hier mit SWR 3. Mein Name ist Christian Thies, hier ist der Talk. Ich freue mich über meinen Gast, Sheila Delis, Deutschlands bekannteste Gynäkologin, Bestsellerautorin von Woman on Fire zum Beispiel, die sehr lange in Deutschland gewohnt hat, ja mit eigener Praxis in Wiesbaden, aber trotzdem als Amerikanerin, obwohl du so lange in Deutschland bist, kannst du trotzdem noch so von außen auf die Deutschen schauen?
7: Doch, das tue ich und das tue ich auch immer wieder. Ich glaube, dass der Blick hat sich nochmal ein bisschen geschärft, seitdem ich in Malta bin und dann immer wieder nach Deutschland komme. Und da sieht man so ein bisschen die Unterschiede. Das ist so, gerade so beim Autofahren merkt man das. Also in Malta fahren alle so ein bisschen crazy Auto und alles hupt sich an, aber es ist irgendwie gar nicht so wirklich. Also es ist eher so ein bisschen gemütlicher irgendwie. Und wenn ich dann in Deutschland Auto fahre und ich fahre halt in diesem Malta-Tempo mal um die Ecke, also ich blinke und will abbiegen, dann werde ich angehoben, dann merke ich, oh, ich bin einfach allen viel zu langsam hier. So diese Gemütlichkeit ist dann manchmal doch ein bisschen fehl am Platz im Rhein-Main-Gebiet. Also das ist, ja. Aber ich sehe das schon. Also ich gucke da schon von außen nochmal drauf. Mir fallen natürlich kulturelle Unterschiede auf in diverser oder in vielerlei Hinsicht.
6: Ja. Es gibt Linksverkehr auf Malta, oder?
7: Ja, genau. Genau.
6: Auch nicht einfach für dich, oder? Hin und her switchen?
7: Ja, das stimmt. Also das ist auch immer, wenn ich wochenlang auf Malta war und ich komme dann nach Deutschland, ich setze mich in mein Auto und ich fahre dann, wohne ja Gott sei Dank in so einem eher verkehrsberuhigten Bereich. Das bedeutet, wenn ich losfahre und ich dann feststelle, dass jeder auf der falschen Straße fährt, nur ich nicht, dann denke ich, oh, schnell doch mal die Spur wechseln.
6: Jawohl. Gleich weiter hier im SWR 3 Talk mit Sheila Delis.

0: SWR 3, der Talk hier am Sonntagvormittag mit Gynäkologin Sheila Deleuze, die nach Girl on Fire und Woman on Fire ein neues Buch rausgebracht hat, das heißt Light My Fire. Da geht es um den besten Sex deines Lebens. Ganz kurze Autovervollständigung. Sheila, typisch, und du bist ja Amerikanerin und Deutsche, typisch deutsch an mir ist...
1: Ich glaube, Verbindlichkeit. Verbindlichkeit. Also dieses, wenn ich sage, ich möchte mich mit dir treffen, dann möchte ich mich mit dir treffen. Okay. Nicht wie bei den Amerikanern, dieses, oh, let's meet sometimes, das bedeutet gar nichts. Das mag ich nicht. Also ich mag wirklich so, wenn wir sagen, komm, wir verabreden uns mal, gehen wir mal Kaffee, dann meine ich das ernst.
0: Ja. Und wenn die sagen, oh, you gotta come and see me sometime in New Jersey oder wo auch immer, ja, dann ist das null Einladung. Ne?
1: Überhaupt
0: das ist null
1: nicht.
0: Einladung.
1: Den Fehler habe ich einmal gemacht, als ich nach Jahren wieder in den USA bin und eine kennengelernt habe im Krankenhaus, wo ich ein Praktikum gemacht habe. Da hat sie gesagt, oh, if you have any problems, call me. Und da hatte ich ein Problem, habe ich die angerufen, habe ich gemerkt, das war jetzt völlig daneben, das macht man nicht.
0: Typisch amerikanischer Bier ist?
1: Amerikanischer Bier?
0: Echt?
1: Hast du mich da jetzt gerade gefragt, typisch amerikanischer Bier?
0: Nein, typisch amerikanisch an mir.
1: Ach, an mir, ach so, also, Entschuldigung.
0: Und ich dachte, du sagst jetzt ja das
1: typisch
0: Bier.
1: Amerikanisch, ich mach das Bier. Typisch amerikanisch an mir ist, glaube ich, meine Flexibilität. Meine Flexibilität und meine Neugierde und mein Optimismus. Ich bin ein recht optimistischer Mensch.
0: Ganz gute Eigenschaften.
1: Ja.
0: Ohne Witz, das sind echt ganz gute Eigenschaften.
1: Und ich bin sehr gern freundlich zu anderen Menschen. Mhm. Das ist das, was ich mir beibehalten habe. Also in USA, also ich sage immer, in Deutschland ist es so, dass du eine gute Kinderstube, deine gute Kinderstube nachweist, indem du zeigst, wie gut du mit Messer und Gabel essen kannst und dass du entsprechend, ja, das ist extrem wichtig.
0: Mhm.
1: Und es ist aber nicht extrem wichtig, höflich zu sein und zuvorkommend zu sein. Und in den USA ist es einfach, du zeigst, dass du gut erzogen bist, wenn du höflich und zuvorkommend bist. Das okay. ist das. Und es wird bei den Deutschen sehr oft als oberflächlich oder ein bisschen als dümmlich ausgelegt, weil die sind ja so freundlich. Hm. Ja. Dann wird ein bisschen diese Freundlichkeit mit Schwäche dann verwechselt manchmal. Das finde ich doof.
0: Ja. Das Tattoo, das ich mir nie habe stechen lassen, zeigt...
1: Das zeigt der von, oh Gott, wie heißt denn der? Von Pinocchio, das ist eine Figur aus einem Disney-Film von Pinocchio, der, es ist eine Grille.
0: Aha.
1: Ja, der, wie heißt denn der? Der auf Englisch heißt er Jiminy Cricket.
0: Oh, Jiminy Cricket, wie heißt der auf Deutsch?
1: Ja, irgendwie.
0: Weil Geppetto ist ja der alte Mann.
1: Ja, ja,
0: das ist ja,
1: ja
0: der alte Mann. Und die Cricket heißt Jimmy, vielleicht Jimmy die Grille, Jimmy, ich weiß es nicht.
1: Nee, aber okay. Jiminy Cricket, Jiminy so Cricket. Mit dem Zylinder und so, und das ist, den fand ja. ich toll.
0: Sheila Deleuze, gleich weiter hier in SWR 3.

0: So klingt der Sonntagvormittag hier in SWR 3. Hier ist der Talk. Mein Gast ist Sheila Dilis, Deutschlands bekannteste Gynäkologin und Bestsellerautorin. Und in ihrem neuen Buch Light My Fire geht es auch darum, dass Sexualität von Frauen ab 45 massiv unterschätzt wird. Du sagst, entgegen weit verbreitetem Glauben, auch von Seiten von Medizinern, muss das nicht weniger werden. Nein, es ist von der Natur gewollt, dass Frauen nach der Menopause sexuell aktiv bleiben. Warum ist das biologisch sinnvoll? Denn die Fortpflanzung ist ja in der Regel abgehakt. Der Job ist getan.
1: Genau.
0: Jetzt Freiheit.
1: So, ja, genau. Also, aber wir dürfen, also viele denken ja, ja, das gibt ja auch biologisch Sinn, ne, wenn man sich nicht mehr fortpflanzen kann, dass man keine Libido mehr hat und sowas. Aber das ist ja, die Rechnung geht nicht komplett auf, weil wir Menschen sind ja nicht wie Hunde oder Katzen, die nur, wenn die rollig sind oder läufig sind, Interesse an Sex haben. Ja, wir Menschen haben ja nicht nur während des Eisprungs Interesse an Sex und ansonsten würden wir es handhaben wie eine Katze oder ein Hund, der bestiegen werden soll. Das kriegt der männliche Teil dann eingebatscht. Ja, also das wird bestimmt oder wird gebissen. Also das passiert nicht. Deswegen ist die Sexualität, hat sich ja schon irgendwann mal einfach von diesem Fortpflanzungsgedanken irgendwann mal abgekoppelt. Offensichtlich, sonst wären wir tatsächlich nur dann scharf, wenn wir Einsprung haben. Nee, ist ja nicht so. Das ist das Erste. Wir wissen ja, dass es an der Klitoris so Sinneszellen gibt, fand ich ganz faszinierend, Sinneszellen, die nur dafür da sind, die Erregung sozusagen, die Erregungsweiterleitung an das Gehirn zu bringen. Und diese Sinneszellen sind auf die Hormone angewiesen. Und wenn wir also einen Abfall haben an weiblichen Hormonen, wie das so ist in den Wechseljahren, dann ist es so, dass diese Zellen verkümmern. Aber es gibt sozusagen in zweiter und dritter Reihe hinter diesen Zellen neue Zellen, die sozusagen nachwachsen würden, um erst einmal, sagen wir mal, diese the show must go on. Also erstmal die.
0: Wie die Zähne beim Hai.
1: Ja, ja. Genau. So wie die Zähne beim Hai. Ich habe die ganze Zeit nach einer Analogie gesucht. Ja, aber eigentlich genau wie die Haifischzähne, dass erstmal was nachwächst. Also es ist nicht dafür gedacht, dass wir irgendwie die Sexualität an den Nagel hängen sollen. Ja. Es ist aber auch, ich meine, wer das machen möchte, um Himmels Willen. Also es ist jedem wirklich selber überlassen, wenn jemand sagt, nee, ich will damit nichts mehr zu tun haben, um Gottes Willen. Also bei mir ging es niemals um irgendwas anderes und es geht bei mir diesem Buch auch nur darum, den Menschen ihre Optionen zu zeigen. Ja, einfach ihre Optionen. Und oft ist es ja so, dass man auch medizinisch auch viel machen kann. Deswegen finde ich das so interessant. Und ich habe außerdem festgestellt, dass viele Frauen noch ein sexuelles Hoch noch erleben, gerade in ihren 40ern. Eine Patientin hat es beschrieben, als wärst du die Abschlussparty, dass sie irgendwie sich plötzlich so sexuell total befreit fühlen und irgendwelche Hemmungen oder Sorgen, die man sich macht wegen hängenden Brüsten oder sonst, dass es den Frauen plötzlich piepschnurz egal ist. Und das fand ich eigentlich sehr schön.
0: Gleich zurück nach 11 hier in SWR 3 mit Sheila Dilis.

0: gleich weiter nach 11 mit Gynäkologin Sheila Deleuze und Parkour-Athletin Silke Seufrand, die auch in der ARD-Serie Stardust Hotel zu sehen ist.
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0: Alles Wichtige um 11 Uhr mit Anja von Hübbenit.
2: Der Rückgang der Geburtenrate hängt offenbar mit Zukunftssorgen zusammen. Eine Rheinland-Pfälzerin hat Chancen auf den Bundespreis Jugend forscht. Das Wetter schwül mit Sonne, Wolken und teils kräftigen Gewittern, 21 bis 30 Grad. Viele junge Leute wollen keine Kinder, weil sie sich Sorgen wegen der Zukunft machen. Das zeigt eine Studie der BAT-Stiftung für Zukunftsfragen in Hamburg. An der repräsentativen Befragung haben 2000 junge Menschen teilgenommen. Details aus der Studie hat SWR3-Reporter Andreas Hein.
3: Dass die Geburtenrate zurückgeht, ist oft nicht auf einen fehlenden Kinderwunsch zurückzuführen, sondern auf wachsende Unsicherheiten. Zwei Drittel der Befragten sagen, sie wollen wegen finanzieller Sorgen keine Kinder bekommen. Rund 60% sehen eine unsichere Zukunft für Kinder. Und mehr als die Hälfte kritisiert die fehlende staatliche Unterstützung. Häufig wurde auch der Wunsch nach Freiheit und Unabhängigkeit sowie der fehlende passende Partner genannt. Berufliche Gründe spielen aber seltener eine Rolle als früher. Sowohl die Vereinbarkeit von Familie und Beruf als auch der höhere Stellenwert einer Karriere wurden seltener genannt als noch vor 10 Jahren.
2: Eine Erhöhung des BAföG für Studierende ist offenbar vom Tisch. Bundesforschungsministerin Beer sieht keine Chance mehr für eine Reform, das hat sie der Funke Mediengruppe gesagt. Einzelheiten von SWR3-Reporterin Irene Lottes.
4: Ihr Haus habe alle Weichen für die Reform gestellt, aber sie habe gehört, dass die Pläne von den Regierungsfraktionen nicht mehr unterstützt werden, sagte Forschungsministerin Beer der Funke Mediengruppe. Noch im April schien der Streit um die Finanzierung beendet. Bei der Haushaltsaufstellung sei eine Einigung erzielt worden, hieß es da noch. Jetzt offenbar die Kehrtwende. Ministerin Beer zeigt aber Verständnis. Angesichts von Kürzungen bei Pflegebedürftigen und dem Kindergeld könne man nicht an anderer Stelle höhere Leistungen versprechen.
2: Die meisten privaten Vermieter in Deutschland planen zurzeit nicht, ihre Häuser besser zu dämmen oder neue Heizungen oder Fenster einzubauen. Das zeigt eine Umfrage des Instituts der deutschen Wirtschaft und eines privaten Immobilienanbieters. Hauptgrund sind demnach immer höhere Anforderungen und die unsicheren staatlichen Zuschüsse. Laut der Umfrage sind die meisten Häuser der privaten Vermieter so alt, dass sie energetisch saniert werden müssten. Trotzdem haben bei der Online-Befragung mehr als 60% angegeben, das sei zurzeit nicht dringend. Im fränkischen Herzogenaurach werden heute die Bundessieger im Wettbewerb Jugend forscht ausgezeichnet. In den letzten Tagen haben dort rund 150 junge Leute ihre Projekte präsentiert. Zum Beispiel Deborah Tanaraku aus dem rheinland-pfälzischen Gerolstein. Im Fach Chemie hat sie an einer Möglichkeit geforscht, wie Diabetespatienten Insulin nicht mehr spritzen müssen, sondern einfach Tabletten nehmen können. Das ist bisher nicht möglich, weil der Wirkstoff Insulin von Magensäure zerstört wird. 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
0: In Baden-Württemberg ist es ab und zu noch ein bisschen sonnig. In Rheinland-Pfalz dagegen schon bewölkt. Hier zum Teil mit Regen und Gewittern.

0: Gipfel ist zwischen Koblenz Nord und Kreuz Koblenz in beiden Richtungen wegen einer Baustelle bis 19 Uhr gesperrt. Bitte der Umleitungsbeschilderung folgen. Die A63 Mainz Richtung Kaiserslautern ist zwischen Göllheim und Winnweiler wegen Fahrbahnerneuerung bis 22 Uhr heute gesperrt. Die A66 Wiesbaden Richtung Frankfurt ist gesperrt zwischen dem Schiersteiner Kreuz und Wiesbaden-Biebrich wegen einer Baustelle bis morgen 5 Uhr. A7 Füssen Richtung Ulm zwischen Memmingen Süd und Bergheim, Baustelle 7 Kilometer stockend. A4 Aachen Richtung Köln zwischen Kreuz Köln West und Kreuz Köln Süd, eine Baustelle 4 Kilometer Stau plus 20 Minuten. Schweiz, A2, Luzern Richtung Gotthard. Zwischen Wassen und Göschnen 3 Kilometer Stauverzögerung bis zu 30 Minuten. Und Österreich, die Fernpassstraße Richtung Nassereit. Vom Grenztunnel Füssen bis Reute 20 Minuten länger. Gute Fahrt allen unterwegs.
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0: Und Sheila Dillis, Deutschlands bekannteste Gynäkologin und Bestseller-Autorin von Woman on Fire, Girl on Fire und jetzt ganz neu Light My Fire. Ja, du, auch mit dem Blick von außen auf uns Deutsche, denn du bist auch Amerikanerin. Wie gehen Deutsche generell mit Sexualität um?
2: Also Sexualität ist den auf der einen Seite ungeheuer und auf der anderen Seite wird versucht, durch dieses Omnipräsente der Sexualität so zu tun, als wäre es uns nicht ungeheuer. Ja, also es ist überall Sex zu sehen, überall. Aber, und dann wird es sehr gern mal in dieses Animalistische gepresst. Also dieses, wie soll ich das beschreiben, dieses, ja, das ist eine Triebbefriedigung, das ist eine reine Triebgeschichte. Und, aber anstatt, dass man sich auf die wirkliche, interessante und auch, ja, gefährlichen Varianten der Sexualität einlässt. Und das ist nämlich, indem man sich als Mensch auf einen anderen Mensch einlässt.
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0: beste Lautjoggerin Sheila Dillis, mein Gast hier in SWR 3, die als Gynäkologin auch immer wieder überrascht ist, wenn sie feststellt, in welch hohem Alter, ja, als Erwachsene, wir Menschen uns schlecht auskennen mit unserem eigenen Körper. Ne?
1: Total.
0: Oder?
1: Ja,
0: selbst
1: total.
0: Auch eine Frau mit, hier ist es nicht der Klassiker, viele Frauen könnten dir den Unterschied zwischen Vulva und Vagina gar nicht nennen.
1: Ganz viel.
0: Oder ist es nicht ein Klassiker?
1: Das ist ein Klassiker. Ein weiterer Klassiker ist, viele wissen nicht den Unterschied zwischen Eierstock und Gebärmutter. Mhm. Das ist ganz, ganz, ganz erstaunlich immer, dass sie dann sagen, ich habe Zysten an der Gebärmutter und ich sage, nein, das ist der Eierstock, die Gebärmutter macht keine Zysten. Ach so, ja, irgendwas da unten halt. Und das sind ganz oft wirklich Akademikerinnen, ne? Also Menschen, die auch sonst ja wirklich da viel wissen, ne? Und das ist irgendwie so ein großer blinder Fleck. Das fand ich immer schade, eigentlich.
0: Ja, erstaunlich.
1: Ja.
0: Im Prinzip.
1: Ja, es ist schade. Also ich frage mich oft, ob das nicht an der Nomenklatur liegt. Das ist alles, bei den Deutschen ist es halt der mysteriöse Unterleib und Frauengeschichten und so, ne? So. Aber dass man irgendwie die Dinge beim Namen kennt. Also das ist das, was man in den USA, und da muss ich ja jetzt wieder auch zurück zu dem, was wir am Anfang besprochen haben, die Amerikanerin an und für sich kennt den Unterschied. Sie kennt ihre Organe. Sie weiß, wie sie alle heißen. Sie weiß, wie alles aufgebaut ist.
0: Wirklich?
1: Das schon. Ja, weil du in den USA kannst du typischerweise dich nicht so auf den Arzt verlassen, weil du nicht immer die Möglichkeit hast, zum Arzt zu gehen. Ne? Ganz viele müssen ohne Arztbesuch auskommen, müssen sich selbst behandeln, müssen gehen in die Drugstore, kaufen Dinge, die es bei uns sonst nur auf Rezept gibt.
0: Stimmt.
1: Ja, das
0: angefangen
1: ist
0: bei Melatonin.
1: Ja, genau. Also, oh, kannst du dich erinnern, Melatonin, das war ja vor 20, 30 Jahren total verpönt, war in Deutschland verboten. Verboten,
0: weiß.
1: Um Gottes Willen. Das musst du ja heimlich aus den USA bringen lassen.
0: In so 200er-Packung.
1: Ja, also das irgendwelche Drogendealer, und jetzt kriegst du es ja überall beim DM. Ja, also wirklich, ist ja auch ein Hormon, Melatonin. Ne? Sagt ja auch, kriegt auch keine Ahnung mehr danach.
0: Ja.
1: Ja.
0: Ja, und sag mal, dieses Wort Vulva,
1: ja,
0: hatte irgendwie einen schlechten Ruf in Deutschland, oder? Das Wort Vulva ist nicht besonders präsent gewesen
1: in
0: diesem
1: nicht.
0: Land.
1: Ist es überhaupt nicht. Das war auch eins meiner ersten Missionen, als ich mein erstes Buch geschrieben habe, weil dass du quasi die Vagina von außen nicht sehen kannst. Du kannst nur die Vulva sehen. Und ich fand es so schlimm, weil irgendwie etwas, was keinen Namen hat, existiert nicht. Oder ist es nicht so, dass wenn es erst ein Wort für irgendwas gibt, ja, dann kannst du es ja benennen, aber wenn es nicht mal ein Wort hat, na, ja, was du da, dann. Ich fand das so für die Psyche von kleinen Mädchen irgendwie schlimm. Dass Jungs, die haben ihr Penis, und dann hieß es, Mädels haben eine Vagina, ja, aber die haben auch eine Vulva. Ja, das fand ich so ein bisschen.
0: Da gibt es auch ein paar absurde Wörter, oder? Die dann stattdessen benutzt werden.
1: Für die Vulva?
0: Ja.
1: Ja, alles Mögliche. Also
0: deine Schnie oder was auch immer.
1: Schnie,
0: das fällt Schnie mir jetzt gerade ein.
1: Ich weiß es nicht. Yoni.
0: Yoni
1: ist indisch.
0: Auch schon mal gehört.
1: Ja. Also Muschel kenne ich ja auch viel im hessischen Raum. Muschel. Die Muschel, Schnecke.
0: Schnecke. Ja.
1: Alles Mögliche. Ja.

0: Hier in SWR3 spreche ich mit Sheila Deleuze, die Expertin für weibliche Gesundheit ist als Gynäkologin. Aber wenn es um Sex geht, wie im neuen Buch, ja, dann betrifft es natürlich alle. Ja. Und ein ganz wichtiger Satz hier, Frau Gynäkologin, der Männer betrifft, habe ich bei dir gelesen. Der Penis ist das Schaufenster zum Herzen des Mannes.
1: Genau.
0: Habe ich den richtig zitiert?
1: Genau, den hast du richtig zitiert. Das ist sehr, sehr spannend. Also nicht nur, dass, sagen wir mal, eine Erektion, dass die Seelenwelt sich in der Erektion ausdrückt, das wissen wir ja, aber aus rein gesundheitlichen Gründen. Wir wissen, wenn es Erektionsstörungen gibt, dass das ein Hinweis sein kann auf eine frühe, nicht erkannte Herzkrankheit. Und zwar ist das so, so eine Erektion besteht ja aus ganz vielen ganz feinen Gefäßen, ganz, ganz feine, kleine, dünne Gefäßchen. Und die Herzkranzgefäße sind, glaube ich, viermal so groß wie die Gefäße im Penis. So, und wenn wir eine Arterienverkalkung haben, zeigt sich das als erstes im Penis.
0: Ja.
1: Und wir wissen, wenn ein Mann Erektionsstörungen hat, ist das häufig ungefähr 7 Jahre vor dem ersten Herzinfarkt. Deswegen ist es wichtig, darauf wirklich zu achten, wenn die Erektionsqualität nachlässt, einfach zum Kardiologen zu gehen und gucken zu lassen, habe ich bereits eine beginnende Arteriosklerose, weil dann kriege ich die Kuh noch vom Eis sozusagen.
0: Ja.
1: Das ist also so ein Warnzeichen. Sag mal, der Penis ist ja sozusagen wie unser Kanarienvogel im Bergwerk. Ne? Wenn er umfällt, ja, dann ist es...
0: Die Bergleute haben Kanarienvögel.
1: Ganz genau.
0: Oft mit unten, weil sie wissen, da ist jetzt gerade nicht genug Sauerstoff.
1: Richtig.
0: Was passiert mit dem
1: Kanarienvogel? Der Kanarienvogel, der reagiert auf den Kohlenstoffmonoxid, der, wenn er zu hoch wird, und wir Menschen bemerken das nicht, der fällt das erstes tot um und dann weiß dann der Mensch, ich muss hier raus, weil man merkt nicht, wenn es zu hoch wird, und dann würden die anderen Menschen auch in Ohnmacht fallen und auch sterben. Also insofern, da ist der Penis, funktioniert sozusagen als der Kanarienvogel, auf den es dann zu hören gibt. Und das ist ganz wichtig.
0: Um aber in Warnung zu geben, sag mal, wie viel Prozent ungefähr, was hast du von den männlichen Kollegen dann auch schon gehört, sind bei einer Erektionsstörung psychisch? Das ist wahrscheinlich schon auch ein Großteil. Wir müssen nicht Sorgen haben, dass wir jetzt alle in 7 Jahren umfallen.
1: Nein. Ja? Ich denke, bei dem Mann, wo das jetzt auftritt, wo es sonst die ganze Zeit nicht war. Also ein Mann, der psychische Erektionsstörung hat, hat sie wahrscheinlich schon sein Leben lang.
0: Okay.
1: Also insofern ist das für ihn nichts Neues. Aber ich denke mal, ein Mann, der Mitte 40 ist, der vielleicht nicht ganz so gesund lebt, der vielleicht doch nicht so viel Sport macht, der vielleicht auch noch Zigaretten raucht, wo das passiert. Ich glaube, das ist höchste Eisenbahn, sich das mal untersuchen zu lassen. Mein Gott, wenn man zum Kardiologen geht und er sagt, du bist kerngesund, ist doch super. Aber einmal nicht hingegangen ist vielleicht nicht ganz so gut.
0: Das Buch heißt Light My Fire. Sheila, ich danke dir für die Begegnung.
1: Oh, ich danke dir
0: auch
1: sehr.
0: Schön.
1: Ich fand das auch ganz toll.
0: Ja, hat Spaß gemacht wieder. Hat richtig Spaß gemacht. Und dann sage ich ja, bis bald mal wieder.
1: Yes, bis bald. Danke für die Einladung. Das war schön. Ich konnte mein ganzes Herz hier ausschütten. Das war toll.
0: Es gibt ja noch so viel zu ergründen.
1: Das ist richtig.
0: In jedem von uns.
1: Richtig.
0: Sheila Deleuze hier in SWR3.

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7: 11:30, das Neueste aus dem SWR3-Verkehrszentrum. Vorsicht auf der A5 Karlsruhe-Basel. In Höhe Aachen ist ein Hund auf der Fahrbahn. Die A48 Koblenz-Dreieck Vulkaneifel ist zwischen Koblenz-Nord und Kreuz-Koblenz in beiden Richtungen wegen einer Baustelle bis 19 Uhr gesperrt. Bitte der Umleitungsbeschilderung folgen. Die A63 Mainz Richtung Kaiserslautern ist zwischen Göllheim und Winnweiler wegen einer Fahrbahnerneuerung bis 22 Uhr gesperrt. Die A66 Wiesbaden Richtung Frankfurt ist zwischen dem Schiersteiner Kreuz und Wiesbaden-Biebrich wegen einer Baustelle bis morgen früh 5 Uhr gesperrt. A7 Füssen Richtung Ulm zwischen Memmingen Süd und Bergheim Baustelle 7 Kilometer stockend. Die A81 Heilbronn Richtung Würzburg ist zwischen Tauberbischofsheim und Gerchsheim nach einem Unfall gesperrt. A4 Aachen Richtung Köln zwischen Kreuz Köln West und Kreuz Köln Süd Baustelle 3 Kilometer plus Viertelstunde. Schweiz A2 Luzern Richtung Gotthard zwischen Wassen und Göschnen 3 Kilometer Stau. Da dauert es bis zu 30 Minuten länger. Und dann noch Österreich, die Fernpassstraße Richtung Nassereit vom Grenztunnel Füssen bis heute eine halbe Stunde mehr. Gute Fahrt, allen unterwegs mit SWR3 hier. Mein Name ist Christian Thies, hier ist der Talk. Und wir machen weiter mit Silke Solfrank, eine der erfolgreichsten Parkour-Athletin, Künstlerin hier in Deutschland. Guten Tag.
8: Hallo, guten Morgen. Ich bin fröhlich.
7: Ich habe dich unten abgeholt. Wir sind gerade zusammen durch dieses Treppenhaus. Ich hatte erwartet, dass du sagst, okay, da könnte ich raufklettern, dann könnte ich hier runtergehen, was weiß ich, über diese Riedensteinbalustrade einmal so nach unten. Ich denke, das ist das, was dir sofort in den Kopf kommt, wenn du das siehst.
8: Das ist tatsächlich echt oft der Fall, aber eher nur dann, wenn alles nicht aus Glas gemacht ist. Also sah alles eher sehr, sehr brüchig aus. Und sobald etwas unwahrscheinlich aussieht, schaltet mein Gehirn da auch ab und ist so, komm, mal es dir gar nicht erst aus.
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0: SWR3 läuft bei euch. Wir lernen Silke Solfranke ein bisschen kennen. Sie ist gerade zu sehen als Schauspielerin zum ersten Mal in der ARD-Miniserie. Gibt es in der ARD-Mediathek zu sehen. Stardust Hotel. Silke ist ansonsten Parkourläuferin. Stunt-Double. Bei ihr hat alles angefangen mit dem Leistungssport. Du hast von 5 bis 9 Eiskunstlaufen gemacht. Dann krasses Leistungsturnen. Wie oft in der Woche?
1: Oh, gute Frage. Ich glaube, 3-mal die Woche oder 4.
0: Weil das ist schon Leistungsturnen. Das ist schon ein krasses Leistungsturnen. Das geht ja schon fast in Richtung Olympia.
1: Das wollte mein Vater auf jeden Fall, ja.
0: Ambition. War der Turner auch?
1: Mein Vater war Fußballspieler und ich meine auch Skispringer.
0: Ja, das ist auch so eine geile Kombination. Aber Fußballtrainer und ich glaube auch Skispringer, aber kein Turner.
1: Nein, er wollte, also er hat mich gesehen, ich war auf dem Eis und habe angefangen Rollen und Räder zu machen. Und da ist, glaube ich, schnell die Einsicht gekommen, dass das gar nicht so gesund ist oder beziehungsweise gar nicht mal so ungefährlich, dass ich da einfach Räder auf dem Eis mache. Ja. Und dann schickt er mich ins Turnen. Mhm. Und da wurde meine Fähigkeiten wurden da relativ schnell erkannt und wahrgenommen, weil ich eben die Balance hatte, die Gelenkigkeit und so und habe die dann halt in die Turnhalle mitgebracht und wurde da, glaube ich, sehr schnell gefördert. Ich muss sagen, für mich war Sport war einfach was mir immer schon Spaß gemacht hat. Und wenn ich Spaß an etwas habe, dann mache ich das auch viel und dann werde ich auch besser da drin. Und wenn es andere Leute sehen, dann wollen sie mich natürlich in einem Wettkampf sehen. Das ist ja dann auch passiert und mein Vater war da mal ganz stolz und ich wollte immer meinen Papa stolz machen. Das war mir ganz wichtig. Und ja, dann kam es dazu, dass ich immer mehr Wettkämpfe geturnt habe und ich habe nach jedem Gerät, sobald ich von dem Gerät mich abgemeldet habe, habe ich angefangen zu weinen. Es ist einfach aus mir rausgekommen.
0: Weil der Druck einfach von dir gewichen ist.
1: Ja.
0: Es war Druck.
1: Ja, es war ganz, ganz schlimm. Ich habe so viel geweint. Ich habe vor dem Training immer gesagt, ich will da nicht hin und ich will aufhören. Ja, mir hat es da irgendwie am Anfang total gut gefallen, aber es ist dann irgendwie weggeschlichen.
0: Dann hast du es für ihn gemacht.
1: Ja, ich habe es nur noch für ihn gemacht und ich habe mich so geärgert. Ich habe immer wieder geweint und vor allem bei Wettkämpfen habe ich immer gedacht, oh, ich war nicht gut genug. Und bei uns von zu Hause war die Kommunikation auch nicht so stark. Von daher konnte man mir auch nicht wirklich vermitteln, dass alles okay ist.
0: Sagt Silke Solfranke, Parkourläuferin, die mit Leistungsturnen angefangen hat. Wie du da ja rausgekommen bist aus diesem Druck. Darüber sprechen wir natürlich gleich weiter hier in SWR 3. Und Silke ist auch zum ersten Mal als Schauspielerin zu sehen in der ARD-Serie Stardust Hotel. Gibt's in der Mediathek. Gleich wieder zurück.

0: Der Sonntagvormittag hier in SWR 3. Hier ist der Talk. Und mein Gast ist Silke Solfrank. Sie ist Parkour-Athletin, eine der bekanntesten hier in Deutschland. Und wir haben gerade gehört, angefangen hat alles bei ihr mit Leistungsturnen. Und zwar unter ganz, ganz, ganz viel Druck. Du hast nach jeder Übung praktisch geweint. Und ja, irgendwann hast du erkannt, ich will das eigentlich gar nicht. Ich mache es doch nur für meinen Vater. Wobei, der muss das doch gemerkt haben.
1: Ja, ich glaube, ich weiß gar nicht, was in meinem Vater so wirklich im Kopf abging. Er ist ein 38er Jahrgang. Mhm. Sehr still, stille Generation, hat nicht viel mit mir gesprochen. Von daher wusste ich irgendwie nie, wie mache ich ihn eigentlich wirklich glücklich? Und was wird denn wirklich von mir erwartet? Und meine Mom damals kam aus den Philippinen. Er hat sie nach Deutschland gebracht und sie hat nicht wirklich Deutsch gesprochen. Von meiner Mom habe ich auch nichts verstanden.
0: Und ach echt?
1: Ja.
0: Sie hat es bis heute nicht gelernt.
1: Also sie spricht Deutsch, aber es hat nie, also als in der Kindheit vor allem, sie hat mit mir Deutsch gelernt, als ich aufgewachsen bin so. Also es ist eine ganz komplizierte Geschichte bei uns, aber es kam leider nie dazu, dass man wirklich Deep Talk mit ihr haben konnte. Also wirklich tiefe, sinnige Gespräche.
0: Ja. Und also bis heute nicht?
1: Also ich habe dann angefangen, mit meinem Englisch ein bisschen mehr rausholen zu können und habe auch versucht, mehr ihr entgegenzukommen, weil ich immer so ein Papakind war. Und als Kind versteht man noch gar nicht, warum die Mama jetzt nicht mit einem spricht, warum die Mama einen jetzt nicht mit Worten tröstet oder so. Sie war zwar da, aber es hat irgendwie nicht so gereicht, weil ich nicht genau wusste, was sie mir jetzt sagen möchte oder so. Und irgendwann erst vor kurzem, haben wir 5 Stunden am Telefon gehangen. Ich wollte eigentlich nur kochen und sie kurz anrufen und fragen, ob alles okay ist. Und dann am Ende waren wir 5 Stunden da und sie hat mir ganz viele Sachen erzählt. Ich habe gesagt, ey, also deine Erziehung war damals schon echt scheiße. Es tut mir leid, aber das muss ich wirklich so sagen. Und dann hat sie halt gesagt, ja, was erwartest du von mir? Ich bin nach Deutschland gekommen und ich wollte meiner Familie auf den Philippinen helfen. Und auf einmal wurde ich schwanger. Und sie, wie? Auf einmal? Ja, du hast ein Missgeschick so ungefähr. Ah, okay. Ah, ja. Aber es war, also für sie war das halt eine wahnsinnig schwierige Zeit. Von daher habe ich irgendwie immer das Gefühl gehabt, ich bin alleine.
0: Viele, die heute sehr leiden und diese Glaubenssätze mit sich rumtragen, die sie nie loswerden, sprechen ganz oft diesen einen Satz: Ich wollte geliebt werden, ich wollte meinen Vater stolz machen. Was ja im Prinzip ein total ungesunder Satz ist. Mhm. Streng genommen.
1: Also, ich würde sagen, wenn ich so ein bisschen an damals denke, dann ist es auf jeden Fall ungesund gewesen, dass ich wirklich sehr viel nur für meinen Papa gemacht habe. So, das ist klar. Also man sollte das checkt man aber als Kind halt auch nicht wirklich unbedingt, dass man halt Dinge machen sollte aus Spaß und aus sich heraus. So. Und ich glaube einfach, dass mein Vater damals das Beste für mich wollte. Er hat seinen Vater damals verloren, hat nicht viel... Ich glaube, mit seiner Mutter war es damals auch nicht einfach. Und ich denke, Eltern sind auch nur Kinder, die Kinder haben.
0: Das ist ein ganz schöner Satz.
1: Ja, den habe ich mal bei Rick and Morty gehört. Und den fand ich so deep, dass ich wirklich mal darüber nachgedacht habe und mir dachte, krass, das hat so viel Kraft einfach. Kinder, Eltern sind Kinder, die Kinder haben. Ja. Und ich habe aufgehört zu versuchen, irgendwo die Schuld bei jemandem zu suchen. Weil am Ende, ich bin jetzt erwachsen genug, ich muss das jetzt alles in die Hand nehmen und für mich selber sorgen. Und immer zu sagen, ja, meine Eltern sind schuld, ja, das wird mich auch nirgendwo weiterbringen.
0: Sagt Silke Solfrank und wir sind gleich zurück mit der Parkour-Athletin hier in SWR 3 nach 12.

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1: Alles Wichtige um 12 Uhr mit Anja von Höbenet.
2: In Frankreich nimmt die Polizei nach dem Champions League-Finale mehr als 400 Menschen fest. Eintracht Frankfurt holt Adi Hütter als Trainer zurück. Das Wetter: schwül mit Sonne, Wolken und teils kräftigen Gewittern, 20 bis 30 Grad. Nach dem Champions-League-Finale in Paris hat die Polizei in Frankreich insgesamt mehr als 400 Menschen festgenommen. Davon fast 300 allein im Großraum Paris. Nach dem Sieg von Paris Saint-Germain über Arsenal London war es zu heftigen Krawallen gekommen, berichtet SWR3-Paris-Korrespondentin Julia Borutta.
3: Genau dieses Szenario hatte die Polizei erwartet und war mit einem besonders großen Aufgebot präsent. 20.000 Polizisten landesweit, 8.000 in Paris und Umgebung. Besonders rund um den Prachtboulevard Champs-Élysées und am Rande des Heimstadions von PSG im Pariser Westen war die Lage eskaliert. Vermummte Personen und Einsatzkräfte gerieten mehrfach aneinander. Wurfgeschosse und Tränengas wurden eingesetzt. Feuerwehrleute mussten in Brand gesteckte Leihfahrräder löschen. Auch Autos wurden vereinzelt in Brand gesteckt. Trotz der Zusammenstöße wird es am Nachmittag die geplante Parade der Spieler am Champ de Mars am Fuße des Eiffelturms geben. Die Polizei rechnet mit 100.000 Schaulustigen.
2: Die israelische Armee meldet, dass sie die für sie wichtige historische Festung Beaufort im Südlibanon eingenommen hat. Fotos zeigen eine israelische Flagge, die auf der Festung gehisst wurde. Einzelheiten von SR3-Reporterin Irene Lottes.
4: Verteidigungsminister Israel Katz erklärte, die israelische Armee habe den Litani-Fluss überquert und die Beaufort-Höhe eingenommen. Das diene der Verteidigung der Ortschaften im Norden Israels und der Sicherheit israelischer Soldaten. Das israelische Militär wirft der Hisbollah-Miliz vor, aus Einrichtungen in der Gegend Angriffe ausgeführt zu haben. Die mittelalterliche Kreuzritterburg gilt wegen ihrer Lage mit Blick über weite Teile des Südlibanon als strategisch wichtiger Punkt. Israel hatte die Anlage bereits im Libanonkrieg im Jahr 1982 erobert und als Stützpunkt genutzt.
2: Angst vor der Zukunft ist ein Grund für die aktuell geringe Geburtenrate in Deutschland. Das zeigt eine Studie der BAT-Stiftung für Zukunftsfragen in Hamburg. An der repräsentativen Befragung haben 2000 junge Menschen teilgenommen. Zwei Drittel davon wollen wegen Geldsorgen keine Kinder und mehr als die Hälfte sieht für die Kinder eine unsichere Zukunft oder kritisiert fehlende staatliche Unterstützung. Der Wunsch nach einer Karriere spielt eine geringere Rolle als noch vor 10 Jahren. Fußballtrainer Adi Hütter kehrt als Chefcoach zum Fußball-Bundesligisten Eintracht Frankfurt zurück. Der Verein hat bestätigt, dass der Österreicher einen 2-Jahres-Vertrag unterschrieben hat. Er wird Nachfolger des Spaniers Albert Riera. Hütter hatte Eintracht Frankfurt schon von 2018 bis 2021 trainiert und damals unter anderem das Halbfinale in der Europa League und im DFB-Pokal erreicht. 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
1: Noch ist vielleicht ein bisschen sonnig in Baden-Württemberg, aber oft schon genauso bewölkt wie in Rheinland-Pfalz. Da haben wir zum Teil schon Regen und Gewitter. Und heute Nachmittag entstehen dann in Baden-Württemberg auch häufig Schauer, teilweise kräftige Gewitter. Es kann heftig schütten, örtlich auch hageln. Außerdem sind Sturmböen möglich. Und auch außerhalb der Gewitter legt der Wind deutlich zu. Schwülwarm ist es. Temperaturen 21 Grad im hohen Westerwald, knapp 30 Grad im Breisgau. Das Neueste aus dem SWR3-Verkehrszentrum. Zunächst meine amtliche Unwetterwarnung für Baden-Württemberg. Es wird bis in den späten Abend vor schweren Gewittern mit heftigem Starkregen gewarnt. Auch Hagel und Sturm.

0: 80 Wiesbaden Richtung Frankfurt ist zwischen dem Schiersteiner Kreuz und Wiesbaden-Biebrich wegen einer Baustelle bis morgen früh 5 Uhr gesperrt. A7 Ulm Richtung Füssen zwischen Detting und Kreuz Memming ein Unfall, 6 Kilometer Stau plus 30 Minuten und in der Gegenrichtung zwischen Memmingen Süd und Bergheim 3 Kilometer an einer Baustelle. Die A81 Heilbronn Richtung Würzburg ist zwischen Tauberbischofsheim und Gerchsheim nach einem Unfall gesperrt. Dann haben wir noch die Schweiz. A2 Luzern Richtung Gotthard zwischen Amstück und Göschnen 4 Kilometer Stau. 40 Minuten Verzögerung dort. Und Österreich, die Fernpassstraße Richtung Nassereith vom Grenztunnel Füssen bis Reute eine halbe Stunde mehr. Gute Fahrt allen unterwegs.
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0: Noch ein bisschen mit Silke Solfrank. Sie ist Parkour-Athletin, Stunt-Double bei die Tribute von Panem. War sie zum Beispiel mit dabei und jetzt auch als Schauspielerin zu sehen. Der ein oder andere hat die Serie vielleicht schon angeschaut. Stardust Hotel gibt es in der ARD-Mediathek. Silke, sag ganz kurz, welche Szene dieser Dreharbeiten, und es sind deine ersten Dreharbeiten, trägst du in deinem Herzen?
2: Meine allererste Szene als Schauspielerin, als ich mich mit einem Trillion unterhalten musste, durfte.
0: Ja.
2: Das ist einer von diesen Würfeln, die leuchten. Die kam dann auf mich zugerollt. Man muss dazu sagen, die waren sehr schwer zu steuern.
0: Ach, echt?
2: Ja. Und der sollte eigentlich vor mir stehen bleiben und der ist mir so gegen die Beine gecrashed und dann so zurückgegangen und dann wieder gegen die Beine gecrashed und dann habe ich mich in diesen Trillion verliebt. Das fand ich so süß. Das war wie so ein kleines, das waren wie die kleinen Haustierchen.
0: Also du meinst in echt verliebt oder in der Rolle?
2: In echt, also diese Würfel wachsen einem dann irgendwie ans Herz. Das ist so, weil die einfach so schwer zu steuern waren, haben die gefühlt auch einfach gemacht, was sie wollten. Die hatten schon so ein bisschen Herz drin. Das fand ich irgendwie lustig.
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0: Hinter dieser Mühelosigkeit beim Parkourlaufen steckt eine ganze Menge Arbeit. Wir wollen mit Silke Frank mal darüber sprechen. Sie ist ja eine der erfolgreichsten Parkour-Künstlerinnen, auch Stunt-Double. Parkour ist ja diese Sportart, bei der Menschen Hindernisse in ihrer Umgebung, im urbanen Raum, ja möglichst flüssig überwinden, laufen, springen, klettern, balancieren. Das sieht alles aus wie ein einziger Bewegungsablauf. Ziel ist es nur mit der eigenen Körperkraft, weißt du, schnell, kontrolliert vom Punkt 1 zu Punkt 2 zu kommen. Wie trainierst du? An was hast du zuletzt gearbeitet?
1: Boah, da hättest du mir gestern zuschauen müssen.
0: Ne? Ja, was hast du?
1: Genau. Gestern habe ich eine Stunde lang die gleiche Challenge gemacht, ja, weil ich sie einfach nicht geschafft habe. Ja. Und ich konnte nicht nach Hause gehen, bevor ich das nicht wirklich schaffe. Und es sind manchmal wirklich auch ganz kleine, banale Dinge. Also gestern war es einfach nur es ist sehr schwer zu beschreiben, ja, es war ein Sprung, wo ich mit viel Anlauf ankommen musste und dann rückwärts auf diese erste Mauer springe und dann mich nochmal weiter drehe und quasi eine ganze Drehung mache und dann, also vorwärts dann auf dieser zweiten Mauer lande. Mhm. Und diesen Sprung habe ich gestern wirklich eine Stunde lang, nur diesen Sprung gemacht und immer wieder versucht zu verstehen, das Video anzugucken und zu verstehen, was habe ich falsch gemacht, was muss ich mehr machen, ich muss einfach mehr rennen, aber es ist so gruselig, dann so schnell zu rennen und dann rückwärts auf dieser ersten Mauer zu landen und dann nochmal weiter zu drehen und auf die andere Mauer zu kommen. Also manchmal ist es echt so viel Training und dann sieht man am Ende im Internet nur den letzten Clip. Okay. Und deswegen glaube ich, dass viele Leute denken, oh, du machst das ja alles so spontan und so grazil und
0: so soll es ja auch wirken am Ende.
1: Ja.
0: So verblüfft es natürlich auch. Keiner ahnt diese Arbeit dahinter. Jemand anders hat den aber geschafft. Ups, warte ganz kurz. Achtung, Autofahrer, Falschfahrer auf der B277 Herborn-Wetzlar. Zwischen Herborn-Süd und Sinn kommt Ihnen ein Falschfahrer entgegen. Bitte äußerst rechts fahren, nicht überholen. Der Falschfahrer auf der B277 Herborn-Wetzlar. Zwischen Herborn-Süd und Sinn. Bitte Vorsicht in beiden Richtungen. Also, dass dieser eine Move, jemand anders hat ihn dann geschafft. Oder hast du dir diesen Move ausgedacht mit den zwei Mauern?
1: Nein, das ist auf jeden Fall, es gibt ja ganz, ganz, ganz viele verschiedene Moves, die kannst du überall irgendwie adaptieren und anders machen und überall auch irgendwie ausprobieren. Mhm. Und das ist was wir auch gerne mögen. Also es gibt manche Leute, die haben ihren Signature-Move, ja, und den machen sie einfach überall. Überall, wo sie sind, machen sie den. Und die finden einfach einen neuen Ort und mit einem anderen Hintergrund, mit einer anderen Weite, mit anderen Gegebenheiten. Vielleicht landest du auf einer Stange diesmal oder vielleicht landest du auf einem Baum oder so.
0: Was ist deiner?
1: Mein Signature-Move? Ja. Also was ich immer sehr gerne mache, ist auf jeden Fall ein Webster. Also das ist quasi ein Vorwärtssalto mit einem Bein abgesprungen. Also ein Bein schwingst du und das schwingt dich dann in diesen Salto rein.
0: Okay.
1: Den mache ich gerne.
0: Du kannst du auch einfach so in der Fußgängerzone machen, ja, oder? Gehst du in der Fußgängerzone einmal mal schnell so einen kleinen Salto in der Luft, ist das ja. Wobei, glaube ich, ein Bein dann so richtig gestreckt ist nach oben, oder?
1: Genau, ja. Also du schwingst quasi einmal mit dem Bein nach vorn, schwingst es dann mit voller Wucht zurück und das schleudert dich dann in den Frontflip. Ja.
0: Das habe ich schon gesehen bei dir.
1: Ja.
0: Und das gestern hat irgendwann geklappt.
1: Ja, ich hatte halt wahnsinnig Angst vor zu kurz springen und dann, dass ich mit meinen Füßen quasi durchdrücke und mir vielleicht meine Achilles wehtue oder so.
0: Ja.
1: Und auch allgemein eine Drehung im Sprung, im Vollsprint ist gruselig, weil ich habe da nicht so viel Kontrolle, wie wenn ich einfach geradeaus springe. Und das hat mich eben auch eine Stunde gekostet.
0: Aber du hast es geschafft.
1: Ich habe es geschafft.
0: Und war es schmerzhaft bei irgendeinem dieser zahlreichen Versuche über eine ganze Stunde?
1: Ich bin einmal blöd aufgekommen, habe mich dann aber auch direkt erholen können und ich wusste da auch, wenn ich jetzt nicht nochmal mache, dann werde ich jetzt blockiert und das heißt, ich muss es nochmal machen, vielleicht auch einfach zu kurz springen, mhm, aber Hauptsache das nochmal brechen und sagen, ich muss es jetzt, ich habe das immer noch safe, ich habe das im Kopf, das ist jetzt gerade schief gegangen, aber es war alles kontrolliert.
0: Okay. Es ist ganz wichtig, das immer zu filmen, oder? Das ist das A und O. Ohne also, Film ist es quasi nicht da. Es ist nicht passiert.
1: Wir haben tatsächlich so eine coole Regel. Es müssen entweder drei Leute gesehen haben oder eine Kamera auf dich gerichtet sein. Ansonsten zählt es nicht.
0: Okay.
1: Aber natürlich zählt alles für dich, wenn du weißt, du hast etwas geschafft und du bist stolz darauf, dann zählt das natürlich.
0: Okay, und am Ende gibt es ein Video, das könnt ihr euch auch anschauen. Auf Instagram heißt Silke Silky Zigzag. Silky mit dem Y und dann Z-I-G-Z-A-G. Silky Zigzag bei Instagram. Gleich nochmal zurück in SWR3.

0: 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Wir verabschieden uns gleich von Parkour-Athletin Silke Seufrang. Ihr nennt ja diese wunderbaren Orte im urbanen Raum, ja, Mauern, Treppen, Geländer, die ihr versucht in einer fließenden Bewegung aus eigener Kraft zu überwinden. Durch Springen, Klettern, Abrollen, Balancieren, Schwingen und immer wieder Schwingen. Die nennt ihr ja Spot. Wir checken ganz kurz mal Spot oder Schrott. Bushaltestelle.
1: Ah, gibt schöne Bushaltestellen. Gibt aber auch schrottige. Es gibt vor allem welche, auf die du wirklich, wirklich nicht draufspringen willst.
0: Okay.
1: Die gehen nämlich kaputt.
0: Gut. Supermarktparkplatz.
1: Ah, ja, Schrott ist eher sehr flach und zu viele Fußgänger.
0: Museumsfassade.
1: Sehr, sehr spannend. Sehr spannend, aber auch hohes Potenzial, gekickt zu werden. Die Security sieht das nicht so gerne.
0: Hast du schon?
1: Ja, wir werden regelmäßig gekickt.
0: Okay. Und was passiert dann?
1: Also entweder kommt die Security vom Gebäude vorbei und sagt, Entschuldigung, hier jetzt bitte aber nicht. Und dann sind wir aber auch respektvoll und sagen, okay, es tut uns leid, wir wollten hier nur Sport machen und versuchen erstmal kurz zu erklären, was wir hier machen wollten. Mhm. Und dass es natürlich nicht unsere Absicht ist, hier irgendjemanden zu gefährden oder uns zu gefährden oder so. Oder es kommt direkt die Polizei und mit denen musst du dann kurz schnacken und so, hey, es tut uns leid, wir machen ja eigentlich nur Parkour. Und die verstehen das dann eigentlich wirklich direkt. Also die denken sich manchmal auch, wir kriegen manchmal zu viele Anrufe für so einen Scheiß.
0: Okay. Spielplatz ist Supersport, hast du gerade schon gesagt. Gut, das lieben ja Kinder schon. Das ist ja quasi so die Einführung in Parkour. Ist ja das, was Kinder auf einem Spielplatz machen.
1: Genau das.
0: Und letzter Spot, Tiefgarage.
1: Oh, Tiefgarage kann auch spannend sein. Also es gibt, je nachdem, wie sie gebaut sind. Ne? Also ich hatte meine allerersten krassen Sessions in der Tiefgarage in England. Die gebaut sind mit ihren Höhen und Tiefen. Und teilweise kannst du dann an der Wand entlang von dieser einen... von der ersten Ebene ist dann irgendwie so ein kleiner, so ein Abstand an der Wand, wo du dann da drauf springen kannst und dann doch noch auf die zweite Ebene springen kannst. Es ist wirklich, also es gibt Tiefgaragen, die sind sensationell.
0: Okay, so ein bisschen wie Parkhäuser dann auch.
1: Ja, genau.
0: Parkhäuser sind wahrscheinlich ein Vergnügen.
1: Ja, Parkhäuser sind richtig toll. Also, wenn wir da gelassen werden.
0: Oh je. Yeah. Ah, Silke, das war total schön, einfach einen kleinen Einblick zu bekommen in deinen Weg. Ja, man kann auch deine ganzen schönen Moves bei Instagram natürlich sehen. Wie heißt du bei Instagram aktuell?
1: Silki.Zigzag.
0: Ach, Zigzag. Ich wusste, dass du früher mal Zigzag warst, aber das bist du immer noch.
1: Ja, okay. Nur auf Instagram tatsächlich.
0: Aber
1: ja.
0: Silki.
1: Silki, ja.
0: Mit dem Y?
1: Genau, Silky.Zigzag.
0: Da kann man alles sehen, über das wir jetzt zum Beispiel auch gerade gesprochen haben. Und wer dich vor der Kamera sehen möchte, der kann das natürlich auch tun, gerade in der ARD-Mediathek. Da läuft Stardust Hotel, diese ja, romantische Sci-Fi-Komödie. 7x25 Minuten gibt es da zu sehen. Danke dir für heute und bis die Tage.
1: Vielen Dank.
0: Silke Seufrang, Parkour-Athletin, Stuntfrau, Schauspielerin, hier in SWR 3. Wir

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3: Es ist kurz nach 13:30, das Neueste aus dem SWR3-Verkehrszentrum. Vorsicht auf der B27, Stuttgart Richtung Tübingen. Zwischen Leinfelden-Echterding-Nord und Leinfelden-Echterding-Mitte liegt ein Fahrrad auf der linken Spur. Die amtliche Unwetterwarnung für Baden-Württemberg. Es wird bis in den späten Abend vor schweren Gewittern mit heftigem Starkregen gewarnt. Auch Hagel- und Sturmböen sind möglich, mit örtlichen Überflutungen und erheblichen Verkehrsbehinderungen ist zu rechnen. Achtung Autofahrer, Falschfahrer noch einmal auf der B277, Herborn-Wetzlar zwischen Herborn-Süd und Sinn. Dann Vorsicht auf der A7, Ulm Richtung Würzburg, zwischen Wörnitz und Rastplatz Kreuzfeld, mehrere Metallteile auf der Fahrbahn. Die A48, Koblenz-Dreieck-Vulkaneifel, ist zwischen Koblenz-Nord und Kreuz-Koblenz in beiden Richtungen wegen einer Baustelle bis 19 Uhr gesperrt. Bitte der Umleitungsbeschilderung folgen. Die A63, Mainz Richtung Kaiserslautern, ist zwischen Göllheim und Winnweiler wegen einer Fahrbahnerneuerung bis 22 Uhr gesperrt. Die A66, Wiesbaden Richtung Frankfurt, ist zwischen dem Schiersteiner Kreuz und Wiesbaden-Biebrich wegen einer Baustelle bis morgen 5 Uhr gesperrt. A8, Karlsruhe Richtung Stuttgart, zwischen Pforzheim-West und Pforzheim-Ost, Baustelle 7 Kilometer stockend, dauert eine Viertelstunde länger und in der Gegenrichtung zwischen Pforzheim-Süd und Pforzheim-Ost eine Baustelle stockend auf 5 Kilometer. A4, Aachen Richtung Köln, zwischen Kreuz Köln-West und Kreuz Köln-Süd eine Baustelle, 4 Kilometer, Verzögerung bis zu 20 Minuten. Schweiz, A2, Luzern Richtung Gotthard, zwischen Amsteck und Göschnen 4 Kilometer Stau, Verzögerung bis zu 40 Minuten. Und Österreich, die Fernpassstraße Richtung Nassereit. Vom Grenztunnel Füssen bis heute eine halbe Stunde länger. Gute Fahrt allen unterwegs. Ja, wir haben es schwül heute mit Sonne, Wolken, teilweise auch jetzt schon kräftigen Gewittern. 21 bis 30 Grad. Wie geht's denn danach weiter? Andreas Machalitzer aus dem SWR3-Wetterteam.
4: Jetzt geht dieses sonnige und sehr warme Frühsommerwetter erstmal zu Ende mit den Schauern und Gewittern, die heute über SWR3-Land hinwegziehen. Die erste Juniwoche wird unterm Strich wechselhafter und auch ein paar Grad kühler. Morgen haben wir maximal 20 bis 26 Grad. Dabei wechseln sich Sonne und Wolken ab. Ein paar Schauer gibt's vor allem in Württemberg. Der Dienstag geht mit Sonne und Wärme los. Dann rücken von Frankreich und Luxemburg die nächsten Schauer- und Gewitterwolken heran. Und die bringen dann einen Schub kühler Atlantikluft. So haben wir am Mittwoch Schauerwetter bei nur noch um die 20 Grad. Und auch der Feiertag am Donnerstag wird wohl ziemlich wechselhaft und allenfalls lauwarm.
3: Dankeschön, Andreas. Mein Name ist Christian Thies. 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

0: 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Ups, da eine kleine Entwarnung hier, die machen wir doch mal schnell. Entwarnung auf der B277 Herborn-Wetzlar. Kein Falschfahrer mehr zwischen Herbert Süd und Sinn. Der Sonntagvormittag ist die Zeit für die schönen Talks. Die bekommt ihr aber auch rund um die Uhr, 24/7, überall da, wo es Podcasts gibt. 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
1: 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Plötzlich war ich da. Plötzlich war ich eine Frau.
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ist 8:08. Danke meinen Gästen heute Vormittag hier beim Talk. Wir hatten zuletzt Silke Solfrank, Parkour-Athletin, Schauspielerin, Stunt-Double. Dann Dr. Sheila DeLis, die Bestseller-Gynäkologin. Und ganz am Anfang ARD-Korrespondentin aus Tel Aviv, Sophie von der Tann. Gleich ist SWR3 Push nach 13 Uhr mit Theresa Seiter. Ich bin Christian Thies. Dankeschön fürs Zuhören und allen einen schönen Sonntag.

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1: Alles Wichtige am Sonntagnachmittag mit Anja von Hübbenet.
2: In Frankreich nimmt die Polizei nach dem Champions-League-Finale mehr als 400 Menschen fest. Eintracht Frankfurt holt Adi Hütter als Trainer zurück. Das Wetter schwül mit Sonne, Wolken und teils kräftigen Gewittern, 20 bis 30 Grad. Nach dem Champions-League-Finale hat die Polizei in ganz Frankreich mehr als 400 Menschen festgenommen, davon fast 300 allein im Großraum Paris. Nach dem Sieg von Paris Saint-Germain über Arsenal London war es in vielen französischen Städten zu heftigen Krawallen gekommen, berichtet SWR3 Paris-Korrespondentin Julia Borutta.
3: Genau dieses Szenario hatte die Polizei erwartet und war mit einem besonders großen Aufgebot präsent. 20.000 Polizisten landesweit, 8.000 in Paris und Umgebung. Besonders rund um den Prachtboulevard Champs-Élysées und am Rande des Heimstadions von PSG im Pariser Westen war die Lage eskaliert. Vermummte Personen und Einsatzkräfte gerieten mehrfach aneinander. Wurfgeschosse und Tränengas wurden eingesetzt. Feuerwehrleute mussten in Brand gesteckte Leihfahrräder löschen. Auch Autos wurden vereinzelt in Brand gesteckt. Trotz der Zusammenstöße wird es am Nachmittag die geplante Parade der Spieler am Champ de Mars am Fuße des Eiffelturms geben. Die Polizei rechnet mit 100.000 Schaulustigen.
2: Die israelische Armee meldet, dass sie die für sie wichtige historische Festung Beaufort im Südlibanon eingenommen hat. Fotos zeigen eine israelische Flagge, die auf der Festung gehisst wurde. Einzelheiten von SWR3-Reporterin Irene Lottes.
4: Verteidigungsminister Israel Katz erklärte, die israelische Armee habe den Litani-Fluss überquert und die Beaufort-Höhe eingenommen. Das diene der Verteidigung der Ortschaften im Norden Israels und der Sicherheit israelischer Soldaten. Das israelische Militär wirft der Hisbollah-Miliz vor, aus Einrichtungen in der Gegend Angriffe ausgeführt zu haben. Die mittelalterliche Kreuzritterburg gilt wegen ihrer Lage mit Blick über weite Teile des Südlibanon als strategisch wichtiger Punkt. Israel hatte die Anlage bereits im Libanonkrieg im Jahr 1982 erobert und als Stützpunkt genutzt.
2: Wer in Italien auf einer Mautstrecke wegen einer Baustelle im Stau steht, kann in Zukunft Geld zurückfordern. Die neue Regel tritt morgen in Kraft und gilt zum Beispiel, wenn man auf einer Strecke von knapp 100 Kilometern mindestens 10 Minuten länger braucht als üblich. Bei längeren Strecken muss die Verspätung größer sein. Je mehr Zeitverlust, desto höher die Erstattung. Bei mehr als 2 Stunden bekommt man die ganze Maut zurück. Ausnahmen gelten für Staus wegen Unfällen oder Unwetter. Die Rückerstattung kann man über eine App beantragen. Fußballtrainer Adi Hütter kehrt als Chefcoach zum Fußball-Bundesligisten Eintracht Frankfurt zurück. Der Verein hat bestätigt, dass der Österreicher einen 2-Jahres-Vertrag unterschrieben hat. Er wird Nachfolger des Spaniers Albert Riera. Hütter hatte Eintracht Frankfurt schon von 2018 bis 2021 trainiert und damals unter anderem das Halbfinale in der Europa League und im DFB-Pokal erreicht. 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
1: Wir drehen das Sprichwort auf Regen folgt Sonnenschein. Heute mal um. Auf Sonnenschein folgt Regen. In den nächsten Stunden gibt es vor allem in Baden-Württemberg teils kräftige Schauer und Gewitter. Punktuell kann es zu Unwettern kommen mit Starkregen, Hagel und Sturmböen. In Rheinland-Pfalz lassen Regen und Gewitter nach. Hier ist es heute Nachmittag dann oft trocken. Dazu schwül bei maximal 20 Grad in der Hohen Eifel und knapp 30 Grad im Breisgau. 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
1: 13.03 Uhr, das Neueste aus dem SWR3-Verkehrszentrum. Vorsicht auf der A5, Basel Richtung Karlsruhe, zwischen Rastatt Nord und Karlsruhe Süd. Hier ist eine ungesicherte Unfallstelle auf der linken Spur. Nochmal Vorsicht auf der B10 Ulm Richtung Stuttgart, am Flochinger Dreieck in der Überleitung zur B313 Richtung Nürtingen, ungesicherte Unfallstelle. Dann eine amtliche Unwetterwarnung für Baden-Württemberg. Es wird bis in den späten Abend vor schweren Gewittern mit heftigem Starkregen gewarnt. Auch Hagel- und Sturmböen sind möglich. Mit örtlichen Überflutungen und erheblichen Verkehrsbehinderungen ist zu rechnen. Die A48 Koblenz-Dreieck-Vulkaneifel ist zwischen Koblenz-Nord und Kreuz-Koblenz in beiden Richtungen wegen einer Baustelle bis 19 Uhr gesperrt. Bitte der Umleitungsbeschilderung folgen. Die A63 Mainz Richtung Kaiserslautern ist zwischen Göllheim und Windsor.

0: Baustelle. 4 Kilometer Stau, dauert bis zu 20 Minuten länger. Und noch eine Meldung aus der Schweiz auf der A2, Luzern Richtung Gotthard, zwischen Amstieg und Göschenen. 4 Kilometer Stau, dauert bis zu 40 Minuten länger. Kommt bitte gut an.
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0: Mit Theresa Seiter, schön, dass ihr mit dabei seid. Ich habe ein Problem, ich brauche eure Hilfe. Eine Freundin von mir hat sich einen Rasenmäher-Roboter gekauft und sucht noch ganz dringend nach einem Namen. Ich habe ihr schon was vorgeschlagen, war sie noch nicht so zufrieden damit. Ich habe ihr vorgeschlagen Sir Schnittelot, Mercedes oder auch R2, Mäh2. Ich weiß nicht, was sie hat, aber das ist es noch nicht. Welche Ideen habt ihr noch? Gerne per Sprachnachricht an die 07221 2011.
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0: Hallo ihr Lieben, bin gerade bei der Gartenarbeit. Wie wäre es mit Frau Malzahn für den Rasenroboter? Das schreibt Marion aus dem Hunsrück. Wir suchen ja einen Namen für den Mähroboter von der Freundin hier in SWR 3 Push.
1: Hallo, hier ist Andreas aus Leverkusen. Unser Mähroboter heißt Sean, Sean das Schaf.
0: Oh, schreiben wir mit auf die Liste. Genauso wie hier Patrick aus Kirchzarten, der Mäherlin vorschlägt. Liliana schreibt Grasdackel, schön schwäbisch. Und Annette aus Aalen hat sich noch gemeldet und schreibt Ariel, die Mäh-Jungfrau, finde ich noch

Alex Warren ist das hier in SWR 3 Push und wir kommen gar nicht hinterher, eure ganzen Namensvorschläge für den Rasenmäherroboter meiner Freundin zu sortieren. Marvin schreibt zum Beispiel, mein Namensvorschlag für den Rasenroboter wäre Mel Gibson. Antje schlägt vor Schnittlauch. Markus schreibt an die 0722 1211. Wir haben zwei Mähroboter und die heißen Cutting Crew. Alex aus Erzhausen schreibt, wir finden Megan Fox super, also Megan Fox, sorry, hab's falsch ausgesprochen für den Mähroboter. Und Anne aus Kleve schreibt, hallo SWR 3 zum Thema Rasenmäherroboter, unser heißt Van Bommel, da er wieder Ex-Fußballer auch alles wegmäht. Komm, Pascal aus Basel noch. Mein simpler Vorschlag, eines Namens für den Rasenroboter deiner Freundin, Merz. Euer Kanzler Merz arbeitet ja auch 24/7.

0: Tom Gregory in SWR 3 Push.
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0: Sonne gibt's, Wolken gibt's, heißkräftige Gewitter gibt's. Das Ganze bei 24 Grad aktuell in Wittlich, dazu wolkig. In Mannheim ist es bedeckt bei 22 Grad und in Wissembourg mäßiger Regen bei 24 Grad. Es ist 13:30, das Neueste aus dem SWR3-Verkehrszentrum. Erstmal eine amtliche Unwetterwarnung für Baden-Württemberg. Es wird bis in den späten Abend vor schweren Gewittern mit heftigem Starkregen gewarnt. Auch Hagel- und Sturmböen sind möglich. Dazu gibt es örtliche Überflutungen, beziehungsweise kann es örtliche Überflutungen geben. Und mit erheblichen Verkehrsbehinderungen ist zu rechnen. Vorsicht auf der A81, Heilbronn Richtung Würzburg, zwischen Ahorn und Tauberbischofsheim. Hier ist eine ungesicherte Unfallstelle auf der rechten Spur und auf dem Standstreifen. Die A48, Koblenz-Dreieck Vulkaneifel, ist zwischen Koblenz-Nord und dem Kreuz Koblenz in beiden Richtungen wegen einer Baustelle bis 19 Uhr gesperrt. Bitte der Umleitungsbeschilderung folgen. Auf der A5, Basel Richtung Karlsruhe, zwischen Rastatt Süd und Karlsruhe Süd, Unfall auf der linken Spur. Hier gibt es 4 Kilometer Stau, dauert bis zu einer Viertelstunde länger. Auf der A60 Rüsselsheim Richtung Mainz ist am Kreuz Mainz-Süd die Überleitung zur A63 Richtung Kaiserslautern wegen eines Unfalls gesperrt. Die A63 Mainz Richtung Kaiserslautern ist zwischen Göllheim und Winnweiler wegen einer Fahrbahnerneuerung noch bis heute Abend um 10 gesperrt. Die A66 Wiesbaden Richtung Frankfurt ist zwischen dem Schirsteiner Kreuz und Wiesbaden-Biebrich wegen einer Baustelle bis morgen um 5 gesperrt. Dann auf der A7 Füssen Richtung Ulm zwischen Altenstadt und dem Dreieck Hittistetten streckenweise stockender Verkehr, dauert bis zu einer halben Stunde länger. Auf der A8 Stuttgart Richtung Karlsruhe zwischen Heimsheim und Pforzheim Süd, Unfallaufnahme 4 Kilometer Stau, dauert bis zu 20 Minuten länger und Vorsicht, hier besteht Brandgefahr. Auf der A4 Aachen Richtung Köln zwischen dem Kreuz Köln West und dem Kreuz Köln Süd, Baustelle 4 Kilometer Stau, dauert bis zu 20 Minuten länger. Und noch eine Meldung aus der Schweiz, auf der A2 Luzern Richtung Gotthard zwischen Wassen und Göschenen, 3 Kilometer Stau, dauert bis zu einer halben Stunde länger. Kommt gut an, habt einen guten, ich kann schon nicht mehr reden, so viel Verkehr ist hier los. Einen guten Sonntagnachmittag wollte ich euch wünschen, jetzt mit Michael Schulte und Rehab.

0: Return to Innocence in SWR 3 Push. Die Meldung der Woche. Der spektakuläre Louvre-Einbruch. Vom Herbst soll verfilmt werden. Ihr erinnert euch, 4 Minuten hat es nur gedauert. Also Warnweste anziehen, um wie ein Bauarbeiter auszusehen. Mit der Hebebühne hochfahren, Fenster einschlagen, Kronjuwelen klauen und auf dem Motorrad abhauen. Die Dreharbeiten haben noch nicht angefangen. Aber wir wären ja nicht SWR 3, wenn wir nicht schon den Trailer hätten.
1: Von den Machern von Ocean's 11, Ocean's 12, Ocean's 27 und Ocean's 698. Jetzt der neue Blockbuster. Louvre, der Jahrtausendraub.
2: Wir müssen irgendwie rein in dieses Museum.
3: Wir schnappen uns die Juwelen, die da drin liegen.
2: Wir brauchen ein Heli.
4: Und Fallschirme, mit denen wir dann im Tiefflug über Paris abspringen.
3: Und dann brennen wir uns mit einem Schneidbrenner durchs Dach.
2: Und danach verschwinden wir mit einem U-Boot durch den Fluss.
5: Ajo, oder wir ziehen uns halt einfach eine Warnwäsche an und schlappen durchs Fenster rein.
6: Ja, also, ja klar, okay, das kann man natürlich auch machen. Gut, alles klar.
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Leonie. In SWR 3 Push. Was wünscht man sich so zum 30. Was war es bei euch? Was wird es bei euch? Eine fette Party, Zeit mit Freunden, Geld für eine Siebträgermaschine. Oder kommt ihr erst zum 40.? Bei Martin Garrix war es eine Spur größer. Also der durfte endlich den Song mit Ed Sheeran an seinem 30. oder um seinen 30. Geburtstag herum veröffentlichen. So Martin Garrix, niederländischer DJ und Produzent, gerade 30 geworden. Vor 12 Jahren hat er angefangen, mit Ed Sheeran an einem Song zu basteln. Da dachte er wohl noch, er kann sich das gemeinsame Lied zum 18. schenken. Nö, auf manche Dinge im Leben muss man halt ein bisschen länger warten. Manchmal auch 12 Jahre. Aber jetzt ist er ja da, der gemeinsame Song. Repeat It, neu in SWR 3.

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2: Der Cyberangriff auf Patientendaten weitet sich aus. Die Pilgerfahrt Hajj endet ohne größere Zwischenfälle. Das Wetter? Schwül mit Sonne, Wolken und teils kräftigen Gewittern. 20 bis 30 Grad. Von dem Cyberangriff auf einen Klinikdienstleister sind offenbar deutlich mehr Patientinnen und Patienten betroffen als bisher bekannt. Allein in Baden-Württemberg steigt die Zahl der Kliniken, die sich melden, weil Abrechnungs- und Patientendaten von Privatversicherten gestohlen wurden. Der Angriff war vor 2 Wochen bekannt geworden. Christiane Sütterle hat die aktuellen Zahlen.
3: Inzwischen haben 17 Krankenhäuser dem baden-württembergischen Landesbeauftragten für Datenschutz Pannen gemeldet. Damit wächst die Zahl der betroffenen Patienten auf mindestens 80.000. Ein Sprecher sagte, wenn persönliche Angaben zu Gesundheit und Zahlungen in die Hände von Kriminellen gelangten, sehe man ein hohes Risiko. Laut dem Cybercrime-Zentrum in Karlsruhe wurden die Daten nicht direkt bei den Krankenhäusern, sondern bei einem Dienstleister für Privatabrechnungen abgezogen.
2: In der Diskussion über eine BAföG-Erhöhung widerspricht die SPD-Fraktion im Bundestag Forschungsministerin Bär. Die SPD-Fraktion stehe geschlossen zur Umsetzung einer BAföG-Reform, erklärte die stellvertretende Vorsitzende Esther. Die Koalition habe sich darauf geeinigt. Forschungsministerin Bär hatte in einem Zeitungsinterview gesagt, dass es für eine BAföG-Erhöhung nicht mehr die nötige Unterstützung innerhalb der Regierungsfraktionen gebe. Nach dem Sieg von Paris Saint-Germain in der Fußball-Champions League hat die Polizei bei Ausschreitungen in ganz Frankreich knapp 800 Menschen festgenommen. Laut Innenminister Nunez wurden dabei fast 60 Beamte verletzt. In insgesamt 15 Städten gab es Krawalle und Plünderungen, zum Beispiel in Straßburg, Rennes, Clermont-Ferrand und Grenoble. Das Finale zwischen PSG und Arsenal London fand in der ungarischen Hauptstadt Budapest statt. 1,5 Millionen Muslime haben die Pilgerfahrt Hajj in Saudi-Arabien beendet. Sie waren nach Mekka gereist. Dieses Jahr blieb der Hajj trotz hoher Temperaturen um 45 Grad und Konflikten in der Region offenbar ohne größere Zwischenfälle, berichtet Kairo-Korrespondentin Magdalena Knöller.
4: Begonnen und geendet hat die Pilgerfahrt mit dem mehrmaligen Umrunden der Kaaba, einem schwarzen, würfelförmigen Gebäude im Innenhof der großen Moschee in Mekka. Der saudische Innenminister sprach von einer stabilen Sicherheitslage. Es habe keine Vorfälle gegeben, auch weil alles genau überwacht wurde. Für die medizinische Versorgung hatten die Behörden mehr als 50.000 Mitarbeiter in Gesundheitszentren und mobilen Kliniken rund um die religiösen Stätten bereitgestellt. Bei der Pilgerfahrt vor 2 Jahren waren mehr als 1.000 Pilger infolge der hohen Temperaturen ums Leben gekommen.
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1: Man ist sich uneinig in SWR3-Land. Zumindest wettertechnisch. In den nächsten Stunden gibt es vor allem über Baden-Württemberg teils kräftige Schauer und Gewitter. Örtlich kann es zu Unwettern kommen mit Starkregen, Hagel und Sturmböen. In Rheinland-Pfalz dagegen lassen Regen und Gewitter nach. Hier ist es heute Nachmittag oft trocken. Dort zu schwül bei maximal 20 Grad in der Hohen Eifel und knapp 30 Grad im Breisgau. Es ist 14.03 Uhr, das Neueste aus dem SWR3-Verkehrszentrum. Eine amtliche Unwetterwarnung für Baden-Württemberg. Auch hier, es wird bis in den späten Abend vor schweren Gewittern mit heftigem Starkregen gewarnt. Auch Hagel- und Sturmböen sind möglich. Mit örtlichen Überflutungen und erheblichen Verkehrsbehinderungen ist zu rechnen. Die A48 Koblenz-Dreieck-Vulkaneifel ist zwischen Koblenz-Nord und dem Kreuz Koblenz in beiden Richtungen wegen einer Baustelle bis 19 Uhr gesperrt. Bitte der Umleitungsbeschilderung folgen. Auf der A61 Speyer Richtung Koblenz zwischen Schifferstadt und dem Kreuz Ludwigshafen Unfall auf der linken Spur. 3 Kilometer Stau dauert bis zu 20 Minuten länger. Die A63 Mainz Richtung Kaiserslautern ist zwischen Göllheim und Winnweiler wegen einer Fahrbahnerneuerung noch bis heute Abend um 10 gesperrt. Die A66 Wiesbaden Richtung Frankfurt ist zwischen dem Schürsteiner Kreuz und Wiesbaden-Biebrich wegen einer Baustelle noch bis morgen um 5 gesperrt. Auf der A67 Mannheim Richtung Darmstadt zwischen Lorsch und Gernsheim Unfall auf der rechten Spur, hier 2 Kilometer Stau. Auf der A8 Stuttgart Richtung Karlsruhe zwischen Heimsheim und Pforzheim Süd Unfallaufnahme auf dem rechten und dem mittleren Fahrstreifen. 3 Kilometer Stau dauert bis zu 20 Minuten länger. Die B27 Stuttgart-Heilbronn ist zwischen dem Abzweig nach Schurzach und dem Abzweig nach Horkheim in beiden Richtungen wegen Bergungsarbeiten gesperrt. Die B35 Stuttgarter Straße Germersheim-Pretten ist zwischen Bruchsal-Süd und Heidesheim nach einem Unfall in beiden Richtungen gesperrt. Hier ist der Rettungshubschrauber im Einsatz. Wer sich auskennt, sollte das Gebiet meiden. In der Schweiz, auf der A2 Luzern Richtung Gotthard, zwischen Wassen und Göschnen. 3 Kilometer Stau, dauert bis zu einer halbe Stunde länger. Einfahrt Göschnen ist hier gesperrt. Und jetzt

0: Two Colors in SWR 3 Push. Die drei goldenen Sommerregeln. Erstens, wenn es regnet, riecht's gut. Zweitens, Pommes schmecken im Schwimmbad am allerbesten. Und drittens, nach dem Festival ist vor dem Festival. Dieses Wochenende haben wir die Festivalsaison 2026 in SWR 3 mit dem Campus Festival in Konstanz eröffnet. Da werden die Zelte heute wieder abgebaut. Nächstes Wochenende geht es aber schon weiter und zwar mit Rock am Ring. Die Campusbesucher übergeben also heute den Staffelstab an die Rock am Ring-Fans. Und das Campus Festival Survival-Wissen müssen wir doch nutzen. Deshalb haben wir euch auf dem Campus Festival gefragt, was darf im Festivalgepäck auf gar keinen Fall fehlen?
1: Die faltbaren Trinkflaschen, die sind ein Gamechanger, weil die darf man mit reinnehmen und man hat immer einen halben Liter bis einen Liter Wasser dabei. Ganz wichtig bei den Temperaturen.
2: Walkie-Talkies! Ohne die würden wir uns die ganze Zeit verlieren. Also das Beste, weil wir haben hier keinen Empfang. Wir haben uns schon einmal verloren, haben kurz gecallt und dann haben wir uns wieder gefunden, weil Handy bringt gar nichts hier.
3: Underrated Call, Blasenpflaster. Bro, jeder kriegt Schmerzen an den Füßen.
4: Erfrischungsbonbons, die sind top. Ich putze die Zähne trotzdem zweimal am Tag, aber es ist immer gut, einen frischen Atem zu haben.
3: Dann ganz normal Müsli-Riegel, bisschen was zu essen, Salami-Sticks, Diggi, komm, super krass. Desinfektionsmittel für die Dixi-Klos, auch wichtig.
5: Sonnenbrille, Kohle und meine besten Freunde.
0: Seine besten Freunde sollen wir also einpacken. Ob die den ganzen Sommer Zeit haben, um mit uns von Festival zu ziehen? Na, ich weiß nicht. Mehr vom Campus Festival in Konstanz seht ihr übrigens in unserer SWR 3 Insta-Story.

0: Das ist SWR 3 Push. Schönen Sonntagnachmittag euch. Siko, sag mal, wie würden dich eigentlich deine Freunde beschreiben?
1: Loud. Quite shy, you know, like, I'm quite shy off the stage. Creative, very creative maybe. And probably ambitious.
0: Na, das ist doch nett, oder? Also laut und sehr schüchtern, wenn er nicht auf der Bühne steht. Sehr kreativ und ehrgeizig. Das hat er uns im SWR3-Interview erzählt. Siko hatte 2023 seinen Durchbruch. Er hat schon mit Justin Bieber zusammengearbeitet, war mit John Legend auf Tour. Für den Brit Award war er nominiert als jüngster Künstler überhaupt in der Kategorie Rising Star. Letztes Jahr hat er dann sein Debütalbum veröffentlicht und wir haben ihn mal gefragt, was von seinen ganzen Songs eigentlich sein Lieblingssong ist.
1: Oh, I would definitely say my new single Dangerous Lover is definitely like my favorite I've made so far. I think it's the energy, the realness of it and the lyrics and it's the head bop and I love that.
0: Also seine aktuelle Single ist sein Lieblingssong. Praktisch. Er mag die Energie, die Lyrics und den Headbob. Ja, Headbob, also so mit dem Kopf nicken oder wippen. Die Google-Übersetzung sagt, Headbob, das rhythmische, meist anerkennende Auf- und Abbewegen des Kopfes im Takt der Musik. Probiert's aus. Jetzt zu Siko, Dangerous Lover, neu in SWR 3.

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7: Sonne, Wolken, teils kräftige Gewitter, so sieht's gerade aus bei uns in SWR 3 Land. Dazu in Ludwigshafen bedeckt 24 Grad, Hechingen bedeckt 25 Grad und Erbach bedeckt bei 21 Grad. 14.31 Uhr, das Neueste aus dem SWR 3 Verkehrszentrum. Vorsicht auf der A5, Karlsruhe Richtung Basel, zwischen Rust und Herbolzheim. Hier liegt ein totes Tier auf der Fahrbahn. Dann nochmal die amtliche Unwetterwarnung für Baden-Württemberg. Es wird bis in den späten Abend vor schweren Gewittern mit heftigem Starkregen gewarnt. Auch Hagel- und Sturmböen sind möglich. Mit örtlichen Überflutungen und erheblichen Verkehrsbehinderungen ist zu rechnen. Die A48 Koblenz-Dreieck-Vulkaneifel ist zwischen Koblenz-Nord und dem Kreuz Koblenz in beiden Richtungen wegen einer Baustelle bis 19 Uhr gesperrt. Bitte der Umleitungsbeschilderung folgen. Auf der A61 Speyer Richtung Koblenz zwischen dem Kreuz Mutterstadt und dem Kreuz Ludwigshafen 2 Kilometer Stau. Die A63 Mainz Richtung Kaiserslautern ist zwischen Göllheim und Winnweiler wegen einer Fahrbahnerneuerung noch bis 22 Uhr gesperrt. Die A66 Wiesbaden Richtung Frankfurt ist zwischen dem Schirsteiner Kreuz und Wiesbaden-Biebrich wegen einer Baustelle bis morgen um 5 gesperrt. Die B27 Stuttgart-Heilbronn ist zwischen dem Abzweig nach Schotzach und dem Abzweig nach Horkheim in beiden Richtungen wegen Bergungsarbeiten gesperrt. Die B35 Stuttgarter Straße Germersheim-Bretten ist zwischen Bruchsal Süd und Heidesheim nach einem Unfall in beiden Richtungen gesperrt. Hier ist der Rettungshubschrauber im Einsatz. Wer sich auskennt, sollte das Gebiet meiden. Auf der A4 Aachen Richtung Köln zwischen Kreuz Köln West und Kreuz Köln Süd Baustelle 4 Kilometer Stau, dauert bis zu einer halben Stunde länger. Und noch eine Meldung aus der Schweiz, auf der A2 Luzern Richtung Gotthard zwischen Wassen und Göschnen 3 Kilometer Stau, dauert bis zu einer halben Stunde länger und die Einfahrt Göschnen ist gesperrt. Kommt bitte gut an. Das ist SWR 3 Push, ich bin Theresa Seiter und das hier ist Justin Bieber.

0: immer noch einer der kreativsten Namen der Musikgeschichte. Mr. Mister. Das ist SWR 3 Push. Patrick aus Koblenz schreibt an die 0722120011. Höre euch auf Kreta. Danke für die wunderschöne Musik. Die wird jetzt noch schöner. Mit neuer Musik nämlich von Sienna Spyro. Wenn dein Name so selbstverständlich aufgezählt wird, in einem Atemzug mit Stars wie Lady Gaga, Dua Lipa, Miley Cyrus, Ray, Olivia Dean und so weiter, dann hast du es definitiv geschafft, so wie eben bei Sienna Spyro. Die ist mit ihrem neuen Song nämlich genau mit diesen Stars auf dem Soundtrack zum zweiten Teil von Der Teufel trägt Prada. Sienna Spyro ist erst 20, aber sie kann jetzt schon sagen, dass sie ihr halbes Leben schon Musik macht. Sie hat nämlich mit 10 angefangen, hat ihre ersten Songs geschrieben und damals schon die erste Kritik bekommen, und zwar von ihrem Vater. Der fand die Songs oft zu traurig und hat ihr gesagt, mach doch mal was Schnelleres, Kind. Und ihre Antwort als kleines Mädchen, nö, ich fühle das so, also mache ich das so. Bin halt ich. Und genau diese Einstellung hat sie immer noch, hat sie uns im SWR3-Interview erzählt.
1: Ich kann nur ich selbst sein. Ich bin nicht sehr gut darin, mich zu verstellen. Deshalb bin ich immer so, wie ich mich gerade fühle. Meine Musik ist auch sehr persönlich. Es wäre schwer, einen anderen Charakter zu spielen. Aber natürlich habe ich mehr Selbstbewusstsein auf der Bühne. Ich mache meine Haare, trage Klamotten, in denen ich mich wohlfühle. Die Band steht hinter mir. Da bin ich natürlich sehr rausgeputzt. Trotzdem bin ich auf der Bühne ziemlich so, wie ich auch im Privaten bin.
0: Sienna Spyro. Mit neuer Musik. Jetzt in SWR 3 Push. Material Lover heißt er.

John Cato in SWR3 Push. Vorsicht auf der A1 Saarbrücken Richtung Trier zwischen dem Kreuz Saarbrücken und Illingen. Hier ist eine ungesicherte Unfallstelle im Baustellenbereich. Nochmal Vorsicht auf der A5 Karlsruhe Richtung Frankfurt zwischen Bruchsal und Kronau. Hier liegt ein Metallrohr auf allen Fahrstreifen. Und nochmal Vorsicht auf der A6 in Nürnberg Richtung Heilbronn zwischen Ilshofen, Wolpertshausen und Kochertalbrücke. Hier liegen mehrere Plastikteile auf der linken Spur. Ich habe euch gerade gesagt, Sienna Spyro, das passt gut in den Sonntag, passt gut zum Brunchen. Ich habe euch noch was rausgesucht, was gut passt. Und zwar hier. No More Regrets von Almost Monday. Ebenfalls neu in SWR 3.

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1: Alles Wichtige am Sonntagnachmittag mit Astrid Maisol.
2: Russland meldet einen Angriff auf das Atomkraftwerk Saporischschja. Jugendliche aus Baden-Württemberg und Rheinland-Pfalz werden bei Jugendforscht ausgezeichnet. Das Wetter? Schwül mit Sonne, Wolken und teils kräftigen Gewittern. 20 bis 30 Grad. Russland meldet einen angeblichen Drohnenangriff auf das Atomkraftwerk Saporischschja und macht die Ukraine dafür verantwortlich. Die bestreitet das. SWR3-Korrespondent Jürgen Buch kennt die aktuelle Situation am AKW.
3: Nach Angaben des russischen Konzerns Rosatom soll der Maschinenraum des Reaktorblocks 6 getroffen worden sein. Es sei niemand verletzt worden und es gebe keine erhöhte radioaktive Strahlung, teilte der Konzern mit. Die internationale Atomenergiebehörde hat besorgt auf die Meldungen über einen angeblichen Angriff auf das Atomkraftwerk Saporischschja reagiert. In einer Erklärung hat die Organisation Zugang zum Kraftwerk für ihre Experten gefordert. Das Atomkraftwerk ist das größte in Europa. Russische Truppen haben es nach ihrem Einmarsch in die Ukraine 2022 besetzt.
2: Von dem Cyberangriff auf einen Klinikdienstleister sind offenbar deutlich mehr Patientinnen und Patienten betroffen als bisher bekannt. In Baden-Württemberg haben sich inzwischen 17 Kliniken beim Landesdatenschutzbeauftragten gemeldet. Allein im Südwesten sind damit nach aktuellem Stand rund 80.000 Privatpatienten und solche mit Zusatzversicherung betroffen. Bei einem Abrechnungsdienstleister waren Informationen zu Kontoverbindungen und Behandlungen geklaut worden. In Herzogenaurach in Bayern sind heute die Bundessiegerinnen und Bundessieger von Jugendforscht ausgezeichnet worden. Darunter sind auch Preisträger aus Baden-Württemberg und Rheinland-Pfalz. Moritz Kleis aus der SWR3-Nachrichtenredaktion kennt die Gewinner.
4: Der Preis der Bundesbildungsministerin für die beste interdisziplinäre Arbeit ging an Julian Scharnowski aus Baden-Württemberg. Er entwickelte eine Vakuumpinzette, mit der sich winzige Elektronikbauteile präzise auf Platinen anbringen lassen. Maya Schamer aus Rheinland-Pfalz hat unter anderem die mikrobielle Belastung in der Mosel untersucht und einen Filter entwickelt, der selbst stark belastetes Wasser auf trinkbare Qualität säubert. Sie bekam den Sonderpreis für Biologie vom Stockholm International Water Institute.
2: Die niederländische Profi-Radfahrerin Lorena Wiebes ist beim Giro der Frauen disqualifiziert worden. Der Grund? Ihr Fahrrad war 20 Gramm zu leicht. Gestern Abend hatte sie die Auftaktetappe gewonnen. Heute musste sie das rosa Trikot abgeben und ist raus aus dem Rennen. Ihr Team kritisiert ungenaue Gewichtskontrollen. Auch bei einer anderen Etappe habe es beim Wiegen von Wiebes Rad mehrmals unterschiedliche Ergebnisse gegeben. 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
1: Das Wetter für SWR3-Land in Baden-Württemberg teilweise mit kräftigen Schauern und Gewittern. Örtlich kann es zu Unwettern kommen mit Starkregen, Hagel und Sturmböen. In Rheinland-Pfalz dagegen lassen Regen und Gewitter nach. Hier ist es heute Nachmittag oft trocken. Dort so schwül bei maximal 20 Grad in der Hohen Eifel und knapp 30 Grad im Breisgau. 15.03 Uhr, das Neueste aus dem SWR3-Verkehrszentrum. Nochmal die amtliche Unwetterwarnung für Baden-Württemberg. Es wird bis in den späten Abend vor schweren Gewittern mit heftigem Starkregen gewarnt. Auch Hagel- und Sturmböen sind möglich. Mit örtlichen Überflutungen und erheblichen Verkehrsbehinderungen ist zu rechnen. Die A48 Koblenz-Dreieck-Vulkaneifel ist zwischen Koblenz-Nord und dem Kreuz Koblenz in beiden Richtungen wegen einer Baustelle noch bis 19 Uhr gesperrt. Bitte der Umleitungsbeschilderung folgen. Auf der A5 Karlsruhe Richtung Basel zwischen Bühl und Achern. Defekter Pkw auf dem Standstreifen. Die rechte Spur ist hier gesperrt. 5 Kilometer Stau dauert bis zu 25 Minuten länger. Die A63 Mainz Richtung Kaiserslautern ist zwischen Göllheim und Winnweiler wegen einer Fahrbahnerneuerung bis 22 Uhr gesperrt. Die A66 Wiesbaden Richtung Frankfurt ist zwischen dem Schirsteiner Kreuz und Wiesbaden-Biebrich wegen einer Baustelle noch bis morgen um 5 gesperrt. Dann auf der A7 Ulm-Würzburg, da ist der Agnesburg-Tunnel in beiden Richtungen wegen Überflutungen gesperrt. Auf der A8 Karlsruhe Richtung Stuttgart zwischen Pforzheim-West und Pforzheim-Ost 5 Kilometer stockender Verkehr, Verzögerung bis zu einer Viertelstunde. Und in der Gegenrichtung zwischen Pforzheim-Süd und Pforzheim-Nord 3 Kilometer stockender Verkehr. Die B27 Stuttgart-Heilbronn ist zwischen dem Abzweig nach Schotzach und dem Abzweig nach Horkheim in beiden Richtungen wegen Bergungsarbeiten gesperrt. Die B35 Stuttgarter Straße Germersheim-Bretten ist zwischen Bruchsal-Süd und Heidelsheim nach einem Unfall in beiden Richtungen gesperrt. Hier ist ein Rettungshubschrauber im Einsatz, also wer sich auskennt, bitte das Gebiet meiden. In Wiesbaden kommt es wegen eines Fahrradkorsos bis ca. 16.30 Uhr zu Behinderungen. Auch hier gilt, wer sich auskennt, sollte das Gebiet meiden. Auf der A4 Aachen Richtung Köln, zwischen dem Kreuz Köln West und dem Kreuz Köln Süd, Baustelle. 4 Kilometer Stau, dauert bis zu einer halben Stunde länger. Oh, und jetzt hier noch ganz aktuell reingekommen. Vorsicht auf der A5 Karlsruhe Richtung Basel zwischen Ettenheim und Rust. Ungesicherte Unfallstelle. Und nochmal Vorsicht auf der A81 Schaffhausen Richtung Singen zwischen Hilzingen und dem Kreuz Singen. Hier liegt ein Plastikteil auf allen Fahrstreifen. Kommt bitte gut an.
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1: Mit Theresa Seiter. Hallo, schön, dass ihr mit dabei seid. Und mit einem Quiz, für das uns kein kürzerer Name eingefallen ist, als das der Mai.

0: Linkin Park in SWR 3 Push. Und damit hallo zu Nadine aus Bad Friedrichshall. Hallo!
1: Hallo!
0: Liebe Grüße zu euch ins Auto. Ihr seid gerade auf dem Rückweg vom Kurzurlaub aus Garmisch-Partenkirchen. Wer ist denn noch alles bei dir im Auto?
1: Der Vincent, der Lorenz und der Martin.
2: Hi.
0: Hallo. Also hier, du hast ordentlich Verstärkung für unser kleines Mai-Quiz, mit dem wir jetzt den Mai hier verabschieden in SWR 3. Ich erkläre noch mal ganz kurz die Regeln. Also 40 Sekunden Zeit. Ihr bekommt 5 Kategorien und in der Antwort muss Mai drin vorkommen. Es geht nicht um die Schreibweise. Also wenn ich euch die Kategorie Talkshow-Moderatorin gebe, dann wäre Mai Britt Illner als Antwort auch korrekt. Oder bei der Kategorie großes Sportereignis, das in anderthalb Wochen startet, wäre die Fußball-Weltmeisterschaft auch richtig,
1: ach,
0: ja?
1: Oh, Mann.
0: Auf was haben wir uns da eingelassen?
1: Ja.
0: So schlimm ist es nicht. Seid ihr bereit?
1: Ja.
0: Dann starten eure 40 Sekunden jetzt. Ein Tier.
1: Mein Käfer.
0: Ein Ort.
1: Maifeld.
0: Ein Sänger.
1: Mai.
0: Ein Softwareunternehmen.
1: Microsoft.
0: Ein häufiger deutscher Vorname.
1: Mike.
0: Jawohl. Das ist richtig. Seht ihr, so schwer war das doch gar nicht.
1: Nee, war gut.
0: Ey, Glückwunsch. Bleibt dran. Wir brauchen noch eure Adresse für ein SWR 3. Ich könnte aber Juni werden, bis der ankommt. Macht's gut. Neue Musik gibt's jetzt hier von Olivia Rodrigo mit Drop Dead in SWR 3.

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0: Mark Forster hier in SWR3 Push. Der Druck steigt. Tennisstar Alexander Zverev müsste sich so langsam warm gemacht haben. Gleich geht's nämlich los um 3:30. Bei den French Open spielt er heute ja gegen den Niederländer Jesper de Jong. Und da gibt's Druck. Gar nicht mal so sehr wegen de Jong. Den sollte Alexander Zverev eigentlich schlagen können. Aber wer weiß, bei diesen French Open scheint ja dieses Jahr ein kleiner Fluch auf den Favoriten zu liegen. Ja, viele sind ja schon rausgeflogen. Zum Beispiel Top-Favorit Jannik Sinner, ganz dramatisch wegen der Hitze. Novak Djokovic auch raus und Carlos Alcaraz ist erst gar nicht gekommen, weil noch verletzt. Heißt, Alexander Zverev ist mittlerweile Top-Favorit fürs Turnier. Interessiert ihn aber alles nicht, sagt er. Er schaut jetzt erstmal aufs nächste Match.
1: Ich muss mich auf die Sachen konzentrieren, die ich beeinflussen kann. Und das sind meine Matches. Ich spiele gegen de Jong. Der spielt hier unfassbar gutes Tennis und das ist mein Fokus.
0: Mal sehen, ob es klappt. Ob der nächste Favorit heute dann leider gehen muss. Wir hoffen es nicht. Wir drücken natürlich die Daumen hier in SWR3.

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0: 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Wir schauen aufs Wetter in SWR 3 Land. Betzdorf bedeckt 24 Grad, Ravensburg bedeckt 28 Grad, Wiesbaden wolkig 22 Grad. Dazu gibt es in Baden-Württemberg noch Schauer und Gewitter. In Rheinland-Pfalz ist es meistens schon trocken. Morgen dann Sonne und Wolken im Wechsel. Mit ein bisschen Regen, aber nicht mehr so wie heute. Es ist kurz vor 3:30, das Neueste aus dem SWR3-Verkehrszentrum. Vorsicht auf der B49, Gießen Richtung Limburg, zwischen Lönnberg und Mährenberg-Ost. Hier liegt eine Metallplatte auf der Fahrbahn. Dann nochmal die amtliche Unwetterwarnung für Baden-Württemberg für heute. Es wird bis in den späten Abend vor schweren Gewittern mit heftigem Starkregen gewarnt. Auch Hagel- und Sturmböen sind möglich. Mit örtlichen Überflutungen und erheblichen Verkehrsbehinderungen ist zu rechnen. Die A48 Koblenz-Dreieck-Vulkaneifel ist zwischen Koblenz-Nord und Kreuz-Koblenz in beiden Richtungen wegen einer Baustelle noch bis 19 Uhr gesperrt. Bitte der Umleitungsbeschilderung folgen. Auf der A5 Karlsruhe Richtung Basel zwischen Bühl und Achern defekter PKW auf dem Standstreifen. 5 Kilometer Stau dauert bis zu 20 Minuten länger. Die A63 Mainz Richtung Kaiserslautern ist zwischen Göllheim und Winnweiler wegen einer Fahrbahnerneuerung bis 22 Uhr gesperrt. Die A66 Wiesbaden Richtung Frankfurt ist zwischen dem Schiersteiner Kreuz und Wiesbaden-Biebrig wegen einer Baustelle noch bis morgen um 5 gesperrt. Dann auf der A8 Karlsruhe Richtung Stuttgart zwischen Pforzheim West und Pforzheim Ost. 5 Kilometer stockender Verkehr dauert bis zu einer Viertelstunde länger. In der Gegenrichtung zwischen Pforzheim Süd und Pforzheim Nord. 5 Kilometer stockender Verkehr dauert ebenfalls bis zu einer Viertelstunde länger. Die B27 Stuttgart-Heilbronn ist zwischen dem Abzweig nach Schotzach und dem Abzweig nach Horkheim in beiden Richtungen wegen Bergungsarbeiten gesperrt. Die B35 Stuttgarter Straße Germersheim. So nochmal. Die B35 Stuttgarter Straße Germersheim-Bretten ist zwischen Bruchsal Süd und Heidelsheim nach einem Unfall in beiden Richtungen gesperrt. Wer sich auskennt, sollte das Gebiet meiden. Und jetzt gerade noch ganz aktuell reingekommen. Die A81 Schaffhausen-Singen zwischen Hilsingen und dem Kreuzsingel. Hier ist in beiden Richtungen der Tunnel wegen technischer Probleme gesperrt. Kommt bitte gut an.

0: Wild Ones, Flo Rida und Sia sind das.
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0: Maria von Blondie, The Fate of Ophelia von Taylor Swift, Anneliese Schmidt von Die Ärzte. Es gibt so viele Lieder mit Frauennamen im Titel. Manchmal sind es am Ende dann einfach nur Quatsch-Songs, so wie bei Anneliese Schmidt. Und manchmal steckt aber eine komplette Liebesgeschichte dahinter. So wie bei Eric Clapton und Layla. SWR3-Musikmann Matthias Kugler.
2: Layla war 1970 der erste große Hit für Eric Claptons neue Band Derek and the Dominoes. Der Gitarrist, der schon seit Mitte der 60er Jahre mit den Yardbirds, Cream und Blind Faith für Aufsehen im Pop-Business gesorgt hatte, befand sich Anfang der 70er Jahre in einer Phase der Neuorientierung, musikalisch und privat. Den Anstoß zu Eric Claptons flehentlichem Love-Song Layla gab der schon unerfüllte Liebe zu Patti Boyd, Ex-Model und Frau seines besten Freundes George Harrison.
3: Eric and I both given the same book by somebody called Layla and Majnun.
4: Eric und ich hatten beide von einem Freund dasselbe Buch bekommen, Layla und Majnun, geschrieben von einem persischen Dichter aus dem 17. Jahrhundert. Es ist eine Geschichte über eine unerwiderte Liebe. Eric las das Buch und fühlte sich sofort angesprochen, denn zu dieser Zeit war er in mich verliebt und wollte, dass ich zu ihm komme. Aber ich war damals ja noch mit George Harrison verheiratet.
3: He really wanted me to come away with him, although I was most insistent that I was still married to George, so it was really difficult.
2: George Harrison hatte Patti Boyd 1964 bei den Dreharbeiten zu dem Film A Hard Day's Night kennengelernt. Sie heirateten zwei Jahre später und auch George Harrison widmete Patti Boyd einen Song. Something von den Beatles. Der erfolgreichste Song, den er je geschrieben hatte.

0: Noch hielt die Ehe von George und Patty. Als der Beatle aber merkte, dass sich Eric Clapton in seine Frau verliebt hatte, verlangte er von ihr, sich zu entscheiden. Patty blieb bei George und Eric Clapton verarbeitete all seinen Schmerz in Lena. Mit seiner eingängigen Melodie und dem starken Refrain hatte Layla eigentlich schon alle Voraussetzungen zum Hit. Ursprünglich war der Song als Ballade gedacht. Doch dann lädt Eric Clapton den Allman Brothers Gitarristen Duane Allman zu sich ins Studio ein, den er kurz zuvor bei einem Konzert erlebt hatte. Beide Musiker verstehen sich sofort blind. Duane Allman hat die Idee zu dem markanten Layla-Gitarrenriff und so wird aus der Ballade ein Abtempo-Song. Fast vierminütige Gitarrensolo der beiden Ausnahmegitarristen machte Layla endgültig zum Rockklassiker. Obwohl Patty Boyd gerührt war, dass Eric Clapton extra einen Song für sie komponiert hatte, gab sie ihm wieder einen Korb. Außerdem war Eric Clapton damals stark heroinsüchtig. Erst nach dessen Entziehungskur 1974 lässt sich Patty Boyd auf Eric Clapton ein. Ihre Ehe mit George Harrison war am Ende. Patty heiratet schließlich Eric Clapton und es sollte ein Leben voller Extreme werden. Einerseits mit Liebeskummer, andererseits aber auch mit jeder Menge Spaß.
1: That relationship, I think, was all about extremes. Loads of heartache and loads of fun and, you know, joyous times.
0: In dieser glücklichen Phase schreibt Eric Clapton 1976 einen weiteren Hit über Patty Boyd. Wonderful Tonight. Jahre hält die Beziehung zwischen den beiden. 1989 lässt sie sich von ihm scheiden. Clapton war Alkoholiker und hatte eine Affäre mit einem italienischen Model. Nach seinem Entzug stellte er seine Liebe zu Patty sogar ernsthaft in Frage. Er sei wie besessen gewesen von ihr, was aber vor allem mit seinem Suchtproblem zu tun hatte.
2: I don't know if I was capable of knowing what love was. I was obsessed with this woman. That's why I said I don't know if I loved her, because as a practicing drunk, which I was then, I just wanted something very badly.
0: Doch damit ist die Geschichte von Layla noch nicht zu Ende. Im Januar 1992 spielt Eric Clapton für MTV Unplugged und baut auch Layla in sein Konzert ein. Die neue Akustikversion wird wieder ein Hit und trägt dazu bei, dass sich sein MTV Unplugged-Album weltweit mehr als 20 Millionen Mal verkauft. Patty Boyd war nicht nur mit zwei Rockstars verheiratet, sondern war auch die Inspiration für gleich drei der erfolgreichsten Liebeslieder aller Zeiten.

0: All by myself. Das war SWR 3 Push am Sonntag. Ich bin Theresa Seiter. Weiter geht's mit SWR 3 Easy und Benedikt Laven. Aber nicht, ohne euch noch einen Hinweis von Annika aus Sigmaringen dazulassen.
1: Ihr habt gerade im Radio über die Mähroboter gesprochen und denen lustige Namen gegeben. Jetzt wollte ich nur darum bitten, ob ihr vielleicht auch noch mal darauf hinweisen könnt, dass bitte, bitte die Leute ihre Mähroboter nur tagsüber fahren
0: Annika,
1: lassen.
0: Annika, warte mal kurz. Wichtige Meldung aus dem SWR3-Verkehrszentrum. Vorsicht auf der A671 Mainz-Wiesbaden zwischen Gustavsburg und Mainz-Kastell. Hier werfen Menschen Steine auf die Fahrbahn. Vorsicht auf der A671 Mainz-Wiesbaden zwischen Gustavsburg und Mainz-Kastell. Hier werfen Menschen Steine auf die Fahrbahn. Also bitte, der wichtige Hinweis.
1: Denn leider funktionieren die Sensoren nicht wie oft angegeben auf den Mährobotern so, dass die tatsächlich Igel erkennen. Das funktioniert manchmal, aber es werden trotzdem sehr, sehr viele Igel schwer und tödlich verletzt. Und ich wäre euch sehr dankbar, wenn ihr den Hinweis sendet.
0: Ist hiermit gemacht. Denkt an die Igel. Aber ein paar Namensvorschläge möchte ich gerne trotzdem noch vorlesen, bevor ich hier gehe. Nicole schlägt vor, nennt den Rasenmäherroboter doch Iron Maiden. Didi aus Jettingen schreibt, wie wär's mit was aus der Filmbranche? Mad Max oder Krasszilla? Carsten aus der Schweiz, wie wär's mit Terminator? Daniel schlägt vor, Edward mit den Scherenhänden. Und Steffi aus Kaiserslautern schreibt einfach nur Mandy. Macht's gut. Denkt an die Igel und habt vor allem noch einen schönen Sonntag.

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1: Um 16 Uhr alles Wichtige jetzt von Astrid Maisol.
2: Die Bundesregierung ist sich uneinig über eine BAföG-Erhöhung. Sportgymnastin Daria Warfolomejew holt noch 2x Gold bei der EM. Das Wetter schwül mit Sonne, Wolken und teils kräftigen Gewittern. 20 bis 30 Grad. Die Bundesregierung diskutiert wieder über eine BAföG-Reform. Die SPD-Fraktion hält an einer Erhöhung fest und widerspricht damit Bundesforschungsministerin Bär. Die hatte in einem Zeitungsinterview gesagt, für eine Erhöhung des BAföG gäbe es keinen Rückhalt mehr. SWR3-Korrespondentin Ruth Kirchner über Bärs Aussagen.
3: In einem Interview verweist sie auf Widerstand aus den Regierungsfraktionen gegen die geplanten Erhöhungen und äußert Verständnis wegen allgemeiner Sparzwänge. Widerspruch aus der SPD. Sie hält an der Reform der Unterstützung für Studierende fest. Die SPD-Fraktion im Bundestag stehe geschlossen zur BAföG-Reform, auf die sich die Regierungsparteien im Koalitionsvertrag verständigt hatten, sagt SPD-Fraktionsvize Esther. Sie bezeichnet die Äußerungen von Bär als schlicht falsch und nicht zutreffend.
2: Nach Angaben der Internationalen Atomenergiebehörde IAEA hat eine Drohne ein Turbinengebäude im ukrainischen Atomkraftwerk Saporischschja beschädigt. Russland wirft der Ukraine vor, das Kraftwerk absichtlich angegriffen zu haben. Das ukrainische Außenministerium weist das zurück. Warum solle die Ukraine ein Kraftwerk auf ihrem eigenen Territorium angreifen, das sie wieder unter ihre Kontrolle bringen wolle, hieß es. Russland hatte das AKW nach dem Einmarsch in die Ukraine 2022 besetzt. Japan und Südkorea haben über eine Zusammenarbeit in der Militärlogistik gesprochen. Am Rande des asiatisch-pazifischen Sicherheitsgipfels in Singapur haben die Verteidigungsminister beider Länder ein mögliches Abkommen ausgelotet. Das könnte ermöglichen, dass sich beide Länder in der Logistik unterstützen, Treibstoff und Munition besorgen. Eine militärische Zusammenarbeit gilt aber besonders in Südkorea als heikel. Über 35 Jahre lang gab es eine japanische Kolonialherrschaft. Daria Warfolomejew aus Fellbach bei Stuttgart ist die erfolgreichste Sportgymnastin bei der Europameisterschaft in Varna. Am letzten Wettkampftag sicherte sie sich nach dem Titel im Mehrkampf noch 2 weitere Goldmedaillen. Eine mit dem Band und eine mit dem Ball. SWR3-Reporter Jens Ottmann hat zugesehen.
4: Die 19-Jährige vom TSV Schmieden zeigte mit dem Ball eine anspruchsvolle, fehlerfreie Übung. 29.550 Punkte reichten für Gold vor der Bulgarin Stjeljana Nikolova und der Russin Sofia Eltjeriakova. In ihrem dritten Einzelfinale zeigte Warfolomejew dann nochmal ihr ganzes Können. Mit dem Band war sie erneut nicht zu bezwingen. Nach dem Mehrkampfgold gestern holte sie in Varna mit dem Ball und dem Band ihre dritte Goldmedaille.
2: Bei den French Open in Paris stehen im Doppel der Herren die deutschen Tennisprofis Kevin Kravitz und Tim Pütz im Achtelfinale. Sie gewannen gegen das argentinische Doppel in 2 Sätzen. Das Achtelfinale wird morgen ausgetragen. 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
1: Das Wetter in SWR3-Land. Heute Abend in Baden-Württemberg Gewitter und Schauer. Da kann es auch Starkregen, Hagel und starken Wind dabei haben. Rheinland-Pfalz bleibt dagegen oft trocken. Morgen Sonne und Wolken und nach Osten hin einzelne Schauer. Es wird nicht mehr ganz so warm. Ab morgen 20 Grad maximal in der Eifel und bis zu 26 Grad in der Ortenau. 16.03 Uhr, das Neueste aus dem SWR3-Verkehrszentrum. Vorsicht auf der A8 München Richtung Stuttgart zwischen Ulm-Ost und Ulm-Nord. Hier liegt ein Plastikteil auf der Straße. Eine amtliche Unwetterwarnung für Baden-Württemberg. Es wird bis in den späten Abend vor schweren Gewittern mit heftigem Starkregen gewarnt. Auch Hagel- und Sturmböen sind möglich. Mit örtlichen Überflutungen und erheblichen Verkehrsbehinderungen ist zu rechnen. Vorsicht auf der A671 Mainz Richtung Wiesbaden zwischen Gustavsburg und Mainz-Kastell. In beiden Richtungen werfen Menschen Steine auf die Straße. Die A48 Koblenz Richtung Dreieck Vulkaneifel ist zwischen Koblenz Nord und dem Kreuz Koblenz in beiden Richtungen wegen einer Baustelle bis 19 Uhr gesperrt. Bitte hier der Umleitungsbeschilderung folgen. Die A63 Mainz Richtung Kaiserslautern ist zwischen Göllheim und Winnweiler wegen einer Fahrbahnerneuerung bis 22 Uhr gesperrt. Die A66 Wiesbaden Richtung Frankfurt ist zwischen dem Schiersteiner Kreuz und Wiesbaden-Biebrich wegen einer Baustelle bis um 5 Uhr früh gesperrt. Die A8 München Richtung Stuttgart zwischen Raststätte Eichen Nord und Hohenstadt 8 Kilometer streckenweise stockender Verkehr, Verzögerung bis zu 20 Minuten. Die A8 Karlsruhe-Stuttgart zwischen Pforzheim-West und Ost 5 Kilometer Stop-and-Go, Verzögerung bis zu einer Viertelstunde. Die B27 Stuttgart Richtung Heilbronn ist zwischen dem Abzweig nach Schottsach und dem Abzweig nach Horkheim in beiden Richtungen wegen Bergungsarbeiten gesperrt. Die B35 Stuttgarter Straße, Germersheim Richtung Bretten, ist zwischen Bruchsal Süd und Heidelsheim nach einem Unfall in beiden Richtungen gesperrt. Wer sich auskennt, sollte das Gebiet meiden. Und die A4 Aachen Richtung Köln zwischen dem Kreuz Köln West und dem Kreuz Köln Süd. Baustelle, 30 Minuten dauert es länger, 3 Kilometer Stau. Allen unterwegs, eine gute Fahrt.
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1: Hallo zusammen, mein Name ist Benedikt Laven. Euch ist der Sonntag auch ein bisschen zu langweilig und bei Regen und Gewitter chillt sich's einfach ein bisschen trockener drinnen? Ja super, dann lasst uns zusammen Kommentare lesen. Gerade geht ein Clip rum von David. David sagt, er hat enorm lange Arme. Und er zeigt sie auch in diesem Video. Also das eigentliche Highlight ist aber, was die Leute darunter kommentieren. Es ist, Leute, Comedy Gold. In 10 Minuten hier.
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0: Michael Schulte. 5 a.m. Hier ist SWR 3 am Sonntagnachmittag. Hallo, ich bin halb Mensch, halb arm, sagt TikToker David Almer über sich. Und dann läuft er so 18 Schritte zurück, stellt die Kamera irgendwo hin und dann breitet er die Arme aus, um zu zeigen, wie krass breit seine Arme sind. Achtung.
1: Also Leute, kurz mal Real Talk. Ich glaube, ich bin halb Mensch, halb arm. Meine Arme sind zu lang. Das ist nicht normal.
0: Wieso? Guck.
1: What? Das ist nicht normal, was hab ich denn gespannt?
0: Ja, ist immer geil, so TikTok-Videos im Radio zu zeigen. Deswegen haben wir es euch jetzt auch in den Live-Blog auf swr3.de gestellt, zum selber anschauen und zum selber in die Kommentare eintauchen. Denn, und das ist wieder das Lustige, was gerade bei diesem Video passiert, David findet, seine Arme sind sehr lang im Vergleich zu seinem Körper. Okay, David ist ein ganz normaler Junge, so steht da. Gut, er hat seine Hände, wir gehen, wenn er die Arme anlegt, bis zum Knie. Sagen wir, das ist schon relativ lang. Und so schlimm das Internet sein kann, manchmal hat es auch gute Seiten. Es macht sich gerade, wie wir finden, so ein kleiner Trend breit. Es ist kein virales Video oder keine Challenge oder so. Es ist, in den Kommentaren möglichst lustig zu sein und dann dafür Likes bekommen. Das ist doch geil. Wer den besten Gag landet, der gewinnt. Und wir tauchen ein in die Kommentare. Also David sagt, bei TikTok, er hat sehr lange Arme. Und darauf kommentiert Cem, er macht Licht aus. Im Bett. Das ist großartig. Von Burhan kommt, wenn er jemanden umarmt, umarmt er sich gerade mit. Super. Joshua sagt, er fährt Auto auf Rückbank. Finde ich gut. Von Vendetta kommt, er hat nie Probleme beim Parkticket ziehen. Jana schreibt, er hat Fernbeziehungen ohne Entfernung. Super. Von Wissam kommt, er macht Klingelstreich von der anderen Straßenseite. Das ist leider herrlich. So, und von NXK schreibt, der schreibt unten drunter, bei Wegbeschreibungen zeigt er direkt den ganzen Weg. Sehr gut. Und von Julia aus dem SWR3-Team, kam gerade eben, als wir drüber gesprochen haben, auch noch, hervorragende Idee. Er klaut die Pommes vom Nachbartisch. Hello.

Fast Boy. Wave. Hier ist SWR3 am Sonntagnachmittag. Vorsicht bitte, auf der A3 Würzburg Richtung Frankfurt zwischen Aschaffenburg Ost und Stockstadt steht ein defekter PKW und es liegt ein Rad auf der Straße. Bitte hier besonders vorsichtig fahren. Jetzt neue Musik aus Großbritannien von Connor Skinner, Find You. Den Song findet man richtig, richtig, richtig gut. Vor allen Dingen, weil am Anfang, es klingt ein bisschen, als würde eine Katze über ein Klavier laufen. Hört mal.

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6: In Landau gerade viele Wolken bei 25 Grad. Titisee Neustadt Wolken 19 Grad. Und in Memmingen mäßiger Regen bei 24 Grad. Boah, schwüles Wetter. Das Neueste aus dem SWR3-Verkehrszentrum. Es ist 16.30 Uhr. Vorsicht auf der A65 Landau Richtung Ludwigshafen. In der Ausfahrt Landau Nord gab es einen Unfall im Kurvenbereich. Eine amtliche Unwetterwarnung gilt für Baden-Württemberg. Es wird bis in den späten Abend vor schweren Gewittern mit heftigem Starkregen gewarnt. Auch Hagel- und Sturmböen sind möglich. Mit örtlichen Überflutungen und erheblichen Verkehrsbehinderungen ist zu rechnen. Die A63 Mainz Richtung Kaiserslautern ist zwischen Göllheim und Winnweiler wegen einer Fahrbahnerneuerung noch bis heute Abend um 10 gesperrt. Die A66 Wiesbaden Richtung Frankfurt ist zwischen dem Schiersteiner Kreuz und Wiesbaden-Biebrich wegen der Baustelle bis morgen früh um 5 gesperrt. Die A8 Karlsruhe Richtung Stuttgart zwischen Pforzheim West und Ost 4 Kilometer streckenweise stockender Verkehr. Die B27 Stuttgart Richtung Heilbronn ist zwischen dem Abzweig nach Schotzach und dem Abzweig nach Horkheim in beiden Richtungen wegen Bergungsarbeiten gesperrt. Die B35 Stuttgarter Straße Germersheim Richtung Bretten ist zwischen Bruchsal Süd und Heidelsheim nach einem Unfall in beiden Richtungen gesperrt. Wer sich auskennt, sollte das Gebiet meiden. Und die A4 Aachen Richtung Köln zwischen dem Kreuz Köln West und dem Kreuz Köln Süd. Baustelle, 30 Minuten dauert es länger, hier 3 Kilometer Stau. Allen unterwegs eine gute Fahrt durch den Sonntagnachmittag. 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

Rihanna und Calvin Harris mit We Found Love. Was für ein guter Song. Defektes Fahrzeug auf der A8 Neunkirchen Richtung Saarlouis zwischen dem Kreuz Neunkirchen und Neunkirchen Spiesen. Ihr bitte vorsichtig fahren. Und gleich nach Teddy Swims mit Mr. Know It All, die Musiknews der Woche hier in SWR 3.

0: Monster. No way at all von Teddy Swims.
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0: Und hier treffen Gigantinnen aufeinander. SWR 3 Musikband Bernd Lechler.
2: Linda Perry von den Four Non Blondes hat noch viel mehr Hits geschrieben. Genau, für Pink und Gwen Stefani, Christina Aguilera, Miley Cyrus. Linda Perry also hatte eine klare Antwort auf die Frage des Online-Magazins Consequence, welche Kundin ihr noch fehle.
3: Madonna, call me.
2: Denn Madonna, sagt Linda Perry, sei falsch abgebogen.
3: Everything about her seems weak to me and not powerful.
2: Sie war stark, jetzt ist sie schwach, läuft Trends hinterher, will mit Charlie XCX mithalten.
3: Charlie XCX and this and that.
2: Aber das große, würdige Spätwerk, das könnte sie, Linda, mit Madonna abliefern. Vielleicht noch ein paar Ohrfeigen.
3: I would slap her in the face a couple times and say, wake up.
2: Ja, diplomatisch ist sie nicht, aber vielleicht hat Madonna nach ihrem nächsten Dancefloor Projekte ein Einsehen. Erstmal sind die US-Charts in der Hand von Drake. Er hat 3 Alben auf einmal rausgebracht und belegt nun als erster Mensch die ersten 3 Plätze der US-Albumcharts. Ob Taylor Swift wohl sofort beschlossen hat, demnächst 4 Alben auf einmal rauszubringen? Apropos, wahre Story. Madeline, 8 Jahre alt, aus Ohio, hörte ihren Nachbarn immer auf der Veranda Gitarre spielen und singen. Also schreibt sie auf ein Blatt Papier, er solle doch mal was von Taylor Swift spielen, faltet es zum Flieger und wirft es über den Zaun. Nachbar Ethan findet den Zettel, setzt sich tatsächlich hin und spielt Taylors Love Story. Drüben am Küchenfenster singt Madeline mit. Und die Geschichte geht weiter. Ihre Mama postet das, Taylor sieht es, besorgt sich die Adresse und schickt Madeline eine signierte Gitarre zum Selberlernen. Und Ethan von nebenan auch eine und bedankt sich für den schönen Moment. Gute Nachbarschaft ist eben was wert. Manchmal 2 Gitarren von Taylor Swift. Und mit diesen 2 Gitarren hier beginnt die neue Single der Toten Hosen. Diese Woche ist ihr Abschiedsalbum erschienen, Trink aus, wir müssen gehen. Und der Song heißt Nur nach vorn.

0: Ein Länderspiel in SWR3ler. Verrückt, ne? In Mainz trifft heute Deutschland auf Finnland. Es ist das Testspiel für die Fußball-WM. Läuft um 20.45 Uhr im ZDF. Aber auch hier in SWR3 werdet ihr nichts verpassen von diesem Spiel, weil wir sind parallel auch noch da. So, nur haben wir vielleicht ein bisschen bessere Musik als dort. Aber das lassen wir mal im Raum stehen. In gerade mal 2 Wochen wird ja eröffnet. Die Fußball-WM, 48 Teams, 104 Spiele, die höchsten Ticketpreise aller Zeiten. Die Fußball-WM 2026 sprengt jetzt schon alle Rekorde. Und wer hat's erfunden? Wir vermuten ganz stark die beiden hier, die auf den Namen Trump und Infantino hören.
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3: Hello, my good friend. Wie geht es dir heute, Donny?
4: Hey, Jeff. Nice to see you.
3: It's Johnny, not Jeff.
4: Are you nicht der Glatzkopf from Amazon?
3: Nein, ich bin der Glatzkopf von der FIFA. Football.
4: Oh, ihr seht alle gleich aus, ihr Kriecher. Crazy game.
3: Freust du dich nicht auf die Football-WM, Don?
4: Oh, look, Football, was mit dem Fuß gespielt wird, absolutely not American style.
3: Das sind die Regeln.
4: American Football wird mit der Hand gespielt und die Players haben einen Helm.
3: Sag mir, wo du das Eröffnungsspiel schauen willst, Donny?
4: Am besten gar nicht. Wer spielt?
3: Mexiko gegen Südafrika.
4: Oh, I don't like them. Lass sie beide verlieren, Johnny.
3: Machen wir ein schönes Unentschieden, okay? Wenn du willst, sogar ohne Tore.
4: A good idea. Lass die Tore beide abbauen.
3: Ganz wie du wünschst, Don.
4: Stell sie unserem Gegner hinten beim nächsten Spiel mit rein, dann verdreifachen sich die Siegchancen von den US-Boys.
3: Sehr wohl. Welches Spiel ist das?
4: Na, der Endspiel.
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1: Einmeldung aus dem Verkehrszentrum. Vorsicht auf der A5 Karlsruhe Richtung Frankfurt zwischen Langenmöhrfelden und Zeppelinheim werfen Menschen Steine auf die Straße. Bitte vorsichtig fahren. Auf der A5 Frankfurt Karlsruhe Richtung Frankfurt so rum zwischen Langenmöhrfelden und Zeppelinheim. Hier werfen Menschen Steine auf die Straße.

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2: Frankreich drängt auf eine Sitzung des UN-Sicherheitsrates. Jugendliche aus Baden-Württemberg und Rheinland-Pfalz werden bei Jugendforscht ausgezeichnet. Das Wetter wechselhaft, in der Nacht teils Regen bei 15 bis 10 Grad. Frankreich hat wegen des Vorrückens der israelischen Armee im Libanon eine Dringlichkeitssitzung des UN-Sicherheitsrates beantragt. Nichts könne immer weitere Militäreinsätze im Libanon und die Besetzung von weiteren Gebieten rechtfertigen, sagte der französische Außenminister Barrot. Das israelische Militär hat jetzt eine strategisch wichtige Festung im Libanon eingenommen, die ehemalige Kreuzfahrerburg Beaufort. Am ukrainischen Atomkraftwerk Saporischschja ist ein Turbinengebäude beschädigt worden. Das hat die Internationale Atomenergiebehörde bestätigt. Die Strahlungswerte seien normal. Russland wirft der Ukraine vor, das AKW gezielt mit einer Drohne angegriffen zu haben. Die Ukraine weist das zurück, berichtet SWR3-Korrespondent Jürgen Buch.
3: Das ukrainische Militär erklärte, es handele sich um eine propagandistische Falschinformation. Außerdem erklärte das ukrainische Militär, dass es über keine glasfasergesteuerten Drohnen verfüge, die die große Distanz zwischen Front und Kraftwerk überwinden könnten. Das Atomkraftwerk ist das größte in Europa. Russische Truppen haben es nach ihrem Einmarsch in die Ukraine 2022 besetzt. Die 6 Reaktoren sind abgeschaltet.
2: In der Diskussion über eine BAföG-Erhöhung widerspricht die SPD-Fraktion im Bundestag Forschungsministerin Bär. Die SPD-Fraktion stehe geschlossen zur Umsetzung einer BAföG-Reform, erklärte die stellvertretende Vorsitzende Esther. Die Koalition habe sich darauf geeinigt. Forschungsministerin Bär hatte in einem Zeitungsinterview gesagt, dass es für eine BAföG-Erhöhung nicht mehr die nötige Unterstützung innerhalb der Regierungsfraktionen gebe. Wer in Italien auf einer Mautstrecke wegen einer Baustelle im Stau steht, kann in Zukunft Geld zurückbekommen. Die neue Regel tritt morgen in Kraft und gilt zum Beispiel, wenn man auf einer Strecke von knapp 100 Kilometern mindestens 10 Minuten länger braucht als üblich. Das gilt aber nicht für Verspätungen wegen Staus und Unwettern. Die Rückerstattung gibt es über eine App. In Herzogenaurach in Bayern sind heute die Bundessiegerinnen und Bundessieger von Jugendforscht ausgezeichnet worden. Darunter sind auch Preisträger aus Baden-Württemberg und Rheinland-Pfalz. Moritz Kleis aus der SWR3-Nachrichtenredaktion kennt die Gewinner.
4: Der Preis der Bundesbildungsministerin für die beste interdisziplinäre Arbeit ging an Julian Scharnowski aus Baden-Württemberg. Er entwickelte eine Vakuumpinzette, mit der sich winzige Elektronikbauteile präzise auf Platinen anbringen lassen. Maya Schamer aus Rheinland-Pfalz hat unter anderem die mikrobielle Belastung in der Mosel untersucht und einen Filter entwickelt, der selbst stark belastetes Wasser auf trinkbare Qualität säubert. Sie bekam den Sonderpreis für Biologie vom Stockholm International Water Institute.
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1: Das Wetter in SWR3-Land heute Abend in Baden-Württemberg, Gewitter und Schauer. Dazu gibt es auch eine Unwetterwarnung, die haben wir gleich noch im Verkehr für euch. In Rheinland-Pfalz bleibt es dagegen oft trocken. Morgen Sonne und Wolken und nach Osten hin einzelne Schauer. Es wird nicht mehr ganz so warm, maximal 20 Grad in der Eifel und bis zu 26 Grad in der Ortenau. Das Neueste aus dem SWR3-Verkehrszentrum. Es ist 17.03 Uhr. Wir starten mit einer amtlichen Unwetterwarnung für Teile von Baden-Württemberg. Es wird bis in den späten Abend vor schweren Gewittern und heftigem Starkregen gewarnt. Auch Hagel- und Sturmböen sind möglich. Mit örtlichen Überflutungen und erheblichen Verkehrsbehinderungen ist zu rechnen. Vorsicht auf der A5, Karlsruhe Richtung Frankfurt, zwischen Langenmörfelden und Zeppelinheim werfen Menschen Steine auf die Fahrbahn. Vorsicht auf der B10, Stuttgart Richtung Ulm, zwischen Uingen und Göppingen-Vauerndau. Hier eine ungesicherte Unfallstelle. Die A63 Mainz Richtung Kaiserslautern ist zwischen Göllheim und Winnweiler gesperrt, wegen Fahrbahnerneuerung noch bis heute Abend um 22 Uhr. Die A66 Wiesbaden Richtung Frankfurt ist zwischen dem Schiersteiner Kreuz und Wiesbaden-Biebrich wegen einer Baustelle auch gesperrt, bis um 5 Uhr allerdings morgen früh. Die A8 Karlsruhe-Stuttgart zwischen Pforzheim West und Ost, 3 Kilometer streckenweise Stop and Go. Die B27 Stuttgart Richtung Heilbronn ist zwischen dem Abzweig nach Schottzach und dem Abzweig nach Horkheim in beiden Richtungen wegen Bergungsarbeiten gesperrt. Die B31 Stockach Richtung Friedrichshafen ist zwischen dem Abzweig nach Deisendorf und Uldingen-Mühlhofen in beiden Richtungen nach einem Unfall gesperrt. Die B35 Stuttgarter Straße Germersheim Richtung Bretten ist zwischen Bruchsal Süd und Heidelsheim nach einem Unfall in beiden Richtungen gesperrt. Wer sich hier auskennt, sollte das Gebiet meiden. beiden. Und NRW, die A4 Aachen Richtung Köln, zwischen dem Kreuz Köln-West und dem Kreuz Köln-Süd. Baustelle, 3 Kilometer Stau. Hier dauert es 20 Minuten länger. Allen unterwegs, eine gute Fahrt.
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1: Schönen Sonntagnachmittag, mein Name ist Benedikt Lavin. Schön, dass ihr dabei seid. Jetzt hatten wir es doch eben über diesen TikToker David, der gesagt hat, seine Arme wären zu krass lang im Vergleich zu seiner Körpergröße. Das Verhältnis Spannweite zur Größe, zur Körpergröße ist sogar wissenschaftlich untersucht. Der Reichweitenquotient. Also heißt es dann wissenschaftlich oder Affenindex, so hieß es auch mal. Erstaunlicherweise hängt unsere Armspannweite nämlich tatsächlich mit unserer Körpergröße überein. Also sucht schon mal ein Maßband, gleich wird nachgemessen. Wir machen einen Deep Dive in den Affenindex in 10 Minuten.
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0: 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Heute der Reichweitenquotient. Das ist das Verhältnis, hättet ihr wahrscheinlich nicht gedacht, von unserer Körpergröße und unserer Armspannweite. Was? Reichweitenquotient oder auch Affenindex. Ab heute messen wir alle unsere Spannweite nach. Haben wir gerade auch hier im SWR3-Team gemacht. Wie verhalten sich unsere Armlängen zu unseren Körpergrößen? Also bei Rebecca de Boer aus dem SWR3-Team und mir gab es da schon Unterschiede.
1: Ja, beim Affenindex, wie wir gerade gelernt haben, so heißt nämlich der offiziell, deine Armspannweite ist ungefähr genauso lang wie deine Körpergröße.
0: Richtig.
1: Ganz genau nachgemessen haben wir das soeben mit Stift auf dem Boden. Und bei mir wiederum sind die Arme etwas kürzer, sagst du.
0: Ja, ich bin offensichtlich etwas affiger als du.
1: Ja, gemessen wird von der Mittelfingerspitze bis zur anderen Mittelfingerspitze und von Kopf bis Fuß. Dann rechnet man Armspannweite durch Körpergröße. Kommt dann 1 raus, sind wir genauso hoch wie weit. Ist die Zahl niedriger als 1, sind die Arme kürzer als die Körperlänge. Kommt ein Ergebnis höher als 1 raus, ist die Armspannweite höher als die Körpergröße.
0: Habe ich nicht verstanden, aber wird schon irgendwie stimmen.
1: Ja, und bei den meisten ist es so von uns, da sind die beiden Längen gleich. Also wenn wir unsere Arme zur Seite ausstrecken, ist die Spannweite genauso groß wie unsere Körperlänge.
0: Witzig, ne? Dass das irgendwie genau gleich ist. Außer bei Basketballern, nehme ich mal an.
1: Ja, tatsächlich, da ist was dran. Meistens haben größere Menschen, wie Basketballer, längere Arme, also einen Affenindex höher als 1. Und kleinere Menschen eher kürzere Arme, da liegt der Affenindex dann unter 1.
0: Ach so, das liegt einfach daran, weil du so klein bist.
1: Ich bin einfach zu klein. Okay, also willst du noch wissen, warum wir aber denken, das kann gar nicht sein, die ausgestreckten Arme sind definitiv kürzer als die Körpergröße?
0: Wo du schon so fragst, liebe Rebecca, ja, sehr gerne.
1: Pass auf, es ist eine optische Täuschung, es ist die T-Figur-Illusion. Wir neigen nämlich dazu, vertikale Linien als länger einzuschätzen als waagrechte, wie bei einem T. Und deshalb nehmen wir die Körperlänge als deutlich dominanter wahr.
0: Hoch, runter, sieht länger aus als links, rechts.
1: Genau.
0: Falls euch also irgendwer mal zu klein schätzen sollte, legt euch einfach quer auf den Boden und sagt, es ist die T-Figur-Illusion schuld. Dann ist jedenfalls die Körpergröße nicht mehr das Problem.

Vorsicht, Radkappe. Auf der A661 Egelsbach Richtung Oberursel zwischen Bad Homburger Kreuz und Bad Homburg. Hier eine Radkappe auf der linken Spur. Und Vorsicht auf der A7 Ulm Richtung Würzburg zwischen Heidenheim und Aalen Oberkochen. Ungesicherte Unfallstelle. Bitte hier besonders vorsichtig fahren. Wir kommen jetzt zu ADMT und haben uns schon die ganze Zeit gefragt, woher dieser Mann wohl diese Stimme hat. Das kann ja nicht sein. Das ist ja abnormal, wie der einfach brüllen kann. Und dann lesen wir gerade nach, dass er einfach auf dem Obstmarkt und auf dem Fischmarkt gearbeitet hat. Ja, gut. Also, da überstehst du ja nur, wenn du auch die passende Stimme dazu hast. ADMT, Turn the Page, neu hier in SWR 3.

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Ha, ist das schön. Gucken wir aus dem Fenster, hier in SWR 3, easy am Sonntagnachmittag. In Prüm gerade bedeckt 19 Grad, in Schriesheim wolkig 26 Grad und in Saarbrücken Wolken bei 25 Grad. Es ist und bleibt einfach ein schwüler Nachmittag. 17.30 Uhr, das Neueste aus dem SWR 3 Verkehrszentrum. Vorsicht auf der A81 Schaffhausen Richtung Stuttgart zwischen Hilsingen und dem Kreuz Hegau. Hier liegt eine Plane am Tunnelausgang. Eine amtliche Unwetterwarnung für Teile von Baden-Württemberg. Es wird bis in den späten Abend vor schweren Gewittern mit heftigem Starkregen gewarnt. Auch Hagel- und Sturmböen sind möglich. Mit örtlichen Überflutungen und erheblichen Verkehrsbehinderungen ist zu rechnen. Vorsicht auf der A661 Egelsbach Richtung Oberursel zwischen Bad Homburger Kreuz und Bad Homburg eine Radkappe auf der linken Spur. Ungesicherte Unfallstelle auf der A7 Ulm Richtung Würzburg zwischen Heidenheim und Aalen-Oberkochen. Die A63 Mainz Richtung Kaiserslautern ist zwischen Göllheim und Winnweiler wegen Fahrbahnerneuerung bis um 22 Uhr gesperrt. Die A66 Wiesbaden Richtung Frankfurt ist zwischen dem Schiersteiner Kreuz und Wiesbaden-Biebrich wegen einer Baustelle bis um 5 Uhr früh gesperrt. Die B31 Stockach Richtung Friedrichshafen ist zwischen dem Abzweig nach Deisendorf und Uldingen-Mühlhofen in beiden Richtungen gesperrt, hier hat es einen Unfall gegeben. Die B35 Stuttgarter Straße, Germersheim Richtung Bretten, ist zwischen Bruchsal Süd und Heilsheim nach einem Unfall in beiden Richtungen gesperrt. Wer sich auskennt, sollte das Gebiet meiden. Die A4 Aachen Richtung Köln zwischen dem Kreuz Köln West und dem Kreuz Köln Süd, Baustelle, 3 Kilometer Stau und eine Verzögerung von 20 Minuten. Allen unterwegs, eine gute Fahrt, kommt gut an. Hier ist SWR 3 Easy am Sonntagnachmittag. Mein Name ist Benedikt Laven und das ist Kid Leroy. 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

0: One Republic, Need Your Love. Hier ist SWR 3 Easy am Sonntagnachmittag. Anne Vogt, jetzt zum Thema Spargel.
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2: Volle Kanne Anne.
1: Oder?
2: Mit Anne Vogt.
1: Im Fernsehen heißt es, der Wolf hat schon wieder ein Schaf gerissen. Mein Schwager, ja, was soll er denn sonst machen? Spargel ernten? Ja, denn es ist Spargelzeit. Und nicht nur, weil sein Jonathan 12 gerade sein T-Shirt auszieht, der kleine Lauch. Neben dem Spargel-Tarzan gibt es derzeit auch Spargelsuppe, Spargelsalate, Spargelköniginnen. Auch manche Sätze bekommen gerade eine ganz neue Bedeutung. Die Anna hat jeden Tag einen neuen Stecher, steht für Werkzeugneid bei der Spargelernte in Schwetzingen, wo es sogar Öko-Spargel gibt, der so heißt, weil die rumänischen Erntehelfer mit Lastenfahrrädern angekarrt wurden. Als Kind dachte ich ja immer, dass Spargel illegal sei, weil man ihn immer auf abgelegenen Parkplätzen aus VW-Bussen herauskaufen musste. 1,5 Kilo ist der gemeine Deutsche. Daher wurde das Edelgemüse zum deutschen Kulturgut erhoben. Der TÜV Rheinland war sofort am Start. Eine Kennzeichnungspflicht muss her. Denn es soll schon vorgekommen sein, dass die Leute dachten, einen wirklich sehr dicken weißen Spargel gekauft zu haben und sich in Wirklichkeit einen völlig überteuerten Rettich haben andrehen lassen.

Okay, war mir selber unangenehm gerade. Maroon 5 und Lisa mit Priceless. Gerade in SWR3 und gleich Leonie und Callum Scott neu mit Stay. Und vorher müssen wir auch über Callum Scott sprechen, denn er gönnt sich einfach. Callum Scott weiß, wie man lebt, meine Damen und Herren. Gerade ist er mit dem Privatjet, selbstverständlich, nach Saint-Tropez geflogen. Es gab Champagner während des Flugs und nun liegt er am Pool irgendwo in einem krass, super krass, mega teuren Hotel in Saint-Tropez. Stark, stark, stark. Der Mann hat einfach das Leben verstanden. Allerdings sehen wir in der Insta-Story auch, dass auch in Saint-Tropez gerade Gewitterwolken aufziehen. Nun, am Ende reimt sich halt Privatjet auch nur auf Bratjet. Moment, jetzt habe ich den eigenen Witz verkackt. Das müssen wir nochmal von vorne machen. Am Ende reimt sich Privatjet ja auch nur auf Bratfett. Versteht dabei, ist dann nicht mehr so schön. Jetzt erst mal drei.

Ob sich Sam Smith damit sein eigenes Hochzeitslied gesungen hat? Stay with me, man weiß es nicht genau. Seit 3 Wochen ist er verlobt. Wir werden mal sehen, wir bleiben dran. Wisst dann natürlich Bescheid. Hier ist SWR 3 mit dem Neuesten aus dem Verkehrszentrum. Vorsicht auf der B28. Neu-Ulm Richtung Hittigstetten. Zwischen Neu-Ulm und Senden sind nach einem Unfall Menschen auf der Straße. Bitte hier besonders vorsichtig fahren.

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1: Um 18 Uhr am Sonntagabend. Alles Wichtige von Astrid Maisol.
2: Frankreich drängt auf eine Sitzung des UN-Sicherheitsrates. Nach dem Champions-League-Finale sind in Frankreich Dutzende Polizisten verletzt. Das Wetter? Wechselhaft, in der Nacht teils Regen bei 15 bis 10 Grad. Frankreich hat wegen des Vorrückens der israelischen Armee im Libanon eine Dringlichkeitssitzung des UN-Sicherheitsrates beantragt. Nichts könne immer weitere Militäreinsätze im Libanon und die Besetzung von weiteren Gebieten rechtfertigen, sagte der französische Außenminister Barrot. SWR3-Korrespondent Jan-Christoph Kitzler berichtet, das israelische Militär habe jetzt die strategisch wichtige Festung im Libanon Beaufort eingenommen.
3: Die alte Kreuzfahrersiedlung liegt etwa 5 Kilometer von der Demarkationslinie entfernt, die Israel und den Libanon trennt. Die Einnahme der Burg sei eine entscheidende Wendung im Kampf gegen die Hisbollah-Miliz. Schon in früheren Kriegen im Libanon galt die Einnahme der Burg als wichtig. Israels Verteidigungsminister Katz sagte, die Soldaten würden dort bleiben. Die Burg sei Teil der sogenannten israelischen Sicherheitszone im Libanon. Israel hatte den Krieg dort in den letzten Tagen ausgeweitet. Berichten zufolge sind Soldaten zum Teil bis zu 40 Kilometer ins Landesinnere vorgerückt. Zahlreiche libanesische Dörfer wurden zerstört, hunderttausende Menschen vertrieben.
2: Von dem Cyberangriff auf einen Klinikdienstleister sind offenbar deutlich mehr Patientinnen und Patienten betroffen als bisher bekannt. In Baden-Württemberg haben sich inzwischen 17 Kliniken beim Landesdatenschutzbeauftragten gemeldet. Allein im Südwesten sind damit nach aktuellem Stand rund 80.000 Privatpatienten und solche mit Zusatzversicherung betroffen. Bei einem Abrechnungsdienstleister waren Informationen zu Kontoverbindungen und Behandlungen geklaut worden. Nach dem Sieg von Paris Saint-Germain im Champions-League-Finale ist es zu vielen Gewalttaten in ganz Frankreich gekommen. Die Polizei hat knapp 800 Menschen festgenommen. Es gab einen Toten. Fast 60 Beamte wurden verletzt. SWR3-Korrespondentin Julia Borutta berichtet über die Gewalt gegen die Beamten.
4: Augenzeugen berichteten, wie junge Männer sogenannte Bombenrohre, bei denen mehrere Feuerwerksexplosionen in kurzer Folge abgeschossen werden, waagerecht gegen die umstehenden Personen und auch gegen Beamte einsetzten. Zur Stunde versammeln sich tausende Menschen auf dem Champ de Mars am Fuße des Eiffelturms, um die Parade der siegreichen Spieler mitzuverfolgen. 6000 Polizisten sind im Einsatz, um die Siegesfeier zu sichern. Am Abend wird die Mannschaft von Frankreichs Präsident Emmanuel Macron im Élysée-Palast empfangen.
2: Bei einem Unfall zwischen Bruchsal und Heidenheim sind 2 Menschen gestorben. Laut Polizei geriet ein Wagen wegen Aquaplaning in den Gegenverkehr und stieß dort mit einem Fahrzeug zusammen. Die B35 ist nach dem Unfall voll gesperrt. Feuerwehr, Rettungsdienste und ein Hubschrauber sind im Einsatz. 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
1: Das Wetter in SWR3-Land morgen. In die neue Woche geht's also mit Sonne und Wolken und nach Osten hin noch einzelne Schauer. Und es wird nicht mehr ganz so warm, maximal 20 Grad in der Eifel und bis zu 26 Grad in der Ortenau. Für heute gilt noch eine amtliche Unwetterwarnung für Teile von Baden-Württemberg. Es wird bis in den späten Abend vor schweren Gewittern mit heftigem Starkregen gewarnt. Auch Hagel- und Sturmböen könnten dabei sein. Mit örtlichen Überflutungen und erheblichen Verkehrsbehinderungen ist zu rechnen. So, 18.03 Uhr, das Neueste aus dem SWR3-Verkehrszentrum. Vorsicht auf der B35 Bretten Richtung Gammersheim. Zwischen dem Abzweig nach Neuhardt und der B36 Graben-Neudorf-Mitte liegt ein totes Tier. Die A3 Köln Richtung Frankfurt. Zwischen Wiesbadener Kreuz und Raunheim Unfall auf der linken Spur im Baustellenbereich. 3 Kilometer Stau hier. Die A63 Mainz Richtung Kaiserslautern ist zwischen Göllheim und Winnweiler wegen einer Fahrbahnerneuerung bis 22 Uhr gesperrt. Die A66 Wiesbaden Richtung Frankfurt ist zwischen dem Schiersteiner Kreuz und Wiesbaden-Biebrich wegen einer Baustelle bis 5 Uhr früh gesperrt. Die A7 Füssen Richtung Ulm zwischen Illertissen und dem Dreieck Hittistetten 7 Kilometer Stop-and-Go, Verzögerung bis zu 10 Minuten. Die B31 Stockach Richtung Friedrichshafen ist zwischen dem Abzweig nach Deisendorf und Uldingen-Müllhofen in beiden Richtungen nach einem Unfall gesperrt. Die B35 Stuttgarter Straße Germersheim Richtung Bretten ist zwischen Bruchsal Süd und Heidelsheim nach einem Unfall in beiden Richtungen gesperrt. Wer sich auskennt, sollte das Gebiet meiden. Die B9 Koblenz Richtung Bonn ist zwischen Andernach Nord und Namedi nach einem Unfall gesperrt. Die A4 Aachen Richtung Köln zwischen dem Kreuz Köln West und dem Kreuz Köln Süd. Baustelle 3 Kilometer Stau, Verzögerung bis zu 20 Minuten. Gute Fahrt!
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1: Einen schönen guten Abend. Mein Name ist Benedikt Laven. Schön, dass ihr mit dabei seid. Jetzt Sombr mit Undressed.
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0: So, letzte Generalprobe steht an. Hallo, übrigens, hier ist SWR3 Easy am Sonntagnachmittag. Die letzte Generalprobe steht an in einem knapp... Lass mich besser nicht rechnen. Ich sag, um 8:45 spielt die deutsche Fußballnationalmannschaft in Mainz gegen Finnland. Nochmal als Test vor der großen Weltmeisterschaft in 1,5 Wochen. Am Dienstag geht's dann fürs Team in die USA. Bis jetzt waren die Jungs noch in Vorbereitung. Ein paar Tage im traditionellen Trainingslager in Herzogenaurach. So, da stehen natürlich auch Busse, Busladungen voller Fans, die sich da an den Gitterstäben zum Reingucken die Nase platt drücken. Was sagen denn die Fans dort vor Ort in Herzogenaurach? Was trauen die dem DFB-Team zu? SWR3 Sportreporter Thomas Kattenbeck hat direkt vor dem DFB-Quartier gefragt, wie weit kommen denn die Jungs bei der WM?
1: Ich hoffe, Finale.
2: Ist das real?
3: Wir werden es sehen. Wir hoffen es natürlich. Aber mitfiebern wollen wir, so weit wie möglich.
4: Wir haben ja schon immer Turniermannschaft gewesen. Also vielleicht ein, zwei Mal nicht, aber ich denke, das werden wir schon machen.
2: Was sagst du?
1: Ich sag Halbfinale. Ich sag, dass Deutschland bis ins Achtelfinale kommt und dann vielleicht leider erste.
2: Sag mal, das wird immer weniger. Finale, Halbfinale, jetzt immer Achtelfinale. Warum nur Achtelfinale?
1: Weil die anderen Mannschaften auch gut sind.
5: Ich sag und hoffe, sie werden Weltmeister.
6: Ja, Weltmeister. Wenn dann schon rüber, dann 100%. Ein bisschen optimistisch muss ich
0: sagen. So optimistisch und pragmatisch auch, ne? Der Flug muss sich ja lohnen. Also müssen sie auch gewinnen. Dieses Mindset nimmt sich hoffentlich die Nazio auch mit. Wir haben übrigens Untertitel eingeblendet. Hab da einfach auf die gelbe Taste auf der Fernbedienung gedrückt, dann kann man alles verstehen. Heute Abend also noch der große Test, das Länderspiel Deutschland gegen Finnland in Mainz startet um 8:45 im ZDF. SW

0: Ja, Dua Lipa. Schön und gut hier in SWR 3, aber jetzt neu.
1: Von Joris Sternenstaub.
0: Schön, ne? Im Studio ist er zufällig über den Synthesizer gestolpert, fand den Beat irgendwie danceig genug. Es klingt ja nicht wie so ein normaler, in Anführungszeichen, Joris-Song, sondern er fand diesen danceigen Beat irgendwie geil und hat sich dann gedacht, tja, jetzt fehlt eigentlich nur noch der Text und vielleicht das passende, ein bisschen Emotion.
2: Dieses Gefühl, was ich im Sommer bekomme, wenn alle Menschen draußen sind, spät nachts noch unterwegs sind.
0: Sowas.
2: Und diese Nacht uns alle vereint. Ja, das ist ein unglaublich schönes Gefühl und ich finde, der Song trägt das in sich. Habt einen fantastischen Sommer.
0: Okay, Joris, du hast mir gar nichts zu befehlen, aber in dem Fall, okay. Joris, neu in SWR 3 mit Sternenstaub.

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3: Es ist in wenigen Sekunden 6:30. Das Neueste aus dem SWR 3 Verkehrszentrum. Vorsicht auf der A7 Würzburg Richtung Ulm zwischen Wörnitz und dem Kreuz Feuchtwangen-Crailsheim. Hier liegen mehrere Verkehrsschilder. Es gilt eine amtliche Unwetterwarnung für Teile von Baden-Württemberg. Es wird bis in den späten Abend vor schweren Gewittern mit heftigem Starkregen gewarnt. Auch Hagel und Sturmböen sind möglich. Mit örtlichen Überflutungen und erheblichen Verkehrsbehinderungen ist zu rechnen. Vorsicht auf der A62 Landstuhl Richtung Nonnweiler zwischen Hütchenhausen und Glan-Münchweiler. Hier sind Hunde auf der Straße. Bitte nicht anhalten, nicht aussteigen, nicht einfangen. 2 Ausrufezeichen. Okay. A3 Köln Richtung Frankfurt zwischen Wiesbadener Kreuz und Rauenheim. Unfall auf der linken Spur im Baustellenbereich. 3 Kilometer Stau. Die A63 Mainz Richtung Kaiserslautern ist zwischen Göllheim und Winnweiler gesperrt. Wegen Fahrbahnerneuerung noch bis heute Abend um 22 Uhr. Die A66 Wiesbaden Richtung Frankfurt ist zwischen dem Schirsteiner Kreuz und Wiesbaden-Biebrich wegen einer Baustelle noch bis 5 Uhr früh gesperrt. Die B35 Stuttgarter Straße Germersheim Richtung Bretten ist zwischen Bruchsal Süd und Heidelsheim in beiden Richtungen gesperrt. Dort laufen die Reinigungsarbeiten nach einem Unfall. Die B9 Koblenz Richtung Bonn ist zwischen Andernach Nord und Namedy nach einem Unfall gesperrt. Und die A4 Aachen Richtung Köln zwischen dem Kreuz Köln West und Kreuz Köln Süd Baustelle. 3 Kilometer Stau, Verzögerung bis zu 20 Minuten. Allen unterwegs eine gute bis vielleicht sogar sehr gute Fahrt. Hier ist SWR3 Easy mit Benedikt Laven und Olivia Dean dient herum. Ah, so easy to fall in love.

0: Also Caroline Kebekus kennen wir doch schon. Markus Krebs kennen wir ja wohl auch. Thorsten Sträter sagt uns was. Welcher Comedian fällt mir noch rein? Friedrich, wie heißt der nochmal? Dean Monat. Na egal, fällt mir gerade nicht mehr ein. Aber Comedians müssen ja auch erstmal irgendwann anfangen. Hallo, hier ist SWR 3 Easy am Sonntagnachmittag. Vielleicht entdecken wir einfach gemeinsam ein paar Newcomer-Comedians. Es startet ja wieder der SWR Comedy Clash im Wietzemann in Stuttgart. Also ein großer Stand-Up-Wettbewerb für Nachwuchs-Comedians. Das Publikum entscheidet auch, wer weiterkommt. Es gibt noch Tickets, also falls ihr zum Beispiel ab nächstem Dienstag ein bisschen mehr Spaß am Abend braucht, dann fahrt doch einfach dahin. Geht ins Wietzemann nach Stuttgart. Guckt euch den Comedy Clash an und lacht euch einfach schlapp. Es gibt, wie gesagt, noch Tickets und mit dabei ist auch Abeku Ogere, von dem wir jetzt, also, naja, sagen wir so, wir erfahren ein paar sehr brisante Details von ihm.
1: Ich habe einen guten Kollegen in Frankfurt, mit dem ich habe immer so Diskussionen. So eine Sache ist, der sagt, dass er sich nie auf öffentliche Toiletten setzt, weil für ihn ist so ekelhaft. Auch wenn sauber ist, wenn er sich so hinsetzt und sein Ding so die Innenseite von der Toilette berührt. Ich bin ehrlich bei mir, ich setze mich hin, mir ist egal, so. Aber irgendwie seitdem, der es mir gesagt hat, geht es jetzt nicht mehr aus meinem Kopf. Weil jetzt jedes Mal, wenn ich auf einer öffentlichen Toilette sitze, denke ich mir so, ja, warum berührt mein Ding nicht die Innenseite von der Toilette? Verstehe ich nicht. Ja, meine Freundin mag nicht, wenn ich das erzähle, aber wir sind ja unter uns hier, gell? Jetzt kriegt keiner mit. Ja, meine Freundin und ich, wir hatten vor kurzem auch Angst, dass sie schwanger geworden ist, ungewollt, so. Weil man kann ja auch von diesem Lusttropfen schwanger werden, habe ich dann erfahren. Und ich wusste es nicht und auf einmal hatte ich jetzt mehr Angst, dass sie von so einem Lusttropfen schwanger geworden ist, als dass sie schwanger geworden ist. Weil wisst ihr, das ist ja nur so eine kleine Menge, so, sind ja nicht viele. So, weil ich denke mir einfach so, da sind nicht meine besten Leute dabei. So, wir gehen doch ans Land auch nicht zur Olympiade mit denen, die sich als erstes angemeldet haben.
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Robert Wilhelm, Robbie Williams, fair enough. Forbidden Road, hier in SWR 3. Jetzt die schönsten Trompeten, die wir aktuell im Programm haben. Kommt von Feiern und Dalton, versprich mir. Hören wir uns selbstverständlich gleich an. Vorher müssen wir noch auf die A45 schauen. Gießen Richtung Aschaffenburg zwischen Gießener Südkreuz und Gambacher Kreuz. Hier liegt ein Stützrad auf der rechten Spur. Ach, da ist das. 0722120011. André schreibt gerade, guten Tag. Okay, guten Tag zurück. Und jetzt versprich mir von Feiern und Orten in SWR 3.

0: jetzt ist das Lied schon vorbei.
1: Oh, es ist viel zu kurz feiern. Mach mal längere Songs, verdammt. 2 Minuten 53 ist viel zu wenig. Hier ist SWR 3 Easy am Sonntagnachmittag. Mein Name ist Benedikt Laven. Schön, dass ihr mit dabei gewesen seid oder vielleicht auch noch aktuell dabei seid. Ciao, okay? Gleich SWR 3 Pop, die Abendshow mit Markus Barsch. Seid lieb zu ihm, dann ist er auch lieb zu euch. Ciao.

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1: Sonntagabend, 19 Uhr. Alles Wichtige von Astrid Maisol.
2: Ein Gebäude am Atomkraftwerk Saporischschja ist beschädigt worden. Alexander Zverev zieht ins Viertelfinale der French Open ein. Das Wetter, Morgensonne und Wolken, örtlich Schauer bei 20 bis 26 Grad. Am ukrainischen Atomkraftwerk Saporischschja ist ein Turbinengebäude beschädigt worden. Das hat die Internationale Atomenergiebehörde bestätigt. Die Strahlungswerte seien normal. SWR 3 Moskau-Korrespondent Jürgen Buch berichtet über die Schäden.
3: Das betroffene Turbinengebäude befindet sich direkt neben einem der 6 Reaktoren. IAEA-Chef Grossi sprach von einem schwerwiegenden Vorfall, der Grundprinzipien der nuklearen Sicherheit gefährde. Er sagte, es dürfe keine derartigen Angriffe geben, ein Atomunfall müsse verhindert werden. Die russische Seite hatte erklärt, die ukrainischen Streitkräfte hätten Angriffe auf das Kernkraftwerk Saporischschja durchgeführt. Das ukrainische Außenministerium bezeichnete die Vorwürfe als absurd.
2: Frankreich hat wegen des Vorrückens der israelischen Armee im Libanon eine Dringlichkeitssitzung des UN-Sicherheitsrates beantragt. Nichts könne immer weitere Militäreinsätze im Libanon und die Besetzung von weiteren Gebieten rechtfertigen, sagte der französische Außenminister Barrot. Das israelische Militär hat jetzt eine strategisch wichtige Festung im Libanon eingenommen, die ehemalige Kreuzfahrerburg Beaufort. Bei den French Open hat Tennisstar Alexander Zverev das Viertelfinale erreicht. Er siegte gegen den Niederländer Jesper de Jong mit 7:6, 6:4 und 6:1. SWR 3 Sportreporter Guido Ringel aus Paris.
4: Auch ein kühles Paris mit zeitweise sogar Nieselregen konnte den Hamburger nicht stoppen. Er war konzentriert und selbstbewusst und fast immer in einer Balance aus dem richtigen Druck und Risiko. Gegner de Jong hatte an diesem Sonntag Geburtstag, wurde 26 Jahre alt, das einzige Geschenk. Auf dem großen Center Court aber war das Ständchen der Zuschauer. Sonst gab es nichts zu holen für Jesper de Jong, den Außenseiter. Alexander Zverev also ist wie erwartet eine Runde weiter und trifft jetzt auf einen neuen spanischen Jungstar, auf Rafael Jodar.
2: Die Olympiasiegerinnen Malaika Mihambo aus Baden-Württemberg und Yemisi Mabri aus Rheinland-Pfalz haben beim Leichtathletik-Meeting in Dresden Gold geholt. Mihambo sprang 6 Meter und 87 Zentimeter weit. Mabri kam im Kugelstoßen auf 19,21 Meter. Vor ihrer Heirat war sie unter dem Namen Ogunleye angetreten. Darja Varfolomeev aus Fellbach bei Stuttgart ist die erfolgreichste Sportgymnastin bei der Europameisterschaft in Varna. Am letzten Wettkampftag sicherte sie sich noch gleich 2 Goldmedaillen, eine im Wettbewerb mit dem Ball und eine mit dem Band. Die Zeit, 19.03 Uhr.
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5: Vorsicht auf der A6 Nürnberg Richtung Heilbronn. Zwischen Kreuz Feuchtwangen, Crailsheim und Schnelldorf ist eine ungesicherte Unfallstelle. Die linke Spur ist blockiert. Vorsicht auf der A81 Würzburg Richtung Heilbronn. Zwischen Boxberg und Osterburken ist eine ungesicherte Unfallstelle. A3 Köln Richtung Frankfurt. Zwischen Wiesbadener Kreuz und Raunheim-Unfall auf der linken Spur im Baustellenbereich. 3 Kilometer Stau. A4 Aachen Richtung Köln. Zwischen Kreuz Köln-West und Kreuz Köln-Süd Baustelle. 3 Kilometer Stau. Verzögerung bis zu 20 Minuten. A8 München Richtung Stuttgart. Zwischen Kreuz Ulm-Schelchingen und Ulm-Ost 4 Kilometer streckenweise stockender Verkehr. Verzögerung bis zu 10 Minuten. Die A63 Mainz Richtung Kaiserslautern ist zwischen Göllheim und Winnweiler wegen einer Fahrbahnerneuerung bis 22 Uhr gesperrt. Die A66 Wiesbaden Richtung Frankfurt ist zwischen dem Schiersteiner Kreuz und Wiesbaden-Biebrich wegen einer Baustelle bis 5 Uhr früh gesperrt. Die B9 Koblenz Richtung Bonn ist zwischen Andernach Nord und Neimdi nach einem Unfall gesperrt. Die B35 Stuttgarter Straße Germersheim-Bretten ist zwischen Bruchsal Süd und Heidelsheim in beiden Richtungen gesperrt. Dort laufen noch die Reinigungsarbeiten nach einem Unfall.
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6: Sonntagabend. Hallo, hier ist Markus Barsch für euch. Freue mich, dass ihr da seid.
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0: Viertel nach sieben am Sonntag. Hallo, hier ist Pop, eure Start-up-Show für Business-Ideen aller Art. Hier Co-Investor und Marktanalyst Ilias M. Bus. So, Leute haben immer Mittelinitialen. Ich habe dir ein M angedichtet,
1: richtig,
0: Ilias.
1: Richtig, danke. Ja.
0: Ilias Bus aus unserem Team ist da und möchte euch eine besonders gewinnbringende Idee pitchen. Und zwar, was ist ein Erdbeer-Drive-In?
1: Ja, sagen wir, ich will es vorstellen, weil es ist ja nicht wirklich meine Idee. Aber sie ist trotzdem lustig. Also wir kennen ja alle diese Erdbeerfelder, bei denen wir selbst was pflücken können.
0: Ja.
1: Aber es gibt so einen Erdbeerhof in Niedersachsen, der dachte sich, nee, also das mit dem selber pflücken machen alle.
0: Aha.
1: Deswegen haben sie einen Drive-In draus gemacht, so wie man das kennt. Ne? Vorne bestellen, dann hinten abholen. Alles mit dem Auto. Bitte fahren Sie durch zu Schalter 2.
0: Schalter 2, kenne ich irgendwo anders.
1: Die haben komisch. Erdbeeren, die haben Milchshakes, Spaghetti-Eis, Schokofrüchte, wirklich alles, was man so braucht. Und es ist natürlich ein Hype. TikTok ist involviert. Alle fahren drauf ab. Und es sind Leute wohl schon aus Gelsenkirchen 80 Kilometer angereist, um sich eine Schale Erdbeeren ins Auto reichen zu lassen. Ja.
0: Aber Moment mal, dieser Businessplan, ich mache Businessplan-Musik.
1: Ja.
0: Der Businessplan geht ja offensichtlich auf. Ne? Also die Idee ist ja so verrückt. Also die Leute wollen nicht selber Erdbeer pflücken. Dann kommen die da hin, können vorne sagen, ich hätte gerne ein Schälchen Erdbeeren. Ja, dann fahren sie mal hinten. Ne? Und dann, die Leute haben Bock drauf und jetzt läuft der Laden so richtig.
1: Ja.
0: Also Erdbeeren, ohne dass wir noch anstrengend selbst in der Hitze uns da bücken müssen und so, um sie zu pflücken.
1: Ja.
0: Toll, toll.
1: Ich habe das Ganze mal so analysiert.
0: Ja.
1: Ich habe da noch ein paar Verbesserungsvorschläge an dieses Startup. Also, gegen diese Hitze machen wir einfach ein Dach über diese Verkaufsarea.
0: Okay, gut.
1: Wenn Leute zur selben Zeit, wenn sie da die Erdbeeren holen, zufällig noch was anderes brauchen, machen wir das auch noch zu dem Verkauf dazu.
0: Das,
1: also ich sag jetzt mal, keine Ahnung.
0: Top-Idee.
1: Du brauchst Windeln, du brauchst Wasserflaschen oder Mehl.
0: Ja.
1: Auch anderes Obst noch.
0: Sehr gut.
1: Und dann kann man sich das einfach nehmen.
0: Ach, weil das dann so aus, weil das so ausliegt dann?
1: Genau, das liegt dann so rum.
0: Ja.
1: Und ich weiß, dann ist es mit den Autos nicht mehr so leicht. Dann müsste man vielleicht überlegen, ob man die Autos einfach zentral irgendwo abstellt.
0: Aha.
1: Und dass man dann, muss man mit dem Fuß dann halt, zu Fuß da.
0: Okay, also, ja.
1: Und
0: hat das dann auch eine Tür eventuell vielleicht?
1: Könnte man, und damit man nicht alles auf einer Hand tragen muss, irgendwelche so Körbchen. Und vielleicht kann man da Rollen dran machen,
0: so
1: wenn
0: Wägelchen.
1: Das irgendwie so kompliziert ist.
0: Das ist ja Wahnsinn.
1: Naja, wichtig wäre halt, ne, dass wenn man dann alles ausgesucht hat, was man braucht, dann gibt es am Ausgang so eine Art...
0: Ja, wie nennen wir das?
1: Checkout.
0: Ja.
1: So ein Checkout, wo dann geschaut wird,
0: was
1: hast du alles und wie viel kostet es?
0: Und dann müsste man einfach nur noch eine Art Zahlungsmittel der Wahl auswählen und fertig. Das ist ja...
1: Die Engelein singen auch. Wenn man den Maschmeier anrufen.
0: Das ist ja eine, also der Höhle der Löwen mindestens. Also, dass da noch keiner drauf gekommen ist.

featuring Jenny. Jenny Remix. Der alte Tame Impala Song Dracula. Nochmal neu. Jetzt mit Jenny. K-Pop Jenny, ihr wisst Bescheid. Vorsicht gerade mal auf der A5 Karlsruhe Richtung Frankfurt zwischen 3 Karlsruhe und Karlsruhe Mitte. Ungesicherte Unfallstelle auf der linken Spur.

0: mal wieder gut.
1: Aerosmith.
0: Pink.
2: Vorsicht auf der A620 Saarbrücken Richtung Saarlouis zwischen Saarbrücken Westspangenbrücke und Saarbrücken Messegelände. Da sind Fahrradfahrer auf der Autobahn.

0: Oh, gleich, da mach's, Bruno. I just might. Aber erstmal ist es ja wohl 7:30.
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2: Heute Nacht sind vor allem vom Osten und Südosten bis in die Mitte Deutschlands zum Teil kräftige Schauer und Gewitter unterwegs. Im Norden und in den westlichen Landesteilen ist es zunehmend trocken. Morgen überwiegen im östlichen Bergland und an den Alpen die Wolken. Dazu fällt gebietsweise Regen, stellenweise sind auch Gewitter dabei. Im Großteil des Landes erwartet uns ein Wechsel aus kompakten Wolken und Sonnenschein. Die Höchstwerte reichen von 18 bis 26 Grad.
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3: Vorsicht auf der A5 Karlsruhe-Basel. Zwischen Rust und Riegel sind Hunde auf der Fahrbahn. Vorsicht auf der A620 Saarbrücken Richtung Saarlouis. Zwischen Saarbrücken, Westspangenbrücke und Saarbrücken-Messegelände sind Fahrradfahrer auf der Fahrbahn. A4 Aachen Richtung Köln. Zwischen Kreuz Köln-West und Kreuz Köln-Süd Baustelle, 3 Kilometer Stau, Verzögerung bis zu 20 Minuten. A5 Karlsruhe Richtung Frankfurt. Zwischen Dreieck Karlsruhe und Karlsruhe Mitte Unfall auf der linken Spur, 1 Kilometer Stau. Die A63 Mainz Richtung Kaiserslautern ist zwischen Göllheim und Winnweiler wegen einer Fahrbahnerneuerung bis 22 Uhr gesperrt. Die A66 Wiesbaden Richtung Frankfurt ist zwischen dem Schiersteiner Kreuz und Wiesbaden-Biebrich wegen einer Baustelle bis 5 Uhr früh gesperrt. A81 Würzburg Richtung Heilbronn zwischen Boxberg und Osterburgen Unfall, 2 Kilometer Stau. Die B9 Koblenz Richtung Bonn ist zwischen Andernach Nord und Neimdi nach einem Unfall gesperrt. Die B35 Stuttgarter Straße Germersheim-Bretten ist zwischen Bruchsal Süd und Heidelsheim in beiden Richtungen gesperrt. Dort laufen noch die Reinigungsarbeiten nach einem Unfall.
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1: Es ist 19.42 Uhr. Wie heißen eigentlich diese Dinger? Das sind so Rohre und innen drin ist, glaube ich, Sand. Kann ihr das mal ins Studio... Ich möchte, dass das jemand beantwortet. 07221 2011. Der Illy will das wissen. Du kannst ja Jury sein, nee, weil ich weiß ja nicht, ob es stimmt.
2: Ich weiß, wie es heißt.
1: Ist gut, aber sag's nicht. 07221 2011. Ich habe nämlich gerade einen Glückskeks gefunden hier im Studio. Den mache ich jetzt auch für euch. Ruft mal bitte an, wenn ihr ein bisschen Weisheit vielleicht für die kommende Woche oder auch nur für den heutigen Abend braucht. Der Moderator frisst den Keks, aber ihr kriegt den coolen Spruch aus dem Glückskeks. Die Einstiegsfrage in diesem Quiz ist, wie heißen diese Dinger? Ich glaube, am Ende ist es ein Percussion-Instrument. So ein großes Rohr und innen drin, ich habe jetzt keins da, innen drin ist Kieselsand oder so? Ne?
2: Reis, ja.
1: Und Reis ist das?
2: Ich glaube.
1: Okay. Und das kann man so hin und her halten. Also man kann ja da innen drin in diesem Rohr hin und her schütten. Ganz langsam ist man dann... So ein geiles Geräusch macht das. Mhm. Ich gehe jetzt mal ins Telefon. Das ist Englisch und heißt Telefon. Hallo, hier ist Pop, die Abendshow. Bist du da im Auto? Wie heißt du denn? Fahr vorsichtig.
3: Ja, viele Fragen auf einmal. Lennart, mein Name.
1: Lennart? Wo fährst du rum? Noch eine Zusatzfrage, wo fährst du rum?
3: Ja, wir sind gerade in der Nähe von Ulm und fahren gerade nach Hause vom Urlaub.
1: Wo wart ihr?
3: Wir waren in Italien am Gardasee.
1: Och, wie toll. Da möchte ich auch sofort hin. War's schön? Habt ihr gesagt, ich komme vielleicht mal vorbei demnächst? Kann sein, dass ich nächste Woche mal hinfahre. Hab frei.
3: Ja?
1: Ja.
3: Super.
1: Sag mal, wie dieses Instrument heißt.
3: Also ich kenne es unter dem Begriff Regenmacher.
1: Da sagt der Illy, was sagst du?
2: Daumen hoch, es ist ein Regenmacher.
1: Regenmacher. Das hätte ich jetzt, ich hätte gedacht, das hat irgend so einen abgefahrenen Namen, so, weiß ich nicht, Reis, Schischer.
2: So kann man es auch nennen.
1: Okay, Regenmacher. Du netter Mensch am Telefon, ich habe deinen Vornamen nicht verstanden.
3: Lennart.
1: Ach, Lennart, mit T am Ende?
3: Ja.
1: Lennart.
3: Genau.
1: Weißt du, was wir machen, Lennart? Du bist ja der Mensch, der gerade fährt?
3: Nee, ich bin der Beifahrer.
1: Das ist super. Sonst hätte ich sofort aufgelegt auch, so machen wir es nicht. Weil du kriegst natürlich jetzt noch den schlauen Spruch aus dem Keks hier. Weil kann man immer brauchen, ein bisschen Weisheit aus dem Glückskeks, oder? Deswegen musste ich fragen, weil unsere Kekse sind ja magische Harry Potter Kekse. Die hat uns Harry Potter neulich wieder vorbeigebracht, einen neuen Schub. Weil da passiert immer Folgendes, wenn man den aufmacht, entsteht der Name wie von Geisterhand. Eine Schrift entsteht. Hier steht nämlich, hey Lennart, das steht hier wirklich jetzt. Das ist gerade erschienen. Hab Vertrauen und das Glück ist dein. Schöner Keks, oder?
3: Wunderschöner Keks.
1: Den nehmen wir.
3: Da freue ich mich.
1: Fahr vorsichtig weiter bei. Und danke für den Anruf. Und den Regenmacher.
3: Ja, danke auch. Schönen Urlaub nächste
1: Woche. Ach, warte mal, du kriegst ja noch ein Geschenk von uns. Bleib dran. 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

0: kann ich ja noch durchgeben. B35, Stuttgarter Straße, Germersheim-Bretten. Die ist zwischen Bruchsal Süd und Heidelsheim. In beiden Richtungen gesperrt. Da laufen Reinigungsarbeiten.
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2: Um 20 Uhr mit Ramin Movasagian. In Herzogenaurach in Bayern sind heute die Bundessieger von Jugend forscht ausgezeichnet worden. Darunter sind auch Preisträger und Preisträgerinnen aus Baden-Württemberg und Rheinland-Pfalz. Moritz Kleis mit den Einzelheiten.
3: Der Preis der Bundesbildungsministerin für die beste interdisziplinäre Arbeit ging an Julian Scharnowski aus Baden-Württemberg. Er entwickelte eine Vakuumpinzette, mit der sich winzige Elektronikbauteile präzise auf Platinen anbringen lassen. Maya Schamer aus Rheinland-Pfalz hat unter anderem die mikrobielle Belastung in der Mosel untersucht und einen Filter entwickelt, der selbst stark belastetes Wasser auf trinkbare Qualität säubert. Sie bekam den Sonderpreis für Biologie vom Stockholm International Water Institute.
2: In Myanmar in Südostasien hat es in einem von Rebellen kontrollierten Gebiet eine heftige Explosion gegeben. Laut Rettungskräften sind dabei mindestens 40 Menschen ums Leben gekommen, mehr als 70 wurden verletzt. Der Vorfall ereignete sich in einem Munitionslager einer Guerilla-Gruppe. Diese erklärte, es habe sich um eine versehentliche Explosion von Sprengstoff gehandelt. Auch zahlreiche Wohnhäuser in der Umgebung wurden beschädigt. Die französische Regierung hat nach den Ausschreitungen infolge des Champions-League-Siegs von Fußballclub Paris Saint-Germain Bilanz gezogen. Wie Innenminister Nunez mitteilte, wurden vergangene Nacht fast 800 Menschen festgenommen und 57 Polizisten verletzt. In der Hauptstadt Paris starb ein Motorradfahrer, als er gegen eine Betonbarriere prallte. Diese hatten Beamte wegen der Siegesfeierlichkeiten aufgestellt. Zur Stunde feiert die Mannschaft von PSG mit tausenden Fans entlang der Champ de Mars. Tennisprofi Alexander Zverev steht bei den French Open im Viertelfinale. Der 29-Jährige besiegte in Paris den Niederländer Jesper de Jong in 3 Sätzen und hat damit weiter gute Chancen auf seinen ersten Grand-Slam-Titel. ARD-Sportreporter Guido Ringel berichtet.
4: Auch ein kühles Paris mit zeitweise sogar Nieselregen konnte den Hamburger nicht stoppen. Er war konzentriert und selbstbewusst und fast immer in einer Balance aus dem richtigen Druck und Risiko. Gegner de Jong hatte an diesem Sonntag Geburtstag, wurde 26 Jahre alt, das einzige Geschenk. Auf dem großen Center Court aber war das Ständchen der Zuschauer. Sonst gab es nichts zu holen für Jesper de Jong, den Außenseiter. Alexander Zverev also ist wie erwartet eine Runde weiter und trifft jetzt auf einen neuen spanischen Jungstar, auf Rafael Jodar.
2: Die Partie findet dann am Dienstag statt. Das Wetter für Baden-Württemberg und Rheinland-Pfalz. In der Nacht gibt es vereinzelt Regen, ansonsten bleibt es aber meist trocken, bei Tiefstwerten von 15 bis 10 Grad. Die neue Woche startet mit einem Mix aus Sonne und Wolken. Im Osten sind teils Schauer möglich. Dazu werden es maximal 20 Grad in der Eifel bis 26 Grad in der Ortenau. Am Dienstag ähnlich, zunächst sonnig und warm. Gegen Mittag ziehen dann vom Westen neue Schauer und Gewitter zu uns. Und noch die Zeit, es ist gleich 20.03 Uhr.
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5: A4 Aachen Richtung Köln. Zwischen Kreuz Köln West und Kreuz Köln Süd. Baustelle, 3 Kilometer Stau, Verzögerung bis zu 20 Minuten. A5 Karlsruhe Richtung Frankfurt. Zwischen Dreieck Karlsruhe und Karlsruhe Mitte Unfall. Auf der linken Spur 2 Kilometer Stau. Die A63 Mainz Richtung Kaiserslautern ist zwischen Göllheim und Winnweiler wegen einer Fahrbahnerneuerung bis 22 Uhr gesperrt. A81 Würzburg Richtung Heilbronn. Zwischen Boxberg und Osterburg ein Unfall. Die rechte Spur ist gesperrt. 3 Kilometer Stau, Verzögerung bis zu 20 Minuten. Die B35 Stuttgarter Straße Germersheim-Bretten ist zwischen Bruchsal Süd und Heidelsheim in beiden Richtungen gesperrt. Dort laufen noch die Reinigungsarbeiten nach einem Unfall.
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6: Mit Markus Barsch, hallo, schön, dass ihr da seid. Der Himmel ist für viele Menschen im Sendegebiet gar nicht mehr so blau. Ist uns aber egal, wir spielen trotzdem Bleu Soleil, Louisa, Soleil Bleu, ihr wisst.
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0: 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Hallo, hier ist Pop, eure Abendshow in der ARD. Ist die gemeinsame Abendshow von Bremen 4, HR3, MDR Jump, NDR 2, SR1 und WDR 2. Produziert für euch. Immer mit einem kleinen Auge auf den Fußball, wen es interessiert, von SWR3. Noch eine halbe Stunde, dann startet die deutsche Fußballnationalmannschaft ja in ihr Testspiel gegen Finnland, wird heute gespielt in Mainz. Eins wissen wir schon, an der Teamharmonie kann es heute Abend im Keim verliegen, falls irgendwas holprig wird. Denn Julian Nagelsmann hat gesagt, wir haben an unserer Harmonie gearbeitet. Maßnahmen wurden ergriffen und mittlerweile gibt es auch keine Grüppchenbildung mehr und so.
1: Jetzt ist es sehr, sehr, ja, sehr harmonisch. Die Jungs sitzen lange beim Abendessen zusammen, haben alle ein gutes Miteinander, finde ich. Gestern gab es, glaube ich, eine ganz wilde UNO-Partie, wo mehrere Räume unterhalten wurden von ein paar UNO-Spielern. Da ging es anscheinend um ganz große Titel, die man da gewinnen konnte bei der UNO-Weltmeisterschaft. Und ja, das macht alles einen guten Eindruck.
0: So, ein wildes UNO-Spiel. Jamal Musiala war da dann wohl dabei und hat daraufhin das hier gesagt.
2: Ich glaube, Leroy hat erst gewonnen, aber es war mehr lustig, wer verloren hat. So einmal war es Flo.

0: müsste dann was ganz Lustiges machen. Und, ja. Und das war das Lustige, er musste zum Trainer gehen und was sagen. Ja. Aber was sagen, lassen wir für uns selber.
1: Das lassen Sie nicht raus, was er sagen musste. Oh Mann!
2: Naja. 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

0: Hug Yourself. Hallo, hier ist Bob, eure Abendshow. Es ist Sonntag. Vorgestern war für viele Fans der etwas lauteren, gitarrenelastigen Musik in Deutschland gar kein so richtig leichter Tag. Es war eine Mischung wahrscheinlich aus, ach ja, da hält man es in Händen und dann ist es aber das letzte. Ne? Am Freitag ist das letzte Album der Toten Hosen erschienen, das letzte Studioalbum. Wir haben schon ein bisschen drüber gesprochen, hier auch in der Abendshow, Freitag, gestern auch kurz. Und wir wollen euch nochmal, weil wir noch bei weitem nicht alles gespielt haben, was da drauf ist, deswegen machen wir gerade mal so weiter mit zwei Songs, die wir noch nicht gespielt haben. 16 Songs sind übrigens drauf und es sind viele durchaus bemerkenswerte Lieder auf diesem Album. Ne? Viele wie natürlich mit Haltung gegenüber Hass und Spaltung, viele laute Songs auch, aber einer ist auch ganz leise und das ist wohl der persönlichste Song von Campino auf diesem Album, der heißt Glück. Das ist eine Liebeserklärung an seinen erwachsenen Sohn Len. Den pfeifen wir uns jetzt mal rein, leise. Dann sprechen wir noch ein bisschen weiter über die Hosen und das letzte Album. Trink auf, wir müssen gehen.
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0: Da schon ein bisschen Gänsehaut bei so einem alten Rocker,
1: der dann so viel Gefühl in einen Song reinlegt.
0: Die Toten Hosen waren es gerade mit Glück, ein Song von Campino an seinen mittlerweile erwachsenen Sohn, Len. Der Song ist auf dem jetzt am Freitag, ihr wisst, das erschienenen letzten. Es fällt einem ein bisschen schwer, das zu sagen, ne? Eine Ära geht zu Ende. Die Hosen hören auf quasi. Also, ne, live gibt's hier natürlich noch ein bisschen, aber Studioalbum wird's keins mehr geben.
1: Sagen Sie, Stand heute. Kommt dann zurück so dreimal wie Phil Collins oder
0: Wolle Petri hat auch, glaube ich, viermal gesagt, das war's jetzt. Und dann kommt er wie Dr. Zombos immer wieder zurück. Aber jetzt ist, glaube ich, wirklich Schluss bei Wolle Petri. Also, ne, Glück ist auch auf dem letzten Album. Trink aus, wir müssen gehen, Freitag erschienen. Aber der Rest vom Album, der ist nicht so still wie das gerade gehörte Glück. Wir können auch ein bisschen quer hören hier. Was früher einmal war, ist laut. Schicksal hat auch viele Gitarren.
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0: Und sie haben auch ihrer Heimatstadt noch ein kleines musikalisches Denkmal auf dem letzten Studioalbum gesetzt. Mit Düsseldorf. Das sind natürlich typische Hosenhymnen, die sie natürlich noch das ein oder andere Mal im Stadion, in diversen Stadien zu Gehör bringen werden in der Zukunft. Zweimal sind sie noch auf Tour, Stand heute auch, ne? Jetzt ab Ende Juni gibt's noch 16 Gigs bis Mitte September und dann gibt's nächstes Jahr nochmal 11 Auftritte. Hosen live von Mitte Juni bis Mitte Juli. Ich guck gerade, letzter Gig, nächstes Jahr 27, 10. Juli. In Düsseldorf. Gibt's dafür noch Tickets? Auf gar keinen Fall. Leider nicht. Überhaupt die ganzen Sachen schon fast aus. Graz sehe ich hier. Graz gibt's noch Tickets. Zurück zum letzten Album, das gar nicht ein Album ist. Das haben wir auch schon mal erzählt. Das hat den Hosen zum Abschluss nicht gereicht. Sie haben am Freitag auch noch das Bonusalbum veröffentlicht. Das heißt, alles muss raus, weil sie hatten noch was rumliegen. Mit 25 Cover-Songs, also Songs, die sie mögen, die sie mal selber spielen wollten, aber nicht alleine, sondern sie haben alle diese Songs, 25 Stück, mit den Originalinterpretinnen und Interpreten zusammen nochmal neu aufgenommen. Von Bab über die Broilers, Vicky Leandros, Materia, alle da. Viele alte Freundinnen und Freunde der Toten Hosen sind dabei. Und auch Justin Sullivan ist der Sänger von New Model Army, ne, Kultband aus England. Und Justin Sullivan hat mit den Hosen den New Model Army Hit 51st State nochmal neu aufgenommen. Ist cool geworden. Hier ist er in eurer Abendshow.

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Vorsicht auf der A59. Dienstlaken Duisburg zwischen Duisburg-Marxloh und Duisburg-Ruhrort. Da werfen Personen Gegenstände auf die Fahrbahn. Pah. Vorsicht auf der A59. Dienstlaken Duisburg zwischen Duisburg-Marxloh und Duisburg-Ruhrort. Werfen Trottel Gegenstände auf die Fahrbahn.

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4: Es ist 8:30.
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5: Heute Nacht sind vor allem vom Osten und Südosten bis in die Mitte Deutschlands zum Teil kräftige Schauer und Gewitter unterwegs. Im Norden und in den westlichen Landesteilen ist es zunehmend trocken. Morgen überwiegen im östlichen Bergland und an den Alpen die Wolken. Dazu fällt gebietsweise Regen. Im Großteil des Landes erwartet uns ein Wechsel aus kompakten Wolken und Sonnenschein. Die Höchstwerte reichen von 18 bis 26 Grad.
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6: Vorsicht auf der A5 Basel Richtung Karlsruhe. Zwischen Efringenkirchen und Mülheim-Neuenburg liegt ein totes Tier. A4 Aachen Richtung Köln. Zwischen Kreuz Köln-West und Kreuz Köln-Süd Baustelle, 3 Kilometer Stau, Verzögerung bis zu 20 Minuten. A5 Karlsruhe Richtung Frankfurt. Zwischen Dreieck Karlsruhe und Karlsruhe-Mitte ein Unfall auf der linken Spur, 1 Kilometer Stau. Die A63 Mainz Richtung Kaiserslautern ist zwischen Göllheim und Winnweiler wegen einer Fahrbahnerneuerung bis 22 Uhr gesperrt. A81 Würzburg Richtung Heilbronn. Zwischen Boxberg und Osterburgen ein Unfall. Die rechte Spur ist gesperrt, 2 Kilometer Stau, Verzögerung bis zu 20 Minuten. Die B35 Stuttgarter Straße Germersheim-Bretten ist zwischen Bruchsal Süd und Heidelsheim in beiden Richtungen gesperrt. Dort laufen noch die Reinigungsarbeiten nach einem Unfall.
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4: Und hier ist Pop, eure Abendshow mit Markus Barsch. Hi, schön, dass ihr da seid.

0: Fever Dream. Haben wir einen Fiebertraum? Deutschland verliert das Testspiel gleich 11:0. Glaube nicht. Naja, man weiß es nicht. Hallo, hier ist Pop, eure Abendshow. In 5 Minuten ist Anpfiff. In Mainz, Deutschland gegen Finnland. Testspiel, um noch, ja, auch die letzten Spieler vielleicht noch ein bisschen zu testen. Kombinationen vor der WM auszuprobieren. Es gibt noch ein weiteres Testspiel am kommenden Wochenende gegen die USA. Ne? Nur damit dann während der WM wieder alle 80 Millionen Bundestrainer bei jeder Entscheidung eine bessere Lösung haben. Unser Sportreporter Felix Mansel hat vor dem Spiel heute ein paar von diesen Bundestrainern am Trainingszaun zur spontanen Pressekonferenz getroffen.
1: Deutschland gegen Finnland. Worauf kommt es heute an?
2: Ja, wir gewinnen. Ja,
1: aber da kann man schon mal vielleicht sehen, wie das Gesicht aussieht. Was wünschst du dir?
3: Hat ja auch ein paar Junge dabei, ja? Wie den Lennart Karl. Finde ich ganz gut.
1: Genau, der spielt von Anfang an, ne?
3: Der soll von Anfang an spielen. Dennis Undar von vorn. Einfach mal machen.
4: Sané darf gar nicht spielen. Rüdiger nehmen wir auch nicht mit. Also wenn ich jetzt der Chef wäre, Baumann.
1: Baumann im Tor findest du gut?
4: Definitiv.
1: Der spielt aber nur noch heute.
4: Ich weiß, deshalb bin ich ja hier.
1: Wie findest du das, wie das gelaufen ist?
4: Ganz
1: mit dem?
4: Schlimm. Ganz schlimm. Ich glaube, das sind die drei Personalien, die es mir wirklich schwer macht dieses Jahr.
5: Wir sind die Deutschen, schießen die Tore und danach die Lichter aus.
6: Bei der WM wird es darauf ankommen, dass eine Mannschaft ist. Ich glaube, das ist das Wichtigste an der ganzen Geschichte.
1: Gibt es überhaupt einen Anführer?
6: Ein Anführer, ja, das wird natürlich auch schon schwierig. Sehe ich aktuell eigentlich nicht. Gerade im Mittelfeld wäre das super wichtig.
1: Könnt ihr eigentlich singen?
6: Wenn wir genug Bier getrunken haben, ja.
1: Wie viel Bier habt ihr denn schon getrunken?
4: Das ist das Zweite. Komm in 2 Stunden nochmal wieder.
5: Wir sind die Deutschen, ihr habt verloren und ihr fliegt noch heute nach Hause.
1: Was ist häufig entscheidend bei diesem Spiel?
7: Boah, dass die Jungs Spaß haben. Also schön einspielen, locker und dann nach Amerika rüberfliegen.
1: Glaubt ihr da wirklich dran? Glaubst du wirklich, dass es was wird bei der WM?
8: Wichtig ist, dass sie eine Mannschaft sind.
1: Wer wird Weltmeister?
8: Ja, Deutschland, klar.
7: Ja, warum denn nicht? Boah, ich finde, dass es keinen absoluten Top-Favoriten gibt.
8: Der Glaube, an jedem guten Tag können wir jeden schlagen.
0: Genau.

Finnland. 7 Minuten gespielt, 0:0. Vorsicht auf der B3 in Offenburg, zwischen der B33A, Offenburg Mitte und Offenburg Südring. Das ist eine ungesicherte Unfallstelle.

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1: Um 21 Uhr mit Ramin Movasakian. Schleswig-Holsteins Ministerpräsident Günther hat die schwarz-rote Koalition dazu aufgerufen, bei geplanten Reformen an einem Strang zu ziehen. Im ARD-Interview sagte der CDU-Politiker am Abend, die Bundesregierung müsse der Bevölkerung jetzt zeigen, dass man die Dinge in den Griff bekomme. Aus Berlin berichtet Jim Bob Nikschas.
2: Die aktuellen Umfragewerte der Bundesregierung stellen auch Daniel Günther nicht zufrieden. Der CDU-Ministerpräsident aus Schleswig-Holstein glaubt, dass sie erst dann wieder steigen, wenn die Regierung Dinge vernünftig voranbringt. Das ist nicht nur die Aufgabe von Kanzler Friedrich Merz, betont Günther im ARD-Bericht aus Berlin. Alle seien in der Verantwortung. Mit Blick auf geplante Reformen bei der Einkommenssteuer mahnt der CDU-Ministerpräsident, die Kosten dafür nicht bei Ländern und Kommunen abzuladen. Aus Günthers Sicht wird es nicht funktionieren, dass der Bund Entlastungsmaßnahmen macht, aber Länder und Kommunen weiterhin mit steigenden Ausgaben belastet werden.
1: Die Einwohner Hamburgs haben in einem Referendum deutlich gegen eine Olympiabewerbung ihrer Stadt gestimmt. Schon vor Ende der Auszählung aller Stimmen stand eine klare Mehrheit gegen die Kandidatur fest. Hamburgs Bürgermeister Tschentscher hat die Bewerbung nach eigener Aussage nun offiziell zurückgezogen. Deutschland bewirbt sich für die Olympischen und Paralympischen Spiele 2036, 2040 oder 2044. München, Köln, Rhein-Ruhr und Berlin sind jetzt noch im Rennen. Israelische Truppen rücken im Libanon immer weiter vor und haben unter anderem die strategisch wichtige Burg Beaufort eingenommen. Sie befindet sich kurz vor der Demarkationslinie zwischen beiden Ländern. Aus Tel Aviv berichtet Jan-Christoph Kitzler.
3: Israel sei so wörtlich stärker als jemals zuvor, sagte Premier Netanyahu in einer Videobotschaft. Die Einnahme der Burg sei eine entscheidende Wendung im Kampf gegen die Hisbollah-Miliz. Israel hatte den Krieg dort in den letzten Tagen ausgeweitet. Berichten zufolge sind Soldaten zum Teil bis zu 40 Kilometer ins Landesinnere vorgerückt. Zahlreiche libanesische Dörfer wurden zerstört, hunderttausende Menschen vertrieben. Frankreich spricht von einem Verstoß gegen das Völkerrecht und hat eine Dringlichkeitssitzung des UN-Sicherheitsrats gefordert.
1: In Herzogenaurach in Bayern sind heute die Sieger des Bundeswettbewerbs Jugend forscht ausgezeichnet worden. Einige der Gewinner stammen aus dem Südwesten. Der Preis der Bundesbildungsministerin für die beste interdisziplinäre Arbeit ging an Julian Scharnowski aus Baden-Württemberg. Der 20-Jährige hat eine Vakuum-Pinzette entwickelt, mit der sich winzige Elektronikbauteile präzise auf Platinen anbringen lassen. Der Sonderpreis für Biologie ging an Maya Sharma vom Max-Planck-Gymnasium in Trier. Das Wetter für Baden-Württemberg und Rheinland-Pfalz. In der Nacht gibt es noch vereinzelt Regenschauer. Sonst bleibt es meist trocken. Die Tiefstwerte 15 bis 10 Grad. Die neue Woche startet mit einem Mix aus Sonne und Wolken. Im Osten teils Schauer. Dazu werden es maximal 20 bis 26 Grad. Am Dienstag ähnlich. Zunächst sonnig und warm. Gegen Mittag ziehen dann vom Westen neue Schauer und Gewitter zu uns. Und noch die Zeit gleich 21.03 Uhr.
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4: Vorsicht auf der A8 Stuttgart Richtung Karlsruhe. In der Ausfahrt Pforzheim West liegen Fahrzeugteile. A4 Aachen Richtung Köln. Zwischen Kreuz Köln West und Kreuz Köln Süd. Baustelle 2 Kilometer Stau. Verzögerung bis zu einer Viertelstunde. Die A63 Mainz Richtung Kaiserslautern ist zwischen Göllheim und Winnweiler wegen einer Fahrbahnerneuerung bis 22 Uhr gesperrt. Die B3 Offenburg-Lahr ist zwischen der B3 und 30A Offenburg-Mitte und Offenburg-Südring in beiden Richtungen nach einem Unfall gesperrt. Die B35 Stuttgarter Straße Germersheim-Bretten ist zwischen Bruchsal-Süd und Heidelsheim in beiden Richtungen gesperrt. Dort laufen noch die Reinigungsarbeiten nach einem Unfall.
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5: Oh, was ist denn jetzt los? Guck mal, ist ja witzig. Warum ist das hier so komisch? Hallo Computer? Ist immer der Typ, der davor sitzt. Immer schuld. Ja, ja.
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5: Hallo, schön, dass ihr da seid. Mein Name tut nichts zur Sache.
6: Doch, hier ist Markus Barsch, steht zu meinen Fehlern.
5: Was machen wir? Wir machen spontan Schnellstquiz gleich, oder?
6: Oh ja. Erstmal The Styles Harry und dann sehen wir weiter.
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0: Weine mir einen Fluss. Nein. Hallo Deutschland, hier ist eure Abendshow. Apropos Deutschland, Deutschland 0, Finnland 0. 25 Minuten gespielt beim kleinen Testspiel in Mainz. Die deutsche Fußballnationalmannschaft übt noch ein bisschen vor der WM. Die gemeinsame Abendshow ist hier von Bremen 4 und HR3 und MDR Jump und NDR 2 und SR 1 und WDR 2. Jetzt mit einem spontanen Schnellstquiz von SWR 3 produziert. Ich hatte nämlich gestern, guck mal, ich hatte gestern verbartelt. Gestern war der 30.05. Da war Gieße eine Blume-Tag. Schlimm genug, dass das ein Gedenktag ist, dass man das auch nicht vergisst. Gießt bitte jeden Tag bei der Hitze die Blumen oder so. Draußen? Nee. Ist natürlich auch Wasserproblem, aber andere Geschichte. Gestern war Gieße eine Blumetag, habe ich gar nicht bedacht am Abend. Aber heute ist internationaler Tag der Kartoffel. Ist ja toll. Es gibt ganz viele verschiedene Sorten Blumen und es gibt ganz viele verschiedene Sorten Kartoffeln. Ich werde euch jetzt gleich Namen nennen und ihr sagt, das ist eine Blume oder das ist eine Kartoffel. Tja, das hört sich einfach an, was? Was für eine Kartoffel fällt einem als erstes ein? Eli! Was? Hast du eine Kartoffel im Kopf?
1: Pommes?
0: Danke. Ich habe auch gerade überlegt, was für Kartoffel. Wie heißt ich? Im Supermarkt greife ich sie
1: ständig. Ich kenne nur weich und mittelhart.
0: Ja, und festkochend und Kohlen. Ach, egal. Ruf bitte sofort an 07221 2011. Spontanes Schnellsquiz. Wir schenken euch was. Fröhliches kleines Goodie-Überraschungspäckchen hier von uns für euch. Müsst euch natürlich sauer verdienen. Ihr wisst, wie es ist. In unseren spontanen Schnellsquissen, da gibt es nichts geschenkt. Haha. Ist es eine Blume oder ist es doch eine Kartoffel? 07221 2011. Spontanes Schnellsquiz. Sofort hier gleich nach Ausdiss.

0: Lala. Hey, hier ist Pop, eure Abendshow. Deutschland, Finnland, 0:0, halbe Stunde gespielt. Euch entgeht hier nichts. Aber ihr habt, denn ihr habt ja uns. Heute ist der internationale Tag der Kartoffel. Und gestern, das habe ich verschlafen, war der Gieße eine Blume Tag. Und das verquicken wir jetzt zu einem bescheuerten kleinen Schnellstquiz hier in eurer Abendshow. Ist es eine Blume oder ist es eine Kartoffel? Das spontane Schnellstquiz. Und das spielen wir mit Susanne in Mainz. Hallo Susanne.
1: Hallo Markus mit C.
0: Na, Susanne mit zwei S und A. Und zwei N auch. Sag mal, du hast gerade dich am Telefon eben, als du anrufst, dich gemeldet mit, du bist Blumen- und Kartoffelexpertin.
1: Ja, genau.
0: Hast du damit beruflich zu tun?
1: Nein.
0: Verstehe.
1: Private Passion, kann man sowas nennen.
0: Private Passion. Die Kartoffel ist ein sehr, sehr wichtiges Nahrungsmittel auf der ganzen Welt. Sie ist reich an Vitaminen, Mineralen und Ballaststoffen und arm an Kalorien. Die Kohlenhydrate der Kartoffel sättigen länger anhaltend als etwa Reis oder Nudeln. In 159 Ländern, sagen uns hier die Vereinten Nationen gerade, wird die Ackerfrucht inzwischen kultiviert und weltweit gibt es 5000 verschiedene Sorten Kartoffeln, allein in Deutschland 210. Du hast mir gerade eine genannt, die Annabelle. Fiel mir dann auch ein.
1: Aber viel mehr fallen mir auch ehrlich gesagt nicht ein. Aber ich kenne zumindest, ich kenne mich mit Blumen aus, dann werde ich das schon hinkriegen.
0: Ah, verstehe. Ausschlussverfahren, sehr schlau.
1: Genau.
0: Wir machen Folgendes, ne? Ich nenne jetzt Namen von vielleicht Blumen, vielleicht Kartoffeln. Ich gebe dir vielleicht einen kleinen Anhaltspunkt. Komm, wir fangen mal an hier. Die blaue Anneliese.
1: Das
0: Blume oder Kartoffel?
1: Kartoffel.
0: Das stimmt. Eine außergewöhnliche blau-violette Kartoffel, sehr späte Kartoffelsorte, festkochend vorrangig. Die blaue Anneliese, wenn man die sieht, ach krass, stimmt, die sind echt so bläulich.
1: Kenne ich, habe ich schon gesehen, aber noch nicht gegessen.
0: Jetzt kommt hier die, guck mal, jetzt gibt's hier Rosemarie.
1: Das ist auch eine Kartoffel.
0: Das stimmt. Ne? Man könnte, wenn man schwerhörig ist oder so, könnte man Rosmarin verstehen. Deswegen habe ich das angemerkt hier gerade.
1: Das bin ich noch nicht. Also danke, dass du das angemerkt hast, aber schwerhörig bin ich noch nicht.
0: Die Rosemarie hieß früher auch Rosalinde. Das ist eine Kartoffel. Zarte, rosarote Schale auch. Hier ist ein Bild dabei.
1: Sehe ich leider nicht, aber ich kann mir vorstellen.
0: Rosarote Schale, festkochende Kartoffel. Besitzt, jetzt kommt es, besitzt einen cremigen und leicht speckigen Geschmack. Ich kaufe sofort Rosemaries morgen und dann kann ich mir
1: aber
0: den Speck sparen.
1: Aber kein Rosmarin, gell?
0: Nee, aber Rosmarinkartoffeln sind auch was Feines. Weiter geht es. Du bist auf der Gewinnerspur hier, Susanne.
1: Oh ja.
0: Amaryllis. Blume?
1: Ja, das ist natürlich eine Blume.
0: Ja, sternförmige.
1: Vor allem an Weihnachten dann, die aus der Zwiebel wächst.
0: Ja? Das ist der Weihnachtsstern?
1: Nein.
0: Achso, okay. Weil das ist nämlich,
1: der Weihnachtsstern ist was anderes.
0: Das ist auch, genau.
1: Amaryllis ist die, die aus der großen Zwiebel wächst, wie eine große Tulpenzwiebel und die man dann an Weihnachten überall zu kaufen kriegt, in Rot, in Weiß, in Rosa. Und,
0: genau, das ist eben nicht der Weihnachtsstern, das wird manchmal verwechselt, so kam ich nämlich drauf. Es gibt nämlich auch die Amaryllis.
1: Amaryllis ist was anderes.
0: Jawohl. Sternförmige Blüten, gerne in Rosé. Ey, Tipp übrigens hier, wenn ihr jemanden nicht mögt, alle Teile der Amaryllis sind giftig.
1: Okay, das wusste ich auch nicht.
0: Das hoffe ich, das stimmt hier, dass das so also Wikipedia
1: also
0: sagt.
1: Bloß nicht mit einer Kartoffel verwechseln.
0: Nein. Komm, du bist noch ein Ding, weil es Spaß macht mit dir, Susanne aus Mainz. Rote Emaille. A, Blume. Und zwar die Lieblingsblume des Ocelots. Der frisst die Wieck, die rote Emaille.
1: Nein, Kartoffel.
0: Ja, stimmt. Eine rote Knolle, vorwiegend festkochend, würzig, cremig, schmelzend. Ich probiere die alle aus jetzt morgen.
1: Und soll ich dir sagen, warum ich das alles wusste? Die Kartoffeln kenne ich alle nicht, aber ich weiß, dass es keine Blumen sind. Also von daher, Ausschlussverfahren hat funktioniert.
0: Hat funktioniert, bleib dran, wir schenken dir was.

Das ist einer der coolsten Songs aktuell, oder? Aus Finnland. Aus Finnland auch noch. The Bowser Magnetic. 1-0 für Deutschland, 35. Minute. Dennis Ohn darf im Testspiel Deutschland-Finnland. Ach, guck mal, was ist denn das hier? Vorsicht auf der A62, Landstuhl Nonnweiler. Zwischen Kreuz Landstuhl West und Hütchenhausen. Eine Entenfamilie auf der Fahrbahn. Eine Entenfamilie. Vorsicht auf der A62, Landstuhl Nonnweiler. Zwischen Kreuz Landstuhl West und Hütchenhausen. Eine Entenfamilie auf der Fahrbahn. Seid vorsichtig, vor allen Dingen ihr Enten. Noch einmal Vorsicht auf der A7, hier ist schon zu spät. Füssen Richtung Ulm, A7. Im Kreuz Ulm-Elchingen auf der Überleitung zur A8 Richtung München. Da liegt ein bereits totes Tier. Wann hat die deutsche Fußballnationalmannschaft zum letzten Mal gegen die finnische Fußballnationalmannschaft verloren? Vor 103 Jahren. Hatten wir gestern im Quiz. Nun gut, 1-0 für Deutschland. Wir halten euch hier.

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6: Es ist 9:30.
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7: Heute Nacht sind vom Osten und Südosten bis in die Mitte Deutschlands zum Teil kräftige Schauer und Gewitter unterwegs. Morgen überwiegen im östlichen Bergland und an den Alpen die Wolken. Dazu fällt gebietsweise Regen. Im Großteil des Landes erwartet uns ein Wechsel aus kompakten Wolken und Sonnenschein. Dazu ist es meistens trocken, nur vereinzelt entwickeln sich Schauer. Die Höchstwerte reichen von 18 bis 26 Grad.
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8: Vorsicht auf der A7 Füssen Richtung Ulm. Im Kreuz Ulm-Elchingen auf der Überleitung zur A8 Richtung München liegt ein totes Tier. Vorsicht auf der A62 Landstuhl-Nonnweiler. Zwischen Kreuz Landstuhl-West und Hütchenhausen ist eine Entenfamilie auf der Fahrbahn. Vorsicht auf der B27 Villingen-Schwenningen Richtung Balingen. Zwischen der B14 und Neukirch liegen Plastikteile. Die A63 Mainz Richtung Kaiserslautern ist zwischen Göllheim und Winnweiler wegen einer Fahrbahnerneuerung bis 22 Uhr gesperrt. Die A66 Wiesbaden Richtung Frankfurt ist zwischen dem Schiersteiner Kreuz und Wiesbaden-Biebrich wegen einer Baustelle bis 5 Uhr früh gesperrt. Auf der A643 Wiesbaden Richtung Mainz ist die Ausfahrt Mainz-Mombach wegen Brückenarbeiten gesperrt.
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9: Und hier ist Pop, eure Abendshow mit Markus Barsch. Schön, dass ihr da seid. Gerade ist es 2:0 gefallen, aber es kann sein,

0: Samstagabend Testspiel Deutschland-Finnland in Mainz. 1-0 führt Deutschland zur Pause. Fußballversteher Sascha Kaupers und Abendshow-Team ist gerade reingekommen. Also ich habe zufällig beruflich bedingt gestern Abend hier gesessen und das Champions-League-Finale natürlich ein bisschen angeguckt, um mich zu informieren. Das war wesentlich langweiliger als das Spiel jetzt, das Testspiel.
1: Ja, und obwohl es nur 1-0 steht für Deutschland, jetzt könnte man ja meinen, was ist denn das für ein Gekicke? Man muss ehrlicherweise sagen, es ist eigentlich ein okayes Spiel. Deutschland hat deutlich mehr Chancen. Deutschland rennt viel nach vorne. Viel kommt über rechts hier von hier unserem Youngster Lennart Karl. Der spielt ja von Beginn an. Und es hat natürlich eine Weile gedauert. Sie brauchten ein paar Versuche, bis der Ball endlich drin war. Es war eine Ecke und dann hat Kimmich den Ball von rechts reingebracht. Und Dennis Undaf hat dann also in der 34. Minute per Kopf getroffen. Und hätte noch eins fallen können vielleicht. Nene Brown von Eintracht Frankfurt in der 40. ganz knapp am linken Pfosten vorbei. Aber das eigentliche Highlight war vor dem Spiel.
0: Was war da?
1: Ah, ich hatte gehofft, dass du das fragst, Markus.
0: Haben wir nicht abgesprochen. Aber ich dachte, hörst du jetzt auf zu reden und ich spiele Musik? Nein.
1: Also es gab eine schöne Choreo am Anfang. Die ganze Tribüne im Mainzer Stadion mit so schwarz-rot-goldenen Pappen. Und dann haben sie so ein fettes Transparent hochgezogen mit den Gesichtern der DFB-Stars. Irgendwie Kimmich, Wirtz, Woltemade. Und dazu ein riesiger Schriftzug. Let's go. Am Anfang war auch noch sehr, sehr gute Stimmung. Die hat so ein bisschen nachgelassen dann so nach der Zeit. Die Leute wollen Tore sehen. Ja, die wollen einfach, dass es losgeht. Und jetzt 1-0, komm. Ja, ist okay.
0: Kommen in der zweiten Hälfte noch ein paar Tore. Vielleicht ja nicht für Finnland. Man wird sehen.

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1: Achtung, Falschfahrer auf der A7 bzw. B28 Füssen-Neu-Ulm zwischen Illertissen und Senden. Da kommt ein Falschfahrer entgegen, ganz rechts fahren, nicht überholen. Auf der A7 bzw. B28 Füssen-Neu-Ulm zwischen Illertissen und Senden. Falschfahrer unterwegs, Vorsicht in beiden Richtungen.

0: keine Blumen ohne Regen. Neue Musik von den Sportfreunden Stiller. War das für euch? Wobei sie den Song eigentlich noch spontan umdichten müssten. Kein Konzert mit Regen. Jetzt am Wochenende haben die Sportis in Bremen, vielleicht wolltet ihr ja hin oder wart gar da, ein Konzert spielen wollen. Aber dann kam eben ein fettes Sommergewitter hinzu und alle, die regelmäßig zu Festivals gehen, kennen das, ne?
1: Achtung, Achtung, kommt so eine Durchsage. Achtung, aufgrund einer amtlichen Unwetterwarnung muss das Gelände leider geräumt werden.
0: Diesmal hat es in Bremen eben die Sportfreunde getroffen. Deswegen haben wir sie gerade für euch gespielt.
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0: Waren sie wenigstens im Radio.

0: Spannend. Oh.
1: Aha, 48. Minute, Florian Wirtz.
2: Deutschland 2, Finnland 0. Im
1: entspannten Testspiel in Mainz. Wir hatten euch auf dem Laufenden. Was ist, wie bitte? Ihr habt noch nicht gelacht heute? Hier ist doch eure Abendshow. Wir kümmern uns jetzt eine der scharfzüngigsten Comedy-Frauen, die es gibt. Lisa Eckhardt. Die hat auch manchmal eine Krise. Multiple.
3: Multiple Krisen stumpfen ab. Eltern mit mehreren Kindern verstehen das. Mit einem Kind fragt man sich noch, bin ich eine schlechte Mutter? Mit zweien fragt man sich nur mehr, wen setze ich als erstes aus? Es ist gerade alles zu viel. Drum Social Media Verbot, ich bin absolut dafür. Kinder müssen wieder lernen, einander analog zu mobben. Weg mit dem ganzen Hass im Netz, zurück zur Hetzjagd über den Schulhof. Dann klappt's auch bei Olympia. Wer weiß, vielleicht sogar beim Song Contest. Das gemeinschaftliche Singen von Spottchören fördert die Musikalität. Wir hatten kein Photoshop, wir hatten nur den Edding. Wir haben Opfern Hitlerbärtchen noch eigenhändig aufgemalt. Und uns dann total geärgert, weil es bei den Lehrern ihr gut ankam. Der Schülerverband ist gegen das Verbot. Die sagen, den Kindern fehle es dann an politischer Information. Haben wir die gebraucht? Ich wusste in meiner Jugend nie, wer in Österreich Kanzler ist. Und schauen Sie mich heute an, ich weiß auch jetzt nicht, wer es ist.
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1: Um 22 Uhr mit Ramin Movasakian. In Hamburg finden in den nächsten 20 Jahren keine Olympischen oder Paralympischen Spiele statt. Die Bürger der Hansastadt haben sich in einem Referendum deutlich gegen eine Olympiabewerbung ausgesprochen. Schon vor Ende der Auszählung aller abgegebenen Stimmen stand eine klare Mehrheit gegen die Kandidatur fest. Oliver Wuttke berichtet.
2: Knapp 55% sagen Nein zu Olympia. Gut 45% haben dafür gestimmt. Damit fällt die Ablehnung noch deutlicher aus als beim Olympia-Referendum von 2015. Entsprechend gedrückt ist die Stimmung bei Sportlerinnen und Sportlern, aber auch bei Vertretern von Wirtschaft und Politik. SPD, Grüne und CDU hatten sich für Olympia stark gemacht und kräftig für das Projekt geworben. 28.000 Plakate hatten Befürworter und Gegner in den vergangenen Wochen in Hamburg aufgehängt. Verschwendetes Geld, kritisiert jetzt Eckhard Maudrich von der Initiative Nolympia.
1: Schleswig-Holsteins Ministerpräsident Günther hat die schwarz-rote Koalition dazu aufgerufen, bei geplanten Reformen an einem Strang zu ziehen. Im ARD-Interview sagte der CDU-Politiker am Abend, alle Parteien seien klug beraten, den eingeschlagenen Weg mitzugehen und nicht mit dem Finger auf den anderen zu zeigen. Die Bundesregierung müsse der Bevölkerung jetzt beweisen, dass man die Dinge in den Griff bekomme. Wenn das gelinge, werden die Umfragewerte von Union und SPD nach Ansicht Günthers auch wieder steigen. Außenminister Wadephul sieht in dem Vorrücken der israelischen Armee im Südlibanon Grund zur Sorge. Am Rande eines UN-Besuchs in New York sagte er, jede weitere Eskalation sorge für neue Fluchtbewegungen im Libanon. Israel müsse Zivilisten bei seinem Vorgehen gegen die Hisbollah schützen, so Wadephul. Die israelische Armee hat inzwischen die Burg Beaufort eingenommen. Diese gilt wegen ihrer Lage mit Blick über weite Teile des Libanons als strategisch wichtiger Punkt. Tennisprofi Alexander Zverev steht bei den French Open im Viertelfinale. Der 29-Jährige besiegte in Paris den Niederländer Jesper de Jong in 3 Sätzen. ARD-Sportreporter Guido Ringel berichtet.
3: Auch ein kühles Paris mit zeitweise sogar Nieselregen konnte den Hamburger nicht stoppen. Er war konzentriert und selbstbewusst und fast immer in einer Balance aus dem richtigen Druck und Risiko. Gegner de Jong hatte an diesem Sonntag Geburtstag, wurde 26 Jahre alt, das einzige Geschenk. Auf dem großen Center Court aber war das Ständchen der Zuschauer, sonst gab es nichts zu holen für Jesper de Jong, den Außenseiter. Alexander Zverev also ist wie erwartet eine Runde weiter und trifft jetzt auf einen neuen spanischen Jungstar, auf Rafael Jodar.
1: Das Wetter für Deutschland. In der Nacht regnet es im Süden und Osten noch vereinzelt. Ansonsten bleibt es meist trocken. Die Tiefstwerte 16 bis 9 Grad. Zum Start in die neue Woche gibt es einen Mix aus Sonne und Wolken. Im Süden und Osten sind vereinzelt Schauer möglich. Die Temperaturen erreichen maximal 20 bis 26 Grad. Die Zeit 22.03 Uhr.
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4: Achtung, Falschfahrer auf der A7 bzw. B28 Füssen-Neu-Ulm. Zwischen Illertissen und Senden kommt Ihnen ein Falschfahrer entgegen. Fahren Sie äußerst rechts und überholen Sie nicht. Auf der A7 bzw. B28 Füssen-Neu-Ulm zwischen Illertissen und Senden ist ein Falschfahrer unterwegs. Vorsicht in beiden Richtungen. Die A66 Wiesbaden Richtung Frankfurt ist zwischen dem Schiersteiner Kreuz und Wiesbaden-Biebrich wegen einer Baustelle bis 5 Uhr früh gesperrt. Auf der A643 Wiesbaden Richtung Mainz ist die Ausfahrt Mainz-Mombach wegen Brückenarbeiten gesperrt.
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5: Mit Markus Barsch. Hallo, warte mal. Gerade kommt schon die Entwarnung aus dem Verkehrszentrum. Kein Falschfahrer mehr jetzt zwischen... Entwarnung von der A7, B28, Füssen, Reute, Neu-Ulm. Kein Falschfahrer mehr zwischen Illertissen und Senden. Fahrt vorsichtig, kommt gut an. Die Abendshow ist hier am Sonntagabend. 60 Minuten gespielt. Gerade fiel noch in den Nachrichten das 3:0 im Testspiel Deutschland-Finnland. Erneut Dennis Undav.
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0: Hier ist Pop, eure Abendshow am Sonntagabend. Eigentlich so ein lärmeliger, fauler Tag, der Sonntag für viele Menschen. Ne? Aber man kann auch so ein bisschen dann was machen zu Hause, vielleicht, was so rumlag schon die ganze Zeit. Und wenn man das dann geschafft hat, dann hat man sogar noch ein gutes Gefühl. Man hat was geschafft an diesem Sonntag. Kollege Ilias Bus aus dem Sonntagsteam und der Moderator dieser Sendung, wir haben uns gerade darüber unterhalten. Ich habe heute tatsächlich Fenster geputzt. Die waren so dreckig.
1: Ich klopfe dir.
0: Man konnte gar nicht mehr raus.
1: Auf die Schultern.
0: Danke, das ist lieb. Ich kann zurückklopfen, weil du hast auch was geschaut. Auch handwerkliches Zeug.
1: Meine kleine Tochter, die fängt jetzt an zu krabbeln und ich habe endlich diese blöden Treppengitter angebracht, die seit Monaten rumstehen und nerven. Und jetzt. Ich habe zwei Dübel in der Garage in die Wand gehauen und Schrauben rein, damit ich da so ein Brett anbringen kann. Auch schon seit dem Einzug dachte ich mir, das muss jetzt mal sein. Und jetzt ist es weg. Ah, oh, ist das gut.
0: Warte, ich klopfe auch dir auf die Schulter.
1: Danke.
0: Sollen wir kurz mal Blitzumfrage Deutschland. Habt ihr auch irgendwas heute gemacht, was mal rumlag oder so, was man irgendwann wirklich hatte wegschaffen müssen? Und das habt ihr heute gemacht?

Wir können euch auch auf die Schulter klopfen. 07221 2011 schickt uns gerne eine Nachricht hier ins Studio. 07221 2011, Sprachnachricht auch gerne genommen. Oder ihr ruft an. Voll oldschool, geht aber auch. 07221 2011. Habt ihr heute irgendwas geschafft? Habt ihr was weggearbeitet, was schon rumlag die ganze Zeit? Yeah! Her damit!

Warte mal, Achtung, Falschfahrer auf der B29, Aalen-Stuttgart. Zwischen Aalen, Gewerbegebiet West und Möglingen-Ost. Da kommt ein Falschfahrer entgegen, ganz rechts, kann ich überholen. Auf der B29, Aalen-Stuttgart. Zwischen Aalen, Gewerbegebiet West und Möglingen-Ost. Falschfahrer unterwegs, Vorsicht in beiden Richtungen.

0: Eure Abendshow ist hier am Sonntagabend. Man würde sagen, da mache ich doch nichts den ganzen Sonntag. Aber Kollege Eli und ich, wir haben eben angegeben ein bisschen. Ich habe heute Fenster geputzt, die waren, da man konnte nicht mehr durchgucken. Es hat mir eigentlich gefallen, aber dann habe ich gesagt, nee. Und du hast auch krass.
1: So ja, also Kinderschutzgitter an die
0: Kinderschutzgitter,
1: Treppen,
0: die Treppe.
1: Dübel in die Wand,
0: Dübel
1: was man halt so
0: Alter.
1: Macht. Ja, geil.
0: Respekt. Wir haben uns gegenseitig auf die Schulter geklopft, aber das ist natürlich nur für euch gewesen quasi. Steffi schickt uns hier eine Sprachi an die 07221211 aus Weinsheim im Süden von Deutschland. Ich rück mal auf Play, fleißig.
2: Ja, was habe ich weggeschafft? Gerade im Moment immer noch Stühle anstreichen, die jetzt schon seit 3 Wochen hier in der Garage rumstanden und sich freuen, endlich weiße Farbe zu bekommen.
1: Endlich, wir müssen auf die Schulter kommen.
0: Steffi,
1: super.
0: Hier 07221211, wir gehen einfach mal ins Telefon. Hallo, hier sind der Elias und der Markus. Obwohl, nee, man darf keine Artikel vor Namen tun. Wer bist du?
3: Ich bin der Oliver aus Köln.
0: Olli. Grüße nach Köln. Olli, hast du heute was weggeschafft?
3: Grüße. Aber sowas von.
0: Was denn?
3: Vom Allerfeinsten.
0: Ja?
3: Ich habe heute bei uns, wir haben ein kleines Airbnb, einen Schrank von einem Haus ins andere mit meinem Sohn rüber geschleppt.
0: Ja, und der Schrank wog 200 Kilo.
3: Im Hausflur, sowas in der Art. Und wir haben nichts im Hausflur angekatscht. Ihr werdet das nicht glauben.
0: Oh.
3: Nicht angekatscht.
0: Sehr gut.
3: Haben wir.
1: Höchsten Respekt, ja. Und
3: großes Kino, oder?
1: Wir müssen dir einmal von hier aus auf die Schultern klopfen.
0: Ja, machen wir.
3: Stark. Danke.
0: Die Frage ist halt, ist es ebenerdig zweimal Erdgeschoss oder wie? Oder ging wenigstens eine Treppe? Also, ne?
3: Vom dritten Stock eines Hauses in den dritten Stock des anderen Hauses.
0: Noch Fragen? Nein, haben keine Fragen. Alles gut. Okay. Olli, danke. Respekt.
3: Tschö. Gerne. Danke. Ciao.
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0: Langweilige Kicks seit vielleicht einer Viertelstunde, ist ja überhaupt nichts mehr passiert. 4-0 immer noch, 7 aus dieser Minute, Deutschland 4, Finnland 0 im Testspiel. Es ist 10:30.
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2: Heute Nacht sind vor allem vom Osten und Südosten bis in die Mitte Deutschlands zum Teil kräftige Schauer und Gewitter unterwegs. Morgen überwiegen im östlichen Bergland und an den Alpen die Wolken. Dazu fällt gebietsweise Regen. Im Großteil des Landes erwartet uns ein Wechsel aus kompakten Wolken und Sonnenschein. Die Höchstwerte reichen von 18 bis 26 Grad.
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3: Achtung, Falschfahrer auf der B29 Aalen Stuttgart. Zwischen Aalen Gewerbegebiet West und Möcklingen Ost kommt Ihnen ein Falschfahrer entgegen. Fahren Sie äußerst rechts und überholen Sie nicht. Auf der B29 Aalen Stuttgart zwischen Aalen Gewerbegebiet West und Möcklingen Ost ist ein Falschfahrer unterwegs. Vorsicht in beiden Richtungen. Vorsicht bitte auf der A5 Karlsruhe Richtung Basel. Zwischen Bühl und Achern liegt ein Tier. Vorsicht bitte auf der A5 Karlsruhe Richtung Frankfurt. In der Ausfahrt Heidelberg-Schwetzingen liegt ein Tier auf der Fahrbahn. Vorsicht bitte auf der A6 Heilbronn Richtung Mannheim. Zwischen Sinsheim-Steinsfurt und Sinsheim liegt ein Tier. Vorsicht bitte auf der A6 Mannheim Richtung Heilbronn. Zwischen Firnheimer Dreieck und Firnheimer Kreuz steht ein defektes Fahrzeug. Vorsicht bitte auf der A61 Koblenz Richtung Ludwigshafen. Zwischen Kreuz Frankenthal und Kreuz Ludwigshafen brennt ein Fahrzeug. Die A66 Wiesbaden Richtung Frankfurt ist zwischen dem Schiersteiner Kreuz und Wiesbaden-Biebrich wegen einer Baustelle bis 5 Uhr früh gesperrt.
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0: Und jetzt poppt eure Abendshow mit Markus Barsch. Hi.

Entwarnung von der B29 Aalen-Stuttgart. Kein Falschfahrer mehr zwischen Aalen, Gewerbegebiet West und Möglingen-Ost. Kommt gerade aus dem Verkehrszentrum. Diese Info für euch.

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0: Marky Mark, der Marky Mark hört immer die Abendshow, Mark Forster, ein Lied. Ich finde, damit nicht ganz einverstanden. Da muss man wieder zum Interview vorbeikommen. Die Kapelle spielt eine miese Melodie. Das sind Musikerinnen und Musiker in der Kapelle, die geben sich alle Mühe. Und du sagst, du disst die, Marky.
1: So nicht. Sollen wir mal drüber reden. Ruf bitte an.
0: Wir haben eben, Kollege Ilias ist immer noch im Zimmer, ist gut. Ach so, zu Ende übrigens hier das kleine Testspiel, 4-0 Deutschland, okay, ja, so kann es weitergehen vielleicht. Am Sonntag dann noch in den USA, ein kleines Test, am Samstag gegen die USA, in den USA, kurz vor WM-Start. Gucken wir mal, ob die sich ans Klima da drüben gewöhnen, die Jungs. Wir haben eben, Ilias und ich, wir haben eben darüber gesprochen, dass wir heute tatsächlich am Heiligen Sonntag, gut, wir arbeiten ja auch heute Abend hier für euch, das machen wir sehr gerne.
1: Stimmt.
0: Aber ich habe heute was gemacht, was ich nicht so gerne mache, nämlich Fenster geputzt. Die waren so dreckig, man konnte nicht mehr durchgucken. Ich mag Privatsphäre, dachte ich, deswegen lasse ich die so. Aber nein, da habe ich sie mal sauber gemacht. Und du hast sogar in die Wand gebohrt und Döbel in die Wand geknallt.
2: Ja, ja.
0: Hat da nicht irgendwelche Nachbarn die Polizei gerufen? Fast. Oder hast du schnell gebohrt?
2: Ich darf hier nichts mehr, an dieser Stelle darf ich nichts mehr sagen.
0: Die wissen jetzt, du warst das.
2: Ja, stumm. Dumm von mir.
0: Und dann hast du noch, glaube ich, die Gitter
2: in die Treppe gebracht und jetzt kann niemand mehr sterben. Das ist alles super.
0: Wahnsinn. Vanessa, können wir auf die Schulter klopfen? Die schreibt hier gerade: Hallo, ihr zwei im Studio. Bin gerade auf dem Weg. Von der Arbeit, heute am Sonntag von der Arbeit nach Hause, weil sonntags ist bei uns im Restaurant immer Großputz angesagt. Stunden hat es gedauert. Aber jetzt bin ich auf dem Weg in mein Wochenende. Am Sonntagabend beginnt für Vanessa das Wochenende. Grüße gehen raus an alle. Hast du Frank gesehen auch? Der war heute auf dem Flohmarkt, ne? Hallo Markus.
2: Oh, geil.
0: Hallo
2: Elias. Was loswerden, ey.
0: Wir neigen dazu, immer zu viel Zeug zu kaufen. Standen heute endlich um 6 Uhr früh auf dem Flohmarkt, um uns von einigen Dingen zu trennen. Es fühlt sich gut an. Und nun ja, rechtfertigt die nächsten Einkäufe. Frank aus Kaltenkirchen. Richard aus Troisdorf. Ey Leute, sonntags handwerkliche Arbeiten erledigen. Meine Oma hätte gesagt, dafür kommt ihr in den Mond.

So, warte mal. Hier kommt noch was aus dem Verkehrszentrum. Vorsicht bitte auf der A81 Singen Richtung Stuttgart zwischen Rottweil und Oberndorf. Da ist eine ungesicherte Unfallstelle auf allen Fahrstreifen. Vorsicht auf der A81 Singen Richtung Stuttgart zwischen Rottweil und Oberndorf. Ungesicherte Unfallstelle auf allen Fahrstreifen.

Smith und Niall Horan Drive Safe in eurer Abendshow. Und das passt zufällig. Drive safe, vorsichtig fahren. Hier kommt noch eine Warnung vom Deutschen Wetterdienst im Süden Niedersachsens. Und auch in Thüringen und Sachsen kann es aufgrund des Wetters zu Aquaplaning kommen. Vorsicht auf allen Autobahnen. Im Süden Niedersachsens sowie in Thüringen und Sachsen Vorsicht, Wetter, Aquaplaning-Gefahr.

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1: Um 23 Uhr mit Ramin Movasakian. Schleswig-Holsteins Ministerpräsident Günther hat an die schwarz-rote Koalition appelliert, bei den geplanten Reformen eine gemeinsame Linie zu verfolgen. Im ARD-Interview sagte der CDU-Politiker am Abend, alle Parteien seien klug beraten, den eingeschlagenen Weg mitzugehen.
2: Wir müssen zeigen, dass wir als demokratische etablierte Parteien in der Lage sind, diese Reform auch umzusetzen. Und da darf keiner auf den anderen zeigen. Da sind alle in der Verantwortung. Es gilt für die SPD, genauso für die CSU, für die CDU. Wir müssen jetzt liefern, der Bevölkerung zeigen, dass wir die Dinge in den Griff bekommen.
1: Wenn das gelinge, werden die Umfragewerte von Union und SPD nach Ansicht Günthers auch wieder steigen. Die Einwohner Hamburgs haben sich in einem Referendum deutlich gegen eine Olympiabewerbung ihrer Stadt ausgesprochen. Wie die Landeswahlleitung am Abend mitteilte, stimmten rund 55% gegen Hamburg als möglichen Austragungsort für die Olympischen und Paralympischen Spiele. Bürgermeister Tschentscher hat die Bewerbung der Stadt für die Spiele bis 2044 bereits offiziell zurückgezogen. Damit sind nur noch München, Köln-Rhein-Ruhr und Berlin im Rennen. Frankreichs Präsident Macron hat die Ausschreitungen rund um den Champions-League-Sieg von Fußballclub Paris Saint-Germain verurteilt. In der vergangenen Nacht hatten Randalierer unter anderem in der französischen Hauptstadt Polizisten angegriffen und Läden geplündert. Landesweit wurden 57 Beamte verletzt und fast 800 Menschen festgenommen. Man wolle nicht, dass sich diese Gewalt wiederhole, sagte Macron bei der Ehrung der Pariser Mannschaft im Élysée-Palast. Gleichzeitig kündigte er ein hartes Vorgehen gegen gefasste Täter an. Die deutsche Fußballnationalmannschaft hat ihr vorletztes Testspiel vor der Weltmeisterschaft gewonnen. Die DFB-Elf siegte am Abend in Mainz mit 4:0 gegen Finnland. ARD-Sportreporter Philipp Hofmeister berichtet.
3: Die erste Hälfte gegen schwache Finnen war einigermaßen zäh. Dennis Undav, der Mann vom VfB Stuttgart, traf trotzdem per Kopf und sorgte so für die Pausenführung der DFB-Auswahl. Nach dem Wechsel Deutschland deutlich aktiver, deutlich zielstrebiger. Florian Wirtz, erneut Dennis Undav und Jamal Musiala schossen am Ende einen 4:0-Sieg heraus. Gegen allerdings eine wirklich schwache Mannschaft aus Finnland, die DFB-Auswahl kaum forderte. Morgen folgt noch das letzte öffentliche Training. Und am Dienstag geht's dann mit dem Flieger in Richtung Nordamerika.
1: Das Wetter für Deutschland. In der Nacht regnet es im Süden und Osten noch vereinzelt. Ansonsten bleibt es aber meist trocken. Die Tiefstwerte liegen bei 16 bis 9 Grad. Zum Start in die neue Woche gibt es einen Mix aus Sonne und Wolken. Im Süden und Osten sind vereinzelt Schauer möglich. Die Temperaturen erreichen maximal 20 bis 26 Grad. Am Dienstag ist es dann in der Osthälfte sonnig, im Westen grau und regnerisch. Dazu werden es 20 bis 27 Grad. Die Zeit gleich 23.03 Uhr.
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4: Vorsicht bitte auf der A81 Singen Richtung Stuttgart. Zwischen Rottweil und Oberndorf befindet sich eine ungesicherte Unfallstelle auf allen Fahrstreifen. Entwarnung auf der B29 Aalen Stuttgart. Kein Falschfahrer mehr zwischen Aalen Gewerbegebiet West und Möcklingen Ost. Vorsicht bitte in Höchen auf der Saarpfalzstraße. In Höhe des Ortseingangs laufen Tiere. Auf der A1 Köln-Koblenz Richtung Trier ist die Ausfahrt Wittlich-Mitte wegen einer Baustelle gesperrt. Bis 1. Juni 22 Uhr. Die A66 Wiesbaden Richtung Frankfurt ist zwischen dem Schiersteiner Kreuz und Wiesbaden-Biebrich wegen einer Baustelle bis 5 Uhr früh gesperrt.
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5: Mit Markus Barsch. Hallo, schön, dass ihr da seid. Wir legen los mit Joe. End of Beginning.
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0: Golden Brown. Hallo, hier ist Pop, eure Abendshow. Hallo Deutschland, die gemeinsame Abendshow von Bremen 4, HR3, MDR Jump, NDR 2, SR1 und WDR 2. Produziert für euch jetzt mit einem Tipp, einem Lifehack des Wochenendes von SWR 3. Wir wollen diesen Lifehack dringend mit euch teilen. Wenn eine unbekannte Nummer anruft, immer rangehen ans Telefon. Elias Bus aus dem Lifehack-Spezialteam ist hier. Manchmal sind diese Anrufe nämlich viel wert. So wie der hier bei einer Frau in Australien.
1: Ja, also die Geschichte ist gerade zu uns rüber geschwappt. Da gab es eine Frau, Landwirtin, die hat im Lotto gewonnen. 13 Millionen australische Dollar.
0: Ja.
1: So, und so eine tolle Nachricht, die will die Lottogesellschaft natürlich an diese Gewinnerin, die Frau, weitergeben. Vor ein paar Monaten hat es schon mal eine andere Lottogesellschaft mit einer Mail probiert, habe ich auch noch gelesen. Da hat der Gewinner natürlich gedacht, das ist irgendwie Scam.
0: Schmeiß ich weg.
1: Hier habe ich wieder irgendwas gewonnen. Genau, tschüss. Also hier Telefon, aber unsere Gewinnerin, die war gerade mit ihren Kühen schwer beschäftigt, als ihr Handy vibriert hat. Ja? Und sie ist wirklich so rangegangen. Ist gerade schlecht, ich kann nicht, und legt wieder schnell auf.
0: Dann waren die Lotto-Menschen beleidigt und haben das Geld einfach jemandem verschenkt oder weitergeleitet. Zweiter Platz?
1: Nee. Also zum Glück für unsere Gewinnerin nicht. Sie haben es nochmal probiert und da durften sie dann ganz kurz erklären, was los ist. Und unsere coole Landwirtin so, ja okay, also wie wär's, wenn wir das ganze Gespräch so auf später verschieben, weil ich habe hier 300 Rinder, die warten immer noch auf mich.
0: Schon wieder?
1: So, und die Lotto-Leute haben gewartet und dann konnten die 12 Millionen Dollar und 1 Million Dollar in Goldbarren doch noch an sie und ihren Mann ausgezahlt werden.
0: So ein Glück.
1: Und wie Leute vom Bauernhof so sind, die wollen trotz ihren neuen 13 Millionen mehr auf dem Konto einfach weitermachen und die Kühe und die Zuckerrohrplantage behalten komplett.
0: Ach, Ehrenmenschen, oder? Wie oft haben wir schon unbekannte Nummern weggedrückt? Jetzt ärgere ich mich fast.

0: 20 nach 11 ist es.
1: Hier ist Pop, eure Abendshow. Immer mit einem dicken Ohr an neuer Musik. Ariana Grande ist ja wohl eine der größten Künstlerinnen, die wir in unserer Zeit auf diesem Planeten gerade so haben. Natürlich ist sie eine der größten, weil sonst würde sie auch vielleicht Ariana Mittel heißen oder Ariana etwas kleiner. So, wie sich das für große Stars so gehört, hat natürlich Ariana Grande sehr geschäftstüchtig ihre Finger auch in vielen anderen Bereichen drin. Schmuck, Make-up, Klamotten gibt's von ihr. In den Wicked-Filmen hat sie mitgespielt. Musik macht sie aber natürlich nebenbei auch noch. In 2 Monaten kommt ein neues Album. Und jetzt gibt's auch einen neuen Song aus diesem Album. Hate That I Made You Love Me. Ich ärgere mich total, dass ich dafür gesorgt habe, dass du mich liebst. Der persönlichste Lieblingssong, den sie je hatte, sagt sie. Und generell, das ganze Album, das da kommt, sei laut ihr etwas, das voller Leben ist und durch die Risse von etwas Hartem und Herausfordernden durchwächst. Etwas, das voller Leben ist und durch Risse von Hartem nach oben durchwächst? Ihr neues Album heißt Löwenzahn. Hate That I Made You Love Me. Ariana Grande, jetzt neu in eurer Abendshow.
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0: Es ist 11:30.
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2: Heute Nacht sind vor allem vom Osten und Südosten bis in die Mitte Deutschlands zum Teil kräftige Schauer und Gewitter unterwegs. Morgen überwiegen im östlichen Bergland und an den Alpen die Wolken. Dazu fällt gebietsweise Regen. Im Großteil des Landes erwartet uns ein Wechsel aus kompakten Wolken und Sonnenschein. Die Höchstwerte reichen von 18 bis 26 Grad.
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3: Vorsicht bitte auf der A3 Würzburg Richtung Nürnberg. Zwischen Würzburg-Heidingsfeld und Würzburg-Randersacker steht ein defekter PKW. Vorsicht bitte in Höchen auf der Saarpfalzstraße. In Höhe des Ortseingangs laufen Tiere. Auf der A1 Köln-Koblenz Richtung Trier ist die Ausfahrt Wittlich-Mitte wegen einer Baustelle gesperrt. Bis 1. Juni 22 Uhr. A61 Koblenz Richtung Ludwigshafen. Zwischen Kreuz Frankenthal und Kreuz Ludwigshafen behindert ein defektes Fahrzeug den Verkehr auf dem rechten Fahrstreifen und dem Standstreifen. Die A66 Wiesbaden Richtung Frankfurt ist zwischen dem Schiersteiner Kreuz und Wiesbaden-Biebrich wegen einer Baustelle bis 5 Uhr früh gesperrt.
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4: Und hier ist Bob, eure Abendshow am Sonntagabend mit Markus Barsch und Teddy Swims.
5: Hi.

0: ist Pop. Eure Abendshow am Sonntagabend um 20 vor 12. Was ist? Ihr habt noch nicht gelacht heute? Ihr habt doch uns. Das ändern wir sofort. Das machen wir zusammen mit Comedy-Urgestein Johann König, der auch schon seit mehreren tausend Jahren ja auf den Bühnen der Welt steht und Spaß verbreitet. Der Johann merkt das auch selber, dass er nicht jünger wird. Und zwar, wenn er an sich runterguckt.
1: Es ist so, ich kriege mittlerweile jetzt keinen Bauch, aber so eine Art Feinkostgewölbe. Also so eine Art Schlemmerplötzchen. Und meine Frau hat neulich zu mir gesagt, ich solle doch ein bisschen Rennrad fahren. Und dann habe ich gesagt, soll ich auch noch einen Buckel kriegen oder was? Also ich habe generell nichts gegen Fahrradfahren, wobei ich auch weiß, Fahrradfahren ist gefährlich. Fahrradfahren ist wirklich sehr, sehr gefährlich. Und das weiß ich auch aus eigener Erfahrung. Denn ich habe, neulich habe ich einen Fahrradkurier abgedrängt. Mit meinem SUV, weil der ist gefahren wie eine gesenkte Sau, ja. Und sowas kann ich nicht leiden, ja. Der fuhr direkt vor mir her, hatte so einen riesigen Transportkorb auf dem Rücken, so ein Riesenteil, fuhr direkt vor mir her in der Fußgängerzone. Und ja, was soll ich denn sonst machen, als den abdrängen? Ich musste nach Hause, ja. Und dann war ich zu Hause. Kurze Zeit später sagt meine Frau zu mir, komisch, das Essen müsste längst da sein.
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Lucent, Love Bites Back. Noch was aus dem Verkehrszentrum. Vorsicht bitte auf der 5, Frankfurt Richtung Karlsruhe. Zwischen Bruchsal und Karlsruhe Nord, ungesicherte Unfallstelle. Und Vorsicht auf der A44, Mönchengladbach Richtung Aachen, zwischen Titz und Jülich Ost, unbeleuchtetes Fahrzeug.

0: Es ist ja schon gleich 12. Was poppt denn hier noch für eine kleine Geschichte auf? Wie ein Pilz aus dem Boden in unseren Lieblingssozial-Netzwerken. Ja, mit Kindern, da fühlt sich das manchmal so an, als würde man einfach das gesamte Haus in Koffer packen, wenn es in den Urlaub geht. Aber hier kommt jetzt eine Frau, die hat noch etwas mehr dabei gehabt. Am Grenzübergang Deutschland-Schweiz bei Teingen, habt ihr vielleicht mitbekommen jetzt am Wochenende, da haben die Kollegen vom Zoll einen Transporter rausgezogen. Da saß unsere Frau drin am Steuer. Und als es darum ging, dass sie mal bitte das Gepäck rausholen möge, hat sie gar nicht mehr aufgehört. Bis am Ende da 55 Koffer auf dem Gehsteig standen. Verdächtig. Aber der Zoll hat alles durchsucht und meinte, nichts Verbotenes dabei. Und mit 55 Koffern zu reisen, ist auch legal. Gute Fahrt. Ich hab's. Plottwist. Die Koffer waren die Schmuggelware.
1: Aha.
0: So, Pop die Abendshow mit Kommissar Markus Barsch. Gleich ist hier Ben Streubel für euch in der

0: Um 0 Uhr mit Lisa Kupper. Schleswig-Holsteins Ministerpräsident Günther hat die schwarz-rote Koalition dazu aufgerufen, bei geplanten Reformen an einem Strang zu ziehen. In der ARD sagte der CDU-Politiker, die Bundesregierung müsse der Bevölkerung zeigen, dass man die Dinge in den Griff bekomme. Aus Berlin, Jim Bob Nikschas.
1: Die aktuellen Umfragewerte der Bundesregierung stellen auch Daniel Günther nicht zufrieden. Der CDU-Ministerpräsident aus Schleswig-Holstein glaubt, dass sie erst dann wieder steigen, wenn die Regierung Dinge vernünftig voranbringt. Das ist nicht nur die Aufgabe von Kanzler Friedrich Merz, betont Günther im ARD-Bericht aus Berlin. Alle seien in der Verantwortung. Mit Blick auf geplante Reformen bei der Einkommenssteuer mahnt der CDU-Ministerpräsident, die Kosten dafür nicht bei Ländern und Kommunen abzuladen. Aus Günthers Sicht wird es nicht funktionieren, dass der Bund Entlastungsmaßnahmen macht, aber Länder und Kommunen weiterhin mit steigenden Ausgaben belastet werden.
0: Die Menschen in Hamburg haben sich klar gegen eine Olympiabewerbung ausgesprochen. In einem Referendum stimmten rund 55% gegen Hamburg als möglichen Austragungsort, teilte die Landeswahlleitung am Abend mit. Bürgermeister Tschentscher hat die Bewerbung der Stadt bereits offiziell zurückgezogen. Deutschland will sich für die Olympischen und Paralympischen Spiele 2036, 40 oder 44 bewerben. Im Rennen sind jetzt noch Berlin, Köln-Rhein-Ruhr und München. Brandenburgs Ministerpräsident Woidke fordert mehr Mut beim Ausbau erneuerbarer Energien. Bei der Eröffnung des Ostdeutschen Wirtschaftsforums in Bad Saarow sprach er sich dafür aus, preiswerten Strom aus Solar- und Windkraft auch regional zu nutzen. Mit den erneuerbaren Energien, die bereits installiert seien, lasse sich in Brandenburg schon jetzt konkurrenzlos günstiger Strom für die Wirtschaft erzeugen, so Woidke. Finnland ist zum 5. Mal Eishockey-Weltmeister. Die Finnen gewannen das Endspiel in Zürich gegen die Gastgeber aus der Schweiz mit 1:0. Das einzige Tor des Abends fiel in der Verlängerung. Die deutsche Fußballnationalmannschaft hat ihr vorletztes Testspiel vor der Weltmeisterschaft gewonnen. Die DFB-Elf siegte am Abend in Mainz mit 4:0 gegen Finnland. ARD-Sportreporterin Stefanie Batschik.
2: Bundestrainer Julian Nagelsmann hatte nach dem Schlusspfiff ein dickes, zufriedenes Grinsen auf dem Gesicht. Das 4:0 seiner Jungs gegen Finnland war, vor allem vom Ergebnis her, ein starker letzter Test auf deutschem Boden vor der Reise in die USA zur Weltmeisterschaft. Auch wenn nicht alles perfekt war. Ein Ziel haben die DFB-Kicker erreicht, sich ein besseres Gefühl und Selbstverständnis für die WM einzupacken.
0: Das Wetter in Deutschland. In der Nacht im Süden und Osten noch gewittrige Schauer, sonst meist trocken, Tiefstwerte 16 bis 9 Grad. Am Tag ein Mix aus Sonne und Wolken, im Süden und Osten vereinzelt Schauer, dazu gibt es maximal 20 bis 26 Grad. Und noch die Zeit, 0:03.
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4: Vorsicht bitte auf der A5 Karlsruhe Richtung Basel. Zwischen Appenweier und Lahr ist ein Tier auf der Fahrbahn. Die A5 Frankfurt Richtung Karlsruhe ist zwischen Bruchsal und Karlsruhe Nord wegen Bergungsarbeiten gesperrt. Die A66 Wiesbaden Richtung Frankfurt ist zwischen dem Schiersteiner Kreuz und Wiesbaden-Biebrich wegen einer Baustelle bis 5 Uhr früh gesperrt. A623 Saarbrücken Richtung Friedrichsthal. Einfahrt Saarbrücken-Duttweiler gesperrt für Durchgangsverkehr, Baustelle bis ca. 5 Uhr.
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5: Mit Ben Sträubel. Und wenn ihr meine Stimme hört, wisst ihr, Wochenende ist rum. Da sind wir wieder zusammen. Auch wenn ihr nass geworden seid, dann trocknen wir uns gemeinsam. Wir haben Zeit bis 5.
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gleich zu Beginn habe ich Spaß. Die Fantas, Troy. Unter Gefahrenstelle von der A1 Köln Richtung Dortmund im Kreuz Leverkusen, der Überleitung zur A3, steht ein defektes Fahrzeug im Kurvenbereich in Richtung Köln.

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1: Ich liebe diesen Hit. Meine persönliche WM-Hymne war das hier von den Fantas, die wir gerade gehört haben. Ich finde, das passt ja auch zu diesem 4:0 beim Testspiel gestern der deutschen Fußballnationalmannschaft.

kalendarische. Jedes Jahr rege ich mich darüber auf, dass dann sich jemand beschwert und möchte mir etwas unterstellen. Also meteorologisch, lass uns mal anfangen. Was kann man Schönes machen? Wir haben ja auch schon jede Menge Sommer gehabt. Heute wird es nicht ganz so heiß mehr. 26 Grad im besten Fall, wenn man es heiß mag oder wärmer mag. Aber man kann zum Beispiel in diesem Sommer mal einen Rekord brechen. Den gab es im Jahr 2015 von einem Mann aus Australien. Der hat bei 44 Grad ein Ei auf dem Bürgersteig von Perth gebraten. Das funktioniert also. Ei aufschlagen, direkt an der Kante des Bürgersteigs, dann drauf und dann ab 44 Grad kein Problem. Und da muss man auch keine Pfanne benutzen. Das ist ja dann durch das, was vielleicht auf dem Bürgersteig sich befindet, schon ordentlich gewürzt. Je nachdem, welche Stelle man sich aussucht. Und spülen muss man auch nicht. Da kommt dann irgendwann nochmal wieder ein Regen oder ein Hund vorbei.

go and hug yourself, Kamerad in der Popnacht. Es ist 0.18 Uhr, eine Gefahrenstelle von der A44. Dort sind Menschen auf der Fahrbahn Mönchengladbach-Aachen zwischen Jülich-West und Aldenhofen. Ihr fahrt vorsichtig und gleich gibt es einen Preis, denn den wollt ihr ja vielleicht auch mit nach Hause nehmen. Dann könnt ihr hier vorbeifahren, wo ihr auch immer gerade seid. Unter 07221 2011 werde ich euch gleich ein Rätsel stellen. Die Telefonnummer könnt ihr schon mal einprogrammieren. Es geht um eine Prominente im Zombie-Kostüm, die Geburtstag hat. Yeah, und das ist Steven Tyler. You look like a lady. Hier ist die Popnacht.

0: Cute Looks Like a Lady, Aerosmith in der Popnacht.
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0: Wer ist denn das im Zombie-Kostüm? Erkennt ihr sie? Dann verdient ihr euch ein Popnacht-Package. Wer ist das? Heute Geburtstag.
2: Ja, nicht gut, zu viel Kaffee trinken. Ich bin eh schon so...
3: Ich bin so ein kleiner Firecracker und ich rede super schnell. Und der Kaffee, das ist dann immer, geht's alles noch viel schneller.
2: Deswegen, das ist so mein New Year's Resolution. Nicht so viel Kaffee dieses Jahr. Und ich mache jetzt einen Tanzkurs.
0: So, wer ist denn das, der heute Geburtstag feiert? 07221 2011, wer es weiß, für ein Popnacht-Package.

Dangerous, Dangerous Lover. Das ist ein neuer Hit von CQ gewesen, den wir gemeinsam gehört haben, gerade hier in der Popnacht. Oh, ein cooler Hit hier. Vorsicht auf der A2. Hannover Richtung Berlin, in Höhe Braunschweig. Wartenbüttel liegen Fahrzeugteile.

0: 0.30 Uhr.
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2: Heute überwiegen im östlichen Bergland Deutschlands und an den Alpen die Wolken. Dazu fällt gebietsweise Regen, stellenweise sind Gewitter dabei. Im Großteil des Landes erwartet uns ein Wechsel aus kompakten Wolken und Sonnenschein. Dazu ist es meistens trocken, nur vereinzelt entwickeln sich Schauer. Die Höchstwerte reichen von 18 bis 26 Grad. Am Dienstag ist es in den östlichen Landesteilen freundlich. Sonst breiten sich im Tagesverlauf von Westen her Schauer und zum Teil kräftige Gewitter mit Starkregen aus.
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3: Die A5 Frankfurt Richtung Karlsruhe ist zwischen Bruchsal und Karlsruhe Nord nach einem Unfall gesperrt. Die A66 Wiesbaden Richtung Frankfurt ist zwischen dem Schiersteiner Kreuz und Wiesbaden-Biebrich wegen einer Baustelle bis 5 Uhr früh gesperrt. A623 Saarbrücken Richtung Friedrichsthal. Einfahrt Saarbrücken-Duttweiler gesperrt für Durchgangsverkehr, Baustelle bis ca. 5 Uhr.
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0: Und die am meisten unterschätzte Höchsttemperatur in Dierfeld in Rheinland-Pfalz werden es heute 22 Grad. Hier ist die Popnacht. Ich bin Ben Streubel.

0: Robin Harris und Rihanna, This Is What You Came For.
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0: Wer steckt im Zombie-Kostüm drin, hat heute Geburtstag? Oh, oh, oh. Franzi aus Bommingen. Guten Morgen, Franzi.
3: Hallo.
0: Und wer ist das?
3: Ich denke, das ist Heidi Klum.
4: Kaffee trinken. Ich bin eh schon so.
5: Ich bin so ein kleiner Firecracker und ich rede super schnell und der Kaffee ist dann.
0: Es ist Heidi Klum. Happy Birthday to her. Firecracker. Das ist mein Lieblingswort für heute Nacht. So, Franzi, du bist ein Firecracker gewesen am Wochenende in Köln. Du kommst gerade zurück mit Mann und Sohnemann von Köln. Ein Tagesausflug.
3: Genau.
0: Und was war denn das Highlight eures Wochenendtrips nach Köln?
3: Eigentlich den Dom mal zu sehen und beim WDR vorbeizukommen, mit Fotos machen mit der Sendung mit der Maus.
0: Ach ja, mit dem Mäusle davor stehend.
3: Das ist genau.
0: Das ist doch schön. Das hat sich das der Sohn gewünscht wahrscheinlich.
3: Genau. Der ist absoluter Maus-Fan.
0: Die meiste Bildung nimmt man da doch auch mit bei der Sendung mit der Maus. Oder ansonsten irgendwas noch gemacht in Köln, ihr zu dritt irgendwo?
3: So essen gewesen. Freunde noch besucht und ja. Essen gewesen, genau. Also, ja.
0: Und ja, würdest du dann sagen,
3: und Stadtbummel.
0: Köln könnte man hinziehen, wenn man Bobbingen mal verlassen sollte? Irgendwann ist es eine Stadt
3: hinziehen
0: dich?
3: Jetzt nicht.
0: Warum nicht?
3: Hinziehen jetzt nicht. Es ist mir zu groß, zu laut auch. Also ja. Ich bin eher lieber im Ruhigen, genau.
0: Natürlich, klar, wenn die Menschen zu dir pilgern, auch nach Bobbingen, dann musst du dann nicht irgendwie zu den anderen vielen Menschen hinkommen. Dann wünsche ich euch mal eine gute Fahrt nach Hause, Restfahrt. Wie viele Kilometer habt ihr noch?
3: Ich glaube, jetzt fahren wir noch circa eine halbe Stunde und dann haben wir es geschafft.
0: Ich vermute mal, dein Mann oder Sohn fährt, ne? Wenn du nicht so genau weißt, wo du bist.
3: Nee, der Mann, der fährt.
0: Ja, gut, dann grüß die mal alle und ich schicke dir ein kleines Paketchen zu. Ja, zum Wochenstart. Bis bald.
3: Super, danke schön.
0: Tschüss.
3: Bis bald, ciao.

It's so easy to fall in love. Olivia Dean hier in der Popnacht. Jetzt ist es 0:44 Uhr, auch eine schöne Zeit. Vorsicht auf der A14 Leipzig-Halle. Da sind Fahrradfahrer unterwegs zwischen Leipzig-Mitte und Leipzig-Nord. Fahrradfahrer auf der Fahrbahn. Passend hier zu diesem Song, Life is a Highway. Tom Cochran.

0: Touch Me und Ausstieß in der Popnacht. Na, das sah doch richtig nach Fußball aus. Gestern Abend 4:0 im Testspiel gegen Finnland, unsere deutsche Fußballnationalmannschaft. Und natürlich, wenn man kein Deutschland-Fußball-Fan, wenn man nicht irgendwie so eine kleine Skepsis hätte, so hoffen wir mal, naja, dass sie jetzt nicht alles davon schon verbraucht haben vor der WM. Kapitän Joshua Kimmich, der ist zufrieden mit seinem Team, weiß aber auch, das war noch nicht WM-Niveau.
1: Ja, natürlich war das jetzt nicht der Top-Gegner. Und natürlich werden da bei der WM dann auch andere Gegner auf uns warten. Trotzdem haben wir uns auch ja schon in der Vergangenheit gegen solche Gegner deutlich schwerer getan.
0: Ja, am Samstag, da gibt es dann nochmal ein Testspiel gegen Co-Gastgeber USA. Ein bisschen was muss sich im Team da noch zurecht ruckeln. Und bei Dennis Undaf ganz speziell. Er hat nach dem Spiel gesagt, ihm zwickt's. Ja, wo doch mal?
2: Arschbacke. Unter Arschbacke.
0: Oh Gott, der Blick nach vorne ist also alles, was zählt. Das wird doch wieder mit der Arschbacke. Die Behandlung läuft.
2: Wenig sitzen, Behandlung, das müssen dann die Physios entscheiden. Und weiß ich selber nicht. Ich bin kein Arzt, ich bin kein Physio.
0: Kann ja noch werden, ne? Zweiter Bildungsweg. Auch da haben wir nur Profis am Werk, was die Physios angeht, denke ich mal. Wir sind zuversichtlich, der WM-Sieg ist unser. Na logisch, erstes Spiel unserer Nationalmannschaft ist dann am 14. Juli gegen Curaçao. Wer sich nochmal durchklicken möchte, das ist dann auf sportschau.de möglich.

eine Gefahrenstelle um 0.57 Uhr von der A9 Nürnberg in Richtung Halle-Leipzig. Da brennt ein Fahrzeug zwischen Triptease und Lederhose. Brennendes Fahrzeug auf der A9. Bitte vorsichtig dort unterwegs sein. 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
1: Um 1 Uhr mit Lisa Kupper. In Hamburg gibt es in den nächsten 20 Jahren keine Olympischen und Paralympischen Sommerspiele. In einem Referendum haben sich gut 55% der Bürger gegen eine Olympiabewerbung ausgesprochen. Das hat die Landeswahlleitung am Abend mitgeteilt. Jörg Naroska berichtet.
2: Bewerbungschef Steffen Rühlke sprach davon, dass man im Sport auch in Würde verlieren können müsse. Er wünsche den anderen deutschen Bewerberstädten nun viel Erfolg. Der Deutsche Olympische Sportbund setzt die Bewerbung um Sommerspiele mit Berlin, München und Köln-Rhein-Ruhr fort, aber ohne Hamburg. Der Sport und die Wirtschaft zeigten sich enttäuscht vom Referendumsergebnis. Für Norbert Aust, Präses der Handelskammer, hängt die Zukunft der Stadt zwar nicht von Olympia ab. Im Wettbewerb um Bundesgelder für wichtige Projekte wie eine neue Kühlbrandquerung im Hafen oder für die Modernisierung des Hauptbahnhofs werde es nun aber schwer, sich gegen die künftige deutsche Olympiastadt durchzusetzen.
1: Schleswig-Holsteins Ministerpräsident Günther hat die schwarz-rote Koalition dazu aufgerufen, bei geplanten Reformen an einem Strang zu ziehen. In der ARD sagte der CDU-Politiker, alle Parteien seien gut beraten, den eingeschlagenen Weg mitzugehen und nicht mit dem Finger auf den anderen zu zeigen. Die Bundesregierung müsse der Bevölkerung jetzt beweisen, dass man die Dinge in den Griff bekomme. Wenn das gelinge, würden die Umfragewerte von Union und SPD auch wieder steigen. Frankreichs Präsident Macron hat die Ausschreitungen rund um den Champions-League-Sieg von Fußballclub Paris Saint-Germain verurteilt. In der vergangenen Nacht hatten Randalierer unter anderem in der französischen Hauptstadt Polizisten angegriffen, Autos angezündet und Läden geplündert. Landesweit wurden 57 Beamte verletzt und fast 800 Menschen festgenommen. Man wolle nicht, dass sich diese Gewalt wiederhole, sagte Macron bei der Ehrung der Mannschaft im Élysée-Palast. Gleichzeitig kündigte er ein hartes Vorgehen gegen gefasste Täter an. Die deutsche Fußballnationalmannschaft hat das vorletzte Testspiel vor der Weltmeisterschaft gewonnen. Das Team rund um Kapitän Joshua Kimmich besiegte Finnland am Abend mit 4:0. Trotzdem sieht Kimmich noch Luft nach oben.
3: Das Spiel heute war ganz gut, weil wir viel von dem zeigen konnten, was wir uns auch vorgenommen haben. Natürlich wissen wir, dass wir uns noch verbessern müssen, weil die Gegner auch stärker werden. Das ist natürlich klar, die Bedingungen werden schwieriger. Trotzdem war das für uns ein wichtiger Schritt. Wir haben jetzt noch ein Testspiel in den USA und das wollen wir auch positiv bestreiten und dann sind wir bereit.
1: Am Dienstag geht es für die DFB-Elf von Frankfurt aus zur Weltmeisterschaft in den USA, Kanada und Mexiko. In Chicago steht am Samstag dann der letzte Test vor dem WM-Start gegen die USA an. Das Wetter in Deutschland. In der Nacht im Süden und Osten noch gewittrige Schauer, sonst meist trocken. Tiefstwerte 16 bis 9 Grad. Am Tag ein Mix aus Sonne und Wolken. Im Süden und Osten vereinzelt Schauer, maximal 20 bis 26 Grad. Die Zeit, es ist 1.03 Uhr.
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4: Vorsicht bitte auf der B19 Kempten Richtung Oberstdorf. Zwischen Immenstadt Nord und B308 Immenstadt Zentrum ist ein Fahrradfahrer unterwegs. Die A5 Frankfurt Richtung Karlsruhe ist zwischen Bruchsal und Karlsruhe Nord nach einem Unfall gesperrt. Die A66 Wiesbaden Richtung Frankfurt ist zwischen dem Schiersteiner Kreuz und Wiesbaden-Biebrich wegen einer Baustelle bis 5 Uhr früh gesperrt. A623 Saarbrücken Richtung Friedrichsthal. Einfahrt Saarbrücken-Duttweiler gesperrt für Durchgangsverkehr, Baustelle bis ca. 5 Uhr.
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5: Mit Ben Sträuble. Und dann machen wir es gleich uns ein bisschen laut hier, damit niemand auf die Idee kommt einzuschlafen in dieser Show. Der Lenkradklopfer ist der lauteste Hit in dieser Sendung. 07221 2011. Welchen Hit sollen wir denn lauter spielen? Also wir sind mein zweites Ich und ich selbst. 07221 2011. Wir werden dann zwei Songs vorstellen. Deutschland entscheidet dann darüber, welcher Titel der Lenkradklopfer wird. 07221 2011.
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0: Burani und hey, hier ist die Popnacht.
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0: Heute kommen die Vorschläge aus Hessen und Nordrhein-Westfalen. René aus Wehrheim, guten Morgen.
2: Ja, grüß dich.
0: Und du kommst mit deinen Töchtern gemeinsam vom DJ Bobo Konzert, ist ja auch lustig. In Frankfurt
2: ja,
0: war der,
2: ne? Mega
0: der
2: Fest, gut, wie immer.
0: Ja, wie oft warst du denn schon bei DJ Bobo Konzerten?
2: Ich glaube, 8-mal haben wir heute ausgerechnet.
0: 8-mal? Und mit deinen Töchtern jeweils immer?
2: Ja, je nach Alter gestaffelt. Also die Jüngste war bei den Ersten natürlich nicht dabei, aber die Ältere, die jetzt 22 wird, die war schon 8-mal dabei. Die
0: sind mit DJ Bobo aufgewachsen und mögen das und gehen da immer noch alle genauso ab.
2: Auch in der Halle heute ganz viele Kinder mit dabei, ganz toll gemacht.
0: Family-Konzert. Oh, lustig, okay, du hast ja auch so von DJ Bobo, Love is All Around. Dancing.

0: Freundin.
1: Eis essen. Was ist denn das Lieblingseis 2026 für dich?
0: Also bei mir ist es wie immer noch Zitrone. Also ich mag immer am liebsten Zitrone oder Erdbeer.
1: Ah, okay, also
0: ich mag keine Trendsorten.
1: Alles andere, keine Trendsorten. Das ist schade, so Thunfischeis oder sowas.
0: Ja.
1: Oder Spargeleis mit Soße Hollandaise, was ich am liebsten esse. Nein, okay. Du hast dir ausgesucht von Coolio Gangsters Paradise.

Und jetzt entscheidet ihr es in Deutschland, was sollen wir lauter spielen in der Popnacht, welchen Song als Lenkradklopfer. Coolio, Gangsters Paradise oder vielleicht dann doch Love is All Around von DJ Bobo. 07-221-2011, welchen Hit sollen wir lauter spielen? Gangsters Paradise oder Love is All Around 07-221-2011.

0: Trace, was hier ist die Popnacht.
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2: Die beiden Vorschläge für heute Nacht für den lautesten Song. René aus Wehrheim aus Hessen, der war bei DJ Bobo gestern in Frankfurt, hätte gerne Love is All Around gehört von ihm. Und Nordrhein-Westfalen vertreten durch Gabi aus Münster, Coolio, Gangsters Paradise. Und das ging hin und her. Und nach dieser Gefahrenstelle kommt das Ergebnis: A61 Koblenz in Richtung Mönchengladbach. Da laufen Rehe zwischen Kreuz Meckenheim und Rheinbacher bei beiden Richtungen. Besser aufpassen. Es hat gewonnen mit 62% aller Anrufer. Coolio und Gangsters Paradise.

Rennkartklopfer von Coolio. Es ist 1.23 Uhr. Vorsicht auf der A11 Kreuz Uckermark in Richtung Berliner Ring. Da liegt ein Tier auf der Fahrbahn zwischen Gramzow und Warnitz. 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

0: Es ist 1.30 Uhr.
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7: Heute überwiegen im östlichen Bergland Deutschlands und an den Alpen die Wolken. Dazu fällt gebietsweise Regen. Stellenweise sind Gewitter dabei. Im Großteil des Landes erwartet uns ein Wechsel aus kompakten Wolken und Sonnenschein. Dazu ist es meistens trocken, nur vereinzelt entwickeln sich Schauer. Die Höchstwerte reichen von 18 bis 26 Grad.
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8: Vorsicht bitte auf der A61 Koblenz-Mönchengladbach. Zwischen Kreuz Meckenheim und Rheinbach laufen Rehe. Vorsicht bitte im Kreis Saarlouis auf der Landesstraße. Zwischen Saarwellingen und A8 Saarwellingen laufen Tiere. Auf der A1 Köln-Koblenz Richtung Trier ist die Ausfahrt Wittlich-Mitte wegen einer Baustelle gesperrt bis 1. Juni 22 Uhr. Die A5 Frankfurt Richtung Karlsruhe ist zwischen Bruchsal und Karlsruhe Nord nach einem Unfall gesperrt. Die A66 Wiesbaden Richtung Frankfurt ist zwischen dem Schiersteiner Kreuz und Wiesbaden-Biebrich wegen einer Baustelle bis 5 Uhr früh gesperrt. A623 Saarbrücken Richtung Friedrichsthal. Einfahrt Saarbrücken-Duttweiler gesperrt für Durchgangsverkehr, Baustelle bis ca. 5 Uhr.
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0: Und die am meisten unterschätzte Höchsttemperatur heute in Sachsen in Rathen. 21 Grad würden es da. Hier ist die Popnacht. Mein Name Ben Sträubel.

0: Sophia, hier ist die Popnacht. Das war ja eigentlich ein guter Abend für die deutsche Fußballnationalmannschaft, so kurz vom Start der Weltmeisterschaft. 4-0 gegen Finnland und mit dabei bei diesem Testspiel Jenny, Jana, Patricia und Jannika. Guten Morgen, Jenny.
1: Hi.
0: Was eine Freude habt ihr aber auch entwickelt, würde ich mal sagen, ne, bei diesem 4-0. Für euch doch.
1: Ja, richtige super. Freude, ja.
0: Ihr seid selbst Fußballerin. Wie bewertest du denn als Expertin dieses Spiel?
1: Ja, hat schon Lust auf mehr gemacht, auf jeden Fall. Wir freuen uns auf die WM jetzt.
0: Wo hängt es denn noch, deiner Meinung nach? Das klappt nicht so?
1: Ja, die Chancenverwertung könnte schon besser sein. Es waren ja heute mal viele Tore, aber ja.
0: Ja, du sprichst ja schon wie ein alter Trainer, du. Na? Die Chancenverwertung müssen wir doch etwas optimieren und dann beim nächsten Spiel, da sieht es anders aus, der Gegner schwieriger sein, ja. Vor allem den Curaçao, genau. Dann am 14.06. So, und die anderen sind ja schon nach Hause, ihr habt ja schon getrennt.
1: Genau, wir sind jetzt aber noch immer zu dritt im Auto.
0: Ja, aber ist doch ein schöner Ausflug gewesen. Macht ihr das öfter, dass ihr Fußballspiele anschaut?
1: Das war jetzt schon das erste Mal.
0: In welchem Verein spielst du denn?
1: Wir spielen alle beim SC Lahr.
0: Und in welcher Liga?
1: Das kann man nicht Liga nennen, aber Kreisliga, ja.
0: Ja, was lachst du? Ich meine, ich bin jetzt nicht so ein Experte, aber du kannst mir alles erzählen. Also vielleicht pilgern ja jetzt auch Menschen dahin. Ja?
1: Also coolster Verein ever. Wir suchen immer Spielerinnen und freuen uns so. Auf neue gut, Gesichter.
0: Gut, also die nicht so hohe Ablösesummen haben.
1: Genau.
0: Sehr gut. Vielleicht hört ja die ein oder andere zu und dann werde ich das natürlich vermitteln. Dann bin ich nämlich dann auch sowas wie ein Manager, ja. Oder Berater, Spielerinnenberater. Das ist, glaube ich, ja der Traumjob überhaupt. Da bleiben die Provisionen hängen, 20%. Dann bin ich ja nach einem Jahr.
1: Ich handle was aus.
0: Du handelst ja. Das auch, wir teilen es so ungefähr. Genau. Ja, toll. Aber ihr habt einen schönen Abend gehabt. Kommt gut jetzt auf dem Restweg nach Hause und ich spiele dann Lieblingshit. Ja, ciao, Jenny.

0: dann, dann, dann, bam, bam, bam, bam, Safri Duo und Two Colors waren das. Es ist jetzt 1.47 Uhr, A5 Kassel in Richtung Frankfurt. Da liegt ein Plastikteil, wo es nicht hingehört, nämlich zwischen Friedberg und Bad Homburger Kreuz. Gleich wird's lustig. Ich hoffe mal. Comedian Mirja Bös als führende Frau Deutschlands erzählt sie uns so ein bisschen die Wirkung deutscher Frauen speziell im Urlaub. Und ja, ich hoffe, es wird lustig. Ansonsten gibt's Geld zurück. Nach dem kultischen Song von The Dire Straits, Money for Nothing.
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0: von Nothing. Es ist 1.50 Uhr, eine Gefahrenstelle von der A4 Olpe Richtung Köln. Da ist ein Unfall passiert. Die Unfallstelle ist nicht gesichert. Zwischen Bergisch Gladbach, Benzberg und Frankenforst. Mirja Bös und die deutschen Frauen.
1: Die deutsche Frau, die gemeine deutsche Frau, die ganz normale Durchschnittsfrau in Deutschland, die kommt nicht gut weg international. Die ist nicht so... Stell dir eine Gruppe deutscher Frauen im Urlaub vor. Hast du direkt so eine Damenkegelgruppe vor Augen, oder? Das sind so die, und die Animateure nennen die alle Pommes, weil, ja, gelbe Haare, rot-weiße Haut, so sehen wir. Das ist, wir haben am Strand, überleg mal, wie die anderen Frauen am Strand sehen. Wir hätten nur eine Chance, wenn die Engländerinnen auch mal an den Strand kämen und nicht nur an der Bar rumhängen würden. Dann hätten wir eine Chance als Deutsche, aber so sind wir da nicht gut bedient. Wenn ihr einem Menschen, der sowas, der diese Frau nicht kennt, eine Brasilianerin beschreiben müsstet, was würdet ihr für ein Adjektiv nehmen? Olé! Ist Olé ein Adjektiv? Man kann es durchgehen lassen. Olé, rassig, feurig, das ist ein Brasilianer. Da ist sofort, fällt jemand was ein. Bei einer Italienerin, auch Temperament. Wohl, ey, guck mal, so eine Italienerin, die wirft ihr komplettes Geschirr an die Wand. Was sagt der Mann dann? Ah, che bella, ti amo, ey, ciao, ey, so, ne? Das musst du dich als deutsche Frau mal wagen. Dann sagt dein Freund aber, hör mal, die Scherben machst du aber gleich selber weg, Fräulein. Und im Zweifelsfall hast du überhaupt keine Scherben. Du hast ja nur Tupperware. Die gehen überhaupt nicht kaputt, wenn du die wirfst. Das ist erbärmlich. Du, wir haben ganz schlechte Lobby, haben wir deutschen Frauen. Wir kommen da nicht gut weg. Habt ihr jemals mitbekommen, dass ein reicher Thailänder hier hingekommen ist, um uns zu kaufen?
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Es ist 1.57 Uhr. Bitte vorsichtig fahren auf der A9 Nürnberg in Richtung Halle-Leipzig. Dort ist sehr viel Regen gefallen und fällt immer noch. Aquaplaning gefährdet die Fahrt zwischen Bad Dürrenberg und Leipzig-West. Habt ihr noch was gesehen, das so nicht auf die Straße gehört oder gefährlich wird? Dann 07221 2011.

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1: Um 2 Uhr mit Lisa Kupper. Die Bundesregierung hat ihre Ziele beim Sondervermögen offenbar bislang nicht erreicht. Das geht aus einem 380 Seiten langen Bericht des Bundesfinanzministeriums hervor. Aus der Nachrichtenredaktion Leo Eder.
2: Für das vergangene Jahr hatte die schwarz-rote Koalition Ausgaben in Höhe von rund 37 Milliarden Euro für Infrastruktur und Klimaneutralität vorgesehen. Tatsächlich ausgezahlt wurden laut dem Bericht aber nur 24 Milliarden. Das Finanzministerium spricht dennoch von einem erfolgreichen Start der Umsetzung. Unter anderem beim Wohnungsbau und der Digitalisierung seien erste Fortschritte und Wirkungen sichtbar, heißt es. In anderen Bereichen wie Energie- und Verkehrsinfrastruktur gäbe es aber noch Nachholbedarf. Das 500 Milliarden schwere Sondervermögen ist unter anderem für den Ausbau von Schienen, Schulen und Klimaschutz gedacht.
1: Hamburg wird sich nicht um Olympische und Paralympische Spiele bewerben. Beim Referendum stimmten knapp 55% der Wahlberechtigten gegen Sommerspiele in der Hansestadt, wie die Landeswahlleitung am Abend mitteilte. Bewerbungschef Röke sprach davon, dass man im Sport auch in Würde verlieren können müsse. Er wünsche den anderen Bewerberstädten nun viel Erfolg. Der Deutsche Olympische Sportbund setzt die Bewerbung um Sommerspiele jetzt mit Berlin, München und Köln-Rhein-Ruhr fort. Mecklenburg-Vorpommerns Ministerpräsidentin Schwesig hat einen Bund-Länder-Gipfel zur Unterstützung von Unternehmen und Bürgern gefordert. Auf dem Ostdeutschen Wirtschaftsforum in Bad Saarow sagte die SPD-Politikerin, Kanzler Merz müsse die Länder, die Wirtschaft und die Gewerkschaften an einen Tisch holen. Gebraucht werde ein Gesamtpaket auf Bundesebene über Energieversorgung, Rente, Gesundheit und Pflege sowie einer Steuerreform für kleine und mittlere Einkommen. Finnland ist zum 5. Mal Eishockey-Weltmeister. Die Finnen gewannen das Endspiel in Zürich gegen die Gastgeber aus der Schweiz mit 1:0. Das einzige Tor des Abends fiel erst in der Verlängerung. Zuvor hatte sich Norwegen im kleinen Finale die Bronzemedaille gesichert durch einen Sieg gegen den Rekordweltmeister aus Kanada. 2 Tore geschossen und 1 vorbereitet. Fußball